0: Hormus für kurze Zeit aussetzen. Auf Truth Social schreibt er, dass währenddessen geprüft werden soll, ob ein Abkommen zwischen Washington und Teheran abgeschlossen und unterzeichnet werden kann. Die US-Seeblockade iranischer Häfen bleibe aber in Kraft. In Ahaus ist in der Nacht zum dritten Mal in diesem Jahr Atommüll angekommen. Der Schwertransport mit dem Castor erreichte das Brennelemente-Zwischenlager um kurz nach eins. Einige Atomkraftgegner protestierten. Insgesamt sollen rund 150 Castor-Behälter von Jülich nach Ahaus gebracht werden. Wissenschaftler haben eine neue entdeckte Mottenart nach Papst Leo benannt. Laut einem Medienbericht ist der wissenschaftliche Name des Schmetterlings nun Pyralis papaleonei. Die Mottenart wurde auf Kreta entdeckt.
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0: Im Kölner Hauptbahnhof gibt es jetzt die ersten gemeinsamen Streifen von Mitarbeitern der Deutschen Bahn und Mitarbeitern der Bundespolizei. Das soll für mehr Sicherheit und Sauberkeit sorgen. Susanne Ritter, WDR Köln.
2: Mitarbeiter der Bundespolizei und Mitarbeiter der Bahn werden ab sofort mehrfach in der Woche gemeinsam auf Streife gehen. Ziel ist es, den Menschen im Hauptbahnhof ein besseres Gefühl zu geben, so die Kölner Bundespolizei. Es geht um Sicherheit, aber auch um Sauberkeit. Das gemeinsame Arbeiten in Viererteams von Bahn und Bundespolizei ist vorher eingeübt worden. Die Deutsche Bahn gibt nach eigenen Angaben für mehr Sicherheit und Sauberkeit in diesem Jahr insgesamt 50 Millionen Euro aus.
0: Und das Wetter in Nordrhein-Westfalen. Bei Tiefstwerten zwischen 11 und 7 Grad fällt verbreitet Regen, lokal auch ergiebig und mit Unwetterpotenzial. Tagsüber wird der Regen insgesamt zwar schwächer, aber es regnet fast durchgängig. In Lemgo bis 10 Grad, in Remscheid bis 11 und in Düren bis 13 Grad. Das war WDR aktuell.
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3: Auf der A59 Düsseldorf Richtung Köln ist im Kreuz Leverkusen-West die Verbindung zur A1 Richtung Koblenz bis 20. Mai gesperrt. Auf der A59 Köln Richtung Düsseldorf ist die Auffahrt im Kreuz Leverkusen-West wegen Arbeiten an der Leverkusener Brücke bis 20. Mai gesperrt. Die A59 Düsseldorf Richtung Köln ist zwischen dem Dreieck Monheim-Süd und dem Kreuz Leverkusen-West wegen Arbeiten an der Leverkusener Brücke bis 20. Mai gesperrt. Auf der A61 Mönchengladbach Richtung Koblenz ist die Auffahrt Bettburg bis morgen früh wegen Reparaturen gesperrt. Auf der A2 Oberhausen-Dortmund sind im Kreuz Recklinghausen die Verbindungen zur A43 Richtung Wuppertal bis voraussichtlich Ende Mai gesperrt.
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4: Mit Ben Streubel. Dann werden wir gleich ein bisschen spielen um ein PPPPP, ein perfekt fantastisch poliertes Popnacht-Package. Das sind zwei Fragen, die ihr mal locker beantworten könnt. Ich mach's nicht schwer. Unter 07221 2011 verdient euch ein Popnacht-Package. 07221 2011.
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0: Mal live und zack without you. Hier ist die Popnacht.
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0: Und wir reisen durch den heutigen 6.5. zurück in der Geschichte mit Jutta aus Mönchengladbach-Herrath. Das ist der letzte Ort von Mönchengladbach vor Amerika sozusagen. Ne? Hallo Jutta.
2: Ja, hallo Ben.
0: Guten Morgen. Und das ist auch schön auf dem Land und du hast ein großes Anwesen. Ihr seid so ein Mehrgenerationen-Anwesen.
2: Ja.
0: Und da macht ihr gerade was? Schwalbennester bauen, hast du geschrieben?
2: Ja, ich baue Schwalbennester. Ja,
0: warum denn das?
2: Weil wir gerne Schwalben hätten, weil wir doch relativ viele Insekten hier auf dem Dorf hatten und haben gedacht, wir versuchen mal Schwalben anzulocken.
0: Also Schwalbenverarschungsnester sozusagen, weil die bauen ja eigentlich immer noch selbst Nester.
2: Mhm. Ja, in dem Falle, wie gesagt, wollen wir sie überlisten, damit sie sich vielleicht doch hier niederlassen. Und ich hoffe, es funktioniert.
0: Dann kommen die und dann essen die eure Insekten auf.
2: Ja, das hoffe ich doch sehr, weil wir haben reichlich hier so kurz vor Amerika.
0: Ich verstehe. Ja, die könnt ihr alle darüber schicken. Und ist denn so eine Möglichkeit, mal zu gucken, wo die herkommt, dass vielleicht eventuell dann mal so Restmüll entsorgt wird oder sowas? Da kann es aber nicht von kommen.
2: Nein. Nee, also wir haben viele Bauern tatsächlich noch hier und einen Reitstall in unmittelbarer Nähe.
0: Wo Insekten sind, ist die Welt intakt, ne? Sagt man ja auch.
2: Ist sie auch. Ja, tatsächlich. Also das möchte ich nicht bestreiten, aber es ist halt doch etwas.
0: Jetzt kommen plötzlich die Killerschwalben angeflogen.
2: Ja, ich hoffe es. Drück die Daumen.
0: Ja, so eine Geschichte, was es so alles gibt. So.
2: Aber wenn es klappt, gebe ich Bescheid.
0: Ja, was machst du auf jeden Fall. Heute vor 137 Jahren, da sind wir bei Frage Nummer 1, wurde auf einer Weltausstellung, ich sage noch nicht wo, was wäre zu einfach, etwas gebaut, ein hoher Turm, 300 Meter hoch war dieser Turm, heute ein Wahrzeichen dieser Stadt. Damals hat man gesagt, oh, das ist doch Blödsinn, was braucht man so ein Ding da, ne? So ähnlich wie bei Stuttgart 21 oder bei der Sagrada Familia oder so. Also welchen Turm meine ich denn, der da vor 137 Jahren auf einer Weltausstellung geöffnet wurde? War das Burj Al Arab oder war das der Turm zu Babel oder war es der Eiffelturm?
2: Das war wohl eindeutig der Eiffelturm.
0: Ja, so kann man das doch sagen. Jetzt hörst du ein paar Hits, die vor 48 Jahren zu einem Soundtrack eines Films führten. Das ist ein Hit, ein weiterer oder dieser hier.
2: Sehr gut.
0: War das vielleicht der Soundtrack zu Flashdance, der Rocky Horror Picture Show oder Saturday Night Fever?
2: Das war meine Zeit, Saturday Night Fever, eindeutig.
0: Jetzt ist deine Zeit gegen die Schwalben oder für die Schwalben und gegen die Insekten. Ja. Ich wünsche dir eine gute Nacht, du hast recht, du bekommst ein Pop-Up-Package,
2: Herzlichen Dank.
0: Tschüss.

0: New Religion.
1: Da naht sich schon in meinem linken Ohr ein kultischer Hit an. Da hat's geklingelt. Ich glaube, das sind Tears for Fears gewesen mit Everybody Wants to Rule the World. Vorher noch eine Gefahrenstelle von der A1 Dortmund in Richtung Münster. Da ist ein Unfall passiert. Unfallstelle nicht gesichert worden bis jetzt. Im Kreuz Dortmund-Unna fahrt ihr bitte vorsichtig. Und auf der A7 liegt ein Reh. Hamburg Richtung Hannover zwischen Dorfmark und Bad Fallingbostel auf der Fahrbahn.

ein neuer Hit naht. Ich rieche ihn schon und sehe ihn. Aber jetzt hören wir ihn. Boy Loco, neuer Hit heißt Praised You in der Popnacht.

0: Let me go. Yeah, Miley Cyrus und Dua Lipa in der Popnacht. Es ist 2.31 Uhr.
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2: Es geht mit viel Regen und 11 bis 7 Grad durch die Nacht. Lokal sind Unwetter möglich mit Aquaplaning und vollgelaufenen Kellern oder Unterführungen. Vor allem von der Eifel bis nach Ostwestfalen-Lippe. Tagsüber wird der Regen schwächer, macht aber kaum Pausen. Vereinzelt sind am Nachmittag kräftige Gewitter möglich bei höchstens 9 bis 15 Grad. Am Donnerstag ist nur noch örtlich leichter Regen möglich bei bis zu 17 Grad. Zum Wochenende hin wird es wieder wärmer und freundlicher.
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3: Auf der A59 Düsseldorf Richtung Köln ist im Kreuz Leverkusen-West die Verbindung zur A1 Richtung Koblenz bis 20. Mai gesperrt. Auf der A59 Köln Richtung Düsseldorf ist die Auffahrt im Kreuz Leverkusen-West wegen Arbeiten an der Leverkusener Brücke bis 20. Mai gesperrt. Die A59 Düsseldorf Richtung Köln ist zwischen dem Dreieck Monheim Süd und dem Kreuz Leverkusen-West wegen Arbeiten an der Leverkusener Brücke bis 20. Mai gesperrt.
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0: Und noch die Temperatur des kleinsten Ortes in Thüringen, also die meist unterschätzte Temperatur heute in Ummerstadt. 17 Grad Höchsttemperatur. Hier ist die Popnacht. Ich bin Ben Sträuble.

Open Up und Matt Simons in der Popnacht. Oh ja, ihr hattet noch nichts zu lachen. Ich verstehe das. Nach 2 Stunden 38 Minuten dieser Show noch nicht einmal geschmunzelt. Oh Mann. Aber es gibt ja Profis, die nennen sich Comedians. Und einer von denen heißt Abdel Karim. Und der kann Witze ganz anders erzählen als unser eins aus der einfachen Welt. Das kann. Und der Comedian aus der Überwelt, der wird uns gleich ein paar Witze vortragen, auch Wortspiele. Auch zum Thema Haare. Ja, das kann ja für den einen oder anderen sehr ernst werden. Und ich habe auch schon mal einen Anwalt eingeschaltet nach einem Haarschnitt. Also Abdel Karim und seine besonderen Witze gleich in 3 Minuten nach Tiffany Harris und Vertigo in der Popnacht. Wenn es nicht lustig ist, gibt's Geld zurück. 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

0: Kreuz Schüttorf und Schüttorf Nord steht ein defekter LKW auf der Fahrbahn. Abdel Karim und die Witze.
1: Ich hatte früher lange Haare, ist aber lange her. Oder wenn man in England sagen würde, it's long hair. Ja, sorry, das ist mein Humor. Viele Veranstalter haben mir von diesem Humor abgeraten, aus Gründen. Aber ich habe vor kurzem einen Witz gelesen, er hat es sofort in meine Top 3 des Jahres geschafft. Wie nennt man einen dünnen Frosch Magerquark? Leute, mehr geht nicht. Da muss man einfach sagen, mehr geht nicht. Es ist. Ich habe. Ah, okay. Ein bisschen Pause brauchen wir jetzt schon, der wird da oben gerade erklärt, das finde ich süß. Die Pointe liegt bei Mager oder bei Quark, je nach Tageslaune. Ich habe den Witz mal in Wien erzählt. Nach der Show kam ein Mann zu mir, Österreich, Wien, und der sagte mir, toller Witz, genau mein Humor, aber in Österreich wird den nicht jeder verstehen, weil wir sagen nicht Quark, wir sagen Topfen. Der kam ernsthaft nach der Comedy-Show mit einem Faktencheck. Ich so, danke für die Aufklärung, aber dann ist der Witz kaputt, weil ein Frosch macht ja Quark und nicht Topfen. Guck mal da, ein Frosch, Topfen.
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Der Farben und Kinder Allright, da ist eine Menge Wasser runtergekommen vom Himmel. Was ist los? Also ihr fahrt bitte vorsichtig, gerade da, wo Aquaplaning herrscht, wie auf der A7 Hannover in Richtung Kassel. Zwischen Werratalbrücke und Lutherberg hat es deswegen auch einen Unfall gegeben. Die Unfallstelle ist noch nicht abgesichert und Aquaplaning gefährdet dort die Fahrt. Und wenn ihr was gesehen habt auf den Autobahnen, Bundesstraßen, Feldwegen, das gefährlich ist oder das rumliegt und da nicht hingehört, dann könnt ihr gerne eine WhatsApp schicken unter 0722 1 2011. Der Hit ist neu von Teddy Swims, Mr. Know It All.

Klassische Besserwisser. The Mr. Know-It-All. Hier ist die Popnacht. Das war der neue Hit von Teddy Swims, den wir gerade gehört haben. Und das ist kultisch. 1, 2, 3, 4. Texas, Inner Smile.

Texas, Little Smile in der Popnacht, Liebeskummer, so naja, in der Nacht kommt das dann oft mal hoch. Claudi und Tine, die leben in Schwerin und haben sich die ganze Nacht über die stressigen Partnerschaften unterhalten. Und da ist eben rausgekommen, dass beide nicht so ganz glücklich sind und deswegen diese Liebeskummer-Situation würden sie doch sehr gerne mit einem Song, den sie beide mögen, ein wenig überbrücken. Ich habe den Flügel mal reingeschoben. Ist die Geschichte von Lucas Graham, auch aus seiner eigenen Kindheit und Jugend erzählt er das so ein bisschen, wie das war, mit Liebe eigentlich gar nicht so viel zu tun, aber vielleicht auch, ne, die Liebe zu Mama und Papa. 7 Years in der Popnacht. One.

0: 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Es ist 3 Uhr.
1: Die Nachrichten mit Magdalena Dietz. Guten Morgen.
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1: Gas- und Ölheizungen sollen nach dem Willen von Bundeswirtschaftsministerin Reiche länger als bisher bekannt eingebaut werden dürfen. Laut dem neuen Entwurf für ein Gebäudemodernisierungsgesetz soll das noch über das Jahr 2045 hinaus erlaubt sein. Nicole Marquardt, WDR Berlin.
2: Der neue Entwurf sieht keine Verbote mehr vor. Es fehlen aber auch klare Aussagen zum Abschied von fossilen Brennstoffen. Das Gesetz soll technologieoffener, flexibler, praxistauglicher und einfacher werden, heißt es in dem Entwurf, der dem ARD-Hauptstadtstudio vorliegt. Weiterhin geplant bleibt die sogenannte Biotreppe. Sie sieht die Einführung von einer Mindestquote von Grüngas und Grünheizöl vor. Dieser nachhaltige Anteil soll dann stufenweise heraufgesetzt werden. Kritik kommt von den Grünen. Sie werfen Bundeswirtschaftsministerin Reiche, CDU, vor, die Abhängigkeit von Öl und Gas zu befördern.
1: Eine Störung hat in der Nacht zum Ausfall vieler deutscher Internetseiten geführt. Fast 3 Stunden lang waren viele DE-Domains nicht erreichbar. Grund war eine technische Störung bei DENIC, dem deutschen Network Information Center. Dort gab es einen Fehler im sogenannten DNS-System, dem Adressbuch für das Internet. In Leipzig haben hunderte Menschen der Opfer der Amokfahrt von vorgestern gedacht. 2 Menschen starben, 6 Menschen wurden verletzt. Der mutmaßliche Täter kam in die Psychiatrie. Der 33-jährige Deutsche war laut Behörden bis vor kurzem freiwillig in einer psychiatrischen Einrichtung.
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1: Wir fliegen über Deutschland und landen direkt neben der Backstube von Eckhard Holland Kunz, dem fleißigen Bäckermeister. Heute an diesem Mittwoch hat er schon die Erstversuche unternommen. Du warst in Südtirol im Urlaub, ne? Ecki, guten Morgen.
2: Ja, guten Morgen. Urlaub leider nicht. Ich bin ja in der schwierigen Situation, dass meine beste Arbeitskraft mich hier verlässt.
1: Dein Sohn?
2: Ja, und ja. Ich weiß auch nicht, ich müsste ihn das eigentlich verbieten.
1: Ja, ja, gut.
2: Aber im Gegenteil, ich unterstütze ihn noch dabei. Mhm. Jedenfalls habe ich letzte Woche, es ist ja Spargelsaison, die backen da unten Spargelbrot und Spargelbrötchen.
1: Ja.
2: Jetzt hatte ich mir so ein paar Teile mal geordert und habe die auch verzehrt und fand das gar nicht so schlecht und habe das jetzt hier versucht nachzubauen.
1: Und hat es funktioniert?
2: Ja, ich bin schon fast wie die Chinesen. Ich kopiere alles, ich baue alles nach, aber irgendwas fehlt.
1: Mhm.
2: Und ich habe das jetzt zerkleinert, habe das in mein Labor geschickt, meine 200 Laborantinnen, die untersuchen das jetzt gerade unter dem Mikroskop.
1: Aber ich verstehe es gar nicht, wenn du doch deinen Sohn in Südtirol hast und der könnte sich doch in der Backstube einschleusen lassen als Hilfsbäcker oder sowas und dann Werksspionage betreiben.
2: Ja, das muss er ja auch machen, aber ich komme da irgendwie nicht weiter, das dauert alles viel zu lang und die Spargelsaison, die ist ja dann irgendwann auch wieder rum.
1: Dann kommt aber der Bärlauch, den kannst du immer noch zupfen. Und ist denn,
2: ich muss da jetzt mal sehen, dass ich irgendwas zu Werke bringe.
1: Was stimmt denn jetzt nicht mal am Geschmack? Ist es zu wenig würzig? Oder?
2: Ja, es ist irgendwie fad im Geschmack. Ich weiß auch nicht, es fehlt irgendwo.
1: Aber probier's aber mit grünem Spargel oder machst du das mit weißem?
2: Nein, mit grünem Spargel.
1: Ja, ich bin auch grüner Spargel-Fan.
2: Es fehlt der gewisse Pfiff, man sagen.
1: Grüner Spargel ist viel cooler als weißer, spießiger, weißer Spargel, den man
2: noch
1: mit
2: so... Ja, du brauchst ja auch ein bisschen einen Kontrast, wenn du das Brot dann anschneidest mit diesen grünen Stückchen drin. Das sieht schon schick aus.
1: Viel schöner.
2: Aber es fehlt irgendein Gewürz.
1: Und auch, ich lasse mich das noch sagen, zum weißen Spargel, wenn die Leute dann mit diesem Schaber da rummachen, mit dem Spargelschäler, wie demütigend ist das?
2: Ja, schrecklich.
1: Beim grünen Spargel, den kannst du, glaube ich, ein halbes Jahr im Kühlschrank liegen lassen, musst nur immer die Enden ein bisschen abschneiden. Weiter.
2: Genau, stell dir vor, dir zieht einer die Haut ab.
1: Ja, das will man
2: ins kochende Wasser.
1: Das, genau, das ist nicht artgerechte Spargelhaltung. So.
2: Also, die Nacht ist noch lang.
1: Wie viele Minuten haben wir noch bis zum nächsten schönen Rätsel?
2: Ja,
1: ich sage mal 7 Minuten, genau.
2: Du hast noch 2 Songs Zeit, dein Tinnitus zu schützen, weil heute

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0: Mark Forster und ein Lied.
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0: Da ist es, das Lied. Mhm. Vom Bäcker. Guten Morgen, lieber Eckart, zum Zweiten.
2: Ja, guten Morgen, mein lieber Benny Bär. Heute kommt kein Lied vom Bäcker. Aber vielleicht wird mein Spargelbrot dann lecker.
0: Ja,
2: also
0: ja,
2: ich habe heute den Vorschlag von der Henriette.
0: Mhm.
2: Sie wünscht sich Musik in deutscher Sprache.
0: Kommt in deutscher Sprache, wenig. Okay, gut.
2: Kommt zu wenig, sagt sie.
0: Ja.
2: Ich habe hier eine schöne Nummer 4 aus der deutschen Hitparade. Folgende Liedanfang suche ich heute.
0: Ja.

0: Was ist das denn? Was hat das denn? Was glaubt denn, dass das ist? Was hat das denn? Was ist das denn? Was glaubt denn, dass das ist?
1: Nein!
0: Das ist
1: was glaubt der denn, wer das ist?
0: Das ist doch der Egoist.
1: Ja.
0: Das ist doch von Falco.
1: Nein.
0: Der ist doch Österreicher.
1: Mensch, ich gebe auf.
0: So. Also, dann Gruß in die Cloud. Und was bekommt dann der Erste, der in deiner Backstube reinbrüllt? Spargelbrot.
1: Ja, selbstverständlich. Wenn ich das hinkriege, bis nachher gibt es ein lecker Spargelbrot heute.
0: Jawohl, für das Losungswort Popnacht. Dann bis morgen.
1: Ja, bis morgen.

Afterglow. Ed Sheeran. Es ist 3:26 Uhr. Ich war mal in der Zeit zurück. Eine Gefahrenstelle von der A3. Köln in Richtung Frankfurt. Da liegen Gegenstände zwischen 9

0: Barry, Barry und Shackles. Hier ist die Popnacht. Es ist 3.30 Uhr.
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2: Es geht mit viel Regen und 11 bis 7 Grad durch die Nacht. Lokal sind Unwetter möglich mit vollgelaufenen Kellern oder Unterführungen. Tagsüber wird der Regen schwächer, macht aber kaum Pausen. Vereinzelt sind am Nachmittag kräftige Gewitter möglich, bei höchstens 9 bis 15 Grad. Am Donnerstag ist nur noch örtlich leichter Regen möglich, bei bis zu 17 Grad.
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3: Auf der A59 Düsseldorf Richtung Köln ist im Kreuz Leverkusen-West die Verbindung zur A1 Richtung Koblenz bis 20. Mai gesperrt. Auf der A59 Köln Richtung Düsseldorf ist die Auffahrt im Kreuz Leverkusen-West wegen Arbeiten an der Leverkusener Brücke bis 20. Mai gesperrt. Die A59 Düsseldorf Richtung Köln ist zwischen dem Dreieck Monheim-Süd und dem Kreuz Leverkusen-West wegen Arbeiten an der Leverkusener Brücke bis 20. Mai gesperrt.
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0: Und die am meisten unterschätzte Höchsttemperatur heute in Deutschland, Lieschensruh in Nordhessen, 13 Grad. Hier ist die Popnacht. Ich bin Ben Streubel.

0: Mädel, wenn ihr was gesehen habt auf Autobahn, Bundesstraßen, Feldwegen, das da nicht hingehört, gerne der WhatsApp schicken. Mike hat es gerade gemacht, der ist auf der A61. Hallo?
1: Mainz Dreieck. A61 auf die A60. Mainz Dreieck direkt in der Abfahrt. Unfall. Macht bitte vorsichtig.
0: Danke, schöne Mike, ist ein guter Mann. Bis damit Mitarbeiter der Minute. Wir haben noch eine Gefahrenstelle von der A4 Erfurt in Richtung Chemnitz. Ein defekter LKW behindert da den Verkehr zwischen Hermsdorfer Kreuz und Hermsdorf Ost. Und die Glass Animals hat sich Mike ausgesucht, kriegt er natürlich als Mitarbeiter eine Minute Heatwaves.

0: Die Glass Animals und Heatwaves. Schreibt doch gerade eben Laura. Mein Freund, sollen wir mal überraschen, also ihren Freund, so. Und die sind auf dem Weg aus dem Urlaub nach Hause. Benjamin aus Stuttgart, guten Morgen.
1: Hallo.
0: So, war das eine Überraschung jetzt, dass ich jetzt durchgeklingelt habe bei dir?
1: Ja, war eine Überraschung.
0: Also sie hat nichts erzählt, das ist ja schon mal in Ordnung. Wo wart ihr denn im Urlaub? Das hat sie nicht geschrieben.
1: Wir waren am Comersee.
0: Schön, ne? Comersee, ja, oder? Genau. Habt ihr gutes Wetter gehabt oder war es irgendwie verregnet?
1: Ja, war gutes Wetter. Jetzt hat es angefangen zu regnen, deswegen fahren wir jetzt nach Hause.
0: Ah, okay, wie wart ihr denn dort untergebracht? In einem Hotel oder eher so Camping?
1: Nee, wir haben im Auto geschlafen. Wir haben so einen Campingvan und da geschlafen.
0: Campingvan mit Bad, Toilette oder?
1: Nee, da haben wir dann immer auf so Campingplätzen.
0: Ja, und dann wird es natürlich unangenehm, wenn es so richtig schüttet, ne? Macht keinen Spaß. Seid ihr dann Neueinsteiger im Campingvan-Bereich?
1: Ja, das war das erste Mal, dass wir das gemacht haben.
0: Okay, das ist natürlich immer beziehungsfordernd, manchmal fördernd, aber manchmal auch fordernd und aufregend.
1: Ja.
0: Wie würdest du denn den Zustand der Beziehung jetzt nach dem Urlaub auf der Heimfahrt einstufen auf einer Skala von 1 bis 6, wenn 1 das Beste ist?
1: Oh, ich glaube so eine 5.
0: Eine 5?
1: War schon gut, ja, muss
0: also,
1: schon sein.
0: Achso, ich meine, wenn 1 das Beste ist, dann,
1: ach so,
0: dann eine 2. Ja, okay. So eine 5. Ja, manchmal ist das so. Ich habe auch schon mal mit jemandem gesprochen, der also einen Wohnmobilverleih hat. Und da kommen Paare immer mit großen Kulleraugen und freuen sich und sagen dann, oh, toll, unser erster Wohnmobilurlaub. Und dann kommen die zurück und sind getrennt.
1: Ja, wir freuen uns aber schon auf unser Bett. Also das stimmt schon.
0: Das ist dann doch was Feines, ne? Na gut, ich meine, von der Jahreszeit zumindest habt ihr nicht geschwitzt in dem Ding. Bei 40 Grad im August wäre das noch ein bisschen schlimmer gewesen. Dann wünsche ich euch eine gute Restheimfahrt. Wie viele Stunden sind es noch?
1: Schön. Oh, 2 ungefähr.
0: Okay, ich spiele euren Lieblingshit, oder zumindest den von Laura, und dann eine gute Fahrt, ja?
1: Perfekt, Dankeschön. Ciao.

0: Macy Peters und My Regards in der Popnacht, was meint der
1: Thomas?
0: Jetzt
1: glaube ich, haben wir genügend Klavier gehört. So. Ich schieb das Ding dann mal wieder raus hier, ne? Und schieb dann Schlagzeug wieder rein hier. Und dann kannst du mal richtig drauf rumkloppen hier, ne? Und Ring out!
0: Steve Winwood mit was Kultischem.

0: Radio von Girls und Jean Kingston haben wir gerade gehört hier in der Popnacht. Hoffe, ihr seid noch gut gelaunt. Auf der A7 fahrt bitte vorsichtig. Hamburg in Richtung Hannover. Da liegt ein Tier auf der Fahrbahn zwischen Westenholz und Schwarmstedt. Und bis zu den Nachrichten um 4 Uhr wackele ich mit dem rechten Fuß noch zu Sixpence None the Richer.
1: There she goes.
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1: Die Nachrichten mit Magdalena Dietz. Guten Morgen.
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1: Eine Störung hat in der Nacht zum Ausfall vieler deutscher Internetseiten geführt. Fast 3 Stunden lang waren .de-Domains nicht erreichbar. Andreas Wiese für WDR aktuell.
2: Statt der gewünschten Internetseite sahen Nutzer nur eine Fehlermeldung. Das hat nichts mit dem eigenen Computer oder Smartphone zu tun, sondern mit einer technischen Störung bei DENIC, dem deutschen Network Information Center. Dort war das sogenannte DNS-System ausgefallen, quasi das Adressbuch für das Netz, über das Webadressen erreichbar sind. Was genau zu der Panne geführt hat, ist unklar.
1: Viele Jugendliche sehen Social Media kritisch, aber ein Verbot wollen sie nicht. Das zeigt eine neue repräsentative UNICEF-Umfrage unter mehr als 1000 Jugendlichen zwischen 14 und 16 Jahren. 3 von 4 sagen, dass sie beim Scrollen oft das Zeitgefühl verlieren. Jeder 4. zweifelt durch Vergleiche mit anderen stärker an sich selbst. Die USA setzen ihre Mission für eine sichere Durchfahrt von Schiffen durch die Straße von Hormuz vorübergehend aus. US-Präsident Trump schrieb auf Truth Social, dass jetzt geprüft werde, ob ein Abkommen mit dem Regime in Teheran zustande kommen könne. Die US-Blockade iranischer Häfen bleibe aber in vollem Umfang in Kraft. Wirtschaftsministerin Reiche will den Einbau von Gas- und Ölheizungen länger erlauben als bisher bekannt. Nach ARD-Informationen steht im neuen Entwurf zum Gebäudemodernisierungsgesetz, diese Technologien würden über das Jahr 2045 hinaus genehmigt. Die Grünen kritisieren, das befördere die Abhängigkeit von fossilen Brennstoffen und gefährde die deutschen Klimaziele. Der erste Finalist der Fußball-Champions League der Männer steht fest. Es ist der FC Arsenal nach einem 1:0 gegen Atletico Madrid.
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1: In Wuppertal hat der Zoll 40 Tonnen Reis entsorgt. Er war offenbar mit Mineralöl verseucht. Frank Krieger, WDR Wuppertal.
3: Eigentlich sollte der Basmati-Reis aus Indien an einen Wuppertaler Supermarkt geliefert werden, aber bei der Zollkontrolle gab es den Verdacht, der Reis könnte mit Schimmelsporen belastet sein. Deswegen wurde eine Probe genommen. Dann stellte sich heraus, dass im Reis Rückstände von Mineralöl enthalten waren und das mache den Reis für den menschlichen Verzehr ungeeignet oder sogar schädlich, heißt es. Deswegen wurde die komplette LKW-Ladung verbrannt. Solche Fälle kommen immer wieder mal vor, dass in Wuppertal aber jetzt 40 Tonnen vernichtet werden mussten, ist doch eher die Ausnahme, sagt der Zoll.
1: Und das Wetter in Nordrhein-Westfalen. Bei Tiefstwerten zwischen 11 und 7 Grad fällt verbreitet Regen, lokal auch ergiebig und mit Unwetterpotenzial. Tagsüber wird der Regen insgesamt zwar etwas schwächer, aber es regnet fast durchgängig. In Brilon werden bis 10 Grad erwartet, in Wesel bis 11 und in Dormagen bis 13. Und das war WDR aktuell.
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4: Die A2 Hannover Richtung Dortmund ist in Höhe des Rastplatz Brunsberg gesperrt. Auf der A59 Köln Richtung Düsseldorf ist die Auffahrt im Kreuz Leverkusen West wegen Arbeiten an der Leverkusener Brücke bis 20. Mai gesperrt. Die A59 Düsseldorf Richtung Köln ist zwischen dem Dreieck Monheim Süd und dem Kreuz Leverkusen West wegen Arbeiten an der Leverkusener Brücke bis 20. Mai gesperrt.
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5: mit Ben Streubel. Dann haben wir noch ein Popnacht-Package. Das gehe ich jetzt mal hier so. Einmal gehe ich mit diesem Teil um das Mischpult herum. Dann mache ich ein paar Übungen und dann würde ich es euch am liebsten persönlich überreichen. Vielleicht werfe ich es aus dem Fenster raus oder vielleicht nehme ich es mit nach Hause. Nein, ihr bekommt es zugeschickt in einem sehr schönen Paket. Ich muss nur noch euren Namen draufschreiben. Und das machen wir gleich in wenigen Minuten. Es geht um einen Sänger, der heute Geburtstag feiert, einen Musiker. Und wenn ihr ihn erkennt, der steckt im Leierkasten, dann verdient ihr euch dieses Popnacht-Package in 7 Minuten.
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0: Dieser Künstler hat heute Geburtstag, er leiert vor sich hin. Erkennt ihr ihn? Für ein Popnacht-Package.

Na, vielleicht habt ihr ihn erkannt. Ich würde mich freuen. Dann kommt das Popnacht-Package hier mal weg von meinem rechten Fuß. 07221 2011. Wer ist denn das, der da heute Geburtstag feiert? Das hier ist auf jeden Fall mal Joris. Und jede Menge Regen haben wir ja schon. Und ich

0: Harry Styles und American Girls in der Popnacht.
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0: Dieser Sänger hat heute Geburtstag. Oh, Mann. Jörg aus Delmenhorst, wen hast du da noch rausgehört?
2: Ich habe Bob Seger da rausgehört.
0: Bob Seger?

0: Bob-Sieger. Happy Birthday to him. Und du gewinnst damit ein Pop-Nacht-Package. Sehr laut bei dir. Wo fährst du denn hin?
1: Ich bin jetzt hier im Landkreis Vechta unterwegs. Also Niedersachsen.
0: Ja, wie sind denn die Regenbedingungen? Haut noch was von oben runter?
1: Ja, leider.
0: Ordentlich, ne? Das ist die ganze Nacht überall in Deutschland, muss man doch damit rechnen. Das ist nicht angenehm. Ich bin auch mit Pitch, nassem Hemd bin ich hier zu Beginn der Sendung erschienen. Und dann habe ich mich aber jetzt so einigermaßen, ich glaube seit 4.12 Uhr bin ich trockengelegt, was ja auch angenehm ist. Man muss immer einen Föhn dabei haben, so einen kleinen Pocketföhn. So, mein lieber Jörg, du bist Modelleisenbahner. Wie groß ist denn der Raum, in dem du deine Modelleisenbahn aufgebaut hast zu Hause?
1: Ja, er hat knapp 12 Quadratmeter.
0: Also ist so ein Hauch von Miniaturwunderland, kann man sagen. Ne? Was zeichnet denn deine Modelleisenbahn aus?
1: Ja, also ich habe ein Bahnbetriebswerk mit Lokschuppen und Drehscheiben.
0: Ah ja, irgendwie eine bestimmte Jahreszahl, wo man sagt, das ist aus irgendwelchen 50er, 60er, 70er.
1: Ja, das ist die Epoche 3 70er Jahre, soll das darstellen.
0: Okay, und wie viele Stunden verbringst du da? Zum Ärger deiner Frau oder zum Glück?
1: Nee, also das lässt sich mir schon da irgendwie. Ja. Aber das ist jetzt im Sommer natürlich wieder weniger. Das ist im Winter dann wieder mehr.
0: Im Winter findet man dich dann nur da drin. Ne? Da muss man anklopfen vorher.
1: Ja,
0: oder
1: nur kann ich,
0: oder mit
1: kann
0: so
1: ich auch nicht sagen.
0: Oder
1: aber
0: mit so einer Bahndurchsage. Ne? Bitte von Gleis 3 runter, ne, Jörg. Und dann kannst du bitte in die Küche kommen. Ne? So. Sportrestaurant hat geöffnet. Dann wünsche ich dir auf jeden Fall eine gute Fahrt, komm mit deinen Lebensmitteln gut durch. Ne? Pass mich mal auf
1: Dankeschön.
0: Mit ein paar Planning und sowas. Und dann, weil Bob Sieger ja so Geburtstag feiert, machen wir diesen Song mal ein bisschen lauter hier, Shakedown, und bis bald. Ciao, ciao.
1: Vielen Dank.

Bob Zieger, der heute Geburtstag feiert mit Shakedown. War eine Gefahrenstelle von der A2 Dortmund Richtung Oberhausen. Da ist ein Unfall passiert. Die Unfallstelle ist nicht gesichert zwischen Kreuz Recklinghausen und Herten. Eine ungesicherte Unfallstelle. Dieser Hit ist neu von Charlotte Cardin. The Way We Touch.

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2: Es geht mit viel Regen und 11 bis 7 Grad durch die Nacht. Lokal sind Unwetter möglich mit Aquaplaning und vollgelaufenen Kellern oder Unterführungen. Vor allem von der Eifel bis nach Ostwestfalen-Lippe. Tagsüber wird der Regen schwächer, macht aber kaum Pausen. Vereinzelt sind am Nachmittag kräftige Gewitter möglich bei höchstens 9 bis 15 Grad. Am Donnerstag ist nur noch örtlich leichter Regen möglich bei bis zu 17 Grad.
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3: Die A2 Hannover Richtung Dortmund ist in Höhe des Rastplatz Brunsberg gesperrt. Auf der A59 Düsseldorf Richtung Köln ist im Kreuz Leverkusen-West die Verbindung zur A1 Richtung Koblenz bis 20. Mai gesperrt. Auf der A59 Köln Richtung Düsseldorf ist die Auffahrt im Kreuz Leverkusen-West wegen Arbeiten an der Leverkusener Brücke bis 20. Mai gesperrt. Die A59 Düsseldorf Richtung Köln ist zwischen dem Dreieck Monheim-Süd und dem Kreuz Leverkusen-West wegen Arbeiten an der Leverkusener Brücke bis 20. Mai gesperrt.
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4: Und die am meisten unterschätzte Höchsttemperatur heute in Deutschland in Unterhainbrunn. Im Odenwald werden es 14 Grad. Hier ist die Popnacht. Ich bin Ben Sträuble.

0: Dim, hier ist die Popnacht. Naja, ich meine, wir haben ja um 4.38 Uhr schon einige Talente gehabt. Wir haben ja auch ein Talent in Friedrichshafen, das nachts ordentlich singt. Politiker sind auch super Talente. Politiker, die können zum Beispiel in Insta irgendwelche Sachen voressen, kauen und sagen, das schmeckt aber lecker. Die können aber auch singen mit dem Mund. Kennt ihr den hier noch? Ja, ja.
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0: Markus Söder, der hat das gar nicht so schlecht gemacht. Vor einiger Zeit mal in der Show Inhaus Nacht. Hat er so einen alten Freddy Quinn-Song gesungen.
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0: Ja, und da gab es eine französische Antwort jetzt aktuell darauf von Frankreichs Präsident Macron. Der hat bei einem Staatsbankett in Armenien ein Chanson voller Inbrust gesungen. Ja, gar nicht so schlecht, ne? Auch das kam gut an. Und das können die Deutschen natürlich, auch deutsche Politiker überhaupt, wenn die sich ordentlich zusammentun. Lars Klingbeil, habt ihr gewusst, dass der auch Musikinstrument spielen kann? Also auf der Gitarre wurde er dann begleitet, auch noch parteiübergreifend von Daniel Günther, Marie-Agnes Strack-Zimmermann, Mona Neubauer und Gregor Gysi. Die haben dann alle versucht, ein bisschen zu singen. Es war nicht die neue deutsche Nationalhymne, die da getextet haben. Also ich meine, das klingt so ein bisschen nach dem gesamten Zustand der deutschen Politik momentan. Fehlt nur noch der Name für die Band, ne? Vielleicht Lars Klingbeil und das große Panikorchester. Hier ist die Pop.

Ted McGray und Greedy. Es ist Viertel vor fünf. Vorsicht auf der A30 Osnabrück in Richtung Bad Oeynhausen. Da liegt ein Tier auf der Fahrbahn. Es gehört da nicht so hin. Ihr passt auf zwischen Bruchmühlen und Bünde. Dieser Hit ist neu und riecht noch gut. Temper City und Self-Aware.

0: Es muss ich auch gerne mal nicht auflösen. I'm still in love with you, boy.
1: Ich lieb dich immer noch, ne?
0: Also um 5:10 weiß ich nicht so genau, wenn man da wach wird durch ein Schnarchen oder so, kommen vielleicht auch andere Bewertungen der Beziehung. Habt ihr noch was für die letzte Amtshandlung? Ich bin noch ein paar Minuten da, dann gerne WhatsApp schicken. 07 221 2011.

Maroon 5 und Sugar, hier ist die Popnacht. Es ist 4:05. Ich muss zusammenpacken. Notaustaste ist abgeklemmter Tennleistung, hochgefahrener volle Suppe, Lichtstimmung auf OP, damit die nachfolgenden Kolleginnen und Kollegen ein bisschen schlechter haben. Letzte Amtshandlung für Elke und Thorsten aus Hamburg. Die haben die ganze Nacht ihren großen Flur renoviert und dort ein Billard aufgebaut. Man muss erstmal ein Stößchen machen, bevor man ins Wohnzimmer darf. Und ich hau ab, ne? Hallo? Ach ja, die KI. Ich komm mit. Das war die Popnacht. Ich bin Ben Sträuble. Schönes Leben in Deutschland.

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1: Die Nachrichten mit Magdalena Dietz. Guten Morgen.
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1: Viele Jugendliche sehen Social Media kritisch, aber ein Verbot wollen sie nicht. Das zeigt eine neue repräsentative UNICEF-Umfrage unter mehr als 1000 Jugendlichen zwischen 14 und 16 Jahren. Julia Küppers, WDR aktuell, über die zentralen Erkenntnisse.
2: Laut UNICEF macht die Umfrage deutlich, dass Jugendliche die Risiken im digitalen Raum kennen. 3 von 4 Jugendlichen sagten, dass sie oft das Gefühl hätten, die Zeit zu verlieren. Und jeder 4. zweifelt durch Social Media mehr an sich selbst. Zum Beispiel durch Vergleiche mit anderen Profilen. Aber von Social Media verboten halten die Jugendlichen in der Umfrage nicht viel. Sie wünschen sich hingegen mehr Schutz vor zum Beispiel übergriffigen Erwachsenen und Mobbing. Statt zu schimpfen, sollten Eltern ein offenes Ohr für ihre Sorgen haben und sie auf ihrem Weg in Social Media wie im echten Leben unterstützen.
1: Eine Störung hat in der Nacht zum Ausfall vieler deutscher Internetseiten geführt. Fast 3 Stunden lang waren viele DE-Domains nicht erreichbar. Grund war eine technische Störung bei DENIC, dem deutschen Network Information Center. Dort gab es einen Fehler im sogenannten DNS-System, dem Adressbuch für das Internet. In Ennepetal im Ruhrgebiet ist ein tonnenschwerer Pickup rückwärts in ein Mehrfamilienhaus gekracht und in der Küche einer Wohnung gelandet. Die Küche war zu dem Zeitpunkt leer. Der Fahrer wurde nicht verletzt, aber Teile des Gebäudes mussten abgestützt werden. Der Unfall in Ennepetal ereignete sich bei Reparaturarbeiten an dem Auto. Der erste Finalist der Fußball Champions League der Männer steht fest. Es ist der FC Arsenal nach einem 1:0 gegen Atletico Madrid. Heute steht das zweite Halbfinalrückspiel an. Bayern München empfängt dann Paris Saint-Germain. Das Hinspiel hatte München 4:5 verloren.
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1: In Ahaus ist in der Nacht zum 3. Mal in diesem Jahr Atommüll vom Forschungszentrum Jülich angekommen. Der Schwertransport mit dem Castor erreichte das Brennelemente-Zwischenlager gegen 1 Uhr. Ob alles reibungslos gelaufen ist, weiß Markus Holtrichter, WDR Münster.
3: So sah es jedenfalls aus und so bestätigte es auch die Polizei Münster. Sie ist ja für den sicheren Ablauf der Transporte zuständig. Es gab weder nennenswerte Zwischenfälle noch aber relevante Störaktionen. Wie auch schon bei den ersten beiden Castor-Transporten wurde lediglich ein Behälter mit Atommüll gefahren. 149 stehen noch aus. Am frühen Abend hatten sich in Ahaus rund 170 Menschen an einer Fahrraddemo beteiligt. Wenige Dutzend empfingen dann später mit lauten Protesten den hochgesicherten Konvoi.
1: Und das Wetter in NRW bringt heute fast durchgängig Regen, am Nachmittag auch vereinzelt Gewitter. In Monschau bis 10, in Meerbusch bis 11 und in Bad Münstereifel bis 13 Grad.
4: Ja.
1: Das war WDR aktuell.
4: Das ist korrekt, es ist 3:05. Schönen guten Morgen, ja Conny, da bist du ja überrascht, wie schnell das auf einmal geht, oder?
5: Ich hab noch die Jacke ausgezogen.
4: Ja. Ich hab meine noch an, das merke ich auch gerade. Hallo, WDR 2 Verkehrsservice.
5: Hallo, eine Sache habe ich schon ab, 40 Dortmund Richtung Essen.
4: Nass geworden.
5: Konzentration jetzt hier. A40 Dortmund Richtung Essen zwischen Kreuz Bochum und Ruhrstadion ist 1 Kilometer Stau. Da steht im Moment ein LKW quer auf der Autobahn und es ist nur eine Spur für euch frei. Kommt gut an.
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4: Das zeigt nur, dass wir bis zur letzten Sekunde wirklich konzentriert uns vorbereiten.
5: Ja.
4: Ja, dass wir immer noch was zu tun haben.
5: Für euch.
4: Und dann hier reingerast kommen, damit es hier alles gut läuft auch.
5: Aber jetzt läuft's gut, oder?
4: Absolut. Wir haben es ein bisschen eilig, deswegen kommt jetzt auch die Billy.
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0: Diese, jetzt bist du ruhig.
1: Diese gute Laune schon so früh am Morgen ist nicht zu ertragen.
0: Ja, die einen sagen so, die anderen so. War das auch deine ich tanze auf der Box im Club, im Industriegebiet-Zeit?
1: Oh, zu Mr. Vain habe ich sehr oft auf der Box getanzt, okay.
0: Wer jetzt nicht war, das wissen wir auch nicht mehr. Jetzt aber von Mr. Vain zu Mist der Rain. Das ist ja hier unser Sound des Morgens. Ja. Bitte Fenster schließen und Wasserhahn abdrehen, schreibt hier Oliver gerade noch.
1: So.
0: Mal gucken, haben wir alles?
1: Gummistiefel, ja, check.
0: Ja, Taucherbrille, check.
1: Lotten, la.
0: Ja, ich habe den Neoprenanzug angezogen. Ja. Ich finde, das kleidet mich ungemein.
1: Vielleicht doch ein bisschen übertrieben, oder? Die Softshell-Wetterjacke tut's auch.
0: Mhm.
1: Aber es ist wirklich sehr nass bei uns im Westen. Also stellt euch drauf ein, wenn ihr raus müsst.
0: Ist ja so viele Pfützen umfahren heute.
1: Ja.
0: Ich fahre ja mal gerne auch rein.
1: Das wollte ich gerade sagen.
0: Nein,
1: hast du nicht,
0: heute umfahren. Es kann auch sein, dass ich Tiere gesehen habe, die paarweise den Weg zu einer Arche suchen. Also fahrt bitte vorsichtig.
1: Es ist so dramatisch. Ist es
0: Nein, nicht. Nicht
1: aber vorsichtig fahren, ja. Also Aquaplaning ist auch Thema, ne? Auf jeden Fall das auf dem Schirm haben. Und dann starten wir mal zusammen gut in den Mittwoch, oder?
0: Schwimmt gut rein mit Robbie Williams jetzt. Love My Life. Und dann der tolle aktuelle Song von Bruno Mars.

0: Entschuldigung.
1: Hallo, guten Morgen.
0: Ja, was für dich Mr. Vane ist für mich Bruno Mars.
1: Ja, das ist toll. Er wippt mit noch immer, er hört gar nicht mehr
0: es
1: auf.
0: Es ist unglaublich, es macht so gute Laune. Ich freue mich jetzt, ich muss ja zum Bruno Mars Konzert, meine Frau wollte ja unbedingt, die musste mich ja in Warteschlangen einreihen online, tagelang und stundenlang.
1: Ich habe es mitbekommen, ja.
0: Oh, was soll das? Jetzt freue ich mich richtig.
1: Ja, das wird bestimmt großartig.
0: Ja. Habe ich erzählt, dass ich ins Musical am nächsten Tag gehe? Da fand sie ein bisschen affig, dass ich in
1: dieses Paddington?
0: Ich will ins Paddington Musical. Fand sie ein bisschen komisch. Ja. Muss ich jetzt durch? Ich zu Mars? Ich zu Paddington, sie zu Mars. Ja. So, es sind Luxusprobleme. 20 nach 5. Wir sagen guten Morgen, herzliches Hallo an alle, die schon dabei sind.
1: Hier wird der 2-Euro Thorsten zum Beispiel, hat ein Beweisvideo geschickt, hat auch bei Mr. Vane eben ganz laut aufgedreht. Sehr
0: hat
1: sympathisch.
0: Ein Video, muss ich mal reingucken.
1: Ja, ja.
0: Ich habe auch eins von dir gemacht, das muss ich gleich nochmal posten.
1: Oh nein!
0: Hast du nicht gesehen?
1: Ja. Hast du gefilmt, ja.
0: Christian in Dorsten meldet sich auch über die WDR 2 App. Guten Morgen, Conny und Jan Malte. Jeden Morgen höre ich euch zu. Er ist das.
1: Ja.
0: Vielen Dank für eure gute Arbeit im gesamten Team. Müssen wir einmal hier. Sydney, Kathi, alle da.
1: Das ganze Team. Es ist aber sehr charmant, lieber Christian. Auch an dich, danke.
0: Mhm.
1: So früh schon so positive Stimmung.
0: Mhm.
1: Er hat gute Laune, weil er ist Landwirt und freut sich über den Regen. Er schreibt noch
0: so
1: Wintergetreide, Zuckerrübe und Mais. Tut das sehr gut.
0: Wir hatten auch Waldbrandgefahr schon überall, das ist so gesehen. Ne? Es ist nervig da draußen, aber für die Natur gut. Was tut euch heute gut oder eurer Rübe? Wir sagen es an dieser Stelle gerne her mit euren Nachrichten.
1: 0221 567 89222, unsere Messenger-Nummer. Oder
0: können wir nochmal? Warte, ich schneide
1: oder die WDR2-App.
0: Warte, müssen wir schneiden. Und nochmal.
1: 0221 567 89222. Die Nummer unseres Messengers.
0: Ja, denken alle, wir haben es hier aufgezeichnet.
1: Nein.
0: Es ist live.
1: Es ist
0: live.
1: Alles
0: es ist
1: live.
0: 5:21, 6:07, 8 Sekunden. Ihr könnt das gerne vergleichen. Es ist eine geile Zeit. Eine geile Zeit, dieses 9:30.

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0: macht doch Laune, oder?
1: Kamerad macht immer Laune.
0: Absolut. Wo du schon gesagt hast, eben, wie erst 5.26 Uhr. Ich sage immer, ist schon 9.
1: Noch nicht ganz.
0: Wir legen ja erst richtig los.
1: Ja.
0: Auch ein bisschen entspannt jetzt, ne? Mit Phil Collins, Groovy.

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1: Um 5.30 Uhr mit Anna Jonicek. Guten Morgen.
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1: Heute Nacht konnte man fast 3 Stunden nicht auf Webseiten zugreifen, die auf DE enden. Das lag an einer Störung bei DENIC, dem deutschen Network Information Center. Statt der gewünschten Internetseite sahen Nutzer nur eine Fehlermeldung. Das hat auch Streamingdienste betroffen. Was genau den Fehler ausgelöst hat, wird gerade noch untersucht. Zum ersten Jahrestag der schwarz-roten Regierung hat Bundeskanzler Merz Spekulationen über ein vorzeitiges Ende der Koalition nochmal zurückgewiesen. CDU, CSU und SPD sind heute genau 1 Jahr im Amt. In allen Umfragen haben Union und SPD keine Mehrheit mehr. Vor der Rheinbrücke im Bonner Norden gibt es ab heute Gewichtskontrollen für Lkw. Das neue Wiegesystem wird am Morgen in Betrieb genommen. Zu schwere Lkw sollen dadurch vorher rausgezogen und die Kennzeichen mit Kameras erfasst werden. Schon seit Februar dürfen Fahrzeuge über 7,5 Tonnen nicht mehr über die Rheinbrücke im Bonner Norden fahren. Bisher wurde das aber oft ignoriert. In der Fußball-Champions League steht der erste Finalist fest. Der FC Arsenal hat am Abend 1:0 gegen Atletico Madrid gewonnen. Gegen wen Arsenal im Endspiel antritt, entscheidet sich heute Abend. Um 21 Uhr spielt der FC Bayern gegen Titelverteidiger Paris Saint-Germain. Das Hinspiel hat München 4:5 verloren. Das war WDR aktuell.
2: So, und Claudia Barbonus ist da in der WDR Wetterredaktion. Hast du auch Schwimm heute da?
3: Ein wenig, ja.
2: Ein bisschen, ne? Ja. Aber wir haben so gewartet auf ein bisschen nass.
3: Ja, die Böden freuen sich,
2: ja,
3: ne?
2: Ein bisschen nass. Okay.
3: Also, noch warnt der Deutsche Wetterdienst auch vor Dauerregen mit erheblichen Niederschlagsmengen, vor allen Dingen in Teilen von Ostwestfalen-Lippe. Über den Tag wird dieser Regen aber dann zumindest mal schwächer. Er hört nicht überall komplett auf. Die Wolken bleiben uns aber erhalten. Es bleibt heute den ganzen Tag schön grau und auch vergleichsweise kühl, höchstens 9 bis 14 Grad.
2: Wir gucken auf die Straßen. Ich hatte kurze Angst eben, als Anna gesagt hat, hier jetzt Gewichtskontrollen vor der Rheinbrücke im Bonner Norden, aber nur für Lkw.
4: Das geht nicht für dich.
2: Ja, was gibt's noch beim WDR2-Verkehrsservice?
4: Einen Stau, einen kleinen auf der A40 Dortmund Richtung Essen zwischen Kreuz Bochum und Ruhrstadion steht in 1 Kilometer, weil da ein Lkw quer auf der Fahrbahn steht und es ist nur eine Spur frei.
2: Kommt gut und sicher an.
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2: What are you waiting for? Um schon mal einen kleinen Eindruck zu geben von dem, was gleich im WDR2 Musikmix
4: kommt. Aber in schön kommt's gleich.
2: Wie? So, wer war das hier mit den Freunden?
4: WDR2-Hörerin Kati freut sich, weil ihre Mosterei-Freunde heute kommen. Es ist Obstbaumblütenfest und es wird gegrillt.
2: Oh, das ist ja schön. Schön. Was immer Mosterei, also sind Freunde außer Mosterei wahrscheinlich.
4: Ja, hast du keine auch? Mosterei-Freunde?
2: Nein, ich habe nicht mal Freunde, aber das ist ein anderes Problem.
4: Wir arbeiten dran.

0: Schönen guten Morgen, 5.41 Uhr, man hört WDR 2.
1: So war mir Gott helfe.
0: Ja, Friedrich Merz als Bundeskanzler vereidigt, heute vor einem Jahr. Mhm. Schon ein Jahr, erst ein Jahr, jeder hat da so ein anderes Gefühl. Er ja einer aus dem Westen, aus Brilon ja ursprünglich, jetzt wohnt er in Arnsberg-Niedereimer. Und weißt du noch, wie man stolz war?
2: Ja,
0: im Sauerland,
2: total.
0: Oder?
2: Einer von uns jetzt ganz oben in Berlin. Das ist natürlich schon was Besonderes, wenn ein Sauerländer und dann auch noch hier aus unserem Ort zum Kanzler gewählt wird.
3: Unabhängig von der Politik, die er im März dann macht. Manche mögen es, manche nicht. Aber ja, die Präsenz macht einen schon ein bisschen stolz.
2: Und jetzt sieht es nicht mehr ganz so blendend aus. Ne? Nur noch 11% mit der Regierung zufrieden. Das zeigt eine aktuelle Forsa-Umfrage.
0: Deutschlandweit, das sind jetzt nicht die Zahlen fürs Sauerland. Aber wir wollen mal gucken, wie es da ist. Da sind wir unterwegs heute. Gucken, ist der Friedrich aus dem Dorf noch greifbar? Hat er den Kontakt gehalten? Hat er gehalten, was er versprochen hat?
2: Politikwechsel, ne? Mehr Wirtschaftskraft, mehr Aufschwung. Ist davon was angekommen? Fragen wir nach, rufen später mal an in der Metallgießerei in Bielefeld-Sennestadt.
0: Ja, so repräsentativ, ne? Für die Unternehmerinnen und Unternehmer hier bei uns im Westen. Ja, und dann gibt es ja heute die Fortsetzung, Teil 2 vom wirklich wahrscheinlich spektakulärsten Fußballspiel dieser Saison, was sage ich, dieses Jahrzehnts.
2: Bayern München gegen Paris Saint-Germain. Es ist Halbfinal, Rückspiel in der Champions League. Hinspiel, ja, war der Knaller.
4: Schuss rechts, Tor! Achtung, Ausgleich! Tor! Tor! Ausgleich rechts, oben rein!
5: Tor!
4: Tor!
5: Tor!
4: Schuss, Tor!
2: Mein Gott.
4: Tor!
2: Echt irre, oder?
0: Die Zeit nehmen wir uns. War echt unglaublich. Es war so unglaublich. Zum Nachzählen nochmal, es waren 9 Tore. 5-4 hat PSG das Hinspiel gewonnen. Also noch alles drin für die Bayern und wir hoffen natürlich wieder auf ein ähnliches Spektakel. Der Kardiologe liegt schon auf Kurzwahl bei ganz vielen. Was drin ist in diesem Spiel, das klären wir heute früh.
2: In diesem WDR 2 Morgenmagazin, jetzt 5.42 Uhr.
0: Was kostet das hier?
2: Ist alles für lau. Aber gut.
0: Ah ja. So, Katsching. Shania Twain ist das im WDR 2 Musikmix. Kommt gut rein.

0: Hallo und guten Morgen. 5.48 Uhr, ihr seid richtig, WDR 2 Morgenmagazin. Auch das ist Thema in den Nachrichten heute früh.
1: Update zum Kreuzfahrtschiff mit mehreren Hunter-Virus-Fällen an Bord. Darf jetzt ein Hafen auf den Kanarischen Inseln anlaufen.
0: In Ahaus im Münsterland ist in der Nacht der dritte Atommülltransport angekommen.
1: Dann, es ist nass im Westen, regnet auch erstmal weiter. Aquaplaning könnte ein Thema sein auf den Straßen, also seid vorsichtig unterwegs. Bis 13 Grad heute.
0: Mal checken, ob hier alles funktioniert, nee. WDR2.de.
1: Und?
0: Ja, doch, da doch kommt klingt, was. Da kommt was hier, oder?
1: Ja, doch, ganz oben könnt ihr Tickets für WDR2 Pop-Up-Konzerte kaufen auf unserer Homepage. Dann weiter und mit Olli Briesch in die Fernsehshow zu Gefragt gejagt.
0: Ach Gott sei Dank, alles wieder normal. Wieder große Internetstörung, ja, seit gestern, später Abend und dann mehrere Stunden und zwar deutschlandweit bei vielen Websites, die auf DE enden.
1: Willst du noch mal kurz was gucken? Nur Fehlermeldung. Hat aber nichts mit dem eigenen Computer oder Smartphone zu tun, sondern mit einer technischen Störung bei DENIC. Das ist ja das deutsche Network Information Center. Ja,
0: da geht es dann um die Adresse sozusagen. Diese DNS-Adresse sorgt normalerweise dafür, dass eben die richtige Seite aufgerufen wird, wenn wir da was eingeben, quasi das Adressbuch fürs Netz.
1: Also das ist die erste Erklärung und warum das Ganze?
0: Was ist jetzt?
2: Ich kann deine Frage leider nicht beantworten.
0: Okay, also wir wissen es noch
1: wir
0: nicht.
1: Wir wissen es noch nicht.
0: Ja, aber zwei gute Nachrichten erstmal. Es geht wieder und es lag auch nicht an euch. Das finde ich auch gut. Ich habe aber zur Sicherheit doch nochmal hier mein altes Kabelmodem mitgebracht, damit wir den nächsten Song auch runterladen können hier vom WDR2 Server. Der ist auch schon ein bisschen älter.
1: Aber
0: ihr werdet ihn lieben und dauert noch ein bisschen. Warte. Oh, jetzt.

0: allein diese Töne am Ende, das zu schaffen, oder?
1: Wie die Frau singen konnte. Muss man ja sagen. Großartig. Aber es ist immer noch tolle Musik, ja.
0: Ich bin dein Bodyguard. Ich passe auf dich auf.
1: Das ist gut zu wissen.
0: Das ist der Plan für heute.
1: Volles Vertrauen.
0: Kommt immer gut in diesen Morgen. 6 vor 6 ist es. Was für eine schöne Zeit. Kann man sich gut merken.
1: Toll.
0: Ja.
1: Guten Morgen.
0: Hallo.

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1: Ein langer Holzspieß, vollgepackt mit rosa Marshmallows. Das Ganze in Folie gewickelt und mittendrauf prangt ein großer Glitzeraufkleber, auf dem steht pink und fett gedruckt Mama. Irritiert halten meine liebe Freundin Sevim und ich diesen halben Meter Kitsch am Stiel zuerst hoch und dann pusten wir schallend los. Mit so viel unnützer Scheußlichkeit hatten wir nicht gerechnet in dieser so schönen Buchhandlung. Dabei lässt es sich ja nicht übersehen. Die Geschenkindustrie lässt sich rund um den Muttertag jedes Jahr eine Menge einfallen. Einmal habe ich ihn vergessen, den Muttertag. Da bin ich so um die 14 Jahre alt. Es hat ein bisschen gedauert, bis ich merke, warum Mama irgendwie ein bisschen reserviert beim Frühstück sitzt. Als der Groschen fällt, setze ich mich hin und schreibe ein Gedicht für sie. Ich stehe neben ihr, als sie es liest, voller Hoffnung, den Tag und die Stimmung gerettet zu haben. Pustekuchen. Nach dem Lesen guckt sie mich an und sagt, aber das stimmt doch nicht. Uff, da habe ich mich so richtig geschämt, das weiß ich noch heute. Weil ich damals direkt merke, Mama hat recht. Den Muttertag zu vergessen ist das eine. Aber in meinem Gedicht hatte ich sie dann wirklich übersehen. Darin stand so etwas wie, du rennst und machst den ganzen Tag, alles nur, damit es uns gut geht. Aber so war meine Mutter nicht. Die Frau, die ich da in meinem Gedicht auf die Schnelle beschrieben hatte, war eine, die sich selbst vergisst. Eine, die sich nichts gönnt, nur für ihre Familie lebt, arbeitet bis zum Umfallen. Das war nicht Mama. Sie hat einen großen Teil der Sorgearbeit gemacht, keine Frage. Aber sie hat auch ausgiebige und oft spontane Kaffeerunden geliebt mit Nachbarinnen. In meinem Gedicht stand kein Wort davon, dass sie weder ihre Lieblingsserien noch Bundesligaspiele im Fernsehen verpassen wollte. Und nichts von ihrer Freude am Spielen und am Feiern. Sie hätte und hat für schöne Begegnungen und für Doppelkopfrunden jederzeit den Wischlappen fallen lassen, weil ihr das so viel wichtiger war als eine allzeit glänzende Bude. Von all dem, was ihr viel bedeutete, war in meinem Gedicht nichts zu lesen. Ich hatte irgendein Klischee von einer Mutter beschrieben, aber nicht sie. Dabei wollte ich gar nicht sagen, sei mal so aufopferungsvoll wie diese Frau, die ich hier beschreibe. Ich habe einfach ein bisschen geschleimt, dachte einfach, dass es das ist, was Mütter wohl gerne hören an diesem Tag. Dass es gut ankommt, wenn ihr unermüdlicher Fleiß gelobt wird. Ich habe es mir ziemlich leicht gemacht und auf die Schnelle in die Klischeekiste gegriffen. Hätte ich diesen Marshmallow-Spieß zur Hand gehabt, wäre es vielleicht der geworden. Heute kann ich sagen, das war wirklich kein Glanzstück von mir, aber eine wichtige Lernerfahrung. Bei einem Geschenk kommt es darauf an, den anderen wirklich zu sehen. Und so vieles, was gerade Mütter tun, bleibt ungesehen. Gerade auch so vieles, was Mütter noch sind, über ihre Sorgearbeit hinaus. Es braucht da weniger Kitsch am Spieß oder auf Papier, mehr ein ehrliches, ich sehe, was dir wichtig ist. Ich sehe dich.
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3: Die Nachrichten mit Anna Jonacek. Guten Morgen.
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3: Ein Ausfall bei einer Internetfirma hat gestern Abend für Störungen bei mehreren Millionen Webseiten gesorgt. Nutzer konnten sie nicht aufrufen. Simon Lanzerath, WDR aktuell. Welche Seiten waren denn betroffen?
4: Im Prinzip alle, die in der Adresse .de am Ende haben. Also zum Beispiel auch unsere Webseite wdr.de war nicht zu erreichen. Auswirkungen gab es auch bei einigen Streaming-Anbietern. Da bekamen Nutzer gestern Abend nur den Hinweis, Webseite nicht erreichbar oder kein Internet. Die Störung lag bei der Firma Denik. Der Name wird wahrscheinlich vielen nichts sagen. Bei Denik werden die Internetadressen mit .de am Ende registriert und das sind so einige. Mittlerweile läuft laut Denik wieder alles. Dort weiß man auch, an welchem System es genau gehakt hat. Nur noch nicht, wie genau es dazu kommen konnte. Da laufen laut dem Unternehmen gerade die Untersuchungen. Ob es nur eine technische Störung war oder ein Hackerangriff, dazu hat Denik noch nichts gesagt.
3: Bundeskanzler Merz und die schwarz-rote Koalition sind jetzt seit einem Jahr im Amt. In Umfragen hat die Regierung aus CDU, CSU und SPD zuletzt an Zustimmung verloren und hätte keine Mehrheit mehr. Auch bei vielen Menschen in NRW fällt die Bilanz nach einem Jahr gemischt aus.
5: Irgendwie habe ich so das Gefühl, dass hier alles in den Bach runtergeht. Da wird Geld ins Ausland gepumpt und unser Einzelner muss zusehen, wie er klarkommt.
6: Also ich denke, es sind gute Ansätze da, aber es gibt auch Grenzen der Möglichkeiten.
7: Also ich bin ein bisschen enttäuscht, aber im Großen und Ganzen besser als vorher.
3: Merz wurde heute vor einem Jahr im Bundestag zum Kanzler gewählt. Die nötige Mehrheit bekam er erst im zweiten Anlauf. Und jetzt weitere Meldungen im Überblick. In Berlin haben am Abend mehrere tausend Menschen für mehr Inklusion demonstriert. Also dafür, dass Menschen mit Behinderung einfacher am gesellschaftlichen Leben teilnehmen können. Dass es da noch oft hapert, machte sich auch bei der Demo bemerkbar. Viele Rollstuhlfahrer konnten sich dem Protestzug nicht anschließen, weil der einzige Aufzug am U-Bahnhof Brandenburger Tor kaputt war. Für das Kreuzfahrtschiff mit mehreren Hantavirus-Fällen gibt es jetzt mehr Klarheit, wie es weitergeht. Für die Passagiere geht es in den nächsten Tagen Richtung Kanaren. Da darf das Schiff an einem Hafen anlegen. Gerade liegt es vor Afrika. Das EU-Zentrum zur Kontrolle von Krankheiten will aber prüfen, welche Passagiere vorher von Bord müssen für eine bessere Versorgung. Das Kölner Amtsgericht verhandelt heute die Räumungsklage gegen eine 100 Jahre alte Frau. Sie soll gemeinsam mit ihrer Tochter aus ihrer Wohnung ausziehen, weil der Besitzer der Immobilie neu bauen will. Die Tochter der 100-Jährigen sagt, dass ein Umzug das Todesurteil für ihre Mutter bedeuten würde. Deshalb schlug sie auch eine alternative Wohnung in der Nähe aus.
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3: In Ahaus im Münsterland ist in der Nacht zum dritten Mal in diesem Jahr Atommüll angekommen. Es stammt aus dem Forschungszentrum Jülich und wurde einmal quer durch NRW transportiert, abgesichert von der Polizei. Ob alles reibungslos gelaufen ist, weiß Markus Holtrichter, WDR Münster.
7: So sah es jedenfalls aus und so bestätigte es auch die Polizei Münster. Sie ist ja für den sicheren Ablauf der Transporte zuständig. Es gab weder nennenswerte Zwischenfälle noch aber relevante Störaktionen. Wie auch schon bei den ersten beiden Castor Transporten wurde lediglich ein Behälter mit Atommüll gefahren. 149 stehen noch aus. Am frühen Abend hatten sich in Ahaus rund 170 Menschen an einer Fahrraddemo beteiligt. Wenige Dutzend empfingen dann später mit lauten Protesten den hochgesicherten Konvoi.
3: Das war WDR aktuell.
4: Nass, nasser NRW. Claudia Barbonus ist da. Wetter im Westen in der WDR 2 Wetterredaktion.
8: Ja, auch heute ist es nass da draußen und ziemlich grau. Der Regen wird im Tagesverlauf ein bisschen schwächer werden, aber nicht überall komplett versiegen. Und es ist der kühlste Tag dieser Woche heute. In Winterberg gerade mal maximal 8 Grad. In Wuppertal werden es 11 und Aachen 12.
4: 4 nach 6 durch der WDR 2 Verkehrsservice.
9: Guten Morgen auf die Straßen. Aquaplaning kann Thema sein. Ihr fahrt bitte angemessen und wir haben auch schon ein paar Staus zusammengesammelt. A2 Dortmund Richtung Oberhausen zwischen Dreieck-Bottrop und Kreuz-Oberhausen 20 Minuten plus und 5 Kilometer. Dann A40 Dortmund Richtung Essen zwischen Bochum-Werne und Ruhrstadion Viertelstunde on top, 3 Kilometer. Da steht immer noch der LKW quer auf der Autobahn. Es ist nur eine Spur frei. A52 noch Essen Richtung Düsseldorf zwischen Harzopf und Breitscheid. Viertelstunde, 3 Kilometer wird gebaut. Und zum Schluss die 59 Dienstlag nach Dienstlag nach Duisburg. So, wenn ihr da fahrt, und zwar zwischen Duisburg-Fahren und Kreuz-Duisburg. 10 Minuten mehr einplanen, 6 Kilometer Stau. Gute Fahrt.
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4: Ja, 6. Mai, ein Jahr Friedrich Merz als Kanzler. Hält das Sauerland noch zu ihm? Das ist ja eine große Frage heute bei uns. Wir hören gleich hin.
9: Ja.
4: Haben eben schon Stimmen aus dem Sauerland gehört hier bei Anna in den Nachrichten. Mhm. Haben kurz gedacht, die redet doch über uns hier.
6: Ich denke, es sind gute Ansätze da, aber es gibt auch Grenzen der Möglichkeiten.
4: Auch das ist Motto eigentlich der heutigen Sendung. Ja. Ihr seid Zeuge und ganz wichtig, wenn er rausgeht, Licht ausmachen.
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0: Was der Song zum Bergfest heute am Mittwoch, oder? Running up that hill und jetzt geht's abwärts. 13:06, also im positiven Abwärts. Also wir können das jetzt rollen lassen. Das
1: aufs Wochenende zu.
0: Klang auch erst negativ. Ja. Ach Mensch, 13:06 habe ich schon gesagt, WDR 2 ist hier. Es ist, wie nennt man das, Jubiläum, Geburtstag, wenn man ein Jahr
1: also
0: Kanzler
1: ist.
0: So
1: einjähriges halt. Einjähriges Kanzlertum.
0: Der Friedrich Merz. Erst im zweiten Wahlgang, heute vor einem Jahr, wurde er ja gewählt. Ne?
1: Ein Mann hier aus dem Westen, aus Arnsberg-Niedereimer im Sauerland. Und wir haben uns ja schon erinnert, da war doch so ein gewisser Stolz zu spüren. Ne? Einer von uns ganz oben an der Spitze in Berlin. Wie sieht das jetzt, so ein Jahr später aus?
0: Fragen wir doch mal nach bei Julian Beuter, WDR 2 Arnsberg in Niedereimer auf der Friedrichshöhe. Guten Morgen.
2: Guten Morgen.
0: Die ist jetzt aber noch nicht.

0: nach dem Kanzler benannt, die Friedrichshöhe?
1: Das weiß ich nicht. Er wohnt hier auch nicht. Ich habe jetzt nicht die Privatadresse des Bundeskanzlers ausgeplaudert. Ob sie die Straße nach ihm benannt haben, das habe ich jetzt leider in der Kürze der Zeit nicht rausfinden können.
0: Ja, man fängt ja auch erst mit dem Stieg an oder mit dem kleinen Weg, bevor die Höhe oder die Chaussee kommt. Sag uns, wie gucken die Menschen im Ort jetzt auf, ja, ihren Bundeskanzler?
1: Ja, das ist auch noch nicht die Friedrichshöhe, würde ich sagen. Also es ist gemischt. Ich habe mich hier im Ort gestern schon mal umgehört. Das Sauerland, das ist ja traditionell eher eine CDU-Hochburg. Ne? Bei der Bundestags war hier, da war Merz ja auch Direktkandidat für den Hussauer Landkreis, hat hier im Ort die Hälfte der Stimmen bekommen. Ein bisschen was von dieser Euphorie, das hat sich aber in der Zwischenzeit gelegt, habe ich den Eindruck.
2: Also ich kenne ja viele hier, die meisten sind mit seiner Einstellung nicht zufrieden. Von dem Frauenbild, was er so hat. Aber der Friedrich Merz kommt natürlich jetzt schon teilweise schon sehr unsympathisch rüber.
3: Er hat irgendwas versprochen und hat nichts gehalten. Und setzt sich nicht gegen die SPD durch. Er setzt sich nicht durch. Er soll denen mal zeigen, was eine Hake ist. Dann haben wir Politik. Und so haben wir nichts.
4: Die Wirtschaft fordert weniger Bürokratie. Ich glaube, das könnte nicht nur der Wirtschaft gut tun, sondern uns allen.
1: Aber einige, die ich hier getroffen habe, die waren auch durchaus zufrieden mit Friedrich Merz als Kanzler.
4: Ja, also was ich gut finde, ist die Außenpolitik. Da hat er Deutschland wieder sichtbar gemacht.
5: Es ist nicht einfach. Wir haben nun mal viele Probleme. Ne? Und das von jetzt auf gleich alles zu regeln, das ist schwierig. Ne? Vor allen Dingen, wo die SPD noch dabei ist. Ne? Meine Zustimmung ist höher.
0: Okay. Trotzdem muss man sagen, dass die negativen Stimmen doch so ein paar mehr gerade waren. Hier, wohlgemerkt, hier aus Merz Heimatdorf. Jetzt bei deiner kleinen zufälligen Umfrage da auf der Straße. Nicht repräsentativ, klar. Aber was würdest du sagen? Ist jetzt schlechtere Stimmung? Ist schlechte Stimmung im Ort?
1: Würde ich nicht sagen, nee. Also Hans Joachim zum Beispiel, den habe ich getroffen. Der hat viel Kritik geübt an Merz. Das ändert aber nichts an seinem guten nachbarschaftlichen Verhältnis.
3: Wenn ich ihn sehe, ich grüße ihn weiterhin, werde mit ihm reden, wenn er mich ansprechen sollte, werde ich ihm auch sehr klar meine Meinung zu seiner Politik sagen.
0: Also kennen wir euch Sauerländer. So. Immer offen und ehrlich. Schön. Julian, bleib für uns noch ein bisschen in Niederalmer.
6: Ja, bitte. Wir wollen ja noch hören, wie oft der Friedrich vom Dorf denn da im Dorf tatsächlich unterwegs ist, oder? Hören wir so in einer Stunde nochmal nach.
0: 6:17 Uhr ist es jetzt.

0: so schön. Alicia Keys, Empire State of Mind. Was ist das hier? Achso, ist das Fax? Ich hab's nochmal aufgebaut, damit uns die Nachrichten hier rüber faxen können. Aus Gründen auch.
1: Viele deutsche Internetseiten mit .de nicht erreichbar. Wohlgemerkt in der Nacht, die Störung ist jetzt wieder aufgehoben.
0: Also, du könntest das Faxgerät hier wieder rüberbringen. So, heute sind wir alle irgendwie Bayern. Also nicht gleich Fans, aber Daumendrücker schafft es Bayern ins Champions-League-Finale. Gegner steht schon fest, FC Arsenal hat das Endspiel erreicht.
1: Das Wetter bei uns im Westen, grau, regnerisch. Bis zum Abend lässt der Regen dann nach und wir bekommen höchstens 14 Grad.
0: Und dann auch heute früh der Blick auf den Atlantik. Da gibt es ja auf einem Kreuzfahrtschiff mehrere Hunter-Virus-Fälle.
1: Seit dem Ausbruch sind 3 Passagiere gestorben. Rund 150 Menschen sind insgesamt an Bord.
0: Jetzt ist klar, das Schiff darf die Kanarischen Inseln anlaufen. Und damit wird Franka Welz zuständig im WDR2-Studio Madrid. Guten Morgen, wie soll es denn da weitergehen jetzt, Franka?
2: Schönen guten Morgen. Also momentan wartet man wohl noch ab, bis ein Expertenteam des Europäischen Zentrums für die Prävention und die Kontrolle von Krankheiten mit ihrer Untersuchung des Schiffs fertig sind, weil die jetzt erstmal gucken wollen, welche Personen denn womöglich noch vor Ort dringend evakuiert werden müssten. Und alle anderen fahren dann tatsächlich weiter Richtung Kanaren und dürften dort voraussichtlich in 3 bis 4 Tagen eintreffen in einem konkreten Hafen, den man uns bisher noch nicht verraten hat. Und wenn die dann da sind, dann geht die nächste Reihe von Untersuchungen los, also von Besatzung und Passagieren. Die sollen dann auch danach in ihre jeweilige Heimatländer gebracht werden oder entsprechend isoliert. Und die Spanier, die ja auch ein bisschen besorgt waren, insbesondere die kanarische Regionalregierung, war jetzt nicht so angetan von der Idee, dass dieses Schiff dort anläuft an den Urlaubsinseln. Man hat jetzt nochmal versichert, jeglicher Kontakt mit der Bevölkerung soll dabei vermieden werden und für das medizinische Personal gelten natürlich ganz, ganz strenge Sicherheitsvorkehrungen.
0: Franka Welz, WDR 2 Madrid. Wenn es Neues gibt, dann hört es hier auf WDR 2.

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10: Um 6.30 Uhr mit Anna Jonicek. Guten Morgen.
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10: In ganz Deutschland war am Abend und in der Nacht das Internet für mehrere Stunden gestört. Betroffen waren Webseiten, die auf DE endeten. Das lag an einer Störung bei DENIC, dem deutschen Network Information Center. Statt der gewünschten Internetseite sahen Nutzer nur eine Fehlermeldung. Das hat auch Streamingdienste betroffen. Was genau den Fehler ausgelöst hat, wird gerade noch untersucht. Für das Kreuzfahrtschiff mit mehreren Hantavirus-Fällen gibt es jetzt mehr Klarheit, wie es weitergeht. Für die Passagiere geht es in den nächsten Tagen Richtung Kanaren. Da darf das Schiff an einem Hafen anlegen. Gerade liegt es vor Afrika. Das EU-Zentrum zur Kontrolle von Krankheiten will aber prüfen, welche Passagiere vorher von Bord müssen für eine bessere Versorgung. Zum ersten Jahrestag der schwarz-roten Regierung hat Bundeskanzler Merz Spekulationen über ein vorzeitiges Ende der Koalition nochmal zurückgewiesen. CDU, CSU und SPD sind heute genau ein Jahr im Amt. In allen Umfragen haben Union und SPD keine Mehrheit mehr. Der Einsatz des US-Militärs in der Straße von Hormuz soll erstmal ausgesetzt werden. Präsident Trump hat eine Pause angekündigt, damit die Verhandlungen über ein mögliches Kriegsende weitergehen können. Die US-Armee hatte erst vorgestern angefangen, Schiffe durch die Straße von Hormuz zu leiten. Mehr als 2000 Frachter sitzen dort fest, weil der Iran die Meerenge blockiert. Das war WDR aktuell.
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11: Für Ostwestfalen-Lippe mit Marvin Konrad, guten Morgen. Nach einer Sitzung des AfD-Kreisvorstands in Lippe soll es zu einer gewaltsamen Auseinandersetzung zwischen zwei Parteifreunden gekommen sein. Nach Informationen des WDR und NDR soll ein Streit zwischen der Landesvorstandsmitglied Sabine Reinknecht und dem Kreissprecher der AfD Lippe, Jakob Beidin, eskaliert sein. Helene Frömke, WDR 2.
12: Mindestens Reinknecht soll bei dem Vorfall verletzt worden sein. Sie bestätigte auf Anfrage, dass sie bei der Polizei Anzeige erstattet habe, wollte sich aber nicht zu den Details äußern. Auch Beidin wollte inhaltliche Fragen zu dem Konflikt nicht beantworten. Eine Sprecherin der Polizei bestätigte, dass Anzeige wegen Körperverletzung erstattet worden ist. Der AfD-Landessprecher Martin Vinzenz machte deutlich, dass die Partei diesen Vorfall ernst nehme und ihm nachgehen werde.
11: Die Stolpersteine-Initiative Bielefeld verlegt heute 9 weitere Stolpersteine. Dazu werden auch Angehörige der Geehrten aus den USA und England anreisen. Insgesamt gibt es dann ab heute 330 Stolpersteine in Bielefeld. Pia Wittek, WDR 2.
13: Mathilde Löwenberg wohnte in der Ravensberger Straße, galt als gute Geschäftsfrau, arbeitete in leitender Stellung in einem Bielefelder Textilhaus. Ein gutes Leben, das sich in der NS-Zeit schlagartig änderte. Das Kaufhaus wurde 1938 enteignet. Mathilde Löwenberg verlor ihr Ruhegeld, Sie musste ihr Haus verkaufen und verlor auch noch alle Mieteinnahmen. Völlig verarmt starben sie und ihre Mitbewohnerin im KZ Theresienstadt. Die jüngere Schwester Else wurde in Auschwitz ermordet. An diese Frauen erinnern ab heute drei Stolpersteine in Bielefeld.
11: Arminia Bielefeld muss sich im Abstiegskampf der zweiten Fußball-Bundesliga für ein Spiel auf Trainer Mitch Kniat verzichten. Kniat hatte beim Heimspiel am vergangenen Samstag eine Entscheidung des Schiedsrichters als geisteskrank bezeichnet. Dafür sah er die rote Karte und ist jetzt vom DFB für ein Spiel gesperrt worden. Arminia Bielefeld will keinen Einspruch einlegen. Und schauen wir noch auf das Wetter in OWL mit Claudia Barbonus aus unserer WDR 2 Wetterredaktion.
4: Guten Morgen. Wir starten mit vielen Wolken und teilweise noch mit Dauerregen in diesem Mittwoch. Im Lauf des Tages wird der Regen zwar schwächer, es bleibt aber trüb und vergleichsweise kühl heute in Enger bis 9 Grad, Altenbeken 11. Morgen ist es weiter eher grau in OWL, am Nachmittag mit ein paar Aufhellungen und nur noch ab und zu mit leichten Schauern bei 11 bis 15 Grad.
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5: Da ist hier die Conny für euch am Verkehrsrechner, 6.35 Uhr.
14: Die Conny vom Verkehrsrechner.
5: Ja.
14: Guten Morgen auf die
5: Straße. Blick auf alles.
14: Ja, ich habe vor allem ein paar Staus zusammengesammelt. Da haben wir einen auf der A2 Dortmund Richtung Oberhausen. Zwischen Dreieck-Bottrop und Kreuz Oberhausen. 20 Minuten kommen dazu, 5 Kilometer sind es. 20 Minuten plus auf der A3 Arnheim Richtung Oberhausen zwischen Dietzlack Süd und Oberhausen Nierich, 10 Kilometer Stau. Dann A40 Dortmund Richtung Essen zwischen Bochum-Werne und Ruhrstadion. Packt man eine Viertelstunde drauf, 3 Kilometer sind es, steht immer noch der LKW quer und deshalb ist nur eine Spur frei. Dann haben wir noch die A40 Dortmund Richtung Duisburg zwischen Dreieck Bochum-West und Dreieck Essen-Ost, 10 Minuten, 4 Kilometer. Und A59 Dienstlaken Richtung Duisburg jetzt zwischen Duisburg-Fahren und Kreuz Duisburg, Viertelstunde, 5 Kilometer. Von der Bahn gibt es auch noch was, es wird gebaut, deshalb können die Züge zwischen Wanne-Eickel Hauptbahnhof und Gelsenkirchen Hauptbahnhof im Moment nicht nach Plan fahren. Also wenn ihr da unterwegs sein wolltet, am besten nochmal online die Verbindung checken. Gute Fahrt.
5: Im Alles aber freie Fahrt.
14: Soweit ich sehe.
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5: Ich frage aus Gründen und damit herzlich willkommen hier auf unserer kleinen Kommandobrücke. Lieutenant Commander Raupold checkt nochmal die Koordinaten für euch. Heute ist der Weltraumtag, nicht, dass wir das vergessen. Ja?
14: Er ist heute.
5: Also falls ihr euch fragt, warum in eurem Kopf noch so viel Leere ist, es kann auch an der Uhrzeit liegen. Und wenn es noch ein bisschen schwierig ist, voranzukommen, es ist die Erdanziehungskraft. Aber wir beamen euch jetzt in diesen, was ist heute Mittwoch?
14: Es ist Mittwoch.
5: Dann bitteschön.

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0: Patience, Geduld, nee, haben viele nicht mehr. Soll endlich losgehen, 6.42 Uhr, nochmal Fußballgeschichte heute. Man muss jetzt kein Bayern-Fan sein, um das sensationell zu finden, was da letzte Woche passiert ist.
1: Wahnsinn, ne? 9 Tore in einem Champions-League-Halbfinale. Komm, die Zeit nehmen wir uns nochmal.
2: PSG gleicht aus, Tor!
1: Ja!
2: Was für ein unglaubliches Fußballspiel.
1: Es ist echt unglaublich, 5:4 gewinnt Paris am Ende gegen die Bayern. Heute jetzt das Rückspiel.
0: Ja, Holger Dahl, WDR 2 Sport, auch schon ganz hibbelig. Ich habe vorhin schon gesagt, Holger, Der Kardiologe liegt bei mir auf Kurzwahltaste. Das verspricht wieder so ein Spektakel zu werden, oder?
3: Ja, also es kann natürlich sein, dass es nach dem Feuerwerk im Hinspiel jetzt irgendwie taktischer wird. Aber den Gedanken möchte ich ganz schnell wieder loswerden, weil es doch hoffentlich genau da weitergeht, wo es in Paris aufgehört hat. Und weil es irgendwie auch nicht zu den Bayern passt, dass die sich jetzt vielleicht hinten reinstellen. Ich finde, Paris wirkt sowieso wie eine Mannschaft, die wie bei Mario Kart so geheime Antriebsbooster dazuschalten kann. Ich rechne wieder mit Spektakel.
0: Ja. Was spricht denn für Bayern?
3: Also zunächst natürlich der Heimvorteil. Ich glaube, ganz vorne bei den ganz großen Spielen ist auch die sonst gerne etwas gechillte Arena in München ein Hexenkessel. Also das gilt heute Abend. Und das hat auch Verteidiger Jonathan Tah gestern in der Abschlusspressekonferenz nochmal gefordert.
4: Das gibt einfach einen extremen Push und das darf man nicht unterschätzen, wie viel uns das hilft, wenn wir das Gefühl haben, das ganze Stadion steht hinter uns und gibt genauso wie wir auf dem Platz, neben dem Platz Vollgas.
3: Ja, also die Bayern haben gerade so einen Lauf, der gefühlt heute Abend einfach noch nicht vorbei ist. Für mich ist das gerade so eine starke Mannschaft, die ja auch Bayern untypisch fast überall noch Sympathien einsammelt. Ja. Ich glaube einfach, die packen das und im Finale hätten sie gegen Kai Havertz FC Arsenal aus London, glaube ich, auch gute Chancen. Arsenal hat ja gestern Atletico Madrid mit 1-0 besiegt und rausgeworfen. Aber jetzt gucken wir erstmal auf das Heute und lass es mich französisch sagen, Jean Maltais.
0: Ja,
3: heute Abend entscheiden Nuancen.
0: Nuancen. Bon, merci beaucoup. Aber wenn sie es schaffen, holen sie den Pokal, ne? Da legen wir uns fest.
3: Sowieso.
0: Soweit.
3: Ja,
0: okay,
3: klar.
0: Holger, ja. Ja, ich würde es gerne gucken, aber ich sag mal, den Zugang hat The Zone. Also mein Sohn, dem muss ich das bezahlen, jedes, immer. Und ich weiß nicht, ob ihm das Passwort gibt. 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
1: Toll. Freuen wir uns drauf. Hier ist das WDR 2 Morgenmagazin und jetzt haben wir 7:15, 6:45 Uhr. Guten Morgen.

0: Taylor Swift. So, erst Swift, dann Lift. Gleich geht's in den Fahrstuhl. Aber vor noch auf WDR 2 das, was heute wichtig zu wissen ist.
1: Da gibt's ein Update zum Kreuzfahrtschiff mit mehreren Hunter-Virus-Fällen an Bord. Das darf jetzt einen Hafen auf den Kanarischen Inseln anlaufen.
0: In Ahaus im Münsterland ist in der Nacht der dritte Atommülltransport angekommen.
1: Und dann sind wir beim Wetter. Da regnet's erstmal weiter, erst zum Abend hin dann trockener und bis 14 Grad heute.
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3: Morgen, Frau Freischneider.
4: Morgen, Herr Garisma.
3: Auch zum Chef nach oben.
4: Nutzt ja nicht.
2: Fahrstuhl zum Schamott.
3: Haben Sie gehört? In diesem Jahr wird zum ersten Mal mehr mit Karte bezahlt als mit Bargeld.
4: Ja, kein Wunder. Wer hat schon Lust zum Bezahlen an der Tankstelle, einen Müllsack voll Geldscheine mitzuschleppen?
3: Also ich zahle ja auch eigentlich nur noch mit meiner Armbanduhr.
4: Wie läuft das denn? Musst du da jedes Mal an der Kasse diskutieren, was das Ding noch wert ist? Was ist das denn? Sind das alles Geldtransporter?
3: Ja, die müssen dauernd zu den Supermärkten.
4: Ja, wie? Ich denke, es wird mehr mit Karte gezahlt.
3: Ja schon, die müssen da halt nicht mehr so viel Geld abholen, aber dafür immer mehr hinbringen, weil die Leute an der Kasse Geld abheben wollen.
4: Ja, und was machen die Leute dann mit dem Bargeld? Bei der Sparkasse am Automaten wieder einzahlen oder was? Morgen, Timo.
5: Morgen. Rauf oder runter?
3: Kommt drauf an.
5: Ich hab hier eine Palette Münzgeld für den Chef.
3: Ach nee, aber vorsichtig. Was will der denn damit?
5: Ach, was weiß ich, vielleicht für die Parkuhr oder so.
4: Guten Morgen, Herr Schamott.
3: Hey, da seid ihr ja. Und meine Münzsammlung. Was guckt ihr so? Weil, also, eigentlich wird ja heute mehr mit Karte... Ja eben, antizyklisch denken, Charisma. Also, Karte schlägt Bargeld, Bargeld wird abgeschafft und dann große Nostalgie. Und dann verkaufe ich das Klimpergeld hochpreisig auf eBay. Tja, auf sowas kommt ihr nicht. Deshalb ab an die Arbeit, sonst macht sie geil.

0: habe nur das alte Kabelmodem hier eingestöpselt.
1: Ja. Man kann es ja mal probieren.
0: Besser ist nach diesen ganzen Störungen. Damit die Anna auch gleich was zu erzählen hat in den Nachrichten. Oder geht's jetzt wieder eigentlich?
1: Jetzt geht's wieder.
0: Ach so, ja, dann kann ich es ja wieder wegmachen hier, unser altes Modem. War große Störung gestern Abend.
1: Große Störung, ja. Mehrere Millionen Seiten, die nicht funktioniert haben.
0: Ich habe mit spät in der Nacht nochmal den Router ausgestöpselt, wieder angestöpselt. Alles ist kaputt, aber wir waren gar nicht schuld zu Hause.
1: Ihr wart nicht schuld.
0: Ausnahmsweise mal. Gleich mehr dazu, woran es dann lag in 5 Minuten. Claudia bei Bonus ist da. Wetter heute weiter nass.
2: Wetter ist erreichbar, wir laden jede Menge Regen runter.
0: Ja,
2: auch heute.
0: Das ist der kühlste Tag der Woche heute,
2: ja,
0: oder? Wobei es ist sehr warm hier im Studio, oder? Das sind jetzt die Wechseljahre bei mir, oder?
1: Hier drin, ja.
0: Boah, nee, Luft.
1: Wir müssen mal Sauerstoff reinlassen hier, glaube ich.
0: So. Kommt hier gut
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6: Die Nachrichten mit Anna Jonicek. Guten Morgen.
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6: Wer gestern Abend noch spät am Handy war, hat es vielleicht gemerkt. Im Internet gab es eine große Störung. Mehrere Millionen Webseiten waren zeitweise lahmgelegt. Sie alle enden auf .de. Sandra Wahle, WDR aktuell.
7: Inzwischen ist klar, das Problem lag bei der Stelle, die solche .de-Adressen vergibt. Das Unternehmen heißt Denik und ist sowas wie das Adressbuch für das Internet. Heißt einfach gesagt, wenn ich eine Domain mit .de am Ende eingebe, sorgt es dafür, dass ich auch auf der richtigen Seite rauskomme. Genau das hat knapp 3 Stunden lang aber nicht geklappt. Stattdessen konnten Userinnen und User nur eine Fehlermeldung sehen. Gegen 1 Uhr in der Nacht war die Störung aber wieder behoben. Wie es zu dem Ausfall kommen konnte, ist noch nicht klar. Denik will das jetzt untersuchen und mehr sagen, sobald es Informationen hat.
6: Jetzt ist klar, wie es für das Kreuzfahrtschiff weitergeht, auf dem das gefährliche Hunter-Virus ausgebrochen ist. Das Schiff soll auf den Kanarischen Inseln anlegen, die zu Spanien gehören. Das haben die Weltgesundheitsorganisation WHO und die EU entschieden. Christine Beid für WDR aktuell.
8: Das niederländische Kreuzfahrtschiff ankert zurzeit mit knapp 150 Menschen an Bord vor Kap Verde, einem kleinen Inselstaat vor Westafrika. Die Kanaren seien laut WHO der nächstgelegene Ort mit den notwendigen medizinischen Kapazitäten, hieß es vom spanischen Gesundheitsministerium. Das Schiff könne dort in 3 bis 4 Tagen eintreffen. Dann sollen die Menschen an Bord untersucht und in ihre Heimatländer zurückgebracht werden. Bisher sind 3 Passagiere gestorben, darunter eine Person aus Deutschland. Die WHO geht zurzeit von insgesamt 7 Erkrankungsfällen aus.
6: Und jetzt weitere Meldungen im Überblick. Zum 1. Jahrestag der schwarz-roten Regierung hat Bundeskanzler Merz Spekulationen über ein vorzeitiges Ende der Koalition nochmal zurückgewiesen. CDU, CSU und SPD sind heute genau 1 Jahr im Amt. In allen Umfragen haben Union und SPD keine Mehrheit mehr. In Berlin haben am Abend mehrere tausend Menschen für mehr Inklusion demonstriert, also dafür, dass Menschen mit Behinderung einfacher am gesellschaftlichen Leben teilnehmen können. Dass es da noch oft hapert, machte sich auch auf der Demo bemerkbar. Viele Rollstuhlfahrer konnten sich dem Protestzug nicht anschließen, weil der einzige Aufzug am U-Bahnhof Brandenburger Tor kaputt war. In der Fußball-Champions League steht der erste Finalist fest. Der FC Arsenal hat am Abend 1:0 gegen Atletico Madrid gewonnen. Gegen wen Arsenal im Endspiel antritt, entscheidet sich heute Abend. Um 21 Uhr spielt der FC Bayern gegen Titelverteidiger Paris Saint-Germain. Das Hinspiel hatte München 4:5 verloren.
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6: In Ennepetal im Ruhrgebiet ist gestern ein tonnenschwerer Pickup rückwärts in ein Mehrfamilienhaus gekracht und in der Küche einer Wohnung gelandet. Fabian Stromer für WDR aktuell.
9: Der Fahrer wollte wohl mit seinem mehr als 3 Tonnen schweren Truck zum Reifenwechseln vor seinem Haus rückwärts auf eine Erhöhung auffahren. Als es beim ersten Mal nicht geklappt hat, trat er etwas mehr aufs Gas und verlor dann offenbar die Kontrolle. Der Wagen durchbrach eine Hauswand und landete in der Küche. Glücklicherweise war die zu diesem Zeitpunkt leer, auch der Fahrer blieb unverletzt. Teile des Hauses mussten abgestützt werden.
10: Das war WDR aktuell.
11: So, es wurden schon erste Tiere paarweise auf dem Weg zu einem hölzernen Schiff gesichtet bei diesem Wetter. Ach, Claudia Barbonus ist da mit dem Wetter im Westen.
12: Die Böden saugen es noch gierig auf, das, was da runterkommt. Auch heute ist es eher grau und regnerisch bei uns im Westen. Im Tagesverlauf schwächt sich der Regen ein bisschen ab. Zum Abend hin lässt er sogar nach. Und die Temperaturen heute recht frisch. Wermelskirchen kommt auf 9 Grad, Münster auf 11 und Bergisch Gladbach auf 12.
11: Und sagen wir es nochmal, es war viel zu trocken so gesehen. Auch gut, dass wieder ein bisschen Feuchtigkeit runtergekommen ist, auch wenn es den ein oder anderen nervt. 7:04 auf den Straßen vorsichtig unterwegs sein, ne? Aquaplaning-Gefahr.
13: Schönen guten Morgen. Und da nervt auch ein bisschen was. Ein paar längere Staus haben wir. Der eine ist auf der A2 Dortmund Richtung Oberhausen. Zwischen Dreieck-Bottrop und Kreuz-Oberhausen kommen 20 Minuten drauf, 5 Kilometer. Dann 20 Minuten on top auch auf der A3 Arnheim Richtung Oberhausen zwischen Dienstlaken Süd und Oberhausen-Holten. Hier sind es 10 Kilometer. A3 Oberhausen Richtung Köln jetzt zwischen Mettmann und Kreuz Leverkusen packt auch hier mal 20 Minuten drauf, 15 Kilometer und nochmal 20 Minuten auf der A52 Essen Richtung Düsseldorf zwischen Harzopf und Breitscheid. Hier sind es 4 Kilometer an der Baustelle und dann haben wir nochmal eine Viertelstunde on top auf der A59 Dienstlaken Richtung Duisburg zwischen Duisburg-Fahren und Kreuz Duisburg. 5 Kilometer Stau. Man soll ja immer mit was Positivem enden, ja? Dafür haben wir hier wieder zwei Hörerin Regina.
14: Die Baustelle auf der A2 am Kamener Kreuz, die vordere, ist weg.
13: Ja.
14: Das ist mega.
13: Ja, super.
11: Ja, gute Fahrt.
13: Danke.
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11: Ach, wir haben so viel vor mit euch heute. Wir reden gleich über einen Mann, der nennt sich Cyborg. Halbmensch-Maschine. Nicht Friedrich Merz, nicht das so, nee, über den reden wir vorher.
13: Auch,
11: ja,
13: aber
11: Cyborg kommt danach.
13: Das ist echt eine irre Geschichte.
11: Ganz was Unglaubliches. Ja. Ja? Findest du nicht auch, dass ich was habe von halb Mensch, halb Maschine?
13: Also, dachte ich jetzt. Doch, manchmal ja, aber ich möchte das nicht näher
11: so
13: aus.

0: So, 13 nach 7, WDR 2 ist hier. Einjähriges heute. Die einen feiern, andere weinen vielleicht ein bisschen.
1: Oh, ja, vor einem Jahr Friedrich Merz zum Bundeskanzler gewählt worden.
0: Ja,
1: ne?
0: Der Mann
1: vereidigt
0: aus dem Sauerland. Da sagen einige schon das, was sie auch über diese Sendung sagen könnten.
2: Ich denke, es sind gute Ansätze da, aber es gibt auch Grenzen der Möglichkeiten.
0: Wir hören uns heute um in Arnsberg-Niedereimer.
1: Ja, das ist das kleine Dorf, wo der Kanzler ja wohnt.
0: Ja, seit einem Jahr direkte Verbindung nach Berlin für uns hier im Westen. Julian Beuter, WDR 2 Arnsberg, ist in Niedereimer. Wie ist es? Gibt es viele Medienleute da? Hörst du Hubschrauber in der Ferne?
3: Das nicht. Es flog hier gerade ein Hubschrauber drüber. Das war aber ein Rettungshubschrauber, den ich gehört und gesehen habe. Polizei ist aber mit Streifenwagen ganz viel im Ort unterwegs. Ich habe mich hier gestern im Ort mal umgesehen und das auch selbst erlebt, mit den Leuten gesprochen. Und die haben mir auch gesagt, sie müssen sich hier immer gut benehmen in Niedereimer.
4: Wenn ich dann mal auf Sonntag mal Fahrradtour fahre, dann sieht man schon, dass die Polizei morgens dann am Sonntag meistens hier zum Bäcker fährt. Aber Polizei ist schon mehr im Ort, das muss man schon sagen.
5: Dann werden schöne Bäume umgehauen, damit Sicherheitsmaßnahmen bei ihm ums Grundstück gemacht werden können.
6: Dass bei ihm jetzt komplett umgebaut wird im Garten. Ich denke mal, dass da mehr Schutzwände hingemacht werden.
0: Oh, da passiert was, da muss was passieren. Wie ist das? Trifft man den Herrn Kanzler dann auch persönlich? Also beim Schützenfest oder geht er mal ein Brötchen holen oder ist er zu beschäftigt?
3: Naja, am Tag direkt nach der Bundestagswahl, da war das hier noch anders. Ich habe mich hier umgehört, auch damals schon. Damals haben mir gleich mehrere Leute erzählt, dass man den Friedrich Merz bei Festen, bei Vereinen,

0: getroffen hat. Das hat jetzt aber wohl etwas abgenommen. Auf der Straße sieht man Friedrich Merz hier im Ort nicht mehr so oft.
1: Nein, ihn nicht. Ja, sie schon mal seine Frau Charlotte, ne? Aber jetzt ihn eigentlich so nicht.
2: Ihn selber sieht man ausgesprochen wenig. Ich denke, er ist sehr viel unterwegs, ist viel in Berlin, in Niedereimer, ab und an.
3: Er hält sich aus dem Dorfleben relativ raus, kann ich auch gut verstehen. Er ist ja mehr in Berlin als hier.
0: Und ich muss selber bestätigen, ich bin gerade am Haus vorbeigelaufen und da kam zufällig gerade seine Frau raus. Also die Kanzlerfamilie, die ist da. Man sieht sie nur nicht so oft. Höchstens, wenn man Barbara heißt und sonntags Brötchen holen geht.
2: Regelmäßig beim Bäcker, da fährt er jetzt auch noch hin, ne? Mit dem Fahrrad und holt Brötchen, ne?
0: Ja. Und auch wenn in Niedereimer dann gerne mal Polizeikolonnen durchrauschen oder der große Medienrummel sogar losbringt und Sauerländer, die bringt so schnell erstmal nichts aus der Ruhe, so wie Dirk hier.
4: Hier, das geht ins normale Leben über. Wenn der Merz abgeholt wird, sieht man die Karossen hier, aber sonst ist alles normal geblieben.
0: Ist das nicht auch ein bisschen cool, wenn hier so eine Kolonne durchfährt?
4: Ach, man gewöhnt sich an alles.
0: Und ich finde, Hans-Joachim, den ich hier getroffen habe, der fasst das Gefühl im Ort ganz gut zusammen.
5: Es bleibt weiterhin das Kaff und das Dorf, was wunderbar ist.
6: Können wir das bestellen, dass das irgendwie aufs Ortsschild geschrieben wird? Das Kanzlerkaff. Was hat da Kontakte?
0: Ich habe ein Edding im Rucksack, also ich kann da was machen jetzt vielleicht.
7: Bitte nicht. Sag mal. Da habe ich dich aufgerufen, da ist doch schon so viel Polizei.
8: Das ist doch nicht schön.
6: Nein.
8: Mit Edding
6: drauf. Nicht ernst gemeint. Ist auch wunderschön da.
8: Kanzlerkaff.

0: Minuten vor halb acht, WDR 2 Morgenmagazin. Auch das ist wichtig zu wissen heute früh.
1: Das US-Militär setzt seinen Einsatz in der Straße von Hormuz erstmal aus, damit die Verhandlungen über ein mögliches Kriegsende weitergehen können.
0: Champions League, erster Finalist steht fest, FC Arsenal. Wer ist der Gegner, entscheidet sich heute Abend bei Bayern München gegen Paris Saint-Germain.
1: Wetter grau den ganzen Tag, jetzt auch noch mit viel Regen. Zum Abend hin wird es trockener und wir bekommen 14 Grad in der Spitze.
0: Halb Mensch, halb Maschine. Hab ja schon gesagt, das passt
1: ja,
0: doch.
1: Ne? Vielleicht auch ein bisschen verrückt. Der Mann will mehr als 600 Kilometer laufen in weniger als 4 Tagen. Von Kalifornien bis nach Los Angeles, Santa Monica Pier.
0: Ja, der Mann ist Deutscher, läuft durch Wüste, das Todestal ohne jede Orientierung. Klingt ein bisschen wie unser Weg zur Arbeit jeden Morgen. Es ist aber extremst Sport.
1: Zur Wahrheit gehört auch, es ist ein cleveres Marketing, ne, von dieser österreichischen Energy Drink Firma, die das sponsert. Aber auf jeden Fall bemerkenswert.
0: Start war am Abend unserer Zeit mitten im Death Valley. TJ Miloszewska, WDR 2 aktuell. Guten Morgen.
2: Guten Morgen.
0: Sag mal, im Death Valley, da ist es ja absurd heiß. So geht's ja schon mal los.
2: Ja, es ist wirklich total heiß. Wir reden da von rund 40 Grad. Der Asphalt kann bis zu 80 Grad heiß
1: Wahnsinn.
2: Werden. Das ist schon extrem für den Körper. Aber Arda weiß, worauf er sich einlässt.
3: Es wird empfohlen, dass man auf der weißen Linie der Straße läuft. Sonst können die Schuhsohlen anfangen zu schmelzen.
2: Und dazu kommen noch rund 6000 Höhenmeter teilweise und Tiere wie Skorpione, Klapperschlangen oder Kojoten.
0: Das scheint ihm ja offenbar egal zu sein. Aber jetzt 600 Kilometer in nur 4 Tagen. Ich bin froh, wenn ich die 600 Meter zum Bäcker schaffe, ja, ohne zwischendurch ins Sauerstoffzelt zu gehen. Wie will er das machen?
2: Also er muss etwa 150 Kilometer am Tag laufen. Das sind ungefähr 3,5 Marathons jeden Tag. Dazu muss er unfassbar viel essen. 15.000 Kalorien ungefähr pro Tag.
0: Okay, das könnte ich.
2: Und er muss ständig trinken, weil er bis zu 1,5 Liter Wasser pro Stunde verlieren kann.
0: Und schlafen darf er auch mal, oder?
2: Ja, aber nur ganz wenig, in so kurzen Naps.
3: Das kommt ganz drauf an, wie gut ich in der Zeit liege. Wenn ich merke, ich bin zu sehr müde und mein Tempo wird zu niedrig, dann werde ich versuchen, kleine Naps einzubauen. Der längste Schlafzyklus, den ich haben werde, ist vielleicht mal so 90 Minuten. Aber wann der eintreffen wird, kann ich jetzt gerade noch nicht sagen.
2: Es fahren Vans mit, da kann er sich zwischendurch zwar hinlegen, ist aber all in all trotzdem eine sehr krasse Challenge.
0: Das kann man wohl sagen, ja. Der Arda Saci ist unterwegs. Wir verfolgen das ja live natürlich, weil es uns so unglaublich interessiert.
1: Das ist echt ein Irrsinn. Also er läuft auf der weißen Linie, das kann man sehen, jetzt gerade im Dunkeln.
0: Jetzt kriegt er was zu essen gerade, es ist verrückt. Aber er ist auch schon 11 Stunden unterwegs. 22,5 Grad, aber es ist nachts, so gesehen, ist noch nicht so.
1: 85 Kilometer hat er schon, muss er noch ein bisschen.
0: Und Puls von 125, wir wissen alles. Es ist unglaublich. Man ist als Extremsportler ein gläserner Mensch.
1: Aber es ist... warum?
0: Aber ja, es ist das frage ich mich bei der Heinrich schon immer mit ihrem Halbmarathon. Aber das ist ja... Hallalal.

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7: Um 7.30 Uhr mit Anna Jonicek. Guten Morgen.
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7: Wer gestern Abend noch spät am Handy war, hat es vielleicht gemerkt. Im Internet gab es eine größere Störung. Mehrere Millionen Webseiten waren zeitweise lahmgelegt, die alle enden auf .de. Die zuständige Firma hat das Problem mittlerweile behoben. Ob es eine technische Störung war oder ein Hackerangriff, ist noch nicht bekannt. Für das Kreuzfahrtschiff mit mehreren Hantavirusfällen gibt es jetzt mehr Klarheit, wie es weitergeht. Für die Passagiere geht es in den nächsten Tagen Richtung Kanaren. Da darf das Schiff an einem Hafen anlegen. Gerade liegt es vor Afrika. Das EU-Zentrum zur Kontrolle von Krankheiten will aber prüfen, welche Passagiere vorher von Bord müssen für eine bessere Versorgung. Die Deutsche Gesellschaft für Ernährung warnt vor Crash-Diäten. Anlass ist der Anti-Diät-Tag heute, der auf die Risiken und die Gefahr von Essstörungen aufmerksam machen soll. Die Deutsche Gesellschaft für Ernährung rät stattdessen, die Ernährung langfristig umzustellen und sich mehr zu bewegen. Das Kölner Amtsgericht verhandelt heute die Räumungsklage gegen eine 100 Jahre alte Frau. Sie soll gemeinsam mit ihrer Tochter aus ihrer Wohnung ausziehen, weil der Besitzer der Immobilie neu bauen will. Die Tochter der 100-Jährigen sagt, dass ein Umzug das Todesurteil für ihre Mutter bedeuten würde. Deshalb schlug sie auch eine alternative Wohnung in der Nähe aus. Das war WDR aktuell.
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8: Für Ostwestfalen-Lippe mit Marvin Konrad. Guten Morgen. Nach einer Sitzung des AfD-Kreisvorstands in Lippe soll es zu einer gewaltsamen Auseinandersetzung zwischen zwei Parteifreunden gekommen sein. Nach Informationen des WDR und NDR soll ein Streit zwischen Landesvorstandsmitglied Sabine Reinknecht und dem Kreissprecher der AfD Lippe, Jakob Beidin, eskaliert sein. Helene Frümke, WDR 2.
9: Mindestens Reinknecht soll bei dem Vorfall verletzt worden sein. Sie bestätigte auf Anfrage, dass sie bei der Polizei Anzeige erstattet habe, wollte sich aber nicht zu den Details äußern. Auch Beidin wollte inhaltliche Fragen zu dem Konflikt nicht beantworten. Eine Sprecherin der Polizei bestätigte, dass Anzeige wegen Körperverletzung erstattet worden ist. Der AfD-Landessprecher Martin Vinzenz machte deutlich, dass die Partei diesen Vorfall ernst nehme und ihm nachgehen werde.
8: Nach der Absage des High in den Mai-Festivals in Stemwede sollen die anderen großen Musikveranstaltungen in diesem Jahr stattfinden. Dafür müssten die Veranstalter aber schnell ihre Anträge zur Genehmigung einreichen, fordert die Gemeinde. Peter Kors, WDR 2 Stemwede. Warum weist die Gemeinde da jetzt extra nochmal drauf hin?
5: Weil die aus Sicht der Gemeinde zu späte Einreichung von Unterlagen ein Grund für die High in den Mai-Absage gewesen sei. Die Festivalmacher hatten ja versucht, unter großem Zeitdruck die Veranstaltung noch mit zwei gerichtlichen Eilentscheidungen möglich zu machen. In diesem Jahr stehen noch zwei andere Großveranstaltungen an, das Umsonst und Draußen und das Wonderland Festival. Bei beiden muss geprüft werden, ob es Naturschutzbedenken gibt. Die Gemeinde stellt auch klar, wenn diese Flächen nicht geeignet seien, werde es keine Genehmigung für die Festivals geben.
8: Die Polizei sucht nach einer 15-Jährigen aus Regensburg, die sich auch in Gütersloh aufhalten könnte. Sie wird seit einer Woche vermisst und hat laut Polizei Bezugspunkte in Gütersloh. Sie ist etwa 1,65 groß, schlank, hat lange braune Haare und trug zuletzt dunkle Kleidung mit weißen Sneakern. Die Polizei bittet dringend um Hinweise. Und wir schauen auf das Wetter in OWL mit Claudia Barbonus aus unserer WDR 2 Wetterredaktion. Guten Morgen.
10: Guten Morgen. Einen Mangel an Mairegen haben wir erstmal nicht. 59 Liter pro Quadratmeter meldet die Wetterstation Bad Lippspringe vom 1. Mai bis jetzt. Das ist doppelt so viel wie im ganzen April. Und auch heute ist es regnerisch und grau in OWL bei höchstens 9 bis 13 Grad. Und morgen nochmal eher trüb und nicht ganz trocken bei 11 bis 15 Grad.
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11: 7:34 Uhr, guten Morgen auf die ja doch sehr nassen Straßen bei uns im Westen.
12: Guten Morgen, ja, wir haben auch einige längere Staus hier, ihr wisst das, alles auch die kurzen jederzeit bei uns online und ich starte mal mit dem, was halt besonders lang dauert und da sind wir bei einer Stunde plus auf der A2. Hannover Richtung Dortmund zwischen Ostwestfalen-Lippe und Kreuz Bielefeld ist das mehr als 10 Kilometer Stau. Da hat's gekracht, es ist nur eine Spur für euch frei. A2 Dortmund Richtung Oberhausen jetzt zwischen Dreieck-Bottrop und Kreuz-Oberhausen 20 Minuten plus 5 Kilometer Stau. 20 Minuten länger dauert's auch auf der A3 Oberhausen nach Köln zwischen Kreuz-Hilden und Kreuz-Leverkusen. Hier haben wir mehr als 10 Kilometer. Dann eine halbe Stunde plus auf der A52 Essen Richtung Düsseldorf zwischen Harzhopf und Breitscheid. 5 Kilometer an der Baustelle und A59 habe ich noch für euch. Dienstlaken Richtung Duisburg zwischen Fahren und Kreuz Duisburg. 20 Minuten on top und 4 Kilometer Stau. Ich drücke die Daumen, dass ihr gut und sicher ankommt.
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11: Oh, Reminder an mich selbst, Sonntag ist Muttertag, darf ich nicht vergessen.
12: Das ist korrekt, ja, leg deine Mutter Wert drauf.
11: Nein, nicht
12: wirklich. Bei uns war das immer völlig Wumpe, tatsächlich.
11: Man wohnt ja weit weg und freut sich immer über so einen Blumenstrauß.
12: Aufmerksamkeit ist immer schön.
11: Die Floristen auch unterstützen. Ja. Du hast mir gerade hier diesen Spruch von dieser Mobilfunkfirma gesagt, drück sie nicht weg, drück sie ganz fest.
12: Drück Mama nicht weg, drück Mama ganz fest.
11: Wobei, ich würde nie wegdrücken, wenn Mama anruft. Wenn Papa anruft, dann mache ich das häufig. Ja, das Schlimme ist, dass meine Kinder das bei mir jetzt auch machen. Ich weiß es genau. Ich rufe an, es klingelt und sage, oh, Papa
12: wieder. Woher haben die das?
11: Und es kommt mir so bekannt vor. Nee. Das sollten wir alle nicht tun.

0: klick, klick. Man hört hier, dass ich klicke. Entschuldigung, wir sind so leise und so gefühlvoll. Und
1: du da wieder so geschäftig hier.
0: Du bist doch hier immer am Tippen auch so. Wie oft ich hier das Mikro aufmache, tipp, tipp, tipp, tipp, tipp, tipp, tipp. Ich mach noch was, bist du
1: letzt. Komm, wir wollen jetzt, das soll harmonisch bleiben.
0: Natürlich, es ist auch sehr harmonisch, aber man muss sich auch mal ein bisschen kappeln dürfen. Jetzt habe ich die Zeit überbrückt, denn ich musste hier noch die Maus aufklicken.
1: Hast du jetzt richtig geklickt hier?
0: Ja, ich hoffe.
1: Na dann.
0: 7.43 Uhr.
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0: Wer ist denn da?
3: Hallo, ich bin Zoe. Ich bin 7 Jahre alt. Ich komme aus Heiden. Warum heißt SZSZ? Ciao.
0: Warum heißt SZSZ?
1: Das ist die Frage jetzt, welches SZ? Ne? Also die Maus kennt zum Beispiel diese SZ-Schnitten.
0: Die Maus wieder.
1: Zum Essen. Ja, das sind so Schokoladenplättchen fürs Brötchen. Und die heißen so, einfach weil die nach den beiden Chefs der Firma benannt sind, die erfunden haben. Ne? Ernst Stengel und Karl Ziller.
0: Ach,
1: also aus den Anfangsbuchstaben der beiden ist dann SZ geworden.
0: Gib mir mal Stengel Ziller rüber hier fürs Brötchen. Ja, und im Deutschen gibt es ja auch das SZ, das scharfe S, sagt man ja auch, das wie so ein schnörkeliges B aussieht.
1: Ja.
0: Früher hat man das oft benutzt und dann hat man gesagt, ja, wir machen das alles ein bisschen einfacher. Das nannte sich Rechtschreibreform vor 30 Jahren. Da wird dann alles neu gemacht und man schreibt jetzt dieses scharfe S stattdessen oft ein doppeltes S.
1: Und dieser Buchstabe, dieses scharfe S, heißt SZ, weil er eine Kombination aus zwei Buchstaben ist. Aus dem S, wie es Menschen früher eben geschrieben haben, das sah damals eher aus wie so ein F ohne diesen Querstrich.
0: Und das Z, das hatte früher noch so eine kleine Schlinge unten, das sah ein bisschen wie ein kleines G aus.
1: So, und aus diesen beiden Buchstaben ist dann einer geworden, die sind sozusagen zusammengewachsen im Laufe der Zeit.
0: Und weil früher die Menschen Wörter mit SZ geschrieben haben und aus den beiden Buchstaben ein neuer entstand, sagen ihm viele noch heute SZ dazu.
1: Lass dir die SZ-Schnitten schmecken, Zoe.
0: Ja.
1: Falls es darum ging.
0: Während Papa die SZ liest.
1: Ach, das gibt's ja auch noch.
0: Ja, ach Mensch. Ach,

0: 7.48 Uhr, schönen guten Morgen. Was
1: hast du denn jetzt schon? Du das schön vertonst hier.
0: Piu. Piu. Das klingt immer so am Ende.
1: Er lebt ja die Musik hier.
0: Heute ist Weltraumtag, deswegen ich mach so Weltraumgeräusche auch.
1: Stimmt.
0: So, 7.49 Uhr ist es jetzt. Wir haben uns verquatscht. Weder zwei Morgenmagazin, auch das ist wichtig zu wissen heute.
1: Bei uns im Westen laufen gerade in mehreren Städten Durchsuchungen bei mutmaßlichen Neonazis.
0: Mia San Mia, dass wir das mal sagen würden, oder? Man muss kein Bayern-Fan sein. Heute schon große Sympathie. Bayern, Megamannschaft momentan, spielt um Einzug ins Finale der Champions League gegen Paris Saint-Germain.
1: Wetter, grau, es regnet erstmal weiter. Erst zum Abend hin dann trockener und bis 14 Grad heute.
0: Und auch heute früh der Blick Richtung Atlantik. Da gibt es ja auf einem Kreuzfahrtschiff mehrere Hunter-Virus-Fälle.
1: Seit dem Ausbruch sind 3 Passagiere gestorben. Rund 150 Menschen sind insgesamt an Bord.
0: Nun ist immerhin klar, das Schiff darf die Kanarischen Inseln anlaufen. Und damit wird das Berichtsgebiet, wie man so schön sagt, für Franka Wels, WDR 2 Madrid. Sag uns, wie soll es da weitergehen?
2: Zunächst geht es jetzt noch darum, abzuwarten, bis die Experten des Europäischen Zentrums für die Prävention und die Kontrolle von Krankheiten mit ihren umfassenden Untersuchungen des Schiffs durch sind. Die versuchen nämlich noch festzustellen, welche Personen noch vor Ort dringend evakuiert werden müssen. Und alle anderen, die fahren dann in Richtung Kanaren weiter und dürften dort so voraussichtlich in 3 bis 4 Tagen eintreffen. Den konkreten Hafen, den hat man uns aber noch nicht verraten. Und einmal angekommen sollen Besatzung und Passagiere dann untersucht, versorgt und auch in ihre jeweiligen Heimatländer zurückgebracht werden. Jeglicher Kontakt mit der Bevölkerung, das war dem Gesundheitsministerium wichtig, dass man das nochmal betont, soll dabei vermieden werden. Und für das medizinische Personal gelten natürlich strengste Sicherheitsvorkehrungen. Das hat auch damit zu tun, dass die Regionalregierung der Kanaren nicht wirklich angetan von der Idee war, dass dieses Schiff, eine der ja auch bei Deutschen sehr beliebten Urlaubsinseln, anläuft.
0: Gestartet ist das Schiff ja in Argentinien. Die Weltgesundheitsorganisation geht davon aus, dass die Infektion von dort kommt. Was gibt es da für neue Informationen?
2: Also die Weltgesundheitsorganisation vermutet weiterhin, dass die Infektionskette von dem mittlerweile verstorbenen niederländischen Ehepaar ausging, das sich offenbar noch vor der Einschiffung in Argentinien an Land angesteckt haben könnte und das Virus dann an Bord an andere Personen weitergegeben haben könnte. Aber auch diesbezüglich laufen die Untersuchungen noch, weil es wohl nicht ganz einfach ist, das wirklich zweifelsfrei festzustellen.
0: Franka, danke. Wenn es Neues gibt, dann hört das hier auf WDR 2.
1: Jetzt haben wir 7.51 Uhr.

0: so jung kommen wir doch nie wieder zusammen hier bei uns im kleinen WDR2-Morgenmagazin-Team. Die Conny ist da. Hallo, liebe Conny.
1: Guten Morgen, lieber Jan Malte.
0: Dass du es einrichten konntest.
1: Ja, gerne.
0: Die Anna wieder. Hallo.
1: Guten Morgen, lieber Jan Malte.
0: Und dass du kurz vor den Nachrichten, dass du immer noch mal hier reinkommst um 5 vor 8. Das ist wirklich schön. Das wissen wir sehr zu schätzen. Geht es dir gut?
1: Mir geht es sehr gut.
0: Ja, das ist gut. Wir freuen uns auf das, was du uns sagen kannst. Und die Claudia bei Bonus hat das Wetter für euch.
1: Das stimmt.
0: Und heute eben, weiß ich nicht, was hast du? Softshell-Wetterjacke,
1: habe ich gesagt. Ja. So, auf jeden Fall irgendwas Wasserabweisendes wäre gut.
2: Ja, wenn es abperlt, ist gut.
0: Und es bleibt so nass heute, oder?
2: Es bleibt heute ein bisschen nass, ja.
0: Okay, gut, dann wissen wir das. Vielen Dank dafür. Wir können auch mal so eine Jacke im gleichen Design auch, finde ich. Wenn wir beide unterwegs sind, Conny.
1: So wie Oma und Opa im gleichen Beige meistens.
0: Wenn es nur Oma und Opa wären. Also das ist lange in Schleswig-Holstein, also da siehst du auch wirklich Kombinationen und Duette.
1: So bei Pärchen?
0: Ja. Doch, gab es günstiger, wenn man zwei nimmt. Also egal, was ihr tragt, was wetterfestes heute und habt einen schönen Mittwoch. 5 vor 8.

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10: Die Nachrichten mit Anna Jonitschek. Guten Morgen.
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11: Es ist etwas besser geworden, aber eben Reformen kommen nicht schnell genug und nicht konsequent genug, um wirklich spürbar für die Unternehmen zu werden.
10: Der Präsident der Industrie- und Handelskammer NRW Stoffels hat im Gespräch mit dem WDR eine Bilanz zur bisherigen Arbeit der schwarz-roten Bundesregierung gezogen. Sie ist heute genau ein Jahr im Amt. Laut Stoffels ist der Kurs von Schwarz-Rot im Vergleich zur Ampelkoalition für die Unternehmen in NRW besser. Trotzdem sei auch noch Luft nach oben.
11: Es kommen immer neue Ereignisse und lange Abstimmungen der Koalition. Dafür ist keine Zeit. Es muss schneller gehandelt werden und insbesondere auch meine Der Mittelstand muss stärker in den Fokus. Wir wollen keine Förderprogramme, sondern wir wollen einfach bessere Rahmenbedingungen.
10: Aus Sicht des IHK-Präsidenten muss die Bundesregierung rigoroser beim Abbau von Bürokratie sein. Und auch der Fachkräftemangel sei ein großes Thema, das die Unternehmen zunehmend lähme. Der Zoll kontrolliert heute Morgen Paketdienste und die Transportunternehmen von Versandhändlern. Aktionen gibt es an mehreren Orten in NRW, unter anderem im Rheinland. Oliver Köhler, WDR Köln.
12: Im Kölner Stadtteil Chorweiler überprüft ein Großaufgebot des Zolls zur Stunde die Lieferfahrer und ihre Arbeitgeber an der Filiale eines großen amerikanischen Versandhändlers. Auch in Bonn und im Bergischen Land ist die Finanzkontrolle Schwarzarbeit des Zolls im Einsatz. Die Aktion ist Teil einer bundesweiten Kontrolle. Nach Erkenntnissen des Zolls sollen viele Lieferfahrer von Paketdiensten zu Unrecht Sozialleistung beziehen, während sie tatsächlich Vollzeit arbeiten.
10: Und jetzt weitere Meldungen im Überblick. In 8 Städten in NRW werden seit dem frühen Morgen Wohnungen mutmaßlicher Neonazis durchsucht. Die Polizeiaktion richtet sich gegen 10 Beschuldigte. Einer von ihnen sitzt bereits in Untersuchungshaft. Die mutmaßlichen Rechtsextremisten sollen zu einer Gruppe gehören, die sich Jung und Stark nennt. Wer gestern Abend noch spät am Handy war, hat es vielleicht gemerkt. Im Internet gab es eine größere Störung. Mehrere Millionen Webseiten waren mehrere Stunden lahmgelegt. Sie alle endeten auf .de. Die zuständige Firma hat das Problem mittlerweile behoben. Ob es eine technische Störung war oder ein Hackerangriff, ist noch nicht bekannt. Für das Kreuzfahrtschiff mit mehreren Hantavirusfällen gibt es jetzt mehr Klarheit, wie es weitergeht. Für die Passagiere geht es in den nächsten Tagen Richtung Kanaren. Da darf das Schiff an einem Hafen anlegen. Gerade liegt es vor Afrika. Vor der Abreise wird noch geprüft, welche Passagiere aus gesundheitlichen Gründen vorher von Bord müssen.
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10: Das Kölner Amtsgericht verhandelt heute eine Räumungsklage gegen eine 100 Jahre alte Frau. Sie soll gemeinsam mit ihrer Tochter aus ihrer Wohnung ausziehen, weil der Besitzer der Immobilie neu bauen will. Markus Schmitz, WDR Köln.
13: Die Tochter der 100-Jährigen sagt, dass ein Umzug das Todesurteil für ihre Mutter bedeuten würde. Die alte Frau ist dement und pflegebedürftig. Eine neue Umgebung sei nicht zumutbar. Ende 2024 bekamen Mutter und Tochter die Aufforderung auszuziehen, weil der Besitzer des Hauses das bestehende Gebäude in Köln Bickendorf abreißen und neu bauen will. So sollen 26 neue Wohnungen entstehen. Deshalb hatte der Besitzer Mutter und Tochter in einem anderen Haus ganz in der Nähe andere Mietwohnungen angeboten. Doch darauf sind die beiden nicht eingegangen. Nun muss das Gericht entscheiden.
10: Das war WDR aktuell.
8: Wetter im Westen. Jetzt von Claudia Barbonus aus der WDR 2 Wetterredaktion.
14: Ja, grau und regnerisch wird auch dieser Mittwoch bei uns im Westen. Es ist doch Mittwoch, oder?
8: Ja, es ist immer Mittwoch noch. Heute, das hast du richtig Mittwoch. Erkannt. Ja,
14: ich war kurz verwirrt.
8: Man verliert den Überblick.
14: Dachte, es wäre vielleicht schon Donnerstag, ja. Aber nein, es ist Mittwoch. Dieser Regen, der wird uns beständig erhalten bleiben, über den Tag nur ein bisschen schwächer werden und zum Abend dann nachlassen. Aufhellungen eher nicht. Und die Temperaturen sind heute auch eher im Keller. Brilon kommt auf gerade mal 10 Grad, in Höxter werden es 11 und in Köln 12.
8: 4 nach 8, der WDR2-Verkehrsservice.
15: Guten Morgen auf die Straßen. Die längsten Staus habe ich hier für euch und da fangen wir direkt mit dem dicken Ding an auf der A2 Hannover Richtung Dortmund. Zwischen Ostwestfalen-Lippe und Kreuzpiele fällt mehr als eine Stunde plus im Moment, mehr als 10 Kilometer. Laufen Bergungsarbeiten, es ist nur eine Spur frei. Dann hat es auch gekracht auf der A2 Dortmund Richtung Oberhausen. Deshalb Stau zwischen dem Dreieck Bottrop und Kreuz Oberhausen. Halbe Stunde plus 8 Kilometer. A3 Oberhausen nach Köln zwischen Kreuz Hilden und Kreuz Leverkusen. Packt eine gute halbe Stunde drauf, 15 Kilometer. A52 dann Essen Richtung Düsseldorf zwischen Harzhof und Breitscheid. Halbe Stunde plus 5 Kilometer. Hier wird gebaut. Dann stört noch ein defektes Fahrzeug auf der A57 Krefeld Richtung Köln. Deshalb halbe Stunde on top zwischen Dormagen und Bickendorf. Mehr als 10 Kilometer Stau. Kommt gut an.
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8: Ja, es ist Mittwoch, um es nochmal zu sagen. Heute ist der 6. Mai.
15: Jan Malte hat immer diese besonderen Tage für uns,
8: ja,
15: um diese Uhrzeit.
8: Ich sammle sowas. Warum auch immer. Ich weiß es gar nicht.
15: Ja,
8: Weltraumtag. Heute ist Weltraumtag.
15: Ja.
8: Wolltest du auch mal Astronautin werden?
15: Nein.
8: Du gar nicht so.
15: Mal, ich,
8: ne?
15: Ich steige nicht mal so gerne ins Flugzeug und so. Ja.
8: Ich wollte früher gerne Astronaut werden. Freue mich heute, wenn ich die Erdanziehung irgendwie überwinde und noch aus dem Bett schaffe morgens. Und es ist Tag der Getränke heute. Ist egal welches. Jedes Getränk wird heute gefeiert. Viel trinken.
15: Oh, das ist gut. Da kann man trinken. Ja, viel feiern.
8: Ja. Ja. Wenn du nicht trinkst, ist alles so trocken wie die Witze von diesen Radioleuten. Deswegen machen wir jetzt keine und spielen Ava Max und Raymond.
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0: 12 nach 8, WDR 2 Morgenmagazin. Ein Jahr neuer Kanzler. Wobei, so neu ist er ja dann nicht mehr.
1: Jetzt
0: ne?
1: nicht mehr.
0: Kann man auch mal Bilanz ziehen. Muss er ja mit klarkommen, der Friedrich Merz heute.
1: Der ja mit großen Versprechen angetreten ist. Eine Wirtschaftswende hat er angekündigt. Mehr Innovationen. Deutschland sollte attraktiver werden für die Wirtschaft.
0: Dann lass uns doch mal sprechen mit einem aus der Wirtschaft hier bei uns im Westen. Reinhard Twer ist am WDR 2 Telefon. Herr Twer, schönen guten Morgen.
2: Guten Morgen, Herr Andresen.
0: Es gibt eine Stahlgießerei Twer in Bielefeld-Sennestadt. Wenn die mal nicht Ihnen gehört.
2: Ja, das ist richtig. Nicht nur mir alleine, sondern der Familie.
0: Okay. Wenn Sie jetzt auf die letzten 12 Monate schauen, was ist Ihre Bilanz jetzt nach 12 Monaten neue Regierung?
2: Die 12 Monate sind für uns gespalten. Außenpolitisch hat Deutschland mit Sicherheit wieder Gewicht. Aber innenpolitisch, beziehungsweise was die Lage der Wirtschaft angeht, sind wir mit den bisherigen Ergebnissen bei weitem nicht zufrieden.
0: Hm. Was hat sich denn konkret geändert jetzt für so ein ja wichtiges Unternehmen wie Ihres? Sehen Sie eher Rückenwind oder Gegenwind?
2: Im Moment sehen wir eher weiter Gegenwind. Die letzten Jahre waren für die deutsche Industrie nicht einfach gewesen, speziell was das Thema Energiepreise angeht und was das Thema Bürokratie angeht, haben wir einfach gelitten unter den Vorgängerregierungen. Und da erwarten wir einfach viel, viel mehr.
0: Und das Leid ging dann sozusagen weiter oder es hat sich da wenig geändert?
2: Es hat sich im letzten Jahr nicht viel geändert. Man hat zwar angefangen mit kleinen Reformen, aber der energieintensive Mittelstand, wie unsere Gießerei zum Beispiel, sind davon noch überhaupt nicht wieder in einem normalen Fahrwasser, weil die Wettbewerbsfähigkeit in Deutschland einfach nicht da ist.
0: Ja, nun kann man natürlich sagen, sowas wie Energiepreise und so, da gibt es viele außenpolitische Einflüsse, da kann die Regierung jetzt nicht so viel für. Was würden Sie sich denn wünschen?
2: Die Innenpolitik in Deutschland mit der Energiewende, die wir angefangen haben, war falsch. Und wir würden uns jetzt wünschen, dass wir die Worte vom Bundeskanzler Merz vor der Wahl, dass wir in Deutschland wieder wettbewerbsfähige Industriestrompreise haben, dass die auch umgesetzt werden. Leider stellen wir aber fest, dass unsere Strompreise in Deutschland mehr als doppelt so hoch sind, wie zum Beispiel in Ländern wie in der Türkei, Brasilien, USA, China.
0: Was glauben Sie denn, warum hat er so viel versprochen? Er ist ja auch jemand, der aus der Wirtschaft kommt und ist so wenig davon umgesetzt worden, wie Sie ja sagen. Also hat er sich da zu viel vorgenommen? Ist er jetzt quasi mit der Realpolitik konfrontiert worden?
2: Es wird zum einen die Realpolitik sein. Natürlich, eine Regierung besteht im Moment aus 2 Parteien, vielleicht sogar 3 Parteien mit der CSU. Und da ist es natürlich schwierig, gemeinsame Lösungen zu finden, aber im Endeffekt hatten alle Parteien vor der Wahl

0: das Wohl und Wehe der Industrie als ganz wichtig dargestellt. Und da würden wir uns einfach wünschen, dass die wirklich in Deutschland Regierenden dieses Thema endlich in den Mittelpunkt stellen.
1: Sagt der Mann von der Stahlgießerei in Bielefeld-Sennestadt, Rainer Twehr. Haben Sie vielen Dank. Liebe Grüße.
0: Ich danke Ihnen, Herr Andresen. Bis dann. Ciao.
2: 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Jetzt haben wir 8:16 Uhr, 7:45 Uhr durch. Und hier ist Katy Perry für euch.

0: Klasse. 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Gleich mit The Weeknd und Blinding Lights. Das hier ist in den Nachrichten heute früh.
1: Das Kreuzfahrtschiff mit mehreren Hantavirus-Fällen an Bord darf jetzt einen Hafen anlaufen, einen auf den Kanarischen Inseln.
0: In 8 Städten bei uns im Westen werden heute früh Wohnungen mutmaßlicher Neonazis durchsucht.
1: So, und dann, ja, Wetter ist halt eine graue Sache heute, ne? Regen lässt erst zum Abend nach, dazu 14 Grad höchstens.
0: 8.23 Uhr hier bei uns im Westen, 23.23 Uhr noch viel weiter im Westen, nämlich im Death Valley, da ist er unterwegs. Im Dunkeln, der Arda, 88 ja, Kilometer hat er schon, Wahnsinnsvorhaben.
1: 600, mehr als 600 sollen es insgesamt werden. Die Bilder laufen in weniger als 4 Tagen von Kalifornien bis nach Los Angeles zum Santa Monica Pier.
0: Also durch die Wüste, das Todestal bei der Hitze. Arda heißt er, wie gesagt, der das macht. Der ist ein bisschen verrückt, aber auch gut vorbereitet.
2: Es wird empfohlen, dass man auf der weißen Linie der Straße läuft. Sonst können die Schuhsohlen anfangen zu schmelzen.
0: Ja, hat dies letztes Mal bei der Alkoholkontrolle. Es hieß, laufen sie nochmal auf der weißen Linie.
1: Das ist echt ein Wahnsinn. Aber ja, zur Wahrheit gehört auch, es ist auch ein cleveres Marketing von dieser österreichischen Energy Drink Firma, die das sponsert, aber auf jeden Fall bemerkenswert.
0: Start war am Abend unserer Zeit eben mitten in diesem Death Valley. Seitdem ist er unterwegs. Wir verfolgen das hier im Livestream.
1: Ja.
0: Ja.
1: Wie
0: ja.
1: Er da stapft.
0: Mhm. Hat die.
1: Neben der weißen Linie im Moment. Es ist aber auch noch dunkel.
0: Es sind nur 20 Grad. Es ist dunkel, es ist ja mitten in der Nacht. Er trägt eine Taschenlampe im Schritt, muss man sagen. Das ist wahrscheinlich, machen das Läufer so, damit man auch nach unten hinleuchten kann.
1: Auf jeden Fall ist er ist noch flott unterwegs. Ne? Ja. Er hat jetzt Stöcke dazu genommen.
0: Er hat aber auch schon kurz einen Powernap gemacht im Van. Das geht nämlich auch. Mit viel Schlaf ist aber nicht.
2: Das kommt ganz darauf an, wie gut ich in der Zeit liege. Wenn ich merke, ich bin zu sehr müde und mein Tempo wird zu niedrig, dann werde ich versuchen, kleine Naps einzubauen. Der längste Schlafzyklus, den ich haben werde, ist vielleicht mal so 90 Minuten. Aber wann der eintreffen wird, kann ich jetzt gerade noch nicht sagen.
0: 20 Minuten waren es eben. Ja. Ich mochte dieses Laufband im Livestream. 20 Minuten Powernap. Das möchte ich auch mal, wenn ich mich mittags hinlege. Ja. Stört mal Vater nicht. 20 Minuten. Also viel Essen, vor allem viel Trinken zwischendurch.
1: Das ist faszinierend. Aber irgendwie auch ein bisschen irre.
0: Es ist vor allen Dingen auch irre.
1: Ja.
0: Ja. Aber es ist auch irgendwie faszinierend.
1: Also man bleibt irgendwie dran. Ich finde es spannend, jetzt zu sehen, wie das hier weitergeht. Ja.

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11: Um 8.30 Uhr mit Anna Jonitschek. Guten Morgen.
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11: In 8 Städten in NRW werden seit dem frühen Morgen Wohnungen mutmaßlicher Neonazis durchsucht. Die Polizeiaktion richtet sich gegen 10 Beschuldigte. Einer von ihnen sitzt bereits in Untersuchungshaft. Die mutmaßlichen Rechtsextremen sollen zu einer Gruppe gehören, die sich Jung und Stark nennt. Zum ersten Jahrestag der schwarz-roten Regierung hat Bundeskanzler Merz Spekulationen über ein vorzeitiges Ende der Koalition nochmal zurückgewiesen. CDU, CSU und SPD sind heute genau ein Jahr im Amt. In allen Umfragen haben Union und SPD keine Mehrheit mehr. Die Deutsche Gesellschaft für Ernährung warnt vor Crash-Diäten. Anlass ist der Anti-Diät-Tag heute, der auf die Risiken und die Gefahr von Essstörungen aufmerksam machen soll. Die Deutsche Gesellschaft für Ernährung rät stattdessen, die Ernährung langfristig umzustellen und sich mehr zu bewegen. In Berlin haben am Abend mehrere tausend Menschen für mehr Inklusion demonstriert, also dafür, dass Menschen mit Behinderung einfacher am gesellschaftlichen Leben teilhaben können. Dass das noch oft hapert, machte sich auch auf der Demo bemerkbar. Viele Rollstuhlfahrer konnten sich dem Protestzug nicht anschließen, weil der einzige Aufzug am U-Bahnhof Brandenburger Tor kaputt war. Das war WDR aktuell.
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12: Für Ostwestfalen-Lippe mit Marvin Konrad, guten Morgen. Nach der Absage des High-in-den-Mai-Festivals in Stemwede sollen die anderen großen Musikveranstaltungen in diesem Jahr stattfinden. Dafür müssten die Veranstalter aber schnell ihre Anträge zur Genehmigung einreichen, fordert die Gemeinde. Peter Kors, WDR 2 Stemwede, über die Forderung der Stadt.
13: Weil die aus Sicht der Gemeinde zu späte Einreichung von Unterlagen ein Grund für die High-in-den-Mai-Absage gewesen sei. Die Festivalmacher hatten ja versucht, unter großem Zeitdruck die Veranstaltung noch mit zwei Gerichten Eilentscheidungen möglich zu machen. In diesem Jahr stehen noch zwei andere Großveranstaltungen an, das Umsonst und Draußen und das Wonderland Festival. Bei beiden muss geprüft werden, ob es Naturschutzbedenken gibt. Die Gemeinde stellt auch klar, wenn diese Flächen nicht geeignet seien, werde es keine Genehmigung für die Festivals geben.
12: Die Stolperstein-Initiative Bielefeld verlegt heute 9 weitere Stolpersteine. Dazu werden auch Angehörige der Geehrten aus den USA und England anreisen. Insgesamt gibt es dann ab heute 330 Stolpersteine in Bielefeld. Pia Wittek, WDR 2.
2: Mathilde Löwenberg wohnte in der Ravensberger Straße, galt als gute Geschäftsfrau, arbeitete in leitender Stellung in einem Bielefelder Textilhaus. Ein gutes Leben, das sich in der NS-Zeit schlagartig änderte. Das Kaufhaus wurde 1938 enteignet. Mathilde Löwenberg verlor ihr Ruhegeld. Sie musste ihr Haus verkaufen und verlor auch noch alle Mieteinnahmen. Völlig verarmt starben sie und ihre Mitbewohnerin im KZ Theresienstadt. Die jüngere Schwester Else wurde in Auschwitz ermordet. An diese Frauen erinnern ab heute 3 Stolpersteine in Bielefeld.
12: Auf der A2 ist von Hannover Richtung Dortmund beim Kreuz Bielefeld ein Auto auf einen LKW aufgefahren. Es gibt Verletzte und der Verkehr staut sich auf etwa 10 Kilometer zurück. Die Überleitung von der A2 zur A33 ist dort gerade blockiert. Bis die Autobahn wieder freigegeben wird, werde es laut Polizei noch mindestens bis in den Vormittag andauern. Und schauen wir auf das Wetter in Ostwestfalen-Lippe mit Claudia Barbonus aus unserer WDR2-Wetterredaktion. Guten Morgen.
14: Guten Morgen. Heute erwartet uns ein einigermaßen verregneter Tag in OWL. Im Lauf des Tages wird der Regen zwar schwächer, es bleibt aber trüb und vergleichsweise kühl heute in Hüllhorst bis 9 Grad, Versmold 11. Morgen ist es weiter eher grau, am Nachmittag mit ein paar Aufhellungen und nur noch ab und zu leichten Schauern bei 11 bis 15 Grad.
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15: Da sind wir wieder, 8:54. Schönen guten Morgen.
16: Hallo, ich habe die Staus, wo es am längsten dauert, hier für euch. Da fangen wir mit der guten Stunde plus an. Auf der A2 Hannover Richtung Dortmund zwischen Ostwestfalen-Lippe und Kreuz Bielefeld dauert es immer noch lang. Mehr als 10 Kilometer Stau, Bergungsarbeiten laufen nach wie vor. Es ist nur eine Spur frei.
15: Was?
16: Ich hab da irgendwie so, spielst du Arkadian im Hintergrund?
15: Also, hat man das gehört?
16: Ja.
15: Ach so, ich bereite was vor.
16: Das ist schön. Wir freuen uns sehr darauf. Dann mache ich in der Zeit mal weiter mit der A2 Dortmund Richtung Oberhausen zwischen Dreieck Bottrop und Kreuz Oberhausen. Halbe Stunde plus und 8 Kilometer. Hier hat es einen Unfall gegeben. A3 Oberhausen Richtung Köln zwischen Kreuz Hilden und Dreieck Langenfeld. Halbe Stunde plus, 10 Kilometer. Halbe Stunde auch auf der A52 Essen nach Düsseldorf, wenn ihr zwischen Harzhof und Breitscheid unterwegs seid. 5 Kilometer Stau an der Baustelle. Und A59 noch Dienstlagen Richtung Duisburg zwischen Farn und Ruhrort. Halbe Stunde on top, 5 Kilometer Stau. Gute Fahrt.
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15: Du hast doch gesagt, wir müssen noch hier den Tag des Akkordeons.
16: Nee, ich hab das nicht. WDR2-Hörer Christian hat gesagt, es ist heute internationaler Tag des Akkordeons. Er wollte den noch mit uns feiern.
15: Ja. Und ich wollte gucken, ob es den Song, den wir jetzt spielen, auch als Akkordeon-Version gibt.
16: Ja.
15: Und offenbar tatsächlich.
16: Das ist ja faszinierend.
15: Oder? Man kann alles auf dem Akkordeon spielen. Man muss es nicht, aber man kann es. So, komm, wir nehmen das. Neue Variante hier ohne Akkordeon und mit Purple Disco Machine. Das sind Hurts und One.

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0: Hallo, guten Morgen.
1: Beyoncé.
2: 8.43 Uhr.
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4: Morgen, Frau Freischneider.
5: Morgen, Herr Garisma.
4: Auch zum Chef nach oben.
5: Nutz ja nicht.
3: Fahrstuhl zum Schamott.
4: Haben Sie gehört? In diesem Jahr wird zum ersten Mal mehr mit Karte bezahlt als mit Bargeld.
5: Ja, kein Wunder. Wer hat schon Lust zum Bezahlen an der Tankstelle einen Müllsack voll Geldscheine mitzuschleppen?
4: Also ich zahle ja auch eigentlich nur noch mit meiner Armbanduhr.
5: Wie läuft das denn? Musst du da jedes Mal an der Kasse diskutieren, was das Ding noch wert ist? Was ist das denn? Sind das alles Geldtransporter?
4: Ja, die müssen dauernd zu den Supermärkten.
5: Ja, wie? Ich denke, es wird mehr mit Karte gezahlt.
4: Ja schon, die müssen da halt nicht mehr so viel Geld abholen, aber dafür immer mehr hinbringen, weil die Leute an der Kasse Geld abheben wollen.
5: Ja, und was machen die Leute dann mit dem Bargeld? Bei der Sparkasse am Automaten wieder einzahlen oder was? Morgen, Timo.
6: Morgen. Rauf oder runter?
4: Kommt drauf an.
6: Ich hab hier eine Palette Münzgeld für den Chef.
4: Ach nee, vorsichtig. Was will der denn damit?
6: Ach, was weiß ich, vielleicht für die Parkuhr oder so.
5: Guten Morgen, Herr Schamott.
4: Yeah, das hätte ich ja. Und meine Münzsammlung. Was guckt ihr so? Weil, also, eigentlich wird ja heute mehr mit Karte... Ja eben, antizyklisch denken, Charisma. Also, Karte schlägt Bargeld, Bargeld wird abgeschafft und dann große Nostalgie. Und dann verkaufe ich das Klimpergeld hochpreisig auf eBay. Tja, auf sowas kommt ihr nicht. Deshalb ab an die Arbeit, sonst macht sie KI.

0: Loi und Red Eyes, mögen wir sehr den Song, ne? Hat
1: ja,
0: uns sofort gecatcht.
1: Ich mag Loi eh, sein Weihnachtswunder und ja. Ist so, es war wirklich richtig tolles echt Konzert toll. Und das Neue ist eigentlich fast das Stärkste von ihr bisher.
0: 8.47 Uhr ist es, nach Red Eyes jetzt Red Shirts, die roten Bayern-Shirts, nochmal aufbügeln, liebe Fans, und auch wenn man nicht Fan ist, man ist schon voller Aufregung, ne? Das ja. kann doch mal Fußballgeschichte sein heute, man muss jetzt kein Fan sein, um das sensationell zu finden, was da letzte Woche schon war.
1: Ich meine, 9 Tore in einem Champions-League-Halbfinale, wir nehmen uns nochmal die Zeit.
2: Tor! PSG gleicht aus! Tor! Tor! Was für ein unglaubliches Fußballspiel!
1: Ja, 5-4 gewinnt Paris am Ende gegen die Bayern. Heute jetzt das Rückspiel.
0: Und wir haben schon mit Holger Dahl wieder zwei Sport gesprochen heute früh, ihn gefragt, ob es wieder so ein Wahnsinnsspiel wird.
3: Ja, also es kann natürlich sein, dass es nach dem Feuerwerk im Hinspiel jetzt irgendwie taktischer wird. Aber den Gedanken möchte ich ganz schnell wieder loswerden, weil es doch hoffentlich genau da weitergeht, wo es in Paris aufgehört hat. Und weil es irgendwie auch nicht zu den Bayern passt, dass die sich jetzt vielleicht hinten reinstellen. Ich finde, Paris wirkt sowieso wie eine Mannschaft, die wie bei Mario Kart so geheime Antriebsbooster dazuschalten kann. Ich rechne wieder mit Spektakel.
0: Ja. Was spricht denn für Bayern?
3: Also zunächst natürlich der Heimvorteil. Ich glaube, ganz vorne bei den ganz großen Spielen ist auch die sonst gerne etwas gechillte Arena in München ein Hexenkessel. Also das gilt heute Abend. Und das hat auch Verteidiger Jonathan Tah gestern in der Abschlusspressekonferenz nochmal gefordert.
4: Das gibt einfach einen extremen Push und das darf man nicht unterschätzen, wie viel uns das hilft, wenn wir das Gefühl haben, das ganze Stadion steht hinter uns und gibt genauso wie wir auf dem Platz, neben dem Platz Vollgas.
3: Ja, also die Bayern haben gerade so einen Lauf, der gefühlt heute Abend einfach noch nicht vorbei ist. Für mich ist das gerade so eine starke Mannschaft, die ja auch Bayern untypisch fast überall noch Sympathien einsammelt. Ja. Ich glaube einfach, die packen das und im Finale hätten sie gegen Kai Havertz FC Arsenal aus London, glaube ich, auch gute Chancen. Arsenal hat ja gestern Atletico Madrid mit 1-0 besiegt und rausgeworfen. Aber jetzt gucken wir erstmal auf das Heute und lass es mich französisch sagen, Jean Malte,
0: ja.
3: Heute Abend entscheiden Nuancen.
0: Nuancen. Bon, merci beaucoup.
1: Ja. Das gucken wir uns nochmal im Detail an.
0: Ja, ich würde es gerne angucken. Soll ich nochmal den schalen Scherz machen über das Streaming-Portal? Mach ich nicht.
1: Meinst du, wegen The Zone hat das nur und so?
0: Genau.
1: Den hast du auch schon oft gemacht.
0: Habe ich schon oft gemacht, aber ich finde immer wieder lustig. Ja. The Zone, mein Sohn, hat das Passwort und deswegen kann ich es nicht angucken. Aber ich gucke mir, hörte es an, Radio ja, heute und so. Das ist ja richtig schön, da kann man es richtig toll erleben. Ganze Spiel in voller Länge im WDR 2 Livestream.
1: Toll, 8.49 Uhr jetzt.
0: Morgen Freiburg, bis dann noch nicht.
5: Ja, lass mal.

0: jetzt.
1: Hallo, Steffi Leute ist da. Schönen guten Morgen. Oh, die kann viel. Toll tanzen könnt ihr wieder. Es ist ja fast der Vogeltanz.
2: Ich war ja auch beim Power Pilates.
1: Ja, aber es war keine Musik an, hast du gesagt.
2: Wir haben gesagt, power dich auf bei 120 Beats per Minute. Erstmal war die Musik aus.
1: Ich glaube, du warst beim Power Pilates. Ja, du wolltest was anderes machen.
2: Mit dem Mistgabel.
1: So, sag mal, gleich eine Serie. Ich liebe sie. Ich habe Staffel 1 gesehen.
2: Ab heute Staffel 2 in der ARD Mediathek zu sehen. In höchster Not. Das ist die Bergwacht aus Garmisch-Partenkirchen und der Toni, der geht ans Telefon, wenn man da anruft und der ist auch, kommt drin vor.
1: Das ist so echt, also wirklich so wie Feuer und Flamme sozusagen am Berg.
2: In oben, ne?
1: Also Retterinnen beim Einsatz begleitet und das wirklich, wenn du siehst, dass sie da irgendwie mit Sneakern auf die 3000er steigen und dann müssen die Armen die da runterholen. Sehr eindrucksvoll.
2: Ich bin mit ihm verbunden in der Bergwacht und ich hoffe, es piept nichts. Das müssen wir leider abbrechen.
1: Okay, und kommt er dann auch mal zu dir an Niederrhein oder so,
2: also
1: in die Sonnstecker Schweiz?
2: Ich wollte ihm gerne vorschlagen, mal Flachlandfahren. Radfahren zu üben. Nicht immer dieses Auf und Ab, das ist ja lästig.
1: Hören wir uns an, hört ihr euch an. Das war schön mit euch. Morgen Sabine Fabian hier. Habt einen schönen Mittwoch. Das ist die Conny.
3: Das ist der Jan Malte.
1: So ist es.
3: Schöne Restwoche.

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10: Die Nachrichten mit Anna Jonitschek. Guten Morgen.
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10: Seit dem frühen Morgen läuft eine deutschlandweite Razzia gegen 2 rechtsextreme Jugendgruppen. In NRW durchsuchen Polizisten Wohnungen in 8 Städten. Stefan Hase, WDR aktuell. Was sind das denn für Gruppen?
11: Hier in NRW richtet sich der Einsatz gegen 10 Beschuldigte einer Gruppe, die sich Jung und Stark nennt. Die andere Gruppe heißt Deutsche Jugend voran. Sie sollen jeweils mehrere 100 Mitglieder haben. Seit rund 2 Jahren beobachtet das Bundeskriminalamt immer mehr Fälle von Gewalttaten junger Neonazis. Zum Beispiel bei Angriffen auf Schwule und Lesben bei Paraden zum Christopher Street Day, aber auch auf Menschen mit Migrationshintergrund. Über Messenger-Dienste hätten sich zuletzt neue Jugendgruppen der rechten Szene gegründet. Die haben dann aber mehr und mehr den virtuellen Raum verlassen und im öffentlichen Raum rechte Veranstaltungen und Störaktionen organisiert und Straftaten begangen. Insgesamt richtet sich die Razzia gegen 36 mutmaßliche Neonazis.
10: Bundeskanzler Merz und die schwarz-rote Koalition sind jetzt seit einem Jahr im Amt. In Umfragen hat die Regierung aus CDU, CSU und SPD zuletzt an Zustimmung verloren und hätte keine Mehrheit mehr. Auch bei vielen Menschen in NRW fällt die Bilanz nach einem Jahr gemischt aus.
12: Irgendwie habe ich so das Gefühl, dass hier alles in den Bach runtergeht. Da wird Geld ins Ausland gepumpt und unser Einzelner muss zusehen, wie er klarkommt.
13: Also ich denke, es sind gute Ansätze da, aber es gibt auch Grenzen der Möglichkeiten.
14: Also ich bin ein bisschen enttäuscht, aber im Großen und Ganzen besser als vorher.
10: Merz wurde heute vor einem Jahr im Bundestag zum Kanzler gewählt. Die nötige Mehrheit bekam er erst im zweiten Anlauf. Und jetzt weitere Meldungen im Überblick. Das Kreuzfahrtschiff, auf dem sich mehrere Passagiere mit dem Hantavirus infiziert haben, nimmt jetzt Kurs auf Spanien. In 2 bis 3 Tagen soll es auf den Kanarischen Inseln anlegen. Bisher mussten die 150 Passagiere auf dem Schiff vor Kap Verde im westlichen Afrika ausharren. Der Staat besteht aus mehreren Inseln und ist auf so einen Einsatz nicht vorbereitet. Tausende Zollfahnder kontrollieren seit dem Morgen Paketlieferdienste. Unter anderem laufen größere Einsätze in Köln, Bonn und im Bergischen Land. Bei der Kontrolle wird unter anderem überprüft, ob die Fahrer der Paketdienste zu Unrecht Sozialleistungen beziehen. Das Kölner Amtsgericht verhandelt heute die Räumungsklage gegen eine 100 Jahre alte Frau. Sie soll gemeinsam mit ihrer Tochter aus ihrer Wohnung ausziehen, weil der Besitzer der Immobilie neu bauen will. Die Tochter der 100-Jährigen sagt, dass ein Umzug das Todesurteil für ihre Mutter bedeuten würde. Deshalb schlug sie auch eine alternative Wohnung in der Nähe aus.
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10: Beschäftigte der JVA Euskirchen sollen von Häftlingen bestochen worden sein. Die Bonner Polizei durchsucht gerade Räume in der JVA und mehrere Wohnungen von Justizbeamten. Simon Miet, WDR Bonn.
15: Rund 210 Einsatzkräfte sind dafür unter anderem im Kreis Euskirchen, dem Rhein-Erft-Kreis und Leverkusen im Einsatz. Sie durchsuchen unter anderem Bereiche der JVA, ein Büro im Amtsgericht Euskirchen und mehrere Wohnungen von Justizbeamten. 7 Beamte stehen unter Verdacht, Häftlingen gegen Geld oder andere Vorteile Lockerungen verschafft zu haben, zum Beispiel Ausgang, Hafturlaub oder Hinweise auf Kontrollen. Die Ermittler stellen Handys, Unterlagen und weitere mögliche Beweismittel sicher. Die Maßnahmen dauern noch an.
10: Das war WDR aktuell.
16: Dankeschön. Und jetzt kommt erstmal eine Warnmeldung. Vorsicht auf der A61 Mönchengladbach-Koblenz zwischen Jackerath und Dreieckjacke rat, kommt euch ein Falschfahrer entgegen. Bitte in beiden Richtungen vorsichtig fahren, rechts fahren, nicht überholen. A61 Mönchengladbach-Koblenz zwischen Jackerath und Dreieckjackerath kommt euch ein Fahrzeug entgegen. Und jetzt kommt Claudi mit dem Wetter euch entgegen.
3: Ja, ich weiß nicht, ob es so entgegenkommt, ist dieses Wetter. Aber es ist nun mal da und wir können auch damit umgehen. Heute bleibt es den ganzen Tag schön grau. Ab und zu tröpfelt es ein bisschen. Es gibt aber auch Schauerpausen. Und die Temperaturen recht frisch heute. Lüdenscheid kommt auf 10 Grad, Minden auf 11 und Euskirchen auf 12. Morgen ist es schon wieder ein bisschen wärmer, aber nicht wirklich viel heller.
16: Und da wir gestern ja schon herausgefunden haben, dass Mairegen schön macht, werden wir übermorgen natürlich glänzen.
3: Und unfassbar schön.
16: Ja, das sind also nicht auszuhalten.
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16: A2, Hannover Richtung Dortmund zwischen Ostwestfalen-Lippe und Kreuz Bielefeld. Eine Stunde draufrechnen, 10 Kilometer Stau. Die 2, Dortmund Richtung Oberhausen zwischen Dreieck Bottrop und Kreuz Oberhausen. 20 Minuten, 8 Kilometer. Die 3, Oberhausen Richtung Köln zwischen Kreuz Hilden und Kreuz Leverkusen. Halbe Stunde, 15 Kilometer Stau und Stockung. Die 40, Dortmund Richtung Essen zwischen Bochum-Wattenscheid-West und Dreieck Essen-Ost. 20 Minuten, 9 Kilometer stockend. Die 59, Dienstlagen Richtung Duisburg zwischen Duisburg-Fahren und Duisburg-Ruhrort. 20 Minuten, 6 Kilometer. Und alle Staus, auch die kürzeren, kriegt ihr in unserer WDR2-App.
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16: Heute Morgen ist ein besonderer Gast da, den ihr ab heute auch in der ARD-Mediathek gucken könnt. Die zweite Staffel der Doku-Serie Bergretter im Einsatz in höchster Not ist da. Und der Toni, der ist auf jeden Fall dabei. Toni Fork, hallo lieber Toni.
9: Hallo, guten Morgen, grüß euch.
16: Und du bist in der Bergwacht, was siehst du denn gerade um dich rum?
9: Ja, wenn ich aus dem Fenster rausschaue, verschneit die Berge. Also es hat noch Schnee, oben zumindest, hier unten ist schon grün und aktuell Sonnenschein.
16: Dann freue ich mich auf Reden mit dir. Ein bisschen bayerisch haben wir auch. Grüß Gott.
9: Servus.
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0: 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Ab heute ist die zweite Staffel der Bergretter in der ARD-Mediathek zu sehen. In höchster Not die Bergretter im Einsatz. Und Toni Fock ist dabei. Er arbeitet bei der Bergwacht in Greinau und ist da gerade auch. Toni, was war dein letzter Einsatz?
1: Jetzt überlege ich gerade. Ich glaube, mein letzter Einsatz war nur im Skidienst vor 6 Wochen ungefähr. Pisteneinsatz.
0: Und was war da passiert?
1: Genau weiß ich es gar nicht mehr. Also irgendwo verletzt auf der Skipiste. Wahrscheinlich ein Knie, vermute jetzt einfach mal. Eine von den häufigsten.
0: Das ist ja häufig, genau. Wenn wir uns die Doku angucken, sehen wir zum Beispiel sowas.
2: Grüß Gott, servus.
3: Ja, servus, da ist Fock von der Bergwacht Greinau.
2: Mein Sohn und ich, wir sind beide einfach so im Eimer und da geht einfach gar nichts mehr. Ich meine, das müssen wir halt selber bezahlen und das ist halt scheiße. Aber das ist halt wichtiger, wie wenn wir hier halt erfrieren, glaube ich.
3: Ja. Also ihr seid genau durch die Klamm gegangen und seid dann den ersten Klettersteig schon nach oben gegangen, so wie ihr eure Position gerade anschaut, gell?
2: Ja, also wir sind jetzt da schon fast am Ende.
0: Toni, wenn so ein Anruf reinkommt, was passiert dann bei euch?
1: Im Endeffekt, also wir werden ja erst einmal alarmiert von der Leitstelle über unsere Piepser, also die Meldeempfänger, kriegen dann einmal schon die groben Infos, wo das lokalisiert ist, was da vorliegt. Und je nachdem, ob es dann medizinisch brisant ist oder nicht, werden wir erst einmal schauen, dass wir eine Mannschaft zusammenstellen, die den Einsatz machen. Und parallel läuft dann das, was wir gerade gehört haben, ein Rückruf an der Einsatzstelle, dass wir nochmal die Situation einfach sauber eruieren können.
0: Wie wahrscheinlich ist das, wenn wir beide jetzt eine Stunde miteinander reden, dass du überhaupt Ruhe hast?
1: Das kann durchaus sein. Also wir haben jetzt die letzten Wochenenden schon wieder 5 Einsätze waren es in Summe an der Zugspitze gehabt. Also mir würde es ja nicht wundern, wenn wir jetzt unterbrochen werden.
0: Wenn Menschen auf dem Berg in Not sind, ne, wie so eben gehört, was ist dann meistens die Ursache?
1: Das schwankt so ein bisschen von Jahr zu Jahr. Also wir haben einfach mit dem Anstieg an der Zugspitze viele Blockierte. Das heißt, die, wo jetzt kein medizinisches Problem haben, sondern die, wo einfach mit den Verhältnissen, mit der Schneelage sie unterschätzt haben, die, wo ausrüstungstechnisch vielleicht falsch ausgestattet sind oder einfach psychisch mit der Tour am Ende sind. Wir haben aber genauso auch medizinische Sachen, also die, wo abrutschen, abstürzen oder sie einfach verletzen.
0: Gibt es noch die mit Flipflops unterwegs sind am Berg?
1: Die gibt's, also das ist immer so ein Bild, wo bemüht wird. Es gibt durchaus Leute, die mit der Ausrüstung unterirdisch unterwegs sind. Man muss aber sagen, es ist jetzt nicht die Masse, wie es ganz gern nach außen getragen wird.
0: Und du darfst ja nicht schimpfen dann beim Einsatz.
1: Also im Einsatz nicht. Mir gibt es ja den schönen Spruch, wir sind Retter, keine Richter. Das heißt, wenn einer ein Problem hat, wird ihm erst einmal geholfen. Was aber nicht heißt, da würde ich lügen, wenn man nicht im Nachgang die Leute schon mal ins Gewissen redet.
0: Und darüber reden wir gleich weiter, wie deutlich ihr seid, wenn die Kamera nämlich drauf fällt, um zu drehen für diese Dokumentation.

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1: Der Toni Fock ist Bereitschaftsleiter bei der Bergwacht in Greinau. Er hat eine Stunde Zeit für uns, sitzt da in der Bergwacht. Wir hoffen nach wie vor, dass jetzt kein Einsatz kommt. Denn ab heute ist er zu sehen mit seinen Kollegen, die ehrenamtlich da Bergretter sind. Wie sehr habt ihr, wenn da gedreht wird, angezogene Handbremse?
2: Eigentlich überhaupt nicht, würde ich sagen. Also wenn man das Rohmaterial sieht, da ist alles so wie immer. Es wird einmal im Einsatz geflucht oder geschimpft, wenn das Wetter halt einfach wirklich schlecht ist, wenn es kalt ist. Also ist eigentlich ungefiltert. Und eigentlich war bei den meisten bei uns schon nach kurzer Zeit, hat man die Kamera vergessen.
1: Aber ihr könnt ja auch nicht sagen, was ist das für ein Volldepper, der da, den wir da jetzt retten müssen.
2: Also zumindest die Grundsätze des Roten Kreuzes sagen natürlich, wir werden nicht, aber wie gesagt, also auch zu gegebener Zeit sagen wir das die Leute schon einmal.
1: Wie oft werdet ihr verwechselt mit den ZDF-Bergrettern? Das ist eine ganz andere Baustelle, ne?
2: Ja, auf alle Fälle. Also ich vergleiche es immer ganz gern. Wer glaubt, dass jeden Tag Autos explodieren auf der Autobahn wie in Cobra 11? Das ist so ungefähr der Vergleich zwischen uns und den Bergrettern.
1: Und ihr macht das ehrenamtlich. Das Team besteht aus 80 Leuten. Wie sehr muss man da Bergkind sein, um da mitzumachen?
2: Also es braucht auf jeden Fall so die Grundlagen fürs Bewegen im alpinen Gelände, also sprich Skifahren, Klettern, einfach im Gelände zu Fuß gut beweglich sei, und dann kann man den Rest, das ganze Rettungstechnische lernen.
1: Sagt der Toni, der Bereitschaftsleiter bei der Bergwacht in Greinau, der ab heute Abend zu sehen ist in der ARD-Mediathek. Wir werden gleich weiterreden über Ehrenamt und was das bedeutet.
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0: Oh, oh, hier kommt die Entwarnung für die A61. Falschfahrer ist weg zwischen Jackerath und Bettburg.
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3: Um 9.30 Uhr mit Anna Jonicek. Guten Morgen.
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3: In 12 Bundesländern laufen gerade Durchsuchungen bei mutmaßlichen Neonazis. Es gibt 36 Beschuldigte. Die Bundesanwaltschaft sagt, dass sie Mitglieder eines rechtsextremen Jugendgruppe sein sollen. Außerdem sollen sie sich gezielt zusammengetan haben, um Menschen mit anderen politischen Meinungen anzugreifen. Zum ersten Jahrestag der schwarz-roten Regierung hat Bundeskanzler Merz Spekulationen über ein vorzeitiges Ende der Koalition nochmal zurückgewiesen. CDU, CSU und SPD sind heute genau ein Jahr im Amt. In allen Umfragen haben Union und SPD keine Mehrheit mehr. Das Kreuzfahrtschiff, auf dem sich mehrere Passagiere mit dem Hantavirus infiziert haben, nimmt jetzt Kurs auf Spanien. In 2 bis 3 Tagen soll es auf den Kanarischen Inseln anlegen. Bisher mussten die 150 Passagiere auf dem Schiff vor Kap Verde im westlichen Afrika ausharren. Der Staat besteht aus mehreren Inseln und ist auf so einen Einsatz nicht vorbereitet. Die größte Internetseite, die illegal Fußballspiele aus dem Pay-TV überträgt, wird gesperrt. Nach einem Urteil des Landgerichtes Köln wird Live-TV SX dicht gemacht. Der Sender DAZN und die Deutsche Fußballliga sprechen von einem großen Erfolg im Kampf gegen Sportpiraterie. Offenbar wird Live-TV SX noch vor dem Champions-League-Halbfinale der Bayern heute Abend geschlossen. Das war WDR aktuell.
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4: Für Ostwestfalen-Lippe mit Marvin Konrad. Guten Morgen. Nach einer Sitzung des AfD-Kreisvorstands in Lippe soll es zu einer gewaltsamen Auseinandersetzung zwischen zwei Parteifreunden gekommen sein. Nach Informationen des WDR und NDR soll ein Streit zwischen Landesvorstandsmitglied Sabine Reinknecht und dem Kreissprecher der AfD Lippe Jakob Beidin eskaliert sein. Helene Frümke, WDR 2.
5: Mindestens Reinknecht soll bei dem Vorfall verletzt worden sein. Sie bestätigte auf Anfrage, dass sie bei der Polizei Anzeige erstattet habe, wollte sich aber nicht zu den Details äußern. Auch Beidin wollte inhaltliche Fragen zu dem Konflikt nicht beantworten. Eine Sprecherin der Polizei bestätigte, dass Anzeige wegen Körperverletzung erstattet worden ist. Der AfD-Landessprecher Martin Vinzenz machte deutlich, dass die Partei diesen Vorfall ernst nehme und ihm nachgehen werde.
4: In Preußisch-Oldendorf im Kreis Minden-Löbecke ist gestern Abend ein Auto im Graben gelandet. Als Ersthelfer den Unfall bemerkten, fehlte vom Fahrer allerdings jede Spur. Julia Thies, WDR 2, was war das vor Ort denn für eine Situation?
6: Meterlange Bremsspuren, zerstörte Büsche und Zäune und ein völlig demoliertes Auto im Graben. Die Ersthelfer staunten nicht schlecht, als sie gestern Abend an der Unfallstelle ankamen und möglichen Insassen helfen wollten, aber niemand mehr im Auto war. Auffällig, neben dem Auto lag nicht nur das Nummernschild, sondern auch eine Flasche Bier. Auch im Auto selbst lagen Bierflaschen. Die Polizei will sich an Spekulationen nicht beteiligen, hat heute Morgen aber bestätigt, dass sie wegen Unfallflucht ermittelt.
4: Auf der A2 ist von Hannover Richtung Dortmund im Kreuz Bielefeld ein Auto auf einen LKW aufgefahren. Die beiden Autoinsassen sind mindestens schwer verletzt, so die Polizei. Die Bergungsarbeiten laufen aktuell. Der Verkehr, der staut sich auf etwa 10 Kilometer zurück mit Wartezeiten von teils über 60 Minuten. Die Überleitung von der A2 zur A33 ist blockiert. Schauen wir noch auf das Wetter in Ostwestfalen-Lippe mit Claudia Barbonus aus unserer WDR 2 Wetterredaktion. Guten Morgen.
7: Guten Morgen. Heute erwartet uns ein einigermaßen verregneter Tag in OWL. Im Lauf des Tages wird der Regen zwar schwächer, es bleibt aber trüb und vergleichsweise kühl heute in Hüllhorst bis 9 Grad, Versmold 11. Morgen ist es weiter eher grau, am Nachmittag mit ein paar Aufhellungen und nur noch ab und zu leichten Schauern bei 11 bis 15 Grad.
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0: A2, Hannover Richtung Dortmund, zwischen Ostwestfalen-Lippe und Kreuz-Bielefeld. 1 Stunde 9 Kilometer, wegen Bergungsarbeiten gibt es da nur einen Fahrstreifen. Die 2 Dortmund Richtung Oberhausen, zwischen Essen-Gladbeck und Kreuz-Oberhausen, 1 Stunde 7 Kilometer. Die 3 Oberhausen Richtung Köln, zwischen Kreuz-Hilden und Kreuz-Leverkusen, 1 Stunde 10 Kilometer stockend. Die 52 Romont Richtung Düsseldorf, zwischen Mönchengladbach-Hart und Mönchengladbach-Neuwerk, 20 Minuten, 6 Kilometer. Und die 52 Essen Richtung Düsseldorf, zwischen Essen-Harzopf und Breitscheid, 20 Minuten drauf, 5 Kilometer Stau, weil da eine Baustelle ist.
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0: Toni Fock, der ist zugeschaltet, Bereitschaftsleiter der Bergwacht in Greinau. Heute Abend wieder zu sehen in der ARD-Mediathek. Welche Berge sind dir eigentlich lieber, die Winterberge oder die Sommerberge?
8: Ah, das ist eine Gretchenfrage, die kann man eigentlich so und so nicht beantworten. Es hat beides seinen Reiz. Es ist im Sommer schön, in kurzer Hose, im T-Shirt, am Felsen irgendwo unterwegs zu sein. Es ist aber schön, bei entsprechendem Tiefschnee im Winter unterwegs zu sein.
0: Hast du eine Lederhose?
8: Ja. aber nicht zum Berg gehen.
0: Ja, okay. Das war auch nur eine Chronistenfrage, damit wir das auch alles richtig hier haben bei WDR 2. Schön, dass du da bist.
8: Danke.

0: Tony Fock ist eine Stunde bei uns zugeschaltet, 36 Jahre alt und er ist ehrenamtlicher Bergretter. Dein Arbeitgeber, was sagt der eigentlich, wenn du mitten am Tag angepiepst wirst?
1: Bei mir ist es so, ich arbeite im Schichtdienst und noch weg von meinem Wohnort. Das heißt, bei mir passiert das eigentlich nicht, dass ich wirklich aus der Arbeit rausgepiepst wäre. Aber viele von uns, bei denen ist das natürlich schon der Fall. Und da sind wir immer noch ganz froh, dass die Arbeitgeber bei uns vor Ort da immer noch sehr kulant sind, Gott sei Dank.
0: Jetzt ist die Skisaison ja gerade zu Ende. Ich habe zumindest überall gesehen, Ischgl, Obertauern, da sind jetzt die Lichter aus. Wie sehr merkt ihr das?
1: Ja, die Pisteneinsätze sind natürlich jetzt vorbei. Die Zugspitze hat seit dem Wochenende als letztes Skigebiet bei uns zugemacht. Früher hat man aber mal so eine Zwischensaison gehabt, wo es mal ruhiger war von den Einsätzen her. Mittlerweile verschwindet es. Also eigentlich aus dem Winter heraus startet gleich schon wieder die Sommersaison mit den ersten Einsätzen im Höllental.
0: Und ihr sagt, das sei mehr geworden, die Einsätze. Woran liegt das?
1: Also aktuell merkt man es, speziell letztes Jahr haben wir es gemerkt, da haben wir 50% mehr Einsätze bei doppelt so viel gerettete Personen gehabt. Wir vermuten aktuell eigentlich das Problem in den sozialen Medien, speziell Insta und TikTok. Da sind sehr viele, ja, eigentlich unseriöse Alpin-Influencer unterwegs. Und wenn man so mit den Leuten spricht, die wir retten, dann werden wir da ziemlich oft auf solche Videos verwiesen. Und deswegen vermuten wir, also wir können es nicht statistisch erfassen, aber wir vermuten, dass da das Problem liegt.
0: Gibt es Bilder, die dich nicht loslassen?
1: Bergwachtmäßig bis jetzt nicht, also Gott sei Dank. Natürlich sieht man einmal Sachen, die nicht schön sind, man sieht Schwerverletzte, man sieht vielleicht einmal einen tödlich Verunfallten. Ich denke aber, da muss man eine vernünftige Lebenseinstellung dazu haben und ich habe das Glück gehabt, dass ich von daheim aus, also bei meinen Eltern war auch das Thema Tod und auch das Thema Unfall in die Berge, durch das, dass der Papa schon so lange Bergwachtler ist, ja immer schon ein Thema, mit dem er vernünftig umgegangen ist und dann passt das ganz gut.
0: Und das klingt so schön, wenn du das sagst, der Papa. Und du bist ja selber auch Papa. Und was die dazu sagen, dass der Papa dann manchmal solche irren Sachen macht, darüber sprechen wir hier bei WDR 2.
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0: Der Toni ist zugeschaltet von der Bergwacht in Greinau. Da sitzt er nämlich gerade. Es kann sein, dass er angepiepst wird, dann muss er weg. Aber wir reden über die neue Staffel der Doku, die heute in der ARD-Mediathek zu sehen ist. Das ist ja die zweite, Toni. Wie erklärst du dir den Erfolg?
1: Ja, also wir haben uns schon gedacht, dass das natürlich schon ein interessantes Thema ist. Die Abrufzahlen und wirklich den Erfolg, das hätte man selber nicht denken können. Und ich glaube auch die Verantwortlichen vom BR nicht. Von dem her freut uns aber umso mehr, dass das draußen so einen Anklang findet und dass sich die Arbeit für die Serie halt auch wirklich lohnt.
0: Jetzt hast du selber drei Kinder, ne, Familie. Was sagen die denn, wenn du dann wieder unterwegs bist und der gar nicht weißt, was dich erwartet dann?
1: Also meine Frau hat mich schon gar nicht anders kennengelernt. Die hat das schon gewusst, dass das Ehrenamt bei mir immer mit dazugehört. Mhm. Die Kinder wachsen ja ähnlich schon damit auf, so wie es wir auch aufgewachsen sind als Kinder. Also ich glaube, dass das da ja relativ vernünftig ist. Was aber auch interessant ist, ist, dass die natürlich durch diese Serie jetzt auch einen Einblick kriegen und eine Perspektive kriegen, die sie vorher nicht gehabt haben.
0: Das heißt, Nachwuchssorgen werdet ihr wahrscheinlich dadurch nicht mehr haben.
1: Ja, aktuell schaut es ganz gut aus. Wir haben jetzt in Summe knapp 10 Leute, die wieder sich auf den Weg zur Ausbildung zur Bergretter oder Bergretterin machen, die natürlich 3 Jahre dauert, also auch ehrenamtlich nebenbei in der Freizeit. Mhm. Von dem her sind wir aber ganz froh drum.
0: Das heißt, du Familie und ihr lebt in den Bergen. Könnt ihr überhaupt Fahrrad fahren?
1: Ja, natürlich. Mountainbike.
0: Ihr seid Mountainbike-Fahrer?
1: Ja, mit den Kindern ein bisschen unterwegs, Mountainbike-technisch oder einfach so im Ort umeinander zum See raus, zu irgendwo. Immer sind wir unterwegs.
0: Jetzt macht ihr natürlich in der Staffel viel Werbung für die bayerische Region. Wir sind ja hier in Nordrhein-Westfalen. Was kennst du denn hier von unserem Bundesland?
1: Ich war während meiner Ausbildungszeit mal mit dem Hubschrauber in Nordrhein-Westfalen oben. Aber ich überlege jetzt gerade, wo ich da genau war.
0: Dann machen wir das so. Wenn du mit deiner Familie dann in Sommerferien mal Zeit hast, dann kommt ihr, macht ihr mal den Almabtrieb zu uns irgendwie ins Ruhrgebiet. Dann können wir mal gucken, wie es da aussieht.
1: So machen wir das. Ja, von uns aus fahrt man natürlich doch schneller Richtung Süden, als wir nach Norden, gell?
0: Ja, da hast du völlig recht. Mal herzlichen Dank für deine Zeit. Wir sind froh, dass kein Einsatz reingepiepst ist und wir erzählen konnten über das, was ab jetzt in der ARD Mediathek zu sehen ist, nämlich der eine, den ihr da seht, das ist der Toni. So, Servus.
1: Pfirti, mach's gut.
0: Ah, Pfirti heißt das hinten raus. Was sagt man? Servus, Pfirti?
1: Je nachdem. Also okay. Man kann, Servus ist das Informellere, Pfirti ist ein bisschen das Höflichere.
0: Ich sag, passt schon.
1: Passt beides.
0: Ich passt beides.
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0: Das Lush Life Lauschopper-Dasein hier machen wir nach 10 auf. Michael Patrick Kelly ist dabei im WDR 2 Musikmix mit Alphaville. Und wir reden über Blinkist, das ist eine App, die dir komplizierte Inhalte aus Sachbüchern runterrockt, dass du innerhalb von einer Viertelstunde weißt, was da drin steht. Kostet wohl auch ein bisschen was. Besprechen wir.
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6: Die Nachrichten mit Christian Schwietzke. Guten Tag.
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6: In 12 Bundesländern laufen seit dem Morgen Durchsuchungen bei mutmaßlichen Rechtsextremisten. Ein Schwerpunkt dabei ist Nordrhein-Westfalen. Die Razzien richten sich gegen die Gruppen Jung und Stark und Deutsche Jugend voran. Was das für Gruppen sind, erklärt der ARD-Terrorismus-Experte Holger Schmidt.
7: Das sind zwei von leider mehreren Gruppen, die in den vergangenen Monaten entstanden sind, in denen insbesondere Jugendliche, Heranwachsende, sich gegenseitig darin bestätigen, was sie für ein Weltbild haben. Das ist Ausländer und Minderheiten ausgrenzend. Und in diesen Gruppen soll halt immer wieder zur Gewalt aufgerufen worden sein. Und einige der jetzt Beschuldigten sollen auch selber schon Körperverletzungsdelikte gegen politische Gegner oder Andersdenkende begangen haben. Und der Generalbundesanwalt sieht in all dem eben auch eine Struktur. Und dadurch ist dieses Verfahren gegen eine kriminelle Vereinigung entstanden. Und das ist natürlich ein sehr schwerer Vorwurf und zeigt, dass diese Szene der rechtsextremen virtuellen Jugendgruppen leider weiter Zulauf hat.
6: Bundeskanzler Merz ist heute genau ein Jahr im Amt und er zieht für die schwarz-rote Regierung eine durchwachsene Bilanz. Die Stimmung im Land sei schlecht bei Unternehmern und Beschäftigten. Der SPD warf er vor, sie sei zu wenig kompromissbereit. Bei einem Wirtschaftstreffen der CDU sagte der Kanzler, er sei trotzdem dafür, die Koalition fortzusetzen.
8: Ich lese immer wieder, dass manch einer so die Vorstellung hat, ja, schmeißt die doch raus. Macht eine Minderheitsregierung, regiert alleine, sucht euch Mehrheiten irgendwo im Deutschen Bundestag. Das ist alles allemal besser als das, was gegenwärtig der Fall ist. Ich sage hier, ja, meine Damen und Herren, ich sage hier sehr klar und deutlich, eine Minderheitsregierung ist für mich keine Option.
6: Auch Neuwahlen schließt Merz aus. Deutschland könne sich mitten in einer schweren Wirtschaftskrise keinen monatelangen Stillstand leisten. Weitere Meldungen im Überblick. Tausende Zollfahnder kontrollieren seit dem Morgen Paketlieferdienste. Unter anderem laufen größere Einsätze in Köln, Bonn und im Bergischen Land. Bei der Kontrolle wird unter anderem überprüft, ob die Fahrer der Paketdienste zu Unrecht Sozialleistungen beziehen. Das Kreuzfahrtschiff, auf dem sich mehrere Passagiere mit dem Hunter-Virus infiziert haben, nimmt Kurs auf Spanien. In 2 bis 3 Tagen soll es auf den Kanarischen Inseln anlegen. Bisher mussten die 150 Passagiere auf dem Schiff vor Kap Verde im westlichen Afrika ausharren. Der Staat besteht aus mehreren Inseln und ist auf so einen Einsatz nicht vorbereitet. Die größte Internetseite, die illegal Fußballspiele aus dem Pay-TV überträgt, wird gesperrt. Nach einem Urteil des Landgerichts Köln wird Live-TV SX dicht gemacht. Der Sender DAZN und die Deutsche Fußballliga sprechen von einem großen Erfolg im Kampf gegen Sportpiraterie. Offenbar wird Live-TV SX noch vor dem Champions-League-Halbfinale der Bayern heute Abend geschlossen.
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6: In Bielefeld werden heute 9 weitere Stolpersteine verlegt, in Gedenken an die Opfer des Nationalsozialismus. Auch Angehörige aus den USA und Großbritannien reisen an. Pia Wittek für WDR aktuell.
10: Mathilde Löwenberg wohnte in der Ravensberger Straße, galt als gute Geschäftsfrau, arbeitete in leitender Stellung in einem Bielefelder Textilhaus. Ein gutes Leben, das sich in der NS-Zeit schlagartig änderte. Das Kaufhaus wurde 1938 enteignet. Mathilde Löwenberg verlor ihr Ruhegeld. Sie musste ihr Haus verkaufen und verlor auch noch alle Mieteinnahmen. Völlig verarmt starben sie und ihre Mitbewohnerin im KZ Theresienstadt. Die jüngere Schwester Else wurde in Auschwitz ermordet. An diese Frauen erinnern ab heute 3 Stolpersteine in Bielefeld.
6: Das war WDR aktuell.
0: Dankeschön. Das Wetter. Das Lasi Hasi-Schmidt und der weiß, wie das Wetter ist.
11: Sehr grau und sehr regnerisch heute. Das zieht sich auch noch alles ein bisschen. Wir haben zwar mittlerweile ja so ein paar überschaubare Lücken auf dem Regenradar, wo es gerade ein Regenpäuschen gibt. Das ist aber nicht allzu viel. Es regnet noch bis zum Abend. Dann lässt der Regen in Ostwestfalen, Lipp und in Südwestfalen da nicht so, denn da regnet es auch in der Nacht noch ein bisschen und auch morgen früh noch ein bisschen. Vorher gibt es in Nettersheim 9, in Paderborn 11 und in Krefeld 12 Grad. Und morgen wird es dann etwas freundlich und auch wieder wärmer mit 8 bis 16 Grad.
0: Dankeschön.
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0: A2, Hannover Richtung Dortmund zwischen Ostwestfalen-Lippe und Kreuz Bielefeld. In 3/4 Stunde 9 Kilometer. Die 2 Dortmund Richtung Oberhausen zwischen Essen-Gladbeck und Kreuz Oberhausen. 1/2 Stunde 10 Kilometer stockend. Die 3 Oberhausen Richtung Köln zwischen Kreuz Hilden und Kreuz Leverkusen. 1/4 Stunde 6 Kilometer stockend. Die 52 Romont Richtung Düsseldorf zwischen Mönchengladbach-Hart und Mönchengladbach-Neuberg. 1/2 Stunde 7 Kilometer. Und die 52 Essen Richtung Düsseldorf zwischen Essen-Harzopf und Breitscheid. 20 Minuten 5 Kilometer Stau an einer Baustelle. So, wir können in den Austausch treten jetzt.
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0: Hallo. Meine liebe Redakteurin Kati kam heute Morgen nämlich an und sagte, oh, ich hatte keine Zeit, mir die Haare zu waschen. Dann habe ich mir ein Produkt auf den Kopf gemacht, nämlich Kati.
12: Speisestärke.
0: So, und jetzt?
12: Ja, was sagt ihr? Es ist jetzt 4 Stunden her. Ich finde, es sieht tatsächlich ganz gut aus. Ich hatte ein bisschen Schiss, weil ich dachte, okay, entweder funktioniert es oder ich bin halt die Lachnummer heute.
0: Soll die entfetten oder was?
12: Ja,
0: soll die?
12: Genau.
11: Also wie frisch gewaschen, finde ich.
0: Aber die Frage ist, der Zopf, ist da noch ein Gummi drum oder hält das mit Speisestärke? Wenn ihr auch schon mal was gemacht habt mit eurem Körper, du zum Beispiel, Lars?
11: Ich mache andauernd Sachen mit meinem Körper, aber nie was Experimentelles.
0: Wir könnten dir mal die Haare an den Beinen abflemmen. Das wäre auch was.
11: Wenn ihr so, wer macht das denn von euch?
0: Da finden wir jetzt jemanden.
13: Aua!

0: Die 80er haben einen Hit dagelassen von Alpha Wolf, Forever Young. Und wir reden hier bei WDR 2 über Sachbücher lesen. Das dauert oft lange und ist auch oft spaßbefreit, aber es gibt die App Blinkist und die kann Sachbücher zusammenfassen, sodass man in einer Viertelstunde alles weiß, was da drin steht. Das machen Experten, Redakteure im Hintergrund. Also heißt es, Matthias Hof, WDR 2 Service, hat den Selbstversuch mit der App gestartet. Wie gut klappt das, sich das ins Hirn zu schaufeln?
1: Also die Grundgedanken, die kann man mit diesen Blinks, so nennen die die Zusammenfassung, ganz gut erfassen.
0: Das geht wie?
1: Man muss sich erstmal einen Account anlegen, dann muss man sich durch ein Fragenmenü fummeln, dann gibt's Buchtipps,

0: zu Themen wie Gesundheit, mentale Gesundheit, Finanzen und so weiter. Und dann auf dem Handy per App oder per PC im Browser oder auch per App Titel aussuchen und dann zeigt dir Blinkist, wenn das Buch drin ist, eine Kurzfassung vom Sachbuch an.
1: So, jetzt bin ich gespannt. Ne? Das sagt ja auch viel über dich aus. Was hast du dir denn ausgesucht?
0: Das Kind in dir muss Heimat finden. Oh. Ein psychologisches Ratgeber-Sachbuch.
1: Seit Monaten Platz 1 der Bestsellerliste.
0: Auf jeden Fall schon ziemlich lange und deswegen habe ich das auch ausgesucht. Es geht um das innere Kind. Das steht sozusagen sinnbildlich für frühe Erfahrungen und Prägungen, die aus der Kindheit eben stammen. Ist sozusagen eine Metapher, mit der manche Therapeutinnen und Therapeuten arbeiten. Und von der Psychologin Stefanie Stahl ist das Ganze geschrieben, knapp 300 Seiten.
1: Und jeder findet sich übrigens wieder. Ich kann das nur empfehlen. Das ist meine Meinung dazu. Kurzversion bei dir?
0: 21 Minuten Lesezeit steht da. Ich war schneller durch. Weniger Kapitel als im Buch sind drin. Vorlesen lassen geht auch. Und diese Vorlesestimme, die fand ich okay. Was geht, ist halt ein schneller Überblick und Orientierung, worum es geht. Aber es geht ziemlich viel verloren. Ich habe ja auch das richtige Buch gelesen. Henning Beck, das ist ein Neurowissenschaftler, der meint insgesamt auf die Methode bezogen.
2: Was natürlich nicht gelingt, ist die Gedankengänge, die dahinter stehen in dem Buch, mit nachzuvollziehen, auch diese Langsamkeit, die Tiefe des Gedankengangs mal auch selber für sich zu entwickeln. Also das ist die Idee eines Buches.
0: Also ich habe es noch bei anderen Büchern ausprobiert, komme da zum selben Ergebnis. Kurzer Überblick, Bullet Points, Zusammenfassung. Für Partys und für Glückscheißerwissen bestimmt gut, aber ist wenig Tiefe drin. Als Appetizer geht das aber gut. Also wenn man sich ein interessantes Buch mal vorher in Kürze durchlesen möchte und findet, das finde ich cool, dann lese ich es und dafür ist es gut.
1: So, jetzt haben sich da ein Haufen Leute viel Arbeit mitgemacht. Das ist bestimmt nicht billig.
0: Nee, also ich habe ein Probeabo abgeschlossen. Das kostet 7 Tage lang nichts. Da muss man auf jeden Fall rechtzeitig kündigen, um wieder rauszukommen. Aber dann für über 9000 Buchzusammenfassungen, vor allem im Sachbuchbereich, kostet die Premium-Version ungefähr 80 Euro pro Jahr. Die Pro-Version rund 140 Euro. Es gibt auch ein Monatsabo, das ist ein bisschen teurer. Und diese Pro-Version, die kann ein bisschen mehr.
1: Es gibt die App Blinkist, da kann man sich ein Sachbuch sozusagen in einer Viertelstunde servieren lassen und es verstehen. Also in Teilen zumindest. Matthias Hof hat's ausprobiert. Herzlichen Dank dafür.
0: Gerne.

0: WDR 2. Wir kümmern uns heute um Experimente am eigenen Körper. So nennen wir das als Überschrift. Meine liebe Redakteurin Kati hat sich heute Morgen Speisestärke auf die Haare gemacht, weil sie keine Zeit hatte zum Waschen. Die Haare waren fertig. Jetzt macht sie einen gepflegten Eindruck und bröselt auch nicht. Das können wir sagen. Ebenso wie die R2-Hörerin Dorothy, die sich gemeldet hat. Sie bügelt gerade zu Hause und hat Babypuder in den Haaren. Auch gegen fertig. Sie riecht besser als Kati. Das können wir festhalten. So, was mit dir, WDR2-Hörer Kai? Du hast auch mal Glanz gehabt auf dem Kopf, sag.
1: Nach dem Hinweis mit der Speisestärke im Haar fiel mir ein, dass ich in meiner Jugend, wohl aus finanziellen Gründen, wenn ich keinen Wachs hatte oder kein Gel, mir durchaus Nivea mal genommen habe und in die Haare geschmiert, um zu stylen. Bin ich der Einzige oder gibt es noch andere, die auf die Idee gekommen sind?
0: Also bitte melden, wo ist die Gruppe Nivea in den Haaren? Hier bei WDR 2. Yo!

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7: Um 10.30 Uhr mit Christian Schwietzke. Guten Tag.
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7: In 12 Bundesländern laufen gerade Durchsuchungen bei mutmaßlichen Neonazis. Es gibt 36 Beschuldigte. Die Bundesanwaltschaft sagt, dass sie Mitglieder einer rechtsextremen Jugendgruppe sein sollen. Außerdem sollen sie sich gezielt zusammengetan haben, um Menschen mit anderen politischen Meinungen anzugreifen. Das Kreuzfahrtschiff, auf dem sich mehrere Passagiere mit dem Hunter-Virus infiziert haben, nimmt jetzt Kurs auf Spanien. In 2 bis 3 Tagen soll es auf den Kanarischen Inseln anlegen. Bisher mussten die 150 Passagiere auf dem Schiff vor Kap Verde im westlichen Afrika ausharren. Der Staat besteht aus mehreren Inseln und ist so auf einen Einsatz nicht vorbereitet. Im April sind an deutschen Flughäfen deutlich weniger Passagiere abgefertigt worden. Laut dem Flughafenverband sank die Zahl um 9,2% im Vergleich zum Vorjahresmonat. Gründe sind vor allem der Nahostkonflikt und Streiks bei der Lufthansa, aber auch hohe Kerosinpreise. Das Bundeswirtschaftsministerium sieht trotz der Lage derzeit keine Engpässe bei der Kerosinversorgung. Die größte Internetseite, die illegal Fußballspiele aus dem Pay-TV überträgt, wird gesperrt. Nach einem Urteil des Landgerichts Köln wird Live-TV-SX dicht gemacht. Der Sender DAZN und die Deutsche Fußballliga sprechen von einem großen Erfolg im Kampf gegen Sportpiraterie. Offenbar wird Live-TV-SX noch vor dem Champions-League-Halbfinale der Bayern heute Abend geschlossen. Das war WDR aktuell.
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8: Für Ostwestfalen-Lippe mit Marvin Konrad, guten Tag. In Preußisch-Oldendorf im Kreis Minden-Lübbecke ist gestern Abend ein Auto im Graben gelandet. Als Ersthelfer den Unfall bemerkten, fehlte vom Fahrer allerdings jede Spur. Julia Thies, WDR 2, über die Situation vor Ort.
9: Meterlange Bremsspuren, zerstörte Büsche und Zäune und ein völlig demoliertes Auto im Graben. Die Ersthelfer staunten nicht schlecht, als sie gestern Abend an der Unfallstelle ankamen und möglichen Insassen helfen wollten, aber niemand mehr im Auto war. Auffällig, neben dem Auto lag nicht nur das Nummernschild, sondern auch eine Flasche Bier. Auch im Auto selbst lagen Bierflaschen. Die Polizei will sich an Spekulationen nicht beteiligen, hat heute Morgen aber bestätigt, dass sie wegen Unfallflucht ermittelt.
8: Die Stolperstein-Initiative Bielefeld verlegt heute 9 weitere Stolpersteine. Dazu werden auch Angehörige der Geehrten aus den USA und England anreisen. Insgesamt gibt es dann ab heute rund 330 Stolpersteine in Bielefeld. Pia Wittek, WDR 2.
10: Mathilde Löwenberg wohnte in der Ravensberger Straße, galt als gute Geschäftsfrau, arbeitete in leitender Stellung in einem Bielefelder Textilhaus. Ein gutes Leben, das sich in der NS-Zeit schlagartig änderte. Das Kaufhaus wurde 1938 enteignet. Mathilde Löwenberg verlor ihr Ruhegeld, sie musste ihr Haus verkaufen und verlor auch noch alle Mieteinnahmen. Völlig verarmt starben sie und ihre Mitbewohnerin im KZ Theresienstadt. Die jüngere Schwester Else wurde in Auschwitz ermordet. An diese Frauen erinnern ab heute 3 Stolpersteine in Bielefeld.
8: Auf der A2 Richtung Dortmund sorgt ein schwerer Unfall bei Bielefeld weiter für massive Verkehrsprobleme. Zwischen Ostwestfalen-Lippe und dem Kreuz Bielefeld ist ein Auto auf einen Sattelzug aufgefahren. 2 Insassen wurden schwer verletzt. Der 29-jährige Fahrer schwebt laut Polizei in Lebensgefahr. Die Bergung ist inzwischen abgeschlossen. Aktuell wird die Fahrbahn gereinigt. Ursache könnte Aquaplaning gewesen sein. Schauen wir auf das Wetter in OWL. Das bleibt heute grau, immer wieder nass bei bis zu 10 Grad heute in Bielefeld und Dörentrup. Morgen auch weiter bewölkt. Immer wieder mal leichter Regen bei Temperaturen von 11 bis 15 Grad.
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4: A2 Hannover Richtung Dortmund zwischen Ostwestfalen-Lippe und Kreuz Bielefeld. 3/4 Stunde, 9 Kilometer. Die 2 Dortmund Richtung Oberhausen zwischen Essen-Gladbeck und Kreuz Oberhausen. 20 Minuten, 6 Kilometer. Auf der A4 Olpe Richtung Köln ist die Talbrücke Kaltenbach zwischen Bielstein und Engelskirchen wegen Reinigungsarbeiten gesperrt. Dauert aber nicht lang, 2 Kilometer Stau. Die 40 Dortmund Richtung Essen zwischen Dortmund-Barob und Dortmund-Kleid. 20 Minuten, 3 Kilometer, weil ein Unfall passiert ist. Die 52 Romont Richtung Düsseldorf zwischen Mönchengladbach-Hart und Mönchengladbach-Neuwerk. 1/2 Stunde, 6 Kilometer Stau. Da haben wir es eigentlich schon gehabt.
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4: Hallo! Also Experimente am eigenen Körper, das ist unsere Austauschüberschrift heute. Kathi hat Speisestärke im Haar gegen fettig. Dorothee hat Babypulver auf dem Kopf gegen fettig. Kai hat Nivea-Creme genommen, damit er kein Geld für Gel ausgeben muss. Jetzt kommt wieder Erzweierer Öki mit einer besonderen Heilmethode. Öki hatte sich das Knie verschrappt beim Fußball und das wurde nicht heil.
11: Probier's doch mal mit Eigenurin. Ich so, und sie hatte dann gesagt, mach das mal, probier's dann so, wie man das so machen soll. Den Mittelstrahl genommen, gut verpackt, gekühlt. Und dann zweimal täglich drauf gemacht und schwupps, nach 2 Tagen war die Wunde zu und ist gut abgeheilt.
4: Ja, Eigenurin. Da habt ihr Männer anatomisch einfach andere Zielmöglichkeiten als wir Frauen. Wir können nur Fersen spornen.

0: Tripping, Robbie Williams, WDR 2. Wir reden über Experimente am eigenen, mit dem eigenen Körper. Das ist unsere Austauschüberschrift gerade. Kathi hat Speisestärke im Haar gegen Fettig. Dorothy hat Babypulver in den Haare, kein Nivea, weil er kein Geld für Gel hatte. Jetzt kommt WDR 2-Hörer Öki mit der besonderen Heilmethode, die wir auch schon gehört haben. Aber Christina schreibt, dass ihre Haare nach dem Färben einen Grünstich hatten. Und da schreibt sie, ich habe Tomatenmark drauf gemacht, einwirken lassen, Grünstich weg, aber das Tomatenmark kriegst du nur schwer wieder raus. Wie kommt ihr auf solche Ideen?
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2: Mal kurz mal eben Folgendes. Ich weiß, an dieser Stelle werden ganz gerne mal Witze gemacht. Ja, weiß ich doch. Aber sagen wir mal so, wie unsere Oma das immer gesagt hat, es gibt eben manchmal diese Tage, da kommt alles auf Eimer. Soll heißen, da läuft der Eimer einfach über, da ist dann, nennt es wie ihr es wollt, dann ist dann eben einfach kein Platz mehr für Kabarett, für Comedy oder für Satire. Weil alles so traurig ist. Oh ja, es ist sehr, sehr, es ist unendlich traurig und es ist leider auch nicht mehr rückgängig zu machen. Deutschland hat keinen Wal mehr. Timmy, das kuscheligste deutsche Säugetier seit Eisbär Knut, ist seinen Rettern entkommen und vor der trauernden Weltöffentlichkeit vor uns abgetaucht. Wie konnte er uns das nur antun? Haben wir nicht alles für ihn gegeben? Haben wir ihm nicht einen Swimmingpool vollgeheult mit unseren salzigen Tränen? Eine ozeanähnliche Lache, in der er noch eine ganze Weile hätte vor uns hinvegetieren können. Wohin denn jetzt mit unseren Tränen, mit unseren Gefühlen und mit all den hier noch rumliegenden Wortspielen? Nie wieder Wahlberichterstattung? Nie wieder Wahlsondersendungen? Der Wahlkampf ist zu Ende? Schluchz. Eine sehr zurückgebliebene Nation trauert um Timmy, aber ihre Gebete begleiten ihn. Das Leid ist kaum in Worte zu fassen. Einzige Hoffnung, die zuverlässig jeden Gedankengang vermeidenden, wochenlang gegen Timmys Wegsterben anheuchelnden Tierwohl-Analphabeten des Boulevardblattes Bild. Aber haben Sie noch die Kraft für einen letzten Psalm? Tschüss, Timmy, wir werden dich nie vergessen. Und wer weiß, vielleicht werden wir uns eines Tages wiedersehen. Wir auf dem Markt an der Fischbude und du als Beifang auf unserem Brötchen.
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0: Bonnie Tyler. Was die sich wohl in die Haare macht, damit sie so aussieht. Das geht in Richtung Estrich, glaube ich. Experimente mit dem eigenen Körper, darüber reden wir. Wir kommen drauf, weil Redakteurin Kathi sich heute Morgen Speisestärke ins Haar gemacht hat, weil sie keine Lust hatte, sich die Haare zu waschen gegen fertiges Haar. Und seitdem sind wir sozusagen eine Art Beauty-Ecke geworden. Auch Erika hat was dazu beigetragen. Wir waren schon bei der Nivea-Creme, die sich auch viele überall draufschmieren. Erika, was bei dir?
1: Wir haben uns nicht Nivea in die Haare geschmiert, meine Freundin und ich, sondern auf die Augenbrauen, um sie schön zu konturieren. In die Haare haben wir Bier getan.
0: Ja, gehst du schon weg und hast schon eine Fahne.
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sie Karten gewonnen hat für unser Pop-Up-Zelt. Das machen wir nach 11 und Sienna Spyro. Die haben wir im WDR 2 Musikmix mit Stumbling In. Cyril. Machen wir alle.

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9: Die Nachrichten mit Christian Schwietzke. Guten Tag.
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9: Seit heute Morgen durchsucht die Polizei Wohnungen mutmaßlicher Neonazis in 12 Bundesländern, auch in NRW. Der Fokus der Ermittler liegt dabei vor allem auf zwei Jugendgruppen, Jung und Stark und Deutsche Jugend voran. Stefan Hase, WDR aktuell. Wo genau suchen die Ermittler denn hier in NRW und nach was?
10: Vor allem in Städten im Ruhrgebiet wie Bochum, Essen und Duisburg, aber auch in den Kreisen Mettmann, Minden-Lübbecke und im Sauerland. Sie suchen vor allem nach Handys und Computern, auf denen Beweise zu finden sein könnten, denn die Gruppen organisieren sich vor allem über Social Media. Laut Generalbundesanwaltschaft sind die Verdächtigen alle zwischen 18 und 24 Jahren jung. Insgesamt wird 9 Personen hier in NRW die Mitgliedschaft in einer kriminellen Vereinigung vorgeworfen. Sie sollen unter anderem Angriffe auf Schwule und Lesben bei Paraden zum Christopher Street Day, aber auch auf Menschen mit Migrationshintergrund geplant und durchgeführt haben.
9: Die Bundesregierung unter Kanzler Merz ist heute genau ein Jahr im Amt. Der Präsident der Industrie- und Handelskammer NRW Stoffelt sagte im WDR-Gespräch, aus Sicht der Wirtschaft fällt die Zwischenbilanz im Vergleich zur Ampelkoalition vorher gemischt aus.
11: Es ist etwas besser geworden, aber eben Reformen kommen nicht schnell genug und nicht konsequent genug, um wirklich spürbar für die Unternehmen zu werden.
9: Aus Sicht des IHK-Präsidenten muss die Bundesregierung rigoroser beim Abbau von Bürokratie sein. Und vor allem brauche es mehr Tempo.
11: Es kommen immer neue Ereignisse und lange Abstimmungen der Koalition. Dafür ist keine Zeit. Es muss schneller gehandelt werden. Und insbesondere auch, meine ich, der Mittelstand muss stärker in den Fokus. Wir wollen keine Förderprogramme, sondern wir wollen einfach bessere Rahmenbedingungen.
9: Stoffelt sagte auch, er sei optimistisch, dass die Bundesregierung bis zum Sommer noch Reformen beschließen werde. Weitere Meldungen im Überblick. Das Kreuzfahrtschiff, auf dem sich mehrere Passagiere mit dem Hunter-Virus infiziert haben, darf vermutlich doch nicht auf den Kanarischen Inseln anlegen. Laut Medienberichten hat der Präsident der Kanaren das abgelehnt. Zuvor hatte die Regierung in Madrid mitgeteilt, dass das Schiff auf den spanischen Inseln anlegen soll, nachdem es das schon nicht auf Kap Verde durfte. Nach dem Tod eines Polizisten bei einer Verfolgungsjagd in Brandenburg hat das Landgericht Cottbus den Angeklagten zu 10 Jahren und 6 Monaten Haft verurteilt, wegen illegalen Autorennens mit Todesfolge. Die Staatsanwaltschaft hatte lebenslange Haft wegen Mordes gefordert. Der 32-jährige Polizist war von einem Fluchtfahrzeug erfasst und getötet worden. Beschäftigte der JVA Euskirchen sollen von Häftlingen bestochen worden sein. Ermittelt wird gegen 8 Gefängnismitarbeiter und 3 ehemalige Häftlinge. Offenbar wurde gegen Geldzahlungen Hafturlaub und Ausgang gewährt. 210 Ermittler haben am Morgen das Gefängnis in Euskirchen und die Wohnungen der Verdächtigen durchsucht.
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9: In Wuppertal startet ein landesweit einzigartiges Programm, bei dem es um die Versorgung von Pflegebedürftigen im Notfall geht. Es ist auf 3 Jahre angelegt und wird von den Pflegekassen finanziert. Gabi van den Boom, WDR Wuppertal.
12: Ein Team aus ausgebildeten Pflegern und ehrenamtlichen Helfern springt dann ein, wenn kranke oder behinderte Menschen nicht mehr versorgt werden können. Also, wenn zum Beispiel pflegende Angehörige selbst krank oder überfordert sind. Bislang würden Pflegebedürftige oft ohne berechtigte Diagnose in ein Krankenhaus eingeliefert, weil Kurzzeitpflegeplätze bei plötzlichen Notfällen oft nicht zur Verfügung stünden. So wie Feuchter Stiftung.
9: Das war WDR aktuell.
13: Dankeschön. Lass ich Hasi Schmidt weiß den Regen.
2: Genau. Wenn ich mal so von oben auf die Karte des Westens gucke, auf Nordrhein-Westfalen, dann sehe ich so eine Linie entlang der Grenze zu Hessen, wo es gerade nicht ganz so viel Regen gibt. Also wirklich runter von Höxter über Brilon bis Siegen. Hier ist es am trockensten. Ansonsten ist die Regendecke doch noch relativ dick. Das bleibt sie auch. Der Regen schwächt jetzt Richtung Nachmittag immer weiter ab und am Abend, da lässt er dann wirklich nach. Allerdings wird es weiter Regen geben in Teilen Ostwestfalen, Lippes und Südwestfalen. Die Temperaturen heute Nachmittag kühl. Bad Münstereifel erreicht 10, Düsseldorf 11 und Siegen 14 Grad. Ja, morgen ist dann meist bewölkt. Dann gibt es auch wieder zwischen Siegerland und Lipperland so ein bisschen Regen. Nicht Lappland, Lipperland. Bei 8 bis 16 Grad. Es wird also ein bisschen wärmer.
3: So, bei den Lipperlappen regnet es. Jawohl.
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3: A2 Dortmund Richtung Oberhausen. Zwischen Essen-Gladbeck und Kreuz-Oberhausen 20 Minuten 6 Kilometer. Die 4 Olpe Richtung Köln zwischen Gummersbach und Engelskirchen 20 Minuten 3 Kilometer, weil da ja sauber gemacht wurde. Die 40 Dortmund Richtung Essen zwischen Dortmund-Barob und Dortmund-Klei 20 Minuten 3 Kilometer nach einem Unfall. Die 52 Romont-Düsseldorf zwischen Mönchengladbach-Hart und Mönchengladbach-Neuwerk, Viertelstunde 6 Kilometer. Und die 52 Essen Richtung Düsseldorf zwischen Essen-Harzopf und Breitscheid, 10 Minuten, 3 Kilometer an der Baustelle.
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3: Einen schönen guten Vormittag. Heute vor 30 Jahren kam das erste Album The Backstreet Boys raus.
2: Tell me why.
3: Yes, und die Boys kommen ja selbst auch zu uns in den Westen. 10 Konzerte in Düsseldorf hintereinander, ne, weggesungen, präsentiert von uns, WDR 2. Da könnt ihr mal gucken, falls ihr noch zum Muttertag was braucht. Augenzwinker-Emoji.
2: Hm.
3: Ne? Oder halt ein Foto von Lasi Hase Schmidt, der kann so ein paar Moves nachmachen.
2: Das ist aber dann der Trostpreis.
3: Okay.

0: Vienna Spyro, 20 Jahre alt, aus England. 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
0: Und da sind wir jetzt angekommen. Gewinn bei WDR 2. Wer hat denn von euch Lust, Zeit, Möglichkeit, Freitag, Samstag oder Sonntag nach Wesel zu kommen? In unser schönes Pop-Up-Zelt, um Nico, Glock oder Michael Schulte zu erleben, zu gucken. Anrufen geht jetzt 0800 567 8222. Das ist die Gewinnnummer 0800 567 8222. Ihr müsst dann nur noch ein Quiz gewinnen, aber das bügele ich gerade kognitiv ebenerdig. Habe ich das gut ausgedrückt? Wenn ihr auf Zack wart, ne, wir spielen ja am Ende immer einen Titel von dem, der es ist. Und da einer schon letzte Stunde gelaufen ist, wisst ihr, dass der es nicht ist. Habt ihr das verstanden? Kognitiv ebenerdig. Bis gleich.

0: So, wir haben da mal was abzugeben.
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0: Freitag, Samstag, Sonntag sind wir im Zelt unterwegs. Wir haben Klock-Klock, Michael Schulte, Nico Santos dabei, unser Pop-Up-Zelt. Die drei geben jeden Tag ein Konzert, ne? Und ihr könnt natürlich da hingehen, wenn ihr hier gewinnt. Hallo Susanne.
2: Hallöchen.
0: Warum du mittwochs das Badezimmer putzt, ist allen ein Rätsel, dir selber auch.
2: Mir auch, genau. Ja, aber ich wollte es weghaben.
0: Und du hängst jetzt auch nicht mal mit dem Kopf über die Schüssel, du bist fertig.
2: Nein, ich bin fast fertig, genau. Ja.
0: So, du bist ja sozusagen im Wartezimmer des Gewinns.
2: Ja.
0: Wo, wenn du denn das schaffst, wo würdest du denn gerne hingehen?
2: Ich bin nicht ganz sicher. Irgendwas zwischen Nico Santos und Michael Schulte. Klock, klock, wäre ich jetzt nicht.
0: Okay, dazwischen wäre nämlich klock, klock am Samstag. Aber du hast ja noch Zeit. Du musst jetzt eine total schwere Frage beantworten.
2: Ja.
0: Ja, warte, dann mache ich erstmal eine Melodie, die dich ein bisschen aufgeregt macht. Wir arbeiten mit allen psychischen Tricks, du merkst es.
2: Merk schon.
0: Also du kriegst jetzt 5 Wörter, die in einem Hit von einem von denen vorkommen.
2: Okay,
0: Warte.
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0: So, Susanne, jetzt müsste man wissen, was haben die überhaupt alle für Lieder gemacht? Ich habe es mal übersetzt. Also, Ghost, Near, Window, Shadow und Safe. Ich finde, das ist ein besonderer Service, den ich jetzt geliefert habe.
2: Ja.
0: Also, wer hat ein Lied, wo das drin vorkommt? Der Nico, Glock Glock oder Michael Schulte?
2: Die 5 Wörter sind alle in einem Lied.
0: Ja. Aber die Frage ist schon süß. Dafür wärst du in meinem Herzen schon gewonnen. Aber sag mal was.
2: Ghost.
0: Safe.
2: Ich sag jetzt mal Nico Santos.
0: Nico Santos, mal gucken, ob der das gesungen hat. Safe, sicher, Susanne.
2: Yay.
0: So.
2: Mega.
0: Susanne schreibt jetzt in die WhatsApp-Gruppe, da sind nämlich Steffen, Greta und Carlotta drin, ne?
2: Ja, genau.
0: Mann und 2 Kinder, wer möchte denn mit zu? Hast du dich jetzt entschieden?
2: Ja, ich glaube, ich würde dann auch zu Nico gehen, ja.
0: Tja, dann sehen wir uns Freitag. Ich bin auch da. Ich darf allen guten Tag sagen, die da reinkommen.
2: Ach, das freut mich.
0: Also ich bin da schon mal.
2: Wir haben uns nämlich auch schon mal gesehen, genau.
0: Wo haben wir uns zuletzt gesehen?
2: Beim Kneipenquiz in Herten.
0: Ach Gott, ja, ich kriege jetzt gar nicht mehr alles zusammen. Aber
2: nein, das verstehe ich.
0: Wir sagen uns fröhlich Hallo und wenn,
2: so
0: du dann, wenn du dann den Wedel in der Hand hast, wissen wir Bescheid. Hier die 3 Jungs, die habe ich auch extra noch so präpariert, dass sie dir gratulieren. Hör mal.
3: Glückwunsch, du bist dabei. Wir freuen uns, dass du kommst.
0: Ja.
2: Yes, danke.
0: Susanne, herzlichen Glückwunsch bis Freitag.
2: Bis Freitag, freue mich.
0: Hör auf zu putzen, du hast das überhaupt gar nicht nötig, du bist eine Prinzessin.
2: Ach.
0: Guck mal, gut, dass das mal jemand sagt. Tschüss.

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6: Um 11.30 Uhr mit Christian Schwietzke. Guten Tag.
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6: In 12 Bundesländern laufen gerade Durchsuchungen bei mutmaßlichen Neonazis. Es gibt 36 Beschuldigte. Die Bundesanwaltschaft sagt, dass sie Mitglieder einer rechtsextremen Jugendgruppe sein sollen. Außerdem sollen sich gezielt zusammengetan haben, um Menschen mit anderen politischen Meinungen anzugreifen. Die größte Internetseite, die illegal Fußballspiele aus dem Pay-TV überträgt, wird gesperrt. Laut Deutscher Fußballliga wird Live-TV SX dicht gemacht. Der Sender The Zone und die DFL sprechen von einem großen Erfolg im Kampf gegen Sportpiraterie. Offenbar wird Live-TV SX noch vor dem Champions-League-Halbfinale der Bayern heute Abend geschlossen. Das Kreuzfahrtschiff, auf dem sich mehrere Passagiere mit dem Hunter-Virus infiziert haben, nimmt Kurs auf Spanien. Das hat die Regierung in Madrid erlaubt. In 2 bis 3 Tagen soll es auf den Kanarischen Inseln anlegen. Der Regionalpräsident der Kanaren will aber nicht, dass das Kreuzfahrtschiff dort einläuft, hat aber keine Macht, das zu verhindern. Nach dem Tod eines Polizisten bei einer Verfolgungsjagd in Brandenburg hat das Landgericht Cottbus den Angeklagten zu 10 Jahren und 6 Monaten Haft verurteilt, wegen illegalen Autorennens mit Todesfolge. Die Staatsanwaltschaft hatte lebenslange Haft wegen Mordes gefordert. Der 32-jährige Polizist war von dem Fluchtfahrzeug erfasst und getötet worden. Das war WDR aktuell.
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7: Für Ostwestfalen Lippe mit Marvin Konrad, guten Tag. In Preußisch-Oldendorf im Kreis Minden-Lübbecke ist gestern Abend ein Auto im Graben gelandet. Als Ersthelfer den Unfall bemerkten, fehlte vom Fahrer allerdings jede Spur. Julia Thies, WDR 2, über die Situation vor Ort.
8: Meterlange Bremsspuren, zerstörte Büsche und Zäune und ein völlig demoliertes Auto im Graben. Die Ersthelfer staunten nicht schlecht, als sie gestern Abend an der Unfallstelle ankamen und möglichen Insassen helfen wollten, aber niemand mehr im Auto war. Auffällig, neben dem Auto lag nicht nur das Nummernschild, sondern auch eine Flasche Bier. Auch im Auto selbst lagen Bierflaschen. Die Polizei will sich an Spekulationen nicht beteiligen, hat heute Morgen aber bestätigt, dass sie wegen Unfallflucht ermittelt.
7: Nach der Absage des High in den Mai-Festivals in Stemwede sollen die anderen großen Musikveranstaltungen in diesem Jahr stattfinden. Dafür müssten die Veranstalter aber schnell ihre Anträge zur Genehmigung einreichen, fordert die Gemeinde. Peter Kors, WDR 2 Stemwede, zu den Hinweisen der Gemeinde.
9: Weil die aus Sicht der Gemeinde zu späte Einreichung von Unterlagen ein Grund für die High in den Mai-Absage gewesen sei. Die Festivalmacher hatten ja versucht, unter großem Zeitdruck die Veranstaltung noch mit 2 gerichtlichen Eilentscheidungen möglich zu machen. In diesem Jahr stehen noch 2 andere Großveranstaltungen an, das Umsonst und Draußen und das Wonderland Festival. Bei beiden muss geprüft werden, ob es Naturschutzbedenken gibt. Die Gemeinde stellt auch klar, wenn diese Flächen nicht geeignet seien, werde es keine Genehmigung für die Festivals geben.
7: Arminia Bielefeld muss im Abstiegskampf der 2. Fußball-Bundesliga für ein Spiel auf Trainer Mitch Kniat verzichten. Kniat hatte beim Heimspiel am vergangenen Samstag eine Entscheidung des Schiedsrichters als geisteskrank bezeichnet. Dafür sah er die rote Karte und ist jetzt vom DFB für ein Spiel gesperrt worden. Kniat fehlt seiner Mannschaft also am Freitag beim Spiel in Kaiserslautern. Und schauen wir auf das Wetter in OWL. Das bleibt heute grau, immer wieder auch nass bei bis zu 9 Grad in Herford, bis zu 10 in Delbrück. Morgen auch weiter bewölkt, immer wieder mal leichte Regenschauer mit Temperaturen von 11 bis maximal 15 Grad.
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10: A2 Dortmund Richtung Oberhausen zwischen Essen-Gladbeck und Kreuz Oberhausen. 20 Minuten, 6 Kilometer.
2: Die 4 Herle in Aachen Richtung Köln ist zwischen Aachen-Lauritzberg und Aachen-Zentrum wegen Saubermacharbeiten gesperrt, 3 Kilometer. Die A30 Bad Oeynhausen Richtung Rheine zwischen Kreuz Osnabrück Süd und Osnabrück Hellern, 20 Minuten, 4 Kilometer. Die 40 Dortmund Richtung Essen zwischen Dortmund-Barob und Dortmund-Plei, 20 Minuten, 2 Kilometer nach einem Unfall. Und die 52 Essen Richtung Düsseldorf zwischen Essen-Harzopf und Breitscheid, Viertelstunde, 3 Kilometer Stau an der Baustelle.
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2: So, ich komme mir so ein bisschen vor im Beauty-Salon hier mit euch. Wir reden über Experimente mit dem eigenen Körper. Sind drauf gekommen, weil sich Redakteurin Kati heute, weil sie keinen Bock hatte, sich die Haare zu waschen, Speisestärke draufgetan hat und sie glänzt, es sieht gut aus. Birgit sagt, man kann, wenn man Warzen hat, Löwenzahnmilch jeden Tag da drauf tun, dann gehen die weg. Probiert das bitte mal aus und dann könnt ihr sagen, ob das geklappt hat. Ich möchte keine Fotos. Können wir uns darauf einigen? Schönen guten Tag.

0: Da kriegt man Jucken in den Ohren. Take on me. Aha. Über den Umgang mit Menschen. Ist das ein schöner Buchtitel? Und der ist so alt und so aktuell und nach wie vor so wichtig. So heißt das wichtigste Buch von Adolf Freiherr Knigge.
1: 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Ja.
0: Und den Knigge kennen wir alle, der Umgang mit Menschen. Vielleicht sollte dieses Werk in Schulen und auch bei uns Erwachsenen eine größere Rolle spielen. Gerade sitzen, Bauch raus, Brust rein, nee, umgekehrt. Die Lehren des Lebensratgebers. Heute vor 230 Jahren ist er gestorben.
2: Die Glocken des Bremer Doms. Hier liegt er begraben und wer seinen Namen liest oder hört, setzt sich sofort gerade hin.
3: Strebe nach Vollkommenheit, aber nicht nach dem Scheine der Vollkommenheit und Unfehlbarkeit.
2: Der Knigge, wie er gerne genannt wird, heißt eigentlich Über den Umgang mit Menschen und war ursprünglich gar nicht als Buch mit Benimmregeln gedacht. Dem Freiherrn Knigge ging es vielmehr um die Frage,
3: wie der Mensch in der Gesellschaft einen Konsens auf Augenhöhe erzielen kann und dabei seinen gesunden Menschenverstand einsetzt.
2: Adolf Franz Friedrich Ludwig Freiherr Knigge wird 1752 in Bredenbeck bei Hannover in eine zwar adlige, aber verarmte niedersächsische Familie geboren. Bereits im Alter von 14 Jahren ist er vollweise und erbt Schulden in Höhe von 130.000 Reichstalern. Die Wasserburg der Familie wird konfisziert und Adolf Freiherr Knigge von seinem Vormund erzogen.
3: Keine Wohltat ist größer als die des Unterrichts und der Bildung. Wer jemals etwas dazu beigetragen hat, uns zu weiseren, besseren und glücklicheren Menschen zu machen, der müsse unseres wärmsten Danks lebenslang gewiss sein können.
2: Von 1769 bis 72 studiert Knigge Jura in Göttingen und geht kurz darauf zunächst als Hofjunker und Assessor nach Kassel und später nach Weimar, wo er als Kammerherr Schriften von Rousseau übersetzt und erste Romane und Essays schreibt. Knigge ist mittlerweile auch verheiratet, angeblich durch einen schlechten Scherz, denn er soll der Hofdame Henriette von Baumbach einen Schuh gestohlen haben, um sie zu ärgern, was wiederum die zuständige Landgräfin dazu bewog, ihn zu dieser Ehe zu nötigen. Wie bitte? Sowas macht ein Knigge?
3: Die Frauenzimmer finden ein gewisses Vergnügen an kleinen Neckereien.
2: Knigge schreibt satirische Romane, Theaterstücke und er komponiert Sonaten wie diese. 1780 wird er einer der ersten Freimaurer in Deutschland. Er tritt für Gleichheit und Freiheit und gegen den Absolutismus ein.
3: Man traue nicht zu sehr den freundlichen Gesichtern der mehrsten Großen, glaube sich nicht auf dem Gipfel der Glückseligkeit, wenn der gnädige Herr uns anlächelt, die Hand schüttelt oder uns umarmt.
2: 8 Jahre später gelingt dem Aufklärer sein großer Wurf. Seine Sammlung von Umgangsregeln war schon zu seinen Lebzeiten ein Erfolg und wird in mehreren Auflagen verkauft. Knigge gibt darin Ratschläge zum Umgang mit verschiedenen Generationen, Berufs- und sozialen Ständen, Charaktertypen, Freunden, Verliebten und nicht zuletzt mit sich selbst. Sein Werk verselbstständigt sich und entwickelt sich mit der Zeit zu einer Anstandsfibel und zum modernen Knigge als Benimmregelbuch.
3: Es steht nicht immer in unserer Willkür geliebt, aber es hängt immer von uns ab, nicht verachtet zu werden.
2: Adolf Freiherr Knigge lebte nach dem Erscheinen seines Erfolgswerks noch 8 Jahre. Er ist der Einzige, der noch heute im Bremer Dom begraben liegt. Im Alter von 44 Jahren starb er am 6. Mai 1796 in Bremen an Nervenfieber und Gallensteinen.
0: 44.
2: Das war heute, vor 230 Jahren.
0: Ist ja kein Alter. Dirk Böhling über Adolf Knigge, der mit seiner Schrift Über den Umgang mit Menschen sehr viele inspirierte. Könnt ihr nochmal nachhören, wdr2.de. Auch hier Inspiration. Ne? Kaigo fühlte sich inspiriert von Tina Turner. 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

0: WDR 2 an diesem heiteren Mittwoch, obwohl es regnet. Ich bin ja sozusagen Steffis Bio-Beauty-Salon, so bei WDR 2, so können wir das nennen. Was ihr an eurem Körper schon ausprobiert habt zur Pflege und Optimierung, was ein wenig aus der Norm fällt. So können wir es, glaube ich, zusammenfassen. Ne, Bier zum Stylen, Löwenzahnmilch gegen Warzen. Jetzt hat WDR 2-Hörerin Nicole eine Freundin, ne? Die hatte selbst Shampoo gemacht nach einer biologischen Anleitung und war mit dem Ergebnis dieses Shampoos nicht zufrieden, ist damit zu Nicole und erzählte, sie habe in das Shampoo auch ein rohes Ei reingetan.
1: Konservierungsstoffe? Nein, Konservierungsstoffe sind doch ungesund. Ja, könnt ihr euch bestimmt vorstellen, wie schön das war, als sie mir dieses Shampoo unter die Nase gehalten hat. Ich vergesse den Geruch bis heute nicht.
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6: Die Nachrichten mit Christian Schwietzke. Guten Tag.
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6: Die illegale Sportstreaming-Seite LiveTVSX soll abgeschaltet werden. Die Deutsche Fußballliga und der Streaming-Anbieter DAZN haben nach eigenen Angaben vor dem Landgericht Köln eine Sperrung der Seite erwirkt. Auf LiveTVSX wurden unter anderem Fußballspiele kostenlos gestreamt, die eigentlich nur im Pay-TV laufen. Simon Lanzerath, WDR aktuell. Ist das Portal denn schon abgeschaltet?
7: Offenbar hat die Sperrung zumindest begonnen. Bei vielen Nutzern ploppt gerade auf, diese Webseite ist aus urheberrechtlichen Gründen nicht verfügbar. Außerdem der Hinweis, dass solche Seiten strafbare Geschäftsmodelle haben. Für die Deutsche Fußballliga und Pay-TV-Anbieter wie DAZN sind diese illegalen Portale tatsächlich extrem geschäftsschädigend. Normalerweise werden je nach Abo um die 30 Euro oder mehr im Monat fällig. LiveTVSX ist laut Deutscher Fußballliga die größte illegale Sportstreaming-Plattform in Deutschland. Die Sperrung kommt fast gleichzeitig zum Halbfinal-Rückspiel in der Champions League, heute Abend zwischen den Bayern und Paris. Ein Topspiel, das legal nur im Pay-TV bei DAZN läuft. Das Urteil des Landgerichts Köln ist aber noch nicht rechtskräftig.
6: In Nordrhein-Westfalen soll unnötige Bürokratie abgebaut werden. Die Landesregierung hat dazu drei Gesetzentwürfe beschlossen. So sollen die meisten Berichts- und Dokumentationspflichten für Unternehmen entfallen. Und für Bürgerinnen und Bürger sollen E-Mails langwierige Briefwechsel ersetzen. Kai Clement, WDR Landespolitik.
8: Ministerpräsident Hendrik Wüst spricht von einem kraftvollen Befreiungsschlag gegen unnötige Bürokratie. Der Papierkrieg für Unternehmen soll ab 2027 entfallen, es sei denn, Behörden begründen, dass die Nachweise unverzichtbar sind. NRW-Wirtschaftsministerin Neubauer nennt beispielsweise Statistiken zu Arbeitszeiten oder Schulungsnachweise. Allerdings gilt der Plan nur für Landesregeln, viele Vorgaben kommen aber von der EU oder dem Bund. Die IHK NRW begrüßt die Ankündigung, sie sei ein gutes Signal, müsse aber erst noch im Alltag der Unternehmen ankommen. FDP-Landeschef Henning Höhne warnt vor einer Mogelpackung der Landesregierung, die zugleich mit ihren Gesetzen neue Bürokratie aufbaue.
6: Weitere Meldungen im Überblick. Bundeskanzler Merz ist heute genau ein Jahr im Amt und er zieht für die schwarz-rote Regierung eine durchwachsene Bilanz. Die Stimmung im Land sei schlecht. Der SPD warf hervor, sie sei zu wenig kompromissbereit. Eine Minderheitsregierung oder Neuwahlen schließt der Kanzler aber aus. Das Kreuzfahrtschiff, auf dem sich mehrere Passagiere mit dem Hunter-Virus infiziert haben, nimmt Kurs auf Spanien. Das hatte die Regierung in Madrid erlaubt. In 2 bis 3 Tagen soll es auf den Kanarischen Inseln anlegen. Der Regionalpräsident der Kanaren will nicht, dass das Kreuzfahrtschiff dort einläuft, hat aber keine Macht, das zu verhindern. Seit dem Morgen durchsucht die Polizei Wohnungen mutmaßlicher Neonazis in 12 Bundesländern, auch in NRW. Einsätze gibt es unter anderem im Ruhrgebiet und im Sauerland. Die Ermittlungen richten sich gegen 2 rechtsextreme Jugendgruppen. In Chats sei unter anderem zur Gewalt gegen politische Gegner und Andersdenkende aufgerufen worden.
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6: Trotz Protest in Lüdinghausen und Münsterland hat der Stadtrat den Weg für ein umstrittenes Projekt freigemacht. Es geht um 5 Windräder im Außenbereich von Seppenrade. Katja Bothe, WDR Münster.
9: Zwar war der mehrheitliche Beschluss für die Windräder im Rat nur noch reine Formsache, dennoch hatten sich die Gegner bis zum Schluss dafür eingesetzt, die Aufstellung zu verhindern. Sie fürchten den Eingriff in die Natur, Lärm und die möglichen gesundheitlichen Folgen für die Anwohner. Die Bürgerinitiative will die weiteren Pläne und Konzepte kritisch begleiten. Auch eine rechtliche Prüfung schließen deren Vertreter nicht aus.
6: Das war WDR Aktuell.
10: Dankeschön. Das wird Verena Leindecker mit dem Wetter. Hätte ein Windrad überhaupt Wind, um sich zu drehen?
11: Da fragst du mich was. Ein wenig Wind haben wir ja schon. Ansonsten haben wir aber ganz viel Grau heute Nachmittag in unterschiedlichen Schattierungen. Dunkelgrau mit etwas Regen. Zwischendurch wird es auch mal etwas heller. Und insgesamt muss man sagen, im Laufe des Nachmittags wird der Regen schwächer. Heute Abend ist es sogar oft sogar trocken. Dazu haben wir heute den kühlsten Tag der Woche in Gummersbach 10, in Pullheim 12 Grad. Morgen wird es schon wieder etwas milder, trockener. Vor allem im Lipperland regnet es noch etwas länger. Und im Laufe des Nachmittags morgen kann sogar auch mal die Sonne rauskommen.
10: Dankeschön.
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10: A2 Dortmund Richtung Oberhausen zwischen Essen, Gladbeck und Kreuz Oberhausen 20 Minuten, 6 Kilometer. A4 Herlen Aachen Richtung Köln zwischen Grenzübergang Fettschau und Aachen-Laurensberg 20 Minuten, 3 Kilometer Stau, nachdem da sauber gemacht wurde. A30 Bad Oeynhausen Richtung Rheine zwischen Kreuz Osnabrück Süd und Osnabrück Hellern 20 Minuten, 4 Kilometer. A40 Dortmund Richtung Essen zwischen Dortmund-Barob und Dortmund-Klei 20 Minuten, 3 Kilometer. Und die 59 Bonn Richtung Köln zwischen Troisdorf und Köln-Wahn 20 Minuten, 6 Kilometer stockender Verkehr.
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10: Hallo! Wir sind in der guten Stunde und da hat sich heute WDR 2-Hörer Christian gemeldet, dass er doch Bauer ist in Dorsten und den ganzen Tag auf dem Trecker sitzt und sich so freut, dass es regnet, weil das Wintergetreide, Zuckerrüben und der Mais sich über das Wasser freuen. Darüber reden wir gleich hier bei WDR 2.

0: Es regnet draußen, es ist Mairegen und guck mal, wer da kommt. Das ist doch der Trecker. Wenn da mal nicht der Christian drauf sitzt. Hallo Christian.
1: Hallo Steffi.
0: Wo kommst du denn gerade her mit deinem Trecker?
1: Ich komme gerade von meinem Landmaschinenhändler, weil ich hatte eine Undichtigkeit am Trecker.
0: Das ist aber doof, wenn der Bauer in Dorsten gerade jetzt den Trecker nicht in Ordnung hat, ne?
1: Ach, ist ja jetzt zur Zeit ein bisschen Regen und dann passt das schon.
0: Du hast nämlich heute Morgen geschrieben, super Wetter, wir brauchen den Regen ganz dringend. Was hast du auf deinem Feld zu tun? Was bestellst du da?
1: Ja, wir haben ja Getreide angebaut, Mais ist gepflanzt und einen ganz anderen Sachen bei uns, landwirtschaftlichen Kulturen, und das war bei uns auf dem Sandboden jetzt ziemlich knapp mit dem Wasser und deswegen kommt der Regen noch ziemlich rechtzeitig.
0: Wie viel würdest du denn brauchen?
1: Wir haben jetzt seit Sonntag genau 31 Liter pro Quadratmeter und ich nehme das, was kommt und
0: Denn das, was da eingesät ist, das braucht es ganz dringend. Du hast den Trecker jetzt wieder heile bis zu Hause. Wie sich das gehört für den Bauern. Und Mutter Elisabeth hat gekocht. Jetzt sag du mal, ich glaube, der ganze Westen wird neidisch, weil du Essen von Mama kriegst. Was hat sie gemacht heute?
1: Möhren, Gemüse und leckere Bällchen.
0: Ich glaube, ganz viele möchten jetzt das Rezept von Mutter Elisabeth haben. Möhren, Gemüse gibt's bei Bauer Christian. Mach dir eine schöne Mittagspause. Was machst du heute Mittag dann noch?
1: Ja, ein bisschen. Ein paar Minuten und dann geht's wieder im Stall.
0: Dann geht's in den Stall, Kühe gucken.
1: Kühe versorgen, Kälber versorgen, der ganz normale Alltag.
0: Des Bauern, wenn es regnet draußen. Sag mal, Christian, ganz lieb, dass du dich gemeldet hast, dass du ein Radio auf dem Trecker hast. Das ist natürlich auch ein Fortschritt. Super, danke.
1: Ja.
0: Bis bald, tschüss.
1: Schönen Gruß.

0: Ding zum Dancen. So ein bisschen langsam. Sehr coole Nummer von Blackstreet. No Diggity. Das ist eine US-amerikanische Band aus dem R&B, Soul and Funk. Und der damalige Produzent, der hatte dieses No Diggity einer anderen Band angeboten, aber die haben gesagt, nee, wollen wir nicht. Und irgendwann ist es dann bei Blackstreet gelandet. Und die haben das dem damaligen Hip-Hop-Guru Dr. Dre vorgespielt. Und der meinte,
1: oh man, I gotta be a part of that.
0: Yeah, es soll really nice sein bei diesem Lied. Und plötzlich finden das Ding alle super. Und so wird aus dem Song No Diggity, den niemand wollte, ein Riesenhit. Allein in den USA 1,6 Millionen Mal verkauft. Das ist mal ein Brett. Und bis heute echt so eine ganz coole Nummer. Hier bei uns, 90er der Stunde.
1: Yeah. Ja?
0: So mal eben locker durch die Hose gesummt. So kann man es, glaube ich, sagen. Blackstreet, No Diggity, bye.
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0: So eine coole Nummer. Auf der können wir gemeinsam tanzen, wenn ihr möchtet, wenn ihr euch folgenden Termin hier eintragt, den wir da anzubieten haben.
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0: Und ich muss jetzt genau 6 Sekunden füllen, weil die Nachrichten sonst noch nicht da sind. Und kann euch sagen, dass die Stones Neues rausgebracht haben, was wir gleich spielen. Hier nach halb in der guten Stunde bei WDR 2. Fertig.
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10: Um 12.30 Uhr mit Christian Schwietzke. Guten Tag.
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10: In Nordrhein-Westfalen soll unnötige Bürokratie abgebaut werden. Die Landesregierung hat dazu 3 Gesetzentwürfe beschlossen. So sollen die meisten Berichts- und Dokumentationspflichten für Unternehmen entfallen. Und für Bürgerinnen und Bürger sollen E-Mails langwierige Briefwechsel ersetzen. Ministerpräsident Wüst spricht von einem kraftvollen Befreiungsschlag. Die größte Internetseite, die illegal Fußballspiele aus dem Pay-TV überträgt, wird gesperrt. Laut Deutscher Fußballliga soll Live-TV SX in Deutschland nicht mehr aufrufbar sein. Der Sender DAZN und die DFL sprechen von einem großen Erfolg im Kampf gegen Sportpiraterie. Offenbar wird Live-TV SX noch vor dem Champions-League-Halbfinale der Bayern heute Abend geschlossen. Ein Frachter einer französischen Reederei ist in der Straße von Hormus angegriffen worden. Dabei wurden mehrere Crewmitglieder verletzt. Ob der Iran für den Angriff verantwortlich ist, wurde nicht mitgeteilt. Die wichtige Schifffahrtsroute ist seit Beginn des Iran-Kriegs stark eingeschränkt. Zuletzt hatten die USA einen Sicherungseinsatz gestartet, diesen aber vorübergehend wieder ausgesetzt. Im April sind an deutschen Flughäfen deutlich weniger Passagiere abgefertigt worden. Laut dem Flughafenverband sank die Zahl um 9,2% im Vergleich zum Vorjahresmonat. Gründe sind vor allem der Nahostkonflikt und Streiks bei der Lufthansa, aber auch hohe Kerosinpreise. Das Bundeswirtschaftsministerium sieht trotz der Lage derzeit keine Engpässe bei der Kerosinversorgung. Das war WDR aktuell.
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11: Für Ostwestfalen-Lippe mit Anja Osterwinter. Guten Tag. In Anwesenheit von Angehörigen sind in Bielefeld heute weitere Stolpersteine für Opfer und Verfolgte des Nationalsozialismus verlegt worden. Philipp Daltrop aus England ist der Enkel eines jüdischen Ehepaares, das nach Theresienstadt deportiert wurde, das Lager überlebte und später wieder in Bielefeld lebte.
12: I think it's very good to have the Stolpersteine here.
13: Es ist sehr gut, dass es jetzt die Stolpersteine am letzten Wohnort meiner Familie gibt. Und wie ich sagte, ich bin der Stadt Bielefeld und der Schule sehr dankbar, dass sie diese Gedenkfeier organisiert haben.
11: Daltrop dankte der Stolperstein-Initiative, Schülern, die zur Geschichte seiner Familie recherchiert hatten, und der Stadt Bielefeld. Seit 10 Jahren gibt es in Gütersloh das Café Connect. Eingerichtet wurde es als Anlaufstelle für geflüchtete Menschen. Träger ist die Diakonie. Mehr als 60 mehr ehrenamtliche Helferinnen und Helfer engagieren sich hier. Jane Hafer, WDR 2 Gütersloh.
14: Das Café Connect ist der Treffpunkt für Geflüchtete und ihre Unterstützer in Gütersloh. An vielen Tagen ziehen die Gerüche von Gewürzen durch das Café. Geflüchtete kochen Essen, zum Beispiel aus Syrien oder Afghanistan. Es gibt Sprachkurse und eine Berufsberatung. ehrenamtliche Paten kümmern sich um neu angekommene Flüchtlinge. All das passiere auf Augenhöhe, das ist der Diakonie wichtig. Einige Initiativen und Unternehmen aus der Region haben das Café Connect in den vergangenen 10 Jahren mit Spenden unterstützt.
11: Die Polizei sucht weiter nach einer vermissten 15-Jährigen aus Regensburg, die in Gütersloh vermutet wird. Sie wird seit einer Woche intensiv gesucht und hat Bezugspunkte in Gütersloh. Laut Polizei kann nicht ausgeschlossen werden, dass sich die 15-Jährige in einer hilflosen Lage befindet. Die Polizei bittet daher dringend um Hinweise. Und wir schauen gemeinsam auf das trübe Wetter. Heute bleibt es den ganzen Tag stark bewölkt mit leichtem bis mäßigem Regen. Dazu ist es kühl mit höchstens 9 Grad in Bad Salzuflen und 12 Grad in Beverungen. Morgen dann 11 bis 15 Grad und grau.
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0: A1 Münster Richtung Köln. Zwischen Carmen-Zentrum und Schwerte Viertelstunde, 7 Kilometer stockend. Die 2 Dortmund Richtung Oberhausen. Zwischen Bottrop und Kreuz Oberhausen, 1/2 Stunde, 8 Kilometer an der Baustelle. Die 4 Olpe Richtung Aachen. Zwischen Kreuz Köln-Ost und Köln-Eiffeltor, 3/4 Stunde, 9 Kilometer. Die 30 Bad Oeynhausen Richtung Rhein zwischen Bissendorf und Osnabrück-Sutthausen, 1/2 Stunde, 8 Kilometer. Und die 40 Dortmund Richtung Essen zwischen Dortmund-Barob und Dortmund-Kleid, 20 Minuten, 3 Kilometer. Weiter gebaut wird, ist dann nur ein Fahrstreifen frei. 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
0: Herzlich willkommen in der guten Stunde. Wir haben auch gute Musik in der guten Stunde.

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Bibi Rexha und Faithless. New Religion.

0: So, gute Stunde heißt gute Nachrichten, neue Nachrichten. Es gibt etwas Neues von den Rolling Stones. Das ist Mick Jagger und das ist In the Stars, die neue Single von einem neuen Album. Sie hatten da unter einem falschen Bandnamen schon so ein bisschen was angekündigt und dann auf der ganzen Welt Poster aufgehängt, die auf diesen Albumtitel hindeuten. Und jetzt ist es offiziell Foreign Tongues. Die neue Rolling Stones-Platte kommt am 10. Juli raus. Mick Jagger, Keith Richards, Ronnie Wood dabei. Mick Jagger wird dieses Jahr 83. Richards ist 82, Ronnie Wood 78, alle sind dabei. Sogar Charlie Watts, der verstorbene Schlagzeuger, ist auf einer Aufnahme zu hören. Und ein paar andere Kollegen sind auch dabei. Paul McCartney hat mitgemacht. Und auch, und das überrascht gerade viele in der Szene, Robert Smith von The Cure ist bei dem Album dabei. Und das ist so passiert, wurde gestern Abend erzählt. Da war nämlich die Albumankündigung mit geladenen Gästen und Journalisten. Und da hat Mick Jagger erzählt, dass der Robert Smith überhaupt nicht kannte. Er hat ihn noch nie getroffen und plötzlich im Studioflur steht so ein Typ mit langem Gewand, Lippenstift im Gesicht.
1: With this long gown on. And when he turned around, he was covered in lipstick. And then I said, well, while you're here, then you better go and do something.
0: Hey Bro, wenn du hier schon rumlungerst, dann kannst du auch direkt mal mitmachen und den Hintergrundgesang auf unserem neuen Album machen. So ist das gekommen. Das Album ist in nur einem Monat aufgenommen worden, in einem sehr kleinen Studio in London fertig geworden, 14 Songs. Zwei davon haben die Stones jetzt direkt zwei rausgebracht und die offizielle Single ist also diese hier. WDR 2 Premiere In the Stars, die Rolling Stones. Und sie machen weiter und weiter und weiter, wie so ein Dieselauto.

0: bejahendes Frühlingslied?
1: Das könnte so ein Regentanzlied sein, auch ja. Oder jetzt, wo es regnet.
0: Alle Bauern im Westen sind wirklich aus dem Häuschen, jetzt wo sie das gehört. Ja,
1: wenn sie auch so, lasst sie für Lana Del Rey sich auf den Trecker dann geben, fände ich es eigentlich auch nicht schlecht.
0: Ah, oh, das ist Thilo Jahn.
1: Ach übrigens. Komm, hier, lasst sie für Menschen, haben wir gleich. George Clooney wird 65 und der andere ist ein Jahr im Amt, Friedrich Merz.
0: Der eine sieht gut aus.
1: Ja, welche? Und der eine hat auch ein Haus am Kummersee und der andere im Sauerland.
0: Ja, genau. Ich finde, wie du das alles wieder zusammenpackst.
1: Ja, das müssen wir zusammenrühren. Wir schauen nämlich auf die Ergebnisse politisch gesehen von Friedrich Merz. Nach einem Jahr hat er denn auch zwei Oscars verdient wie George Clooney. Haha, das ist doch mal was, was wir angucken können.
0: Oder spielen wir Miley Cyrus End of the World? Das sind alles Fragen, die werden erklärt.
1: Räum's ab hier.

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0: Die Nachrichten mit Christian Schwietzke. Guten Tag. Ein Schiff einer französischen Reederei ist in der Straße von Hormus angegriffen worden. Mehrere Crewmitglieder wurden verletzt. Sie sind in ein Krankenhaus gebracht worden. Ob der Iran verantwortlich ist, ist nicht klar. Schon vorher hatte es in der Straße von Hormus einen Vorfall gegeben. Nach britischen Angaben wurde ein weiterer Frachter von einem Geschoss getroffen. Kai Rienecker für WDR Aktuell.
1: Nach Informationen des amerikanischen Nachrichtensenders CBS soll es sich um einen iranischen Marschflugkörper gehandelt haben. Nach CBS-Angaben und französischen Medieninformationen soll das Containerschiff versucht haben, mit Hilfe des amerikanischen Geleitschutzes die Straße von Hormus zu durchqueren. Die USA haben ihren Militäreinsatz dort zur Sicherung des Schiffverkehrs nach nur einem Tag wieder ausgesetzt, angeblich um einen diplomatischen Durchbruch mit dem Iran möglich zu machen.
0: Bundeskanzler Merz ist heute genau ein Jahr im Amt und er zieht für die schwarz-rote Regierung eine durchwachsene Bilanz. Die Stimmung im Land sei schlecht bei Unternehmern und Beschäftigten. Der SPD warf er vor, sie sei zu wenig kompromissbereit. Bei einem Wirtschaftstreffen der CDU sagte der Kanzler, er sei trotzdem dafür, die Koalition fortzusetzen.
2: Ich lese immer wieder, dass manch einer so die Vorstellung hat, er schmeißt die doch raus, macht eine Minderheitsregierung, regiert alleine. Sucht euch Mehrheiten irgendwo im Deutschen Bundestag. Das ist alles allemal besser als das, was gegenwärtig der Fall ist. Ich sage hier, ja, meine Damen und Herren, ich sage hier sehr klar und deutlich, eine Minderheitsregierung ist für mich keine Option.
0: Auch Neuwahlen schließt Merz aus. Deutschland könne sich mitten in einer schweren Wirtschaftskrise keinen monatelangen Stillstand leisten. Weitere Meldungen im Überblick. Eine Person, die sich auf einem Kreuzfahrtschiff vor Afrika möglicherweise mit dem Hunter-Virus infiziert hat, soll in Düsseldorf behandelt werden. Wie die Feuerwehr dem WDR bestätigte, landet sie zunächst am Flughafen Amsterdam und wird von dort mit einem sogenannten Hochinfektionstransport in die Uniklinik gebracht. Das Kreuzfahrtschiff liegt momentan vor Kapverde. Israel will Deutschland wegen mit Kerosin versorgen, das hat die Regierung in Jerusalem mitgeteilt. Das Land habe überschüssiges Flugbenzin, in Deutschland gibt es wegen des Iran-Krieges dagegen Lieferengpässe. Auch Erdgas könnte aus Israel nach Deutschland geliefert werden. In Nordrhein-Westfalen soll unnötige Bürokratie abgebaut werden. Die Landesregierung hat dazu drei Gesetzentwürfe beschlossen. So sollen die meisten Berichts- und Dokumentationspflichten für Unternehmen entfallen. Und für Bürgerinnen und Bürger sollen E-Mails langwierige Briefwechsel ersetzen. Ministerpräsident Wüst spricht von einem kraftvollen Befreiungsschlag. Die größte Internetseite, die illegal Fußballspiele aus dem Pay-TV überträgt, wird gesperrt. Laut Deutscher Fußballliga soll Live-TV-SX in Deutschland nicht mehr aufrufbar sein. Der Sender DAZN und die DFL sprechen von einem großen Erfolg im Kampf gegen Sportpiraterie. Offenbar wird Live-TV-SX noch vor dem Champions-League-Halbfinale der Bayern heute Abend geschlossen.
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0: Die Stadt Wuppertal führt jetzt zum ersten Mal ein sogenanntes Jugendbudget ein. Insgesamt 50.000 Euro gibt es zur freien Verfügung. Iris Zachert, WDR Wuppertal.
4: Das Geld ist dafür da, Ideen von Jugendlichen umzusetzen. Die Stadt bietet ab dem 11. Mai ein eigenes Internetportal an, das heißt talbeteiligung.de, und dort geht es dann zum Bereich Jugendbudget. Junge Erwachsene und Jugendliche können ihre Ideen darüber einreichen und auch selbst über die Vorschläge abstimmen. Los geht das Jugendbudget im Wuppertaler Stadtteil Barmen und danach könnten weitere Stadtteile folgen. Pro Idee stehen maximal 15.000 Euro zur Verfügung.
0: Das war WDR aktuell. Das Wetter in Nordrhein-Westfalen, auch der Nachmittag bleibt größtenteils grau und regnerisch. Im Verlauf wird der Regen dann schwächer und lässt zum Abend nach. Dazu in Porta Westfalica 9 Grad, in Mülheim an der Ruhr 10 und in Frechen 11 Grad. Morgen ist es größtenteils bewölkt, nur ab und zu nass, vor allem zwischen Siegerland und Lipperland. Die Zeit 13.04 Uhr. 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A1 Münster Richtung Köln zwischen Hamberg-Kamen und Schwerte, etwa 20 Minuten plus 10 Kilometer stockender Verkehr. A2 Dortmund Richtung Oberhausen zwischen Bottrop und dem Kreuz Oberhausen, etwa 20 Minuten plus 8 Kilometer stockender Verkehr an einer Baustelle. A4 Olpe Richtung Aachen zwischen dem Kreuz Köln-Ost und dem Kreuz Köln-Süd, etwa 30 Minuten plus 8 Kilometer Stau nach Bergungsarbeiten. A30 Bad Oeynhausen Richtung Rheine zwischen Nadbergen und Osnabrück-Sutthausen, mehr als 30 Minuten plus 7 Kilometer Stau. Dort steht ein defekter LKW, es ist nur eine Spur frei. Und die A40 Essen Richtung Duisburg zwischen dem Dreieck Essen-Ost und Mülheim-Winkhausen, 20 Minuten plus 9 Kilometer Stau.

0: 40 Jahre her, dass Oasis und Wonderwall rauskam. Oh, gut gealtert auf jeden Fall. Immer noch schön zu hören. Nicht ganz so weit gehen wir jetzt mal zurück. Hier ist das WDR 2 Mittagsmagazin am Mittwoch, 6. Mai 2025. Vor einem Jahr, da hat Bundestagspräsidentin Julia Klöckner ihn gefragt.
1: Ich frage Sie, Herr Abgeordneter Merz, nehmen Sie die Wahl an?
2: Frau Präsidentin, ich bedanke mich für das Vertrauen und ich nehme die Wahl an.
0: Ja, und seitdem ist der Bundeskanzler ein Jahr Bundesregierung. Was ist dabei rumgekommen? Sprechen wir drüber mit Dagmar Pepping, WDR 2 Berlin. Grüß dich, Dagmar.
3: Hallo.
0: Merz wurde es ja erst im zweiten Wahlgang, also holpriger Start. Ist das auch so ein bisschen das Motto für das Jahr geworden?
3: Ja, es lief auf jeden Fall nicht rund. Es gab mehrere Krisen in der Koalition in den letzten 12 Monaten. Nur ein paar Beispiele. Der Sommerstreit über die Wahl der Verfassungsrichter, dann der Zoff um das Rentenpaket, ständig ausgetragene Streitigkeiten auf offener Bühne, Nickeligkeiten zwischen Union und SPD. Also rund ist es wirklich nicht gelaufen für eine Koalition, die es ja wirklich eigentlich an

0: wollte man die illegale Migration begrenzen. Da sind Zahlen runtergegangen. Bei der Bundeswehr, die wollte man stärken, ausbauen. Da hat man viel Geld reingesteckt. Auch durch Schulden, da ist man weitergekommen. Beim Bürgergeld, da hatte man versprochen, dass man das abschaffen wollte. Stattdessen gibt es eine Grundsicherung, da haben sich SPD und Union drauf geeinigt. Das hat man hinbekommen. Es bleibt aber ein großer Problembär und das ist die Wirtschaft. Die wollte man in Schwung bringen, Aufschwung schaffen. Das klappt nicht so recht. Und Friedrich Merz, der sagt selber nach einem Jahr...
1: Ich gebe zu, ich hätte mir gewünscht, dass wir in dieser Koalition schon mehr geschafft hätten.
0: Ja, das ist seine Bilanz nach dem Jahr.
2: Wie sieht's mit seiner Beliebtheit nach einem Jahr aus?
0: Sehr, sehr schlecht. Nicht nur für Friedrich Merz, den Kanzler, sondern auch für die Parteien in dieser Koalition. Die Union liegt hinter der AfD in manchen Umfragen. Die SPD ist bis auf 12% in manchen Umfragen runtergerutscht. Das ist wirklich katastrophal. Und Friedrich Merz hat in diesem Jahr etwas geschafft, das muss man auch erstmal hinkriegen. Er ist bei den Zustimmungswerten hinter Olaf Scholz, sein Amtsvorgänger. Also das läuft wirklich, wirklich schlecht bei der Beliebtheitswerten. Okay.
2: Und intern Union und SPD, also klopft man sich da irgendwie so ein bisschen auf die Schulter wenigstens? Nach einem Jahr oder was ist das für eine Stimmung?
0: Oh, die Stimmung ist eher mau. Man versucht, sich zusammenzuraufen. Es gab auch am Montag ein gemeinsames Treffen von den Fraktionen. Man will einfach zusammen sich raufen. Man will ja noch 3 Jahre weitermachen, denn die Alternative wäre ja eine Minderheitsregierung der Union oder vorzeitige Neuwahlen. Das sind schlichtweg gerade keine Alternativen. Also man muss weitermachen. Man will eigentlich auch weitermachen, denn das dürfen wir auch nicht vergessen. Es stehen noch ganz dicke Reformen vor uns. Krankenversicherung, Pflege, Steuern, Rente. Das wollen die alles noch anpacken. Und wenn das klappt, dann hätten sie in ein paar Jahren wirklich eine ganz ordentliche Bilanz hingelegt.
2: Ja, du, aber Vorsätze sind ja genau da, die kann man sich fürs neue Jahr nehmen. Ein Jahr Bundeskanzler, ein Jahr Bundesregierung, jetzt geht's einfach ins neue Jahr. Da wünschen wir auf jeden Fall guten Rutsch.
0: Ja, gucken wir nach 2 Jahren.

0: Das kommt aus Schweden, aus Stockholm, Titio.
1: Come along. Ihr wisst das, auch ausreichend Skandinavien-Kontext sind wir hier. Wenn Mittagsmagazin mit Thilo Janis. Schön, dass ihr mit dabei seid an diesem Mittwoch. So Klemmbrett George wird heute 65.
2: Become in as a doctor. This is your...
3: Wenn du als Arzt ins Zimmer kommst, hast du immer so ein Klemmbrett dabei. Ich komme dann also rein und sage, du bist Billy, ich bin Dr. Ross. Es sieht so aus, dass etwas mit deiner Milz nicht in Ordnung ist. Und auf dem Klemmbrett stand das genauso drauf. Billy, Dr. Ross, es sieht so aus, dass... Das habe ich einfach komplett so vorgelesen und erst danach das Klemmbrett abgegeben.
0: Und das sagt George Clooney über seine Rolle bei Emergency Room. Da ging es ja los für den hübschesten Mann alive. Das sagt nicht nur ich, sondern das sagt auch ein anderer, nämlich Brad Pitt. Und wenn ein hübscher Mann das über einen anderen sagt, dann ist dann schon was dran. Ocean's 11, Out of Sight kam dann bei George Clooney noch filmmäßig dazu. Batman und Robin.
4: Die Zeit wird kommen, in der Gotham City den alles entscheidenden Kampf zwischen Gut Böse erleben wird.
5: Großes Drama.
4: George Clooney ist Batman.
6: Gute Nacht.
0: Ja, gute Nacht oder beziehungsweise Happy Birthday. 65 Jahre George Clooney, alles richtig gemacht. Umfragenwerte auch im Allzeithoch bei Clooney.

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1: Für Ostwestfalen-Lippe mit Anja Osterwinter. Guten Tag. In Anwesenheit von Angehörigen sind in Bielefeld heute weitere Stolpersteine für Opfer und Verfolgte des Nationalsozialismus verlegt worden. Philipp Daltrop aus England ist der Enkel eines jüdischen Ehepaares, das im Lager Theresienstadt deportiert wurde, überlebte und später wieder in Bielefeld lebte.
2: Es ist sehr gut, dass es jetzt die Stolpersteine am letzten Wohnort meiner Familie gibt. Und wie ich sagte, ich bin der Stadt Bielefeld und der Schule sehr dankbar, dass sie diese Gedenkfeier organisiert haben.
1: Zu der Veranstaltung heute sind auch Angehörige aus den USA angereist. Insgesamt gibt es jetzt 330 Stolpersteine in Bielefeld. Seit 10 Jahren gibt es in Gütersloh das Café Connect. Eingerichtet wurde es als Anlaufstelle für geflüchtete Menschen. Träger ist die Diakonie. Mehr als 60 ehrenamtliche Helferinnen und Helfer engagieren sich hier. Jana Hafer, WDR 2 Gütersloh.
3: Das Café Connect ist der Treffpunkt für Geflüchtete und ihre Unterstützer in Gütersloh. An vielen Tagen ziehen die Gerüche von Gewürzen durch das Café. Geflüchtete kochen Essen, zum Beispiel aus Syrien oder Afghanistan. Es gibt Sprachkurse und eine Berufsberatung. Ehrenamtliche Paten kümmern sich um neu angekommene Flüchtlinge. All das passiere auf Augenhöhe, das ist der Diakonie wichtig. Einige Initiativen und Unternehmen aus der Region haben das Café Connect in den vergangenen 10 Jahren mit Spenden unterstützt.
1: Arminia Bielefeld muss im Abstiegskampf der zweiten Fußball-Bundesliga für ein Spiel auf Trainer Mitch Kniat verzichten. Kniat hatte beim Heimspiel am vergangenen Samstag eine Entscheidung des Schiedsrichters als geisteskrank bezeichnet. Dafür sah er die rote Karte und ist jetzt vom DFB für ein Spiel gesperrt worden. Kniat fehlt seiner Mannschaft also am Freitag beim Spiel in Kaiserslautern. Beim letzten Saisonspiel in Bielefeld 9 Tage später darf er wieder an der Seitenlinie stehen. Und das Wetter. Der ganze Tag bleibt leicht bewölkt. Mit mäßigem Regen, 9 Grad in Bad Salzuflen, 12 Grad im Bederum.
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4: Um 14:30 sind das hier die Staus mit den längsten Wartezeiten bei uns im Westen. Autobahn 2 Dortmund Richtung Oberhausen zwischen Gladbeck-Ellinghorst und Oberhausen. Halbe Stunde länger, 10 Kilometer stockt's an der Baustelle. A30 Bad Oeynhausen Richtung Rheine zwischen Bissendorf und Osnabrück-Hellern. 45 Minuten plus 8 Kilometer Stau, da steht ein defekter LKW, ist nur eine Spur frei. A40 Essen Richtung Dortmund zwischen Dortmund-Dorsfeld und Dortmund-Hombruch. 20 plus, da hat's einen Unfall gegeben, 3 Kilometer staut sich's. A40 Dortmund Richtung Duisburg zwischen Gelsenkirchen Süd und Mülheim, Dümpten 20 plus 10 Kilometer stockend. Und A52 Essen Richtung Düsseldorf zwischen Essen-Rüttenscheid und Breitscheid. 7 Kilometer Stau, müsst ihr 20 Minuten mehr einplanen an einer Baustelle. Gute und sichere Fahrt euch.
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4: Ist denn das heute hier für ein Lückentext? Ne? Vielleicht merkt ihr auch, Mensch, was ist denn mit meinem Radio los? Muss ich einmal draufhauen und dann geht's irgendwie wieder richtig? Oder ist es der Moderator? Wo sind denn eigentlich Schaum und Günther? Ja? Bei denen passiert das wahrscheinlich nie. Leute, ich bin hier fein raus. Es gibt technische Probleme. Aber wir nehmen euch alle an der Hand. Meldet euch gerne, wenn ihr nichts hört. Also dann versuche ich, dass ich euch höre zumindest. 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

0: 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Hier ist euer WDR2 Mittagsmagazin und wir schauen mal ganz kurz, was in den Nachrichten war. Ihr habt es vielleicht auch gehört, in 12 Bundesländern, auch bei uns im Westen, laufen Durchsuchungen bei mutmaßlichen Rechtsextremisten. Da sind 600 Beamte im Einsatz. Bei fast 40 Menschen wird nämlich vermutet, dass sie Mitglied sind in der kriminellen Vereinigung oder diese vielleicht sogar selbst gegründet haben. Holger Schmidt, ARD-Sicherheitsexperte, wer sind die Personen?
1: Das sind ziemlich junge Leute, die sich zwei unterschiedlichen Chatgruppen angeschlossen haben, die Jung und Stark heißen, beziehungsweise Deutsche Jugend voran. Deutsche Jugend voran tritt teilweise auch unter dem Titel Neue Deutsche Welle auf. Und das sind Gruppen, in denen sich Rechtsextremisten zusammengefunden haben, ihre Gedanken austauschen, aber, so sagen es die Ermittler, sich eben auch verabredet haben, um Straftaten zu begehen, politische Gegner zu verprügeln, schwer zu verletzen, im sogenannten Pedo-Hunting Leuten Fallen zu stellen, von denen man glaubt, dass sie pädophil sind. Jetzt will ich Pädophilie natürlich überhaupt nicht gutheißen, nur eine Falle stellen, um jemanden zu verprügeln, weil man ihn dafür hält. Das ist natürlich was, was überhaupt nicht geht, sondern wenn, dann muss es eine Strafanzeige geben und die Ermittlungsbehörden müssen sich drum kümmern. Und lauter solche Dinge sollen in diesen Gruppen passiert sein und deswegen sagt die Bundesanwaltschaft, sagt der Generalbundesanwalt, das ist eine kriminelle Vereinigung, was dort passiert und hat wesentliche Personen, die das Ganze betrieben haben, eben heute Morgen die Wohnung durchsuchen lassen.
0: Sind diese Gruppen, Jung und Stark oder Deutsche Jugend voran, denn nur im Internet aktiv?
1: Nein, es gibt verschiedene Strafverfahren, die auch teilweise parallel schon gelaufen sind gegen Einzelne, auch von denen, die heute durchsucht worden sind, gegen die es Ermittlungen wegen gefährlicher oder schwerer Körperverletzung gibt, also auch konkrete Taten, die damit in Zusammenhang stehen. Aber das, was dieses Ermittlungsverfahren gegen die kriminelle Vereinigung betrifft, das ist juristisch so, dass es darum geht, dass man sich eben mit diesem Ziel zu einer gemeinsamen Gruppe zusammengeschlossen hat. Also da geht es jetzt nicht konkret um die einzelnen Taten, sondern es geht darum, dass man quasi eine Art Struktur geschaffen hat, um diese Straftaten zu begehen. Das ist quasi der Vorwurf. Mhm. Diese Leute sind ausreichend verdächtig. Jetzt durchsuchen wir die Wohnung und dann schauen wir mal, was wir finden und sehen dann, wie die Ermittlungen weiterlaufen.
0: Seit wann hat man denn diese Gruppierung auf dem Schirm?
1: Das ist ein Phänomen aus dem vergangenen Jahr. 2025 haben die sich überwiegend gegründet und das sind Gruppen, über die es schon verschiedene Berichte von Sicherheitsbehörden gegeben hat, die öffentlich gesagt haben, es gibt diese Gruppen und wir halten die für gefährlich. Und es hat auch eine ganze Reihe von journalistischen Veröffentlichungen dazu gegeben, was in diesen Gruppen passiert, wo man auch sehr eindrücklich sehen konnte, was da für gruselige Gedanken in diesen Gruppen herrschen.
0: Also wir halten fest, in 8 Städten in Nordrhein-Westfalen gab es heute Durchsuchungen bei mutmaßlichen Rechtsextremen, unter anderem in Duisburg, in Bochum, in Essen, Mülheim, Oberhausen. Es geht da um die Mitgliedschaft in kriminellen Vereinigungen. Das Gespräch mit Holger Schmidt, ARD-Sicherheitsexperte, haben wir vor der Sendung aufgezeichnet.
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0: mit Taylor Swift durch den Mittwoch. Shake it off. Das ist euer WDR2 Musikmix und gleich Callum Scott und Whitney Houston, I Wanna Dance With Somebody. So wie der Hund von Jonathan Tah heißt, das weiß ich nicht, aber beim Gassi gehen, da wird der Jonathan Tah, der Nationalspieler, der Bayern-Spieler, sehr oft angesprochen auf heute Abend.
1: Wenn ich mit meinem Hund spazieren gehe, spricht mich auch jeder an, Vollgas geben, und ich habe einfach das Gefühl, dass ganz München einfach sich drauf freut und bereit ist, dieses Spiel zu Hause zu gewinnen und ins Finale zu kommen. Das habe ich so auf diese Art und Weise natürlich noch nie gespürt.
0: Ja, ganz München und vielleicht auch viele Bayern-Fans bei uns im Westen freuen sich auf das Spiel der Spiele Teil 2. Das Hinspiel in Paris gegen Paris Saint-Germain hat München 4-5 ververloren. 9 Tore. Und dann geht es natürlich darum, heute diesen Rückstand aufzuholen. Erstmal mit dem ersten Tor, dann wäre schon Verlängerung. Wenn sie 2 Tore schießen, dann haben sie es gewonnen. Bayern-Trainer Vincent Kompany will alles.
2: Jetzt stehen wir hier und wir haben schon so viele Wahnsinnsmomente erlebt. Und ich glaube, die Fans glauben deswegen auch, dass diese Mannschaft das schafft. Und gemeinsam wollen wir dieses Moment einfach unvergesslich machen.
0: Und ihr könnt dann dabei sein, die Reportage vom Spiel heute, Champions League Halbfinale. Wer zieht ein ins Finale? Bayern München gegen Paris Saint-Germain bekommt ihr in der WDR 2 App. Jetzt bekommt ihr Callum Scott und Whitney Houston.

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10: Die Nachrichten mit Christian Schwietzke. Guten Tag.
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10: Eine Person, die sich möglicherweise auf einem Kreuzfahrtschiff mit dem Hantavirus infiziert hat, wird nach Düsseldorf transportiert. Sie hatte mit einem Menschen Kontakt, der an dem Virus gestorben ist. Insgesamt gibt es schon 3 Tote. Das Schiff liegt gerade vor Kap Verde, vor Afrika. Wie es weitergeht, dazu Benjamin Satori, WDR Düsseldorf.
11: Ein Flieger bringt die Kontaktperson zunächst nach Amsterdam. Dort wartet dann ein Hochinfektionstransport der Düsseldorfer Feuerwehr mit mehreren Fahrzeugen und 16 Einsatzkräften. Ziel ist die Uniklinik in der Landeshauptstadt, die auf hoch ansteckende Krankheiten spezialisiert ist. Das Krankenhaus sagt, dass die Person keine Symptome habe, sondern vorsorglich untersucht werde. Sie hatte aber offenbar Kontakt mit später Verstorbenen. Unter den 3 Todesopfern auf dem Schiff ist auch eine Deutsche.
10: Die illegale Sportstreaming-Seite LiveTVSX soll gesperrt werden. Die Deutsche Fußballliga und der Streaming-Anbieter DAZN haben das nach eigenen Angaben vor dem Landgericht Köln erwirkt. Auf LiveTVSX wurden unter anderem Fußballspiele kostenlos gestreamt, die eigentlich nur im Pay-TV laufen. Simon Lanzerath, WDR aktuell.
12: Offenbar hat die Sperrung zumindest begonnen. Bei vielen Nutzern ploppt gerade auf, diese Webseite ist aus urheberrechtlichen Gründen nicht verfügbar. Außerdem der Hinweis, dass solche Seiten strafbare Geschäftsmodelle haben. Für die Deutsche Fußballliga und Pay-TV-Anbieter wie DAZN sind diese illegalen Portale tatsächlich extrem geschäftsschädigend. Normalerweise werden je nach Abo um die 30 Euro oder mehr im Monat fällig. Die Sperrung kommt fast gleichzeitig zum Halbfinalrückspiel in der Champions League, heute Abend zwischen den Bayern und Paris. Ein Topspiel, das legal nur im Pay-TV bei DAZN läuft.
10: Weitere Meldungen im Überblick. Israel will Deutschland mit Kerosin versorgen, das hat die Regierung in Jerusalem mitgeteilt. Das Land habe überschüssiges Flugbenzin, in Deutschland gibt es wegen des Iran-Krieges dagegen Lieferengpässe. Auch Erdgas könnte aus Israel nach Deutschland geliefert werden. Ein Frachter einer französischen Reederei ist in der Straße von Hormus angegriffen worden. Dabei wurden mehrere Crewmitglieder verletzt. Ob der Iran für den Angriff verantwortlich ist, wurde nicht mitgeteilt. Die wichtige Schifffahrtsroute ist seit Beginn des Iran-Kriegs stark eingeschränkt. Zuletzt hatten die USA einen Sicherungseinsatz gestartet, diesen aber vorübergehend wieder ausgesetzt. In einer bundesweiten Razzia hat der Zoll Paketzusteller kontrolliert. Mehr als 2.900 Polizisten waren im Einsatz. Dabei ging es um Schwarzarbeit, Arbeiten ohne Genehmigung und Verstöße gegen den Mindestlohn. Die Paketbranche liegt schon länger im Fokus der Polizei. Weil es dort viele Subunternehmen gibt, sind Verstöße schwer zu kontrollieren. Die Teststrecke Bilsterberg bei Höxter bekommt beim Lärmschutz keine Ausnahmeregelung. Das Bundesverwaltungsgericht hat in letzter Instanz entschieden, dass sich die Autofirmen, die dort Testfahren durchführen, an die üblichen Vorschriften halten müssen. Ein Pflegeheim in der Nähe der Teststrecke hatte sich beschwert.
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10: In Münster gibt es jetzt 2 bestätigte Fälle der amerikanischen Faulbrut, einer gefährlichen Bienenkrankheit. Die Stadt hat Sperrbezirke eingerichtet. Silvia Stoll, WDR Münster.
4: Die infizierten Bienenvölker müssen getötet werden, damit sich die Krankheit nicht weiter verbreitet. Andere Imker im Sperrbezirk müssen jetzt melden, wo ihre Bienenvölker aktuell stehen. Die werden nämlich genau kontrolliert. Ist alles unauffällig, wird der Sperrbezirk auch wieder aufgehoben. Das dauert aber mindestens 2 Monate. Die amerikanische Faulbrut ist eine anzeigepflichtige Tierseuche, die von Biene zu Biene übertragen wird. Für uns Menschen ist der Erreger komplett ungefährlich. Auch Honig kann bedenkenlos gegessen werden.
10: Das war WDR aktuell.
5: Ist der Mai feucht und nass, füllt dem Bauer Scheun und Fass. WDR2-Hörer Alex sagt uns das. Was sagt Verena Leindecker, WDR2-Wetter?
13: Ich würde sagen, da hat er recht. Es hat tatsächlich feucht und nass war es. Und es hat auch viel Regen, ist runtergekommen. So 20 bis 30 Liter tatsächlich seit gestern Nachmittag. Heute Nachmittag kommt noch weiterer Regen runter, vor allen Dingen so vom Rheinland, Münsterland, Mittenland. Allerdings wird der Regen etwas schwächer und am Abend ist es auch oft trocken. Dazu haben wir heute den kühlsten Tag der Woche in Winterberg 8 und in Bocholt 11 Grad. Morgen wird es schon etwas trockener und auch milder und am Nachmittag kann sogar auch mal die Sonne rauskommen.
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5: 4 nach 2. Geht los mit einer Warnmeldung. Vorsicht auf der A43 Recklinghausen Richtung Münster zwischen Dülmen-Nord und Nordtulln. Da liegt eine Schaufel. Fahrt da bitte vorsichtig. Hier die Staus mit den längsten Wartezeiten. Autobahn 1 Münster Richtung Osnabrück. Zwischen Lengerich und Kreuz Lotte-Osnabrück 20 plus 5 Kilometer Stau. Da steht ein defekter LKW. A2 Dortmund Richtung Oberhausen zwischen Gladbeck-Ellinghorst und Oberhausen. Halbe Stunde länger, 10 Kilometer stockend an der Baustelle. Autobahn 30 Bad Oeynhausen Richtung Rheine. Zwischen Bissendorf und Osnabrück-Hellern 45 Minuten plus 8 Kilometer Stau. Da ein defekter LKW, eine Spur ist nur frei. A33 Osnabrück Richtung Bielefeld, zwischen Osnabrück-Fledder und Hilte am Teutoburger Wald, halbe Stunde länger, 9 Kilometer Stau an der Baustelle. Und die letzte von der 40, Essen Richtung Duisburg, zwischen Dreieck Essen-Ost und Mülheim-Winkhausen, 9 Kilometer Stau, müsst ihr 20 Minuten mehr einplanen. Sichere und gute Fahrt euch.
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5: Jawohl. Gestern Abend war das Internet mal kurz weg, bei euch war vielleicht gerade das Radio weg, beides aber wieder da. Und bevor ihr jetzt das WLAN-Kabel raussucht, um das mit dem Internet nochmal zu verhindern, hört lieber mal uns zu, wir sprechen gleich, was da im Netz los war.
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Alex Warren, Fever Dream.

0: Das ist neu. Auf unserer Playlist. Alex Warren, Fever Dream im BDR2 Musikmix. Gleich gibt's Ray Garvey, Free Like the Ocean für euch. Vorher müssen wir über .de sprechen. Ja, ihr könnt uns natürlich auch übers Internet hören, das wisst ihr, WDR2 App oder WDR2.de. Dieses DE ging gestern irgendwie aber nicht mehr so richtig. Reihenweise waren da DE-Websites nicht mehr erreichbar. So um 8 Uhr abends auch die Bahn-App oder Banking oder Nachrichtenseiten. Jörg Schieb, WDR2 Digital, was genau ist denn da gestern Abend schiefgelaufen?
1: Ja genau, es sind nicht nur Webseiten gewesen, sondern auch einige Apps und auch E-Mails sind nicht angekommen oder konnte man nicht rausschicken. Alles, was so auf .de endet. Und dazu muss man wissen, das merkt man normalerweise gar nicht, wenn man so eine Adresse eintippt, wdr.de, schieb.de zum Beispiel, dann wird ganz schnell nachgeguckt in einer Art Telefonbuch, so nenne ich das mal. Was ist das eigentlich für eine Telefonnummer, IP-Adresse dahinter? Weil Computer und Smartphones und Tablets, die wollen natürlich mit einem anderen Computer sprechen und der hat eine IP-Adresse. Das ist so eine technische Zahlenkombination. Und damit wir uns die nicht merken müssen, geben wir diese Adressen ein. Und dieses Telefonbuch, das wird von der DENIC bei den deutschsprachigen Domains, Internetadressen verwaltet. Das ist ausgefallen für 2-3 Stunden. Und das hatte zur Folge, dass die immer dann, wenn man eine neue Adresse eingegeben hat, dann nicht aufgelöst werden konnte, welcher Computer ist denn dafür zuständig. Und deswegen haben die natürlich auch nicht geantwortet. Das ist schon die ganze Geschichte dahinter.
0: Aber ich meine, wenn da Millionen Adressen betroffen sind, ist es doch auch super gefährlich. Nimm mal einen Notfall, oder?
1: Also es kostet natürlich auf jeden Fall Geld, wenn Online-Shops nicht erreichbar sind, also wirtschaftlich schon mal.

0: kann dafür eine Lösung finden, aber normalsterbliche Benutzer wie du und ich können das nicht. Da muss man sich darauf verlassen, dass das ganz schnell wieder gefixt wird. Und derselbe Fehler, der wird sicher nicht nochmal passieren. Das hat die DENIC natürlich auch gesagt. Wir haben verstanden, was da schiefgelaufen ist. Da wurde so ein Sicherheitsstandard auf den neuesten Stand gebracht und dabei ist der Fehler passiert. Aber andere Fehler können selbstverständlich jederzeit passieren. Nur es sollte ein Sicherheitsnetz geben. Eigentlich sollte, wenn so etwas passiert, dann ein Notfallsystem anspringen, damit man weiterhin .de-Adressen aufrufen kann. Das ist ein Verbesserungspunkt, wo die DENIC nachbessern müsste, okay. Meiner Ansicht nach.
1: Ja, vielleicht kann man sich auch einfach mal die Nummern merken oder die IP-Adressen.
0: Ja, viel Vergnügen.
2: Ja, 34 111 50 29.
1: Ja, oder?
2: 34 ja. 110 152 241.
1: Superzahl 6. Dank dir, Jörg.
0: Gerne.

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1: Das Pink. Featuring Indigo Girls, Dear Mr. President, auch mal die leisen Töne hier im WDR 2 Mittagsmagazin. Heute passiert was ganz Tolles. Die sympathischste und witzigste Wollmütze, so will ich es mal nennen, Deutschlands, kommt zurück auf die Bühne.
2: Thorsten Sträter.
1: Ja, genau, in Jülich.
3: Neulich hat mir einer gesagt, ich solle mein Auto folieren. So, mit so einer Folie drauf. Das kennen Sie, oder? Finden Sie nicht, dass folieren klingt im Prinzip eigentlich wie so ein medizinischer Fachausdruck dafür, dass ein Pferd ein Kind kriegt? Also, dass man sagt... Ich denke, diese Stute hier wird gleich folieren.
1: Das ist schon sehr gut und dieser Auftritt ist deshalb so besonders. Es ist das erste Mal seit Anfang des Jahres, seit er bekannt gemacht hat, dass er an der Tumorerkrankung leidet. Das hat viele Menschen berührt und das hat vor allem viele Menschen berührt, weil er da so offen damit umgegangen ist. Und vielleicht ist er damit auch ein Vorbild für andere, dass man mit schweren Erkrankungen auch so offen und herzlich umgehen kann. Es macht auf jeden Fall Mut. Viel Spaß heute Abend.

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10: Um 14.30 Uhr mit Christian Schwietzke. Guten Tag.
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10: Eine Person, die sich auf einem Kreuzfahrtschiff vor Afrika möglicherweise mit dem Hunter-Virus infiziert hat, soll in Düsseldorf behandelt werden. Wie die Feuerwehr dem WDR bestätigte, landet sie zunächst am Flughafen Amsterdam und wird von dort mit einem sogenannten Hochinfektionstransport in die Uniklinik gebracht. Die Kreuzfahrt liegt momentan vor Kapverde. Bundeskanzler Merz ist heute genau ein Jahr im Amt und er zieht für die schwarz-rote Regierung eine durchwachsene Bilanz. Die Stimmung im Land sei schlecht. Der SPD warf er vor, sie sei zu wenig kompromissbereit. Eine Minderheitsregierung oder Neuwahlen schließt der Kanzler aber aus. Die Deutsche Gesellschaft für Ernährung warnt vor Crash-Diäten. Anlass ist der Anti-Diät-Tag heute, der auf die Risiken und die Gefahr von Essstörungen aufmerksam machen soll. Die Deutsche Gesellschaft für Ernährung rät stattdessen, die Ernährung langfristig umzustellen und sich mehr zu bewegen. Im April sind an deutschen Flughäfen deutlich weniger Passagiere abgefertigt worden. Laut dem Flughafenverband sank die Zahl um 9,2% im Vergleich zum Vorjahresmonat. Gründe sind vor allem der Nahostkonflikt und Streiks bei der Lufthansa, aber auch hohe Kerosinpreise. Das Bundeswirtschaftsministerium sieht trotz der Lage derzeit keine Engpässe bei der Kerosinversorgung. Das war WDR aktuell.
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11: Für Ostwestfalen-Lippe mit Anja Osterwinter. Guten Tag. Der Betrieb auf der Renn- und Teststrecke Bilsterberg im Kreis Höxter darf nicht ausgeweitet werden. Das hat das Bundesverwaltungsgericht in Leipzig entschieden. Thorsten Knape, WDR 2.
12: Rund 2 Kilometer von der Autoteststrecke entfernt liegt ein Altenpflegeheim. Deshalb gilt auf der Strecke eine Lärmgrenze von 45 Dezibel. Die Betreiber wollten, dass diese Lärmgrenze um gut 10% erhöht werden darf. Keine Chance, urteilten zunächst Verwaltungs- und Oberverwaltungsgericht und jetzt in dritter und letzter Instanz das Bundesverwaltungsgericht. Das Pflegeheim, so die Richter, besteht seit mehreren Jahrzehnten. Die Rennstrecke wurde erst 2011 genehmigt, also müssten die Betreiber Rücksicht nehmen.
11: In Anwesenheit von Angehörigen sind in Bielefeld heute weitere Stolpersteine für Opfer und Verfolgte des Nationalsozialismus verlegt worden. Philipp Daltrop aus England ist der Enkel eines jüdischen Ehepaars, das ins Lager Theresienstadt deportiert wurde, überlebte und später wieder in Bielefeld lebte.
13: I think it's very good to have the Stolpersteine here.
14: Es ist sehr gut, dass es jetzt die Stolpersteine am letzten Wohnort meiner Familie gibt. Und wie ich sagte, ich bin der Stadt Bielefeld und der Schule sehr dankbar, dass sie diese Gedenkfeier organisiert haben.
11: Zu der Veranstaltung heute sind auch Angehörige aus den USA angereist. Insgesamt gibt es jetzt 330 Stolpersteine in Bielefeld. In Porta Westfalica läuft gerade ein SEK-Einsatz. Dort hat sich offenbar ein Mann in seiner Wohnung verschanzt. Er befindet sich nach Angaben der Polizei in einer psychischen Ausnahmesituation. Es bestehe aber keine Gefahr für die Bevölkerung. Der Mann hatte schon im Dezember vergangenen Jahres für einen SEK-Einsatz gesorgt. Damals wurde er in eine Psychiatrie gebracht. Und wir schauen aufs trübe Wetter. Heute bleibt es den ganzen Tag stark bewölkt mit leichtem bis mäßigem Regen. Bei kühlen 10 Grad in Bahntrupp und 12 Grad in Borgentreich. Morgen bleibt es weiter grau. Es gibt leichten Regen, längere trockene Phasen, 11 bis 15 Grad.
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5: Um 14:33 geht's los auf der Autobahn 1 Münster Richtung Köln zwischen Hamberg-Kam und Schwerte. 20 Minuten länger braucht ihr da, mehr als 10 Kilometer stockt's. A2 Dortmund Richtung Oberhausen zwischen Gladbeck-Ellinghorst und Oberhausen. Halbe Stunde plus, 10 Kilometer stocken, dann eine Baustelle. Die 3 Frankfurt Richtung Oberhausen zwischen Dreieck Heumer und Kreuz Leverkusen. 10 Kilometer Stau dort, halbe Stunde müsst ihr mehr einplanen, LKW ist da liegen geblieben. A30 Bad Oeynhausen Richtung Rheine zwischen Bissendorf und Osnabrück-Hellern. 45 plus, 8 Kilometer Stau. Da muss ein defekter LKW abgeschleppt werden, deswegen nur eine Spur frei. Und nochmal 52 Essen Richtung Düsseldorf. Zwischen Essen-Rüttenscheid und Breitscheid 20 Minuten plus. Auch da eine Baustelle. 6 Kilometer Stau.
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5: Hallo zusammen. Bier mit Zitronengeschmack und Ingwer. Kann man mögen oder nicht? Was man nicht mag, ist der Name dieses Biers und darüber sprechen wir gleich. Ja.

0: Alizé und moi, Lolita, im WDR2 Musikmix. Wir schauen genau darüber, nach Frankreich, zu unseren Nachbarn. Da gibt's eine spannende Geschichte, ein französisches Bier mit Zitronengeschmack und Ingwer darf nämlich nicht mehr John Lemon heißen. Ja, John Lemon, wahrscheinlich auf Französisch. Yoko Ono, Witwe des Beatles-Sängers John Lennon, sagt nämlich klar No. Sie will diesen Vertrieb des Bieres untersagen, ist hier zu lesen. Dahinter steckt eine Brauerei in der Bretagne, das ist dann ganz oben im Zipfel von Frankreich. Sie möchte nämlich das Ansehen von John Lennon schützen, gab ein Schreiben in die Bretagne und Chef der Brauerei hat's bekommen. Kai Rinecker, WDR 2 aktuell. Wie hat der darauf reagiert?
1: Er hat erstmal einen Schreck bekommen, hat er erzählt. Er hatte sich bei seiner Namensvergabe nicht viel gedacht, aber die Anwälte haben ihm klargemacht, dass sie John Lemon schon als Marke deponiert haben und saftige Strafen drohen. Aber der Brauer aus der Bretagne, Aurélien Picard, hat auch gesagt, dass man dann mit den Anwälten reden konnte. So bekam er bis Juli noch Zeit, seine restlichen John Lemon Flaschen zu verkaufen. Das waren immerhin noch 5.000. Und es gab dann einen richtigen Hype, das meiste hat er jetzt verkauft. Diese ganze rechte Geschichte mit Yoko Ono ist für den Brauer aus der Bretagne zu einem echten Werbekuh geworden.
0: Okay, hat er was noch davon? Ist das erste Mal, dass diese Brauerei mit Prominenten wirbt?
1: Nein, die kleine Brasserie in der Bretagne spielt immer mit ihren Namen auf den Etiketten. Mhm. So gibt es zum Beispiel noch ein anderes Bier im Angebot, das hat den Namen Mireille Mathieu, also in etwa die Mafia Mireille. Auf dem Etikett ist eine Karikatur der Sängerin Mireille Mathieu. Die hat sich offenbar noch nicht in der Bretagne gemeldet. Vielleicht hat die französische Sängerin ja etwas mehr Sinn für Humor als die Anwälte von Yoko Ono.
0: Also wir halten fest, es gibt Ärger um das John Lemon Bier. Offenbar muss da ein neuer Name her. Kai Rinecker, WDR 2 aktuell mit dieser Geschichte.
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Happy People, hier ist WDR 2, FC Bayern, Stern des Südens. Du wirst niemals untergehen, heißt ab 21 Uhr heute Abend. Vorher heißt Thomas Buch ab 15 Uhr und er hat was ganz, ganz Besonderes mit euch vor. Macht euch auf was gefasst. Der Teller ist voller Erdbeeren. Und das ist nur der Anfang. Das war das Mittagsmagazin mit Thilo Jahn. Bis dahin.

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7: Die Nachrichten mit Christian Schwietzke. Guten Tag.
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7: Israel will Deutschland mit dem Flugzeugbenzin Kerosin aushelfen. Wie die israelische Regierung mitteilte, hat das deutsche Energieministerium darum gebeten. Julio Segador, WDR Tel Aviv.
8: Nach Angaben des israelischen Energieministeriums gäbe es im Land Flugbenzinüberschüsse, die exportiert werden könnten. Daher wäre jetzt auch angesichts der aktuellen Sicherheitslage und im Zuge der Krise um die Meerenge von Hormuz geprüft, ob man dem deutschen Wunsch nachkommen könne. Laut Erklärung hat Israels Außenminister Saar das Thema auch bei seinem heutigen Deutschlandbesuch angesprochen. Darüber hinaus soll laut Erklärung beider Ministerien ferner geprüft werden, ob möglicherweise auch Erdgas von Israel nach Deutschland geliefert werden kann. Eine offizielle Bestätigung zu dem Thema liegt aus Deutschland zur Stunde nicht vor.
7: In Nordrhein-Westfalen soll unnötige Bürokratie abgebaut werden. Die Landesregierung hat dazu 3 Gesetzentwürfe beschlossen. So sollen die meisten Berichts- und Dokumentationspflichten für Unternehmen entfallen. Und für Bürgerinnen und Bürger sollen E-Mails langwierige Briefwechsel ersetzen. Kai Clement, WDR Landespolitik.
9: Ministerpräsident Hendrik Wüst spricht von einem kraftvollen Befreiungsschlag gegen unnötige Bürokratie. Der Papierkrieg für Unternehmen soll ab 2027 entfallen, es sei denn, Behörden begründen, dass die Nachweise unverzichtbar sind. NRW-Wirtschaftsministerin Neubauer nennt beispielsweise Statistiken zu Arbeitszeiten oder Schulungsnachweise. Allerdings gilt der Plan nur für Landesregeln, viele Vorgaben kommen aber von der EU oder dem Bund. Die IHK NRW begrüßt die Ankündigung, sie sei ein gutes Signal, müsse aber erst noch im Alltag der Unternehmen ankommen. FDP-Landeschef Henning Höhne warnt vor einer Mogelpackung der Landesregierung, die zugleich mit ihren Gesetzen neue Bürokratie aufbaue.
7: Weitere Meldungen im Überblick. Die Europäische Union hat zum ersten Mal eine Strategie vorgelegt, mit der sie Armut bekämpfen will. Demnach soll die Zahl der Menschen, die von Armut oder sozialer Ausgrenzung bedroht sind, in den nächsten 4 Jahren um 15 Millionen sinken. Vor allem durch einen besseren Zugang zu Bildung, bessere Gesundheitsversorgung und mehr Hilfe für psychische Gesundheit. Eine Person, die sich auf einem Kreuzfahrtschiff vor Afrika möglicherweise mit dem Hunter-Virus infiziert hat, soll in Düsseldorf behandelt werden. Wie die Feuerwehr dem WDR bestätigte, landet sie zunächst am Flughafen Amsterdam und wird von dort mit einem sogenannten Hochinfektionstransport in die Uniklinik gebracht. Das Kreuzfahrtschiff liegt momentan vor Kap Verde. In Baden-Württemberg haben Grüne und CDU ihren Koalitionsvertrag für die kommenden 5 Jahre vorgestellt. Schwerpunkt der neuen Regierung von Ministerpräsident Özdemir soll die Stärkung der Wirtschaft sein. Geplant sind unter anderem schnellere Unternehmensgründungen, weniger Bürokratie sowie gezielte Förderung von Zukunftstechnologien wie künstlicher Intelligenz.
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7: Für Pendler zwischen Düsseldorf und dem Ruhrgebiet endet eine monatelange Einschränkung. Die Arbeiten an der Mintarder Ruhrtalbrücke auf der A52 in Mülheim werden in der kommenden Nacht abgeschlossen und damit früher als geplant. Julia Stotz für WDR aktuell.
10: Damit ist die 3-monatige Dauerbaustelle beendet. In den kommenden Tagen müssen nur noch einige Reinigungsarbeiten durchgeführt werden. Die beauftragte Firma sei schneller als geplant vorangekommen, heißt es. Während der Bauphase konnte der Verkehr nur einspurig geführt werden. Die Folge waren viele Staus. Ende Januar war die Brücke in Fahrtrichtung Essen zunächst mit sofortiger Wirkung gesperrt worden. Bei einer Kontrolle war aufgefallen, dass die Übergangskonstruktion defekt war.
7: Das war WDR aktuell.
11: Und Verena Leindecker hat das Wetter.
1: Genau. Und zwar Mairegen bringt Segen. Davon haben wir einiges bekommen seit gestern. Meistens so 20 bis 30 Liter pro Quadratmeter. In Bad Wünnenberg sogar 43 Liter. Dort ist es aktuell trocken. Ansonsten regnet es aber auch bis zum Abend, vor allem vom Rheinland, Ruhrgebiet, Münsterland, Mindenerland. Der Regen wird immerhin schwächer. Dazu haben wir heute den kühlsten Tag der Woche in Velbert 9, in Lemgo 10 und in Hürth 11 Grad. Morgen sieht es schon trockener und etwas milder aus. Vor allen Dingen so Rheinland, Ruhrgebiet kommt ab und zu auch mal die Sonne raus. In OWL bleibt es länger grau.
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2: Die Staus, die Wartezeiten A2 Dortmund Richtung Oberhausen, zwischen Gladbeck-Ellinghorst und Oberhausen 10 Kilometer stockend an einer Baustelle. A3 von Frankfurt nach Oberhausen, ein Problem zwischen Dreieck Heumer und Kreuz Leverkusen, mehr als 10 Kilometer Stau. Da ist ein LKW liegen geblieben, 45 Minuten Zeitverlust. A4 Olpe nach Aachen, zwischen Kreuz Köln-Ost und West, Köln-West, 15 Kilometer stockend. 30 Bad Oeynhausen nach Rheine, zwischen Bissendorf und Osnabrück-Hellern, 8 Kilometer Stau, macht auch eine LKW-Probleme, der ist defekt und muss abgeschleppt werden. Deshalb nur eine Spur frei, eine Stunde länger unterwegs. Und die A44 noch von Kassel nach Dortmund zwischen Kreuz Werl und Kreuz Dortmund Unna. 9 Kilometer Stau.
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2: Ach, das war doch aber schon mal eine schön passende Hymne zum Auftakt. Auch für unsere WDR2-Homies in Österreich und der Schweiz. Hello again und grüezi miteinander. Wir haben ja auch eine schöne NRW-Hymne, ne? Haben wir doch. Wir haben keine NRW-Hymne, aber die Bayern haben eine und die Schleswig-Holsteiner haben eine, aber Nordrhein-Westfalen hat keine. Oh, wir müssen uns da wohl gleich mal in Ruhe drum kümmern.
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WDR 2 hier, gucken mal, wie man mit meinen zwei langweiligen Vornamen zum Superstar werden kann. Michael und Georg, liebe Grüße gehen raus an alle, die genauso heißen. Aber es gab halt nur einen, George Michael. Die CSU in Bayern. Oha, da nehmt ihr schon Haltung an, genau. Die Partei möchte, und das Land möchte, dass die Bayern-Hymne Pflicht wird an den bayerischen Schulen. Also bei Abschlussfeiern müssen dann in Zukunft mindestens zwei Hymnen gespielt werden, die bayerische und dann noch die Nationalhymne oder wahlweise auch die Europahymne. So, das ist erstmal Fakt und kannst du natürlich Gaga finden, aber so sind

0: Bayer sowieso. Aber da muss man noch sagen, ai, das können wir doch besser bei uns im Westen. Habe ich natürlich gleich mal geguckt, hier die NRW-Hymne. Ja, und keine gefunden. Siehe da, es also für Regionen, ja, okay. Ja, oder für das? Und die Kölner freuen sich.
1: Du bist die Stadt, ob die
0: Aber Nordrhein-Westfalen als Ganzes, unser Westen hat tatsächlich keine offizielle Landeshymne. Ja, wo gibt's denn sowas? Bei uns? Nein, das kann nicht lange so bleiben. Da wird's langsam mal Zeit, dass wir uns was überlegen. Heißt, wir alle hätten heute Nachmittag einen schönen Auftrag. Wir brauchen also sowas. Nur in besser, in lässiger, nicht so schmierig, mehr funky oder vielleicht was Klassisches oder gerne von mir auch aus was mit Waldhornbläsern. Also wir suchen die Hymne für den Westen. Feuerfrei über die WDR2-App. Vorschläge oder selbst eingespielte Aufnahmen mit Flöte von mir aus auch oder Trompete oder E-Gitarre, was ihr halt zu Hause da rumstehen habt. Wir bauen das dann gerne zusammen zur offiziellen Hymne für den Westen. Auch gerne schicken an die 0221 5678 9222.

Nein. Hier ist WDR 2. Ihr seid dabei. Wir suchen hier die entsprechende Hymne für den Westen. Die Bayern haben ja eine. Und wir haben keine. Und die Bayern wollen, dass sie in der Schule gespielt wird, verpflichtend bei allen Abschlussfeiern. Da haben wir gedacht, Moment mal, also wie sieht unsere eigentlich aus? Wie hört die sich an? Und nichts gefunden. Wir haben ja verschiedene Regionen schon abgebildet. Man könnte sagen, das ist schon ein Anfang, aber wir müssen doch noch ein bisschen was dazu tun. Aileen sagte zum Beispiel, wir könnten die Sache mit dem Ruhrgebiet vielleicht durchaus noch mal ausweiten. Glück auf, kann man doch überall sagen. Wir alle wissen, was gemeint ist. Ansonsten schlägt der Olli das hier vor.

Land, da ist's, wo meine Wiege stand. Oh, grüß dich Gott, da hätten wir den Gott auch gleich eingearbeitet. Andreas schlägt als Text vor, NRW, das ist schee. Also wir sammeln das alles und dann bauen wir daraus den neuen Hit für unser schönes Bundesland. Nordrhein-Westfalen, aber we call it Westen.

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7: Um 15.30 Uhr mit Christian Schwietzke. Guten Tag.
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7: Nach tödlichen Hantavirus-Fällen auf einem Kreuzfahrtschiff wird eine Kontaktperson vorsorglich in Düsseldorf untersucht. Sie hat keine Symptome. Die Person wird zunächst nach Amsterdam geflogen, von wo sie dann mit einem sogenannten Hochinfektionstransport in die Uniklinik Düsseldorf gebracht wird. Das Kreuzfahrtschiff soll in wenigen Tagen auf den Kanarischen Inseln anlegen. Israel will Deutschland mit Kerosin versorgen, das hat die Regierung in Jerusalem mitgeteilt. Das Land habe überschüssiges Flugbenzin, in Deutschland gibt es wegen des Iran-Krieges dagegen Lieferengpässe. Auch Erdgas könnte aus Israel nach Deutschland geliefert werden. In einer bundesweiten Razzia kontrolliert der Zoll seit dem Morgen Paketzusteller. Mehr als 2.900 Polizisten sind im Einsatz, wahrscheinlich bis in den Abend. Es geht um Schwarzarbeit, Arbeiten ohne Genehmigung und Verstöße gegen den Mindestlohn. Die Paketbranche liegt schon länger im Fokus der Polizei. Weil es dort viele Subunternehmen gibt, sind Verstöße schwer zu kontrollieren. Die Europäische Union hat zum ersten Mal eine Strategie vorgelegt, mit der sie Armut bekämpfen will. Demnach soll die Zahl der Menschen, die von Armut oder sozialer Ausgrenzung bedroht sind, in den nächsten 4 Jahren um 15 Millionen sinken. Vor allem durch einen besseren Zugang zu Bildung, bessere Gesundheitsversorgung und mehr Hilfe für psychische Gesundheit. Das war WDR aktuell.
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8: Für Ostwestfalen-Lippe mit Anja Osterwinter. Guten Tag. Der Betrieb auf der Renn- und Teststrecke Bilster Berg im Kreis Höxter darf nicht ausgeweitet werden. Das hat das Bundesverwaltungsgericht in Leipzig entschieden. Thorsten Knape, WDR 2.
9: Rund 2 Kilometer von der Autoteststrecke entfernt liegt ein Altenpflegeheim. Deshalb gilt auf der Strecke eine Lärmgrenze von 45 Dezibel. Die Betreiber wollten, dass diese Lärmgrenze um gut 10% erhöht werden darf. Keine Chance, urteilten zunächst Verwaltungs- und Oberverwaltungsgericht und jetzt in dritter und letzter Instanz das Bundesverwaltungsgericht. Das Pflegeheim, so die Richter, besteht seit mehreren Jahrzehnten. Die Rennstrecke wurde erst 2011 genehmigt, also müssten die Betreiber Rücksicht nehmen.
8: In Gütersloh haben Diebe mehrere Tonnen Kupferschrott gestohlen, und zwar von dem Gelände eines Entsorgungs- und Verwertungsbetriebes. Nach Polizeiangaben sind die dreisten Diebe offenbar zwischen Montagnachmittag und heute früh auf das Gelände gelangt, haben ein Fenster zur Lagerhalle eingeschlagen und die Kisten mit Kupferresten in größeren Fahrzeugen weggeschafft. Noch fehlt von den Tätern jede Spur. Seit 10 Jahren gibt es in Gütersloh das Café Connect. Eingerichtet wurde es als Anlaufstelle für geflüchtete Menschen. Träger ist die Diakonie. Mehr als 60 ehrenamtliche Helferinnen und Helfer engagieren sich hier. Jana Hafer, WDR 2 Gütersloh.
10: Das Café Connect ist der Treffpunkt für Geflüchtete und ihre Unterstützer in Gütersloh. An vielen Tagen ziehen die Gerüche von Gewürzen durch das Café. Geflüchtete kochen Essen, zum Beispiel aus Syrien oder Afghanistan. Es gibt Sprachkurse und eine Berufsberatung. Ehrenamtliche Paten kümmern sich um neu angekommene Flüchtlinge. All das passiere auf Augenhöhe, das ist der Diakonie wichtig. Einige Initiativen und Unternehmen aus der Region haben das Café Connect in den vergangenen 10 Jahren mit Spenden unterstützt.
8: Und wir schauen auf das Wetter für heute. Da regnet es den ganzen Tag bei 9 Grad in Bielefeld und Petershagen. Morgen bleibt es grau, immer wieder leichter Regen und Nieselregen. Dazu 11 bis 15 Grad.
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5: Um 3:45
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5: Staus, Wartezeiten und so. A2 Dortmund Richtung Oberhausen zwischen Gladberg-Ellinghorst und Oberhausen 8 Kilometer Stau. An der Baustelle 30 Minuten plus. Mehr als 10 Kilometer Stau gemeldet auf der A3 von Frankfurt nach Oberhausen. Zwischen Dreikheimer und Kreuz Leverkusen 45 Minuten on top. LKW ist liegen geblieben. Muss man wieder aufhelfen. A4 Olpe Richtung Aachen zwischen Kreuz Köln Ost und West 15 Kilometer. Stop and go. Autobahn 30 Bad Oeynhausen nach Rheine zwischen Bissendorf und Osnabrück. Brückhellern 8 Kilometer, auch LKW-Problem, muss einer abgeschleppt werden. Es ist nur eine Spur frei, eine Stunde plus. Und die 40 Dortmund nach Duisburg zwischen Essen-Krai und Mülheim-Winkhausen, mehr als 10 Kilometer Stau.
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5: Ja, ahoi ihr Lieben, wir suchen eine Hymne für den Westen. Die Bayern haben eine, wir nicht. Ja, Michele aus Bünde schreibt, nehmt das Weserlied, wo die Weser einen großen Bogen macht, wird oft bei uns in Ostwestfalen gespielt.
11: Oh, die Weser einen großen Bogen.
5: Ja, und immer schön dran denken, es gilt die Bayern zu toppen.
12: Hallo, hier ist Andrea. Ich frage mich, wofür brauchen wir überhaupt so eine Hymne? Müssen wir den Bayern alles nachmachen? Sollen sie doch ihre Extrawurst haben? Und im Übrigen könnte ich mir vorstellen, dass es da bei vielen Abschlussfeiern zu plötzlichen, unerklärlichen Stromausfällen kommt, wenn die gespielt wird. Bei dem Text.

0: WDR 2 hier, wir suchen heute Nachmittag eine Hymne für den Westen. Die Bayern haben eine, wir nicht. Ili aus Essen schreibt, wollen wir uns nicht die von Schleswig-Holstein ausleihen? Die ist schön.
1: Schleswig-Holstein, Meer umschlungen, deutsche siebte Ruhepacht.
0: Kleine Fußnote von mir dazu, ich habe mal bei Radio Schleswig-Holstein gearbeitet und angefangen vor 100.000 Jahren. Da musste ich das nachts um Mitternacht immer spielen. Immer nachts irgendwie gibt es die, ich weiß gar nicht, gibt es das immer noch? Wenn Kollegen das hören, gebt mal ein Signal. Michael aus Basweiler schreibt hier, 2006 zum 60-jährigen NRW-Jubiläum haben die Black Föhs doch auch ein schönes Lied geschrieben. Oh, das wäre bisher mein Favorit, muss ich sagen. So schön getextet. Grüße aus Königswinter gehen raus von Kira. Hallo Bug, ich habe auch eine Textidee für die neue NRW-Hymne. Oh du liebes NRW, du bist echt voll okay. Das Wetter ist oft gut, weil es so toll liegen tut. Der Westen ist einfach am besten. Ja, das hat natürlich auch eine Chance, aber ganz ehrlich, ich brauche mal eine Pause, mein Kopf platzt oder meine Ohren vielmehr. Wollen wir die schnelle Minute dazwischen hauen? 0800 5678 222. Ich verteile einen Becher, ich glaube, ich brauche auch einen und einen Schluck auf den ganzen Schreck seit drei. 0800 5678 222, schnelle Minute.
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0: Und schwupps sind wir bei Michaela gelandet in Grevenbroich. Einen schönen Mittwoch ins Homeoffice.
1: Hallo.
0: Hallo.
1: Einen schönen Mittwoch ins Studio.
0: Ja, danke schön. Wie war der Tag bisher? Haben viele genervt über Schalten und Telefonate und weiß ich nicht, oder?
1: Ein normaler Tag. Ah. Ein normaler Tag.
0: Was für ein Business, Michaela, ist es denn? Was ist das denn für ein Job?
1: IT.
0: Ach, IT. Hatte ich gestern auch schon einen IT-Vogel.
1: Dann bin ich eine Vogeline.
0: Ja, ein Vögelchen. Aber ist ja wichtig. Ohne IT geht ja nichts, haben wir gerade wieder gemerkt, weil hinten das DE ein Problem war. Ne?
1: Ja. Ja.
0: Hattest du das mitgekriegt?
1: Ich war heute ganz mal vom Arbeiten, bin nicht mit dem Auto gefahren und dementsprechend habe ich ehrlicherweise auch kein Radio gehört.
0: Das macht ja nichts, aber das mit diesem Server-Down hier bei DENIC, glaube ich, heißen die doch, die Domains verwalten. Ne?
1: Ja.
0: War doch überall hier Internetseiten offline und so. Ja.
1: Ja.
0: Na gut, aber muss ja nicht so sein, dass das eine Frage ist, die vielleicht gleich auftaucht, dann wärst du gerettet. Gucken wir mal, wie weit wir kommen bei der schnellen Minute, ne?
1: Ich hoffe es.
0: Oh, wenn man nur mit einem Ohr zugehört hat, dann kriegt man auch wahrscheinlich nur die Hälfte der Punkte. Das wären 3 und zu wenig. Wir gucken mal, ob wir die zusammen fegen können, die 6 Punkte irgendwie gemeinsam, ja?
1: Hervorragend, ich bemühe mich sehr.
0: Ich auch.
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0: Stets bemüht, stand so oft in meinem Zeugnis. Kommende Woche ist eine 4-Tage-Woche, weil wir welchen Feiertag haben?
1: Christi Himmelfahrt.
0: Richtig. Aus aktuellem Anlass waren wir in Niedereimer. Das ist der Wohnort welches Regierungschefs, Klammer auf, in Deutschland? Ja.
1: Fritze Schmerz?
0: Ja, Fritze, na, richtig. Wir haben mit Christian gesprochen, der sich über den Regen freut, weil er welchen Job hat. Denk mal eine Sekunde. Ja, Landwirt. Guck mal, 3 Punkte. Gestern Nacht, oh, guck mal, waren Millionen von Internetseiten offline. Alle mit welcher Länderkennung hinten?
1: .de.
0: Oh, kannst du froh sein, dass du mich hast. Bist du auch ein kleines bisschen Bayern-Fan heute?
1: Vom Landstrich oder
0: ja
1: vom
0: oder nein?
1: Fußball her?
0: Ja oder nein?
1: Nein,
0: richtig. 5 Punkte. Einen brauchst du noch. Das Kreuzfahrtschiff mit dem Hunter-Virus nimmt Kurs auf welche spanische Inselgruppe gerade?
1: Auf die Kanaren.
0: Das ist aber sowas von korrekt. Kann ich den Deckel haben vom Becher bitte? Weil war ja eine Co-Produktion, ne?
1: Ja, das auf jeden Fall.
0: Ja, ich schicke dir einen, bei dem alles dran ist, den WDR 2 To Go Thermobecher. Der geht nach Grevenbroich ins Homeoffice von Michaela. Ich wünsche dir einen fantastischen Restmittwoch.
1: Dankeschön, ebenso.
0: Dankeschön. You turn me inside out. Und jetzt noch ein 90er. Turn me inside out. 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
5: Die Nachrichten mit Christian Schmitzke. Guten Tag.
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5: An vielen Orten in Deutschland läuft seit heute Morgen eine Razzia in der Paketbranche. Unter anderem Depots und Verteilerzentren werden kontrolliert, auch in NRW. Es geht zum Beispiel um Verstöße gegen den Mindestlohn. Dieser Zollbeamte aus Köln sagt, wie die Unternehmen dabei vorgehen.
6: Indem zum Beispiel bestimmte Arbeitszeiten gar nicht als Arbeitszeit anerkannt werden. Das Warten vor dem Beladen, das Fahren zwischen den Verteilzentren oder auch Leerfahrten, wenn alle Pakete verteilt sind, kriegen die einfach nicht bezahlt und dagegen gehen wir heute vor.
5: Der Zoll kontrolliert heute an vielen Orten aber auch, ob Arbeitnehmer richtig bei der Steuer angemeldet sind.
6: Zum Beispiel meldet man Fahrer als geringfügig Beschäftigte an, arbeiten aber tatsächlich Vollzeit, bekommen den Rest also schwarz ausbezahlt. Wir treffen in dieser Branche der Paketdienstfahrer das komplette Spektrum an.
5: Insgesamt sind bundesweit mehr als 2.900 Polizisten im Einsatz. Details zu Verdächtigen oder Festnahmen gibt es bisher noch nicht. Der Einsatz soll noch bis in den Abend dauern. Die Europäische Union hat zum ersten Mal eine Strategie gegen Armut vorgestellt. Laut offiziellen Zahlen ist jeder fünfte Mensch in der EU armutsgefährdet, bei Kindern sogar jedes vierte. Mit dem Plan will die EU bis 2050 die Armut beseitigen. Wie das funktionieren soll, dazu Sarah Lopez, WDR Brüssel.
7: Da geht es um verschiedene Punkte, zum Beispiel das Wohnen. Die Kommission setzt darauf, dass die Mitgliedsländer mehr bezahlbaren und sozialen Wohnraum schaffen. Und es soll Programme geben, die verhindern, dass Menschen ihre Wohnung verlieren, etwa Frühwarnsysteme und Beratungen. Außerdem schaut die EU-Kommission auf die Kinderarmut. Die Armutsstrategie fordert bessere Bildung und Betreuungsangebote. Kinder sollten zum Beispiel kostenloses Essen in der Schule bekommen. Als drittes soll die Inklusion von Menschen mit Behinderung verbessert werden, denn die seien besonders von Armut gefährdet.
5: Weitere Meldungen im Überblick. Israel will Deutschland mit Kerosin versorgen, das hat die Regierung in Jerusalem mitgeteilt. Das Land habe überschüssiges Flugbenzin, in Deutschland gibt es wegen des Iran-Kriegs dagegen Lieferengpässe. Auch Erdgas könnte aus Israel nach Deutschland geliefert werden. Nach tödlichen Hantavirus-Fällen auf einem Kreuzfahrtschiff wird eine Kontaktperson vorsorglich in Düsseldorf untersucht. Sie hat keine Symptome. Die Person wird zunächst nach Amsterdam geflogen, von wo sie dann mit einem sogenannten Hochinfektionstransport in die Uniklinik Düsseldorf gebracht wird. Das Kreuzfahrtschiff soll in wenigen Tagen auf den Kanarischen Inseln anlegen. Für Pendler zwischen Düsseldorf und dem Ruhrgebiet endet eine monatelange Einschränkung. Die Arbeiten an der Mintarder Ruhrtalbrücke auf der A52 in Mülheim werden in der kommenden Nacht abgeschlossen und damit früher als geplant. Seit Januar gab es auf der Ruhrtalbrücke Bauarbeiten, weil bei einer Kontrolle aufgefallen war, dass eine Konstruktion defekt war.
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5: Im Dortmunder Zoo hat es gestern einen kuriosen Polizeieinsatz gegeben. Ein Mann hatte die Löwen mit rohem Schweinegulasch gefüttert. Katja Leistenschneider, WDR Dortmund, erklärt warum.
8: Weil er glaubte, die Löwen seien hungrig. Der 29-jährige Dortmunder besucht den Zoo regelmäßig und meinte, die Löwen hätten laute Geräusche gemacht. Daraus hat er geschlossen, dass sie wohl Hunger hätten. Aber darauf war der Mann bestens vorbereitet. Er hatte abgepacktes Schweinegulasch in seinem Rucksack und hat das dann in das Gehege geworfen. Mitarbeiter des Zoos haben das gestoppt. Ein Löwe hatte aber schon davon gefressen. Rohes Schweinefleisch ist für Löwen gefährlich. Sollte der Löwe jetzt erkranken, könnte der Zoo die Behandlungskosten von dem Mann einfordern. Die Polizei Dortmund hat darum seine Personalien aufgenommen.
5: Das war WDR Aktuell.
9: Ja, da machte Gulasch keinen Sinn, aber Verena Leindecker und ich, wir hätten jetzt Lust auf so eine Schachtel Gulasch, wenn ihr also irgendwo in der Nähe seid. Wir nehmen sie gerne. Wir haben einen Löwenhunger oder heißt es Bärenhunger. So, wie wird denn das Wetter draußen?
10: Genau, zum Wetter. Das Wetter bleibt im Prinzip so, wie es ist. Zeitweise regnerisch, allerdings lässt der Regen zum Abend etwas nach. Wir haben es recht kühl da draußen, aktuell so 8 bis 10 Grad, aber schon morgen wird es milder. Morgen in Attendorn 11, in Ebenbüren 15, in Heinsberg 16 Grad. In Ostwestfalen starten wir morgen früh noch mit etwas Regen. Tagsüber bleibt es dort auch meistens wolkig. Ansonsten bekommen wir so einen Wechsel aus Sonne und Wolken. Meistens ist es trocken und ab Freitag und auch am Wochenende wird es freundlicher und milder. Am Samstag bekommen wir sonniges T-Shirt-Wetter bei Temperaturen bis 24 Grad.
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9: So ist's fein. 5 nach 4 A2 Dortmund Richtung Oberhausen zwischen Gladbeck-Ellinghorst und Oberhausen. 8 Kilometer Stau. 4 Olpe nach Aachen zwischen Kreuz Köln-Ost und Kreuz Köln-West. 15 Kilometer. Das ist ein ordentlicher Zeitfresser. 45 Minuten. Autobahn 30 Bad Oeynhausen nach Rheine zwischen Bissendorf und Osnabrück-Hellern. 8 Kilometer. Etwa 1,5 Stunden plus größeres Problem mit einem LKW. Der muss da abgeschleppt werden. Und es ist nur eine Spur frei. Auf der A46 Heinsberg nach Wuppertal ist der Tunnel Wersten aktuell auch gesperrt wegen Bergungsarbeiten. 8 Kilometer Stau ab Neuss-Üdesheim und die 46 noch von Wuppertal nach Düsseldorf zwischen Erkrade und Düsseldorf-Bilk 6 Kilometer.
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9: Wir suchen nach wie vor noch eine Hymne für den Westen. Die Bayern haben eine, wir nicht. Und die Bayern wollen sie sogar verpflichtend an der Schule bei Abschlussfeiern einführen. Bayern halt. Lieber Herbert, wir haben dir gerade eine Mail geschickt. Also der Herbert, genau. Die Anfrage ist in deinem Postfach. Also ein Grönemeyer wird es doch wohl hoffentlich noch rechtzeitig hinkriegen, da was zusammen zu komponieren. Einen Text hätten wir schon. Laurenz aus Gladbeck meldet sich, 10 Jahre. Und er hat, ich sag mal, so eine Version gerappt.
11: Nordrhein-Westfalen, einfach ein grüner Fleck in Deutschland. Unser NRW, viele Menschen, viel Grün, viele Häuser. Unser Nordrhein-Westfalen, viel Musik, viele Häuser, viel Menschen, unser Nordrhein-Westfalen.
9: So, wie gehört, hat Laurenz eine kleine Reimallergie, aber das macht ihn besonders sympathisch. Wer sagt denn, dass es sich so komisch reimen muss wie bei den Bayern?
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0: WDR 2 hier, ich schwöre. Er auch.
1: Ich schwöre, dass ich meine Kraft dem Wohle des deutschen Volkes widmen, seinen Nutzen mehren, Schaden von ihm wenden, meine Pflichten gewissenhaft erfüllen und Gerechtigkeit gegenüber jedermann üben werde. So wahr mir Gott helfe.
0: Amen. Friedrich Merz aus dem Sauerland, vor einem Jahr vereidigt als Bundeskanzler. Heute ist also Jahrestag und da machen wir mal einen Kassensturz. Was ist rumgekommen in einem Jahr schwarz-rot?
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0: Mit Thilo Jahn.
3: Ein Jahr Kanzler, ein Jahr schwarz-rot, das löst ganz unterschiedliche Gefühle aus.
4: Ich habe jetzt nicht viel erwartet, muss ich sagen, aber trotzdem enttäuscht.
3: Ja, nicht viel erwartet und dann auch noch enttäuscht. Also lose-lose. In der Heimat im Sauerland, da hört sich das schon ganz anders an.
5: Das ist natürlich schon was Besonderes, wenn ein Sauerländer und dann auch noch hier aus unserem Ort zum Kanzler gewählt wird.
6: Unabhängig von der Politik, die Herr Merz dann macht, manche mögen es, manche nicht, aber ja, die Präsenz macht einen schon ein bisschen stolz.

0: wieder Tritt fasst und dass sie wieder auf Wachstumskurs kommt.
1: Eine Wirtschaftswende mit Innovation und mit Standortattraktivität. Zu viel versprochen und zu wenig rumgekommen, meint heute Reinhard Twer auf WDR 2. Er arbeitet bei der Metallgießerei Twer in Bielefeld-Sennerstadt.
2: Es hat sich im letzten Jahr nicht viel geändert. Man hat zwar angefangen mit kleinen Reformen, aber der energieintensive Mittelstand, wie unsere Gießerei zum Beispiel, sind davon noch überhaupt nicht wieder in einem normalen Fahrwasser.
1: Ja, und deshalb wünscht er sich,
2: dass wir in Deutschland wieder wettbewerbsfähige Industriestrompreise haben, dass die auch umgesetzt werden.
1: Natürlich sind die Strompreise bei uns aber auch abhängig vom internationalen Geschehen und dem, was in der Welt passiert. Aber wie sieht's jetzt eigentlich aus nach einem Jahr mit der Beliebtheit von Kanzler und Koalition? Das wollte ich im WDR 2 Mittagsmagazin von Dagmar Pepping, WDR 2 Berlin, wissen.
3: Die Union liegt hinter der AfD in manchen Umfragen. Die SPD ist bis auf 12% in manchen Umfragen runtergerutscht. Das ist wirklich katastrophal. Und Friedrich Merz hat in diesem Jahr etwas geschafft, das muss man auch erstmal hinkriegen. Er ist bei den Zustimmungswerten hinter Olaf Scholz, sein Amtsvorgänger. Also das läuft wirklich, wirklich schlecht bei den Beliebtheitswerten.
1: Okay. Es wäre jetzt also nach einem Jahr Kanzlerschaft durchaus der richtige Zeitpunkt mal für eine Motivationsspritze. Und wie das geht, das weiß er ja selbst.
4: Jetzt darf auch mal Rambo Zambo im Adenauer.
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In Bayern machen Sie die Bayern-Hymne zur Pflicht an den Schulen. Bei Abschlussfeiern zum Beispiel können wir bei uns im Westen gar nicht, weil wir haben ja gar keine offizielle Hymne. Also suchen wir eine. Aber so ganz scheint das doch nicht zu stimmen. Zeule schreibt über die WDR2-App, doch, die Fantastischen Vier, die haben uns doch ein Lied geschrieben. Puh, muss ich echt lange überlegen, was er meint. Aber natürlich, recht hat er. NRW!

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7: Um 16.30 Uhr mit Christine Langner. Guten Tag.
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7: In Düsseldorf startet gleich der Unternehmertag. Über 500 Firmen aus NRW sind dabei und auch Bundeskanzler Merz. Der Präsident der Industrie- und Handelskammer Stoffels hat im WDR gesagt, dass viele Unternehmer ungeduldig sind. Die meisten würden den politischen Kurs für die Wirtschaft für richtig halten. Entscheidungen könnten aber schneller getroffen und umgesetzt werden. In einer bundesweiten Razzia kontrolliert der Zoll seit dem Morgen Paketzusteller. Mehr als 2.900 Polizisten sind im Einsatz, wahrscheinlich bis in den Abend. Es geht um Schwarzarbeit, Arbeiten ohne Genehmigung und Verstöße gegen den Mindestlohn. Nach tödlichen Hantavirus-Fällen auf einem Kreuzfahrtschiff wird eine Kontaktperson vorsorglich in Düsseldorf untersucht. Sie hat keine Symptome. Die Person wird zunächst nach Amsterdam geflogen, von wo sie dann mit einem sogenannten Hochinfektionstransport in die Uniklinik Düsseldorf gebracht wird. Das Kreuzfahrtschiff soll in wenigen Tagen auf den Kanarischen Inseln anlegen. In Nordrhein-Westfalen soll unnötige Bürokratie abgebaut werden. Die Landesregierung hat dazu 3 Gesetzentwürfe beschlossen. So sollen die meisten Berichts- und Dokumentationspflichten für Unternehmen entfallen. Und für Bürger sollen E-Mails langwierige Briefwechsel ersetzen. Das war WDR aktuell.
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8: Für Ostwestfalen-Lippe mit Anja Osterwinter. Guten Tag. Im Streit um Markenrechte an einem Kebab-Gericht haben die Bielefelder Dönerkette Crispy Kebab und der amerikanische Fastfood-Anbieter KFC, Kentucky Fried Chicken, eine Einigung erzielt. Thorsten Knabe, WDR 2.
9: Wie die Firmen in einem gemeinsamen Social-Media-Video mitteilten, bleibt die Döner-Variante von Crispy Kebab bei KFC im Angebot. Die Dönerkette Crispy Kebab kann sich aber auf ein Zusatzgeschäft freuen. In den Bielefelder KFC-Standorten bekommen Kunden beim Kauf eines Döners einen Gutschein, den man dann wiederum bei Crispy Kebab gegen einen weiteren Döner einlösen kann. Die Aktion ist auf 500 Gutscheine begrenzt. Ob KFC weitere Kosten übernimmt oder einen sonstigen finanziellen Ausgleich zahlt, wurde nicht mitgeteilt.
8: Verschiedene Sozialverbände aus Bielefeld haben Kontakt in die türkische Großstadt Adana geknüpft. Junge Erwachsene der beiden Städte besuchen sich gegenseitig. Gerade entdeckt eine türkische Gruppe zusammen mit den Bielefelder Gastgebern Ostwestfalen-Lippe. Lena Puir ist Studentin und begeistert von dem Projekt.
10: Natürlich weiß man so die Sachen aus dem Fernsehen oder das, was man so hört. Aber wenn man die Leute persönlich nochmal kennenlernt, ist nochmal was ganz anderes. Und ich finde es auch sehr interessant, so die andere Kultur kennenzulernen und wie die da so leben und was so deren Ansichten über Deutschland oder über uns sind und was sich dann halt vielleicht im Laufe der Zeit hier ändert.
8: 8 Tage besucht die Gruppe aus Adana, Kultureinrichtungen und Rathäuser in OWL. Im September sind die Bielefelder dann zu Gast in der Türkei. In Porta Westfalica ist ein SEK-Einsatz erfolgreich beendet worden. Dort hatte sich ein Mann in einem Hochhaus in seiner Wohnung verschanzt, offenbar in einer psychischen Ausnahmesituation. Die alarmierten Einsatzkräfte konnten den 28-Jährigen schließlich überwältigen und festnehmen. Er kam in eine Spezialabteilung im Krankenhaus Lübbecke. Der Mann hatte schon im Dezember vergangenen Jahres für einen SEK-Einsatz gesorgt. Damals kam er in eine Psychiatrie. Und der Blick aufs Wetter: bis zum Abend bleibt es uselig mit viel Regen bei kühlen 9 Grad in Raden und Rödinghausen.
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3: Hey, liebe Leute, keine Panik, hier ist die Nachtigall und ich mache jetzt hier den Verkehrsfunk.
11: Ja, Udo, sehr freundlich, aber lass das mal den Fatih machen, wir kommen gleich zu dir. A2 Dortmund Richtung Oberhausen, zwischen Gladbeck-Ellinghorst und Oberhausen, 8 Kilometer Stau plus 30 Minuten. A30 Bad Oeynhausen nach Rheine, zwischen Bissendorf und Osnabrück-Hellern, 8 Kilometer, eine Stunde. 40 Dortmund nach Duisburg, zwischen Gelsenkirchen Süd und Mülheim-Winkhausen, 10 Kilometer Stau plus 30 Minuten. Auf der 46 Düsseldorf-Wuppertal ist der Tunnel Wersten gesperrt in beiden Richtungen. Noch kurz, heißt es von der Polizei, jeweils 5 Kilometer Stau. Da gab es einen Feueralarm. Und die 52 noch von Essen nach Düsseldorf zwischen Rüttenscheid und Breitscheid. 7 Kilometer Stau. An der Baustelle ist ein Problem, deshalb halbes Stündchen seid ihr länger unterwegs.
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11: So, jetzt du. Was los?
3: Hey Leute, keine Panik, hier spricht eure Nachtigall, Udo Lindenberg. Ich sende einen guten Morgen in den Westen zu WDR 2, denn wie sagte schon meine liebe Kollegin Annette Humpe, die Besten sind im Westen. Ahoi!
11: Ahoi, mein Lieber. Gib noch einen mit Ahoi. Guck mal, der Herr Lindenberg, für den ist jetzt natürlich erst früher Morgen, kurz nach 4:30, seine Welt halt. Am 17. Mai wird Udo Lindenberg tatsächlich 80 und passend dazu gibt es einen neuen Podcast über sein Leben und den stellen wir euch gleich vor.

WDR 2 hier, wir suchen eine Hymne für den Westen. Die Bayern haben eine, wir nicht. Und die Bayern wollen sie sogar bei sich an den Schulen verpflichtend einführen. Die muss dann immer bei Abschlussfeiern zum Beispiel gespielt werden. Ja, Sackelzement, die Bayern, die haben's drauf. Nico aus Solingen meldet sich über die WDR 2 App. Das bergische Heimatlied muss dann bitte aber auch in unserer Hymne irgendwie vorkommen, ne? Na dann.

0: Schessland, da kann man abkürzen, kann man ein bisschen kürzer machen. Andrea aus Essen meint, komm zur Ruhe, war doch schon mal Hymne 2010 für die Kulturhauptstadt und könnte es doch bleiben. Ach, so ein Herbert geht doch eigentlich immer, oder? Ja, MS hat noch was zu sagen.
1: Hallo Herr Bug, wie wäre es mit Auferstanden aus Ruinen? Hier ist ja alles im Arsch und wir brauchen ja irgendwie ein bisschen Hoffnung. Glück

0: Hard Gibbs the Beat. WDR 2 spielt euch das von Olli Briesch. Nee, Olli Mörs. Olli Mörs war fast dran. Fast ganz nah dran. Ihr Lieben, wie lebt man eigentlich ein Leben, wenn man immer so ein bisschen weitergeht als alle anderen? Udo Lindenberg macht genau das seit Jahrzehnten.
1: Ich hab ein Fläschchen Cognac mit und das schmeckt sehr lecker. Das schlürf ich dann ganz locker mit dem Erich Honecker.
0: Ja, im Sondersuch nach Pankow, raus aus der Provinz, rauf auf die großen Bühnen, Grenzen verschieben, musikalisch, politisch, persönlich. Und genau darum geht's in einem neuen Podcast, den ihr in ARD Sounds findet, Udo, ein Leben an der Grenze. Da erzählt er selbst ganz offen über die Höhen und die Abstürze.
2: Wenn du in einem Jahr, bist du jetzt 7-mal jetzt schon hier im Krankenhaus zur Entgiftung und so, ne? Also Blutwäsche gewissermaßen, ne? Und na, irgendwann sagt der Doktor auch, Udo, wenn du so weitermachst, dann bist du bald tot, ne? Ich sag, wie, richtig tot? Also, ja, sagt er, richtig, ganz panikmäßig tot. Mause platt.
0: So, und gleichzeitig kommen auch die zu Wort, die ohne ihn vielleicht ganz anders klingen würden, zum Beispiel Jan Delay.
3: Ich hatte mein Handy in der Küche liegen und saß an meinem Schreibtisch in einem anderen Zimmer am Laptop und habe ihm den Beat per E-Mail geschickt. Und exakt ungefähr so lange, wie es dauert, das runterzuladen und es anzuhören. Also sagen wir mal, 8 Minuten später habe ich in der Küche mein Handy gehört, ding, dass eine SMS kommt. Und ich wusste einfach, dass er das ist und dass er sofort den Song gehört hat. Und dann bin ich hingelaufen und der fand das geil. Ja, geil, das machen und so.
0: So, der Frosch und der Knödel haben dann eine Kollabo gemacht. Also es ist wirklich ganz herzzerreißend, was man da zu hören kriegt. 6 Folgen plus Bonusmaterial über ein Leben im Vollgasmodus, über Zweifel, über Neuanfänge und über die Frage, wie wird man eigentlich zur Legende? Naja, sage ich mal, mit so einem Hit hier zum Beispiel für die Ewigkeit. Und was soll ich sagen, jedenfalls für mich, was habe ich dazu gefeiert auf dem Kiez in meinen 7 Jahren in Hamburg, Mitte der 90er. Und kommt, das gönnen wir uns jetzt mal. Ist zwar schon von 78, aber immer noch saugut. Reeperbahn.

jetzt im WDR 2 Musikmix? Tiffany Harris, Vertigo.

0: Ach, guck mal, die Tiffany aus Hamburg. Da schließt sich ja der Kreis zum Udo und zu mir. Tiffany Aris ist am Freitag zu Gast hier auf WDR 2 ab 15 Uhr. Gucken wir jetzt aber erstmal auf die nächste Stunde. Das hier habe ich für euch nach 5. Und das hier auch noch. Miley Cyrus. Ich konnte mal, jetzt muss ich mal die Werbung noch eine Sekunde anhalten, weil, Achtung ihr Lieben, es gibt auch noch was für euch. Mit der 2 Verkehrsservice hier, Vorsicht auf der A535 Felbert-Wuppertal zwischen Wülfrath und Tunnel Großer Busch ist in beiden Richtungen sehr viel Wasser auf der Fahrbahn und auch aufpassen auf der A4 von Köln nach Aachen zwischen Langerwehe und Weißweiler, da liegt ein größerer Stein.
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9: Die Nachrichten mit Christine Langner. Guten Tag.
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9: Ein Schiff einer französischen Reederei ist in der Straße von Hormuz angegriffen worden. Mehrere Crewmitglieder wurden verletzt. Sie sind in ein Krankenhaus gebracht worden. Ob der Iran verantwortlich ist, ist nicht klar. Schon vorher hatte es in der Straße von Hormuz einen Vorfall gegeben. Nach britischen Angaben wurde ein weiterer Frachter von einem Geschoss getroffen. Kai Rienecker für WDR aktuell.
10: Nach Informationen des amerikanischen Nachrichtensenders CBS soll es sich um einen iranischen Marschflugkörper gehandelt haben. Nach CBS-Angaben und französischen Medieninformationen soll das Containerschiff versucht haben, mit Hilfe des amerikanischen Geleitschutzes die Straße von Hormuz zu durchqueren. Die USA haben ihren Militäreinsatz dort zur Sicherung des Schiffverkehrs nach nur einem Tag wieder ausgesetzt, angeblich um einen diplomatischen Durchbruch mit dem Iran möglich zu machen.
9: In mehreren Bundesländern hat die Polizei heute Morgen mutmaßlicher Neonazis durchsucht. Der Fokus der Ermittler lag besonders auf Jugendgruppen. Der jüngste Verdächtige ist wohl erst 16. Mathis Trapp, WDR aktuell.
11: Die Razzien waren vor allem in NRW und richteten sich unter anderem gegen die rechtsextreme Gruppe Jung und Stark. Die und weitere Gruppen sind laut Bundesanwaltschaft vor allem in den sozialen Medien aktiv und suchen da gezielt nach neuen jungen Mitgliedern. Oft fallen sie dann auch durch Gewaltdelikte auf. Zum Beispiel sollen sie politische Gegner verprügelt haben. Den Verdächtigen wird vorgeworfen, Teil einer kriminellen Vereinigung zu sein. Polizei und Geheimdienst haben sie auch deswegen stärker im Blick, weil es in den letzten Jahren mehr Gewalt von teils sehr jungen Neonazis gab. Zum Beispiel Angriffe bei Paraden zum Christopher Street Day.
9: Weitere Meldungen im Überblick. In Düsseldorf startet gerade der Unternehmertag. Über 500 Firmen aus NRW sind dabei und auch Bundeskanzler Merz. Der Präsident der Industrie- und Handelskammer Stoffels hat im WDR gesagt, dass viele Unternehmer ungeduldig sind. Die meisten würden den politischen Kurs für die Wirtschaft für richtig halten. Entscheidungen könnten aber schneller getroffen und umgesetzt werden. In einer bundesweiten Razzia kontrolliert der Zoll seit dem Morgen Paketzusteller. Mehr als 2.900 Polizisten sind im Einsatz, wahrscheinlich bis in den Abend. Es geht um Schwarzarbeit, Arbeiten ohne Genehmigung und Verstöße gegen den Mindestlohn. Die Europäische Union hat zum ersten Mal eine Strategie vorgelegt, mit der sie Armut bekämpfen will. Demnach soll die Zahl der Menschen, die von Armut oder sozialer Ausgrenzung bedroht sind, in den nächsten 4 Jahren um 15 Millionen sinken, vor allem durch einen besseren Zugang zu Bildung, bessere Gesundheitsversorgung und mehr Hilfe für psychische Gesundheit. Die größte Internetseite, die illegal Fußballspiele aus dem Pay-TV überträgt, wird gesperrt. Laut Deutscher Fußballliga soll livetv.sx in Deutschland nicht mehr aufrufbar sein. Der Sender DAZN und die DFL sprechen von einem großen Erfolg im Kampf gegen Sportpiraterie. Offenbar wird livetv.sx noch vor dem Champions-League-Halbfinale der Bayern heute Abend geschlossen.
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9: In Münster gibt es jetzt 2 bestätigte Fälle der amerikanischen Faulbrut, einer gefährlichen Bienenkrankheit. Die Stadt hat Sperrbezirke eingerichtet. Silvia Stoll, WDR Münster.
3: Die infizierten Bienenvölker müssen getötet werden, damit sich die Krankheit nicht weiter verbreitet. Andere Imker im Sperrbezirk müssen jetzt melden, wo ihre Bienenvölker aktuell stehen. Die werden nämlich genau kontrolliert. Ist alles unauffällig, wird der Sperrbezirk auch wieder aufgehoben. Das dauert aber mindestens 2 Monate. Die amerikanische Faulbrut ist eine anzeigepflichtige Tierseuche, die von Biene zu Biene übertragen wird. Für uns Menschen ist der Erreger komplett ungefährlich. Auch Honig kann bedenkenlos gegessen werden.
9: Das war WDR aktuell.
0: Und Verena Leyendecker kennt das Wetter.
4: Genau, wir haben heute tatsächlich Sonnenschein gehabt. Eine Minute gab es in Winterberg, ansonsten
0: wow.
4: 0 Minuten. Ich konnte es auch kaum glauben.
0: Das gemietete Saalpublikum ist begeistert.
4: Total, ja. Zumindest die Wetterstation meldet das. Aber ansonsten Sonne gibt es heute Abend nicht mehr. Aber immerhin lässt der Regen auch etwas nach. Dazu aber kühle 8 bis 10 Grad. Über Nacht kühlt es auf 8 bis 4 Grad ab. Morgen anfangs dann noch etwas Regen in Ostwestfalen und auch teilweise im Siegerland. Ansonsten aber weitestgehend trocken. Ganz selten vielleicht bei nachmittags ein Schauer und dazu auch ab und zu Auflockerung. Und es wird milder. Morgen in Hattingen 14 und in Erftstadt 15 Grad. Und am Wochenende wird es noch milder und freundlicher.
0: Aber morgen werden wir doch wohl hoffentlich schon die Sonnenzeit verdoppeln. Dann hätten wir ja schon 2 Minuten.
4: Ich würde mich mal festlegen und sagen, wir kriegen sogar teilweise 3 bis 4 Stunden.
0: Nee, da reden wir morgen genau. Nochmal in Ruhe drüber.
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0: Danke, Verena. Die Staus, die Wartezeiten jetzt von mir. A1 Euskirchen nach Dortmund zwischen Köln-Löwenich und Kreuz Leverkusen West. 10 Kilometer Stau. Die A3 Frankfurt Richtung Oberhausen klemmt zwischen Königsforst und Kreuz Leverkusen 10 Kilometer. 3 nochmal Oberhausen nach Köln zwischen Mettmann und Kreuz Leverkusen 15 Kilometer Stop and Go. Autobahn 30 Bad Oeynhausen nach Rheine zwischen Bissendorf und Osnabrück-Hellern 8 Kilometer plus 1 Stunde. Und die A535 von Felbert nach Wuppertal ist gesperrt zwischen Felbert und Tönnies-Heide nach einem Unfall mit mehreren Fahrzeugen. 3 Kilometer Stau aktuell.
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0: Ja, wir ziehen das durch heute mit der Suche nach einer eigenen Hymne für unseren Westen. Die Bayern haben ja eine, wir nicht, jedenfalls keine offizielle. Und die Bayern machen die sogar verpflichtend bei sich für die Schulen dort, also bei Abschlussfeiern oder so. Da muss die laufen. Ja, Bayern halt. Henrik aus Bad Salzuflen schreibt über die WDR 2 App, viel wichtiger als so eine dusselige Hymne wäre aus meiner Sicht endlich mal eine Unabhängigkeitserklärung. Da würde ich sofort zustimmen. Henrik, den Vorschlag hast du jetzt aber von den Bayern auch wiederum geklaut, ne? Die wollen ja auch nicht mehr Deutschland sein. Was genau willst du jetzt trennen? Nordrhein und Westfalen? No way!
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0: WDR 2 hier, Markus Söder will, dass an bayerischen Schulen künftig die Nationalhymne und die Bayernhymne gesungen werden. Also die hier.
1: Gott mit dir, du Land der Bayern, Heimat, Erde, Vaterland.
0: Ja, Gott mit dir, du Land der Weizen. Unser Problem heute Nachmittag, es gibt keine offizielle Hymne für den Westen, also nichts für uns. Und wer ist dran schuld? Die Briten, die vor 80 Jahren NRW gründen, aber vergessen, uns eine Hymne dazulassen. Also wo kommen wir denn da hin? Dabei wär doch die hier vielleicht gar nicht verkehrt. Naja, ein paar gelbe sind dabei, also Töne. Hier God Save the Besten. Das wäre doch vielleicht mal eine Idee. Gespielt von der Band of the Grenadier Guards, der Kapelle aus Erft, ach nee, Kapellenerft, so rum. Wie ist jetzt richtig eigentlich, Michael?
2: Das ist die Band of the Grenadier Guards Kapellen, Thomas, das war schon richtig.
0: Ja, Erft, aus Grevenbroich, mein lieber Michael. Das wäre so schön. Warte mal. Wer hat denn hier so die Trompete? Ja, wunderbar. Wer hat denn die Trompete so gequält bei euch da in eurer Kapelle?
2: Ja, NRW hat gar keine Hymne, ne?
0: Nein, hat nicht. Aber wie wär's denn mal? Wollen wir uns da vielleicht zusammentun? God save the Ministerpräsident oder God save the Wüst.
2: Irgendwas

0: Ruhrgebiet, Steigerlied und so, dass wir da die Top-Zeilen rausnehmen. Wäre das vielleicht ein Auftrag? Würdest du diesen Auftrag annehmen?
1: Das würde ich gerne annehmen. Wir müssen das nur allerdings nach Region trennen, Kölsch, Alt oder Stauder, damit der Bürgerkrieg dann ausbleibt. Ne?
0: Also du bist der Mann vom Fach, ich höre schon. Also aber sowas Versöhnliches, sowas Versöhnendes. Also pass auf, dann hast du hiermit den offiziellen Auftrag von nicht WDR2, aber von mir. Das ist ja quasi fast gleichzusetzen. Ich bin ja hier der Ministerpräsident von WDR2, so fühle ich mich auf jeden Fall heute Nachmittag. Also, und am Ende muss God Save the Wüst vielleicht irgendwo noch reingeschmuggelt werden. Aber
1: das kriegen wir hin.
0: Vielleicht dann doch noch was Zeitloses noch alternativ, weil der ist ja auch nicht ewig im Amt.
1: Nee,
0: gucken wir mal.
1: Nee,
0: gut, ja, und wenn du nochmal irgendwie vielleicht eine Inspiration brauchst für diesen hymnischen Sound, dann gebe ich dir das noch eben schnell mit auf den Weg.

0: Kannst du damit was anfangen?
1: Ja, natürlich, ne?
0: Ja, ne, genau.
1: Das war Star Wars Day.
0: Ja, so.
1: Gestern oder
0: ja,
1: vorgestern.
0: Ja, aber bald haben wir NRW Day. Das ist unsere neue Hymne vielleicht. Vielleicht.

0: WDR 2 hier, jetzt arbeite ich mich hier schon den ganzen Nachmittag an der Bayern-Hymne ab und suche eine hier für uns, für den Westen. Und stelle fest, wir haben ja eine eigene Bayern-Hymne im Westen.
1: Wir wollen nie zum FC Bayern München gehen.
0: Nimm das, Söder.
1: Wir wollen nie zum FC Bayern München gehen.
0: Naja, komm, trotzdem viel Erfolg heute Abend euch gegen Paris in der Champions League.

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6: Um 17.30 Uhr mit Christine Langner. Guten Tag.
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6: Ein Frachter einer französischen Reederei ist in der Straße von Hormuz angegriffen worden. Dabei wurden mehrere Crewmitglieder verletzt. Ob der Iran für den Angriff verantwortlich ist, wurde nicht mitgeteilt. Die wichtige Schifffahrtsroute ist seit Beginn des Iran-Kriegs stark eingeschränkt. In einer bundesweiten Razzia kontrolliert der Zoll seit dem Morgen Paketzusteller. Mehr als 2.900 Polizisten sind im Einsatz. Es geht um Schwarzarbeit, Arbeiten ohne Genehmigung und Verstöße gegen den Mindestlohn. In den USA ist einer der einflussreichsten Medienunternehmer überhaupt gestorben, CNN-Gründer Ted Turner. Er wurde 87 Jahre alt. Turner gründete 1985 CNN und damit den ersten TV-Sender, der rund um die Uhr sendet. Auch an anderen TV-Sendern war er beteiligt, zum Beispiel am Sportsender TNT. Israel will Deutschland mit Kerosin versorgen. Das hat die Regierung in Jerusalem mitgeteilt. Das Land habe überschüssiges Flugbenzin. In Deutschland gibt es wegen des Iran-Kriegs dagegen Lieferengpässe. Auch Erdgas könnte aus Israel nach Deutschland geliefert werden. Das war WDR aktuell.
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7: Für Ostwestfalen-Lippe mit Anja Osterwinter. Guten Tag. Im Streit um Markenrecht an einem Kebab-Gericht haben die Bielefelder Dönerkette Crispy Kebab und der amerikanische Fastfood-Anbieter KFC Kentucky Fried Chicken eine Einigung erzielt. Thorsten Knape, WDR 2.
8: Wie die Firmen in einem gemeinsamen Social-Media-Video mitteilten, bleibt die Döner-Variante von Crispy Kebab bei KFC im Angebot. Die Dönerkette Crispy Kebab kann sich aber auf ein Zusatzgeschäft freuen. In den Bielefelder KFC-Standorten bekommen Kunden beim Kauf eines Döners einen Gutschein, den man dann wiederum bei Crispy Kebab gegen einen weiteren Döner einlösen kann. Die Aktion ist auf 500 Gutscheine begrenzt. Ob KFC weitere Kosten übernimmt oder einen sonstigen finanziellen Ausgleich zahlt, wurde nicht mitgeteilt.
7: Verschiedene Sozialverbände aus Bielefeld haben Kontakt in die türkische Großstadt Adana geknüpft. Junge Erwachsene der beiden Städte besuchen sich gegenseitig. Gerade entdeckt eine türkische Gruppe Ostwestfalen-Lippe. Lea Puyer begleitet als Bielefelder Studentin das Projekt.
9: Natürlich weiß man so die Sachen aus dem Fernsehen oder das, was man so hört. Aber wenn man die Leute persönlich nochmal kennenlernt, ist nochmal was ganz anderes. Und ich finde es auch sehr interessant, so die andere Kultur kennenzulernen und wie die da so leben und was so deren Ansichten über Deutschland oder über uns sind und was sich dann halt vielleicht im Laufe der Zeit hier
7: 8 Tage besucht die Gruppe aus Adana Kultureinrichtungen und Rathäuser in OWL. Im September sind die Bielefelder dann Gäste in der Türkei. In Gütersloh haben Diebe mehrere Tonnen Kupferschrott gestohlen vom Gelände eines Entsorgungs- und Verwertungsbetriebes. Nach Polizeiangaben sind die dreisten Diebe offenbar zwischen Montagnachmittag und heute früh auf das Gelände gelangt, haben ein Fenster zur Lagerhalle eingeschlagen und dann Kisten mit Kupferresten in größeren Fahrzeugen weggeschafft. Noch fehlt von den Tätern jede Spur. Mehr Infos aus der Region gibt's auch um 19.30 Uhr in der Lokalzeit OWL im WDR-Fernsehen und auf WDR.de. Und das Wetter. Ein verregneter und kühler Abend, morgen wieder grau, 9 bis 13 Grad.
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11: Die Staus, die Wartezeiten. A1 Euskirchen nach Dortmund zwischen Köln-Löbenich und Kreuz Leverkusen-West sehen wir 10 Kilometer Stau plus 20 Minuten. A3 Oberhausen nach Köln zwischen Mettmann und Kreuz Leverkusen 15 Kilometer Stop and Go. 4 Aachen nach Köln zwischen Frechen-Nord und Köln-Klettenberg 6 Kilometer Stau plus 20. 30 Autobahn 30 von Bad Oeynhausen nach Rheine zwischen Bissendorf und Osnabrück-Hellern 7 Kilometer Stau. 1,5 Stunden steht hier länger rum. Wegen Bergungsarbeiten ist nämlich nur eine Spur frei. Und noch ein Stau an der Baustelle auf der A52 Essen nach Düsseldorf zwischen Rüttenscheid und Breitscheid 7 Kilometer plus 30.
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11: Ahoi!

0: Jetzt gibt es Hilfe aus dem Westen für das Kreuzfahrtschiff, auf dem dieses tödliche Hunter-Virus ausgebrochen ist. WDR 2 hier mit einem Thema, das wir alle verfolgen. Die Feuerwehr Düsseldorf holt heute Abend eine, Zitat, Kontaktperson in Amsterdam ab und bringt sie mit einem Spezialkonvoi direkt in die Düsseldorfer Uniklinik. Das klingt ein bisschen wie im Film, ist aber tatsächlich ein ernsthafter Einsatz. Warum ausgerechnet Düsseldorf da jetzt eine Rolle spielt und wie gefährlich das Ganze ist, klären wir jetzt mit Benjamin Satori, WDR 2 aktuell. Benjamin, wie geht es denn dieser Person? Was wissen wir über die?
1: Also die Behörden bei unseren Nachbarn in Holland sagen, dass ja insgesamt 3 Personen ausgeflogen werden bzw. wurden von diesem Schiff. Und bei dieser Person handelt es sich eben um eine 65 Jahre alte Frau aus Deutschland. Und die soll Kontakt eben gehabt haben mit einem der 3 Todesopfer auf dem Schiff, die es ja leider schon gibt. Und zwar der Deutschen, die da gestorben ist. Die Uniklinik in Düsseldorf will das so nicht bestätigen, sagt Patientenschutz. Da sagen wir nichts zu, nur so viel. Das sei eine reine Vorsichtsmaßnahme. Das heißt, diese Person hat keine Symptome. Ihr geht es gesundheitlich soweit gut.
0: Also man hat vielleicht sofort den Reflex und denkt, oh, beim Coronavirus ging es ja auch so los. Jetzt ist da jemand mit so einem Virus bei uns im Westen. Müssen sich die behandelnden Ärzte da irgendwie Sorgen machen? Ich nehme an, Düsseldorf ist entsprechend vorbereitet.
1: Ja, also das auf jeden Fall. Weil das wird ernst genommen. Die Kontaktpersonen, die kommen in Amsterdam mit einem Spezialflugzeug an, das Luftfilteranlagen hat für solche Fälle. Die Feuerwehr Düsseldorf, du hast gesagt, die ist mit so einem Mega-Hochinfektionstransport eben in Amsterdam, damit niemand angesteckt werden kann. 6 Fahrzeuge mit Fachleuten. Es wird also alles getan, um da eine Ausbreitung des Virus zu verhindern, sagt auch Tobias Pott von der Düsseldorfer Uniklinik.
2: Die Feuerwehr Düsseldorf ist spezialisiert auf solche Transporte und wir üben das gemeinsam sehr regelmäßig, sodass wir hier unsere infektiologische Kompetenz ausspielen können, um die Abklärung zu machen und die Feuerwehr den Transport sehr kompetent durchführen wird.
1: Ja, und zur Frage, muss man sich Sorgen machen? Also grundsätzlich kommen diese Hunter-Viren auch in NRW vor, aber es gibt echt nur wenig Menschen, die sich infizieren. 58 Fälle wurden letztes Jahr registriert, sagen die Behörden. Aber klar, so ein Kreuzfahrtschiff auf engen Raum ist eine besondere Lage. Wer sich schützen will, sollte übrigens Ratten und Mäuse meiden, denn die sind echt ein Risiko, die übertragen dieses Virus. Die WHO sagt aber auch nach der neuen Bewertung, das Risiko sei gering.
0: Ist also eine Spezialklinik, eine Fachklinik da bei euch an der Uniklinik in Düsseldorf? Was passiert da jetzt heute Abend dann genau, medizinisch?
1: Ja, also die Frau wird wahrscheinlich erst am späten Abend in Düsseldorf ankommen, wenn der Flieger so um 18 Uhr gelandet ist in Amsterdam. Ja, und dann hat die Uniklinik gesagt, machen wir eine klassische Anamnese. Also die Frau wird untersucht, wird gefragt, wie geht's ihr und so weiter. Und dann gibt's natürlich das komplette Laborbild einmal, damit wir hoffentlich bald wissen, ob sie wirklich ja nicht nur symptomfrei, sondern auch virenfrei ist.
0: Hilfe aus dem Westen für das Kreuzfahrtschiff, auf dem das Hunter-Virus ausgebrochen ist. Infos von Benjamin Satori, WDR 2 aktuell.

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4: Caro Köhler hier. Schönen Mittwochabend. Ab welchem Alter wird ein Umzug unzumutbar? Um die Frage ging es heute vor dem Amtsgericht Köln wegen einer Räumungsklage gegen eine 100-Jährige. Sprechen wir gleich drüber. Außerdem geht es bei uns um eine Razzia in der Paketzustellerbranche. Und wir sprechen über ein Jahr Bundesregierung und was sich der Bundeskanzler heute beim Unternehmertag in NRW anhören muss.
5: Das Einzige, was zuverlässig gewachsen ist, ist die Enttäuschung. Denn die deutsche Wirtschaft ist enttäuscht, weil diese Regierung so viel versprochen hat und weil sie so wenig liefert.
4: Ja, ein Jahr ist die Bundesregierung im Amt. Am Nachmittag gab es eine Aktuelle Stunde im Bundestag. Da ging es vor allem um eine Bilanz zur bisherigen Wirtschaftspolitik. Da gab es viel Kritik für die Bundesregierung. Wir haben gerade den grünen Wirtschaftspolitiker Julian Jostwick gehört. Wie unzufrieden die Wirtschaft ist tatsächlich, zumindest die in NRW, das kann sie Merz heute persönlich sagen. In Düsseldorf läuft nämlich seit einer guten Stunde das Jahrestreffen der Unternehmer in NRW und Bundeskanzler Merz ist dort zu Gast. WDR-Aktuellreporterin Antje Passmann ist für uns beim Unternehmertag. Wie ist Merz denn da empfangen worden?
6: Er ist empfangen worden mit viel Frust, aber auch viel Hoffnung. Das haben die Unternehmer signalisiert, mit denen ich ja auch gerade gesprochen habe. Der Chef der Unternehmerverbände NRW, Arndt Kirchhoff, hat gesagt, dass es eine seiner schwersten Reden an Merz, die er jemals gehalten hat, weil ihn einerseits so viel Freundschaft verbindet, andererseits auch so viel Frust, weil die Reformen einfach viel zu langsam vorangehen. Er hat gesagt, wir brauchen endlich eine Bundesregierung, die ihre Reformangst überwindet, die Bremsen löst und Mut zur Veränderung zeigt. Merz hat darauf reagiert. Er hat gesagt, ja, dass der Prozess der Reform ist im Gange. Er kann in einer Demokratie nicht von oben diktiert werden und er würde dadurch nicht beschleunigt werden. Also er hat ganz eindeutig die Karte an die Opposition SPD geschoben.
4: Antje Passenheim vom Unternehmertag in NRW. Es gab heute Razzien bei Paketzustellern. Da haben fast 3000 Beamte heute Depots und Verteilzentren kontrolliert, um mal zu schauen, werden da eigentlich die Arbeitsbedingungen eingehalten, werden da auch Sozialversicherung und Steuersachen korrekt geregelt. Und ein Mitarbeiter vom Zoll erklärt mal, wie da mit inzwischen auch Dinge umgangen werden und getrickst wird.
7: Das Warten vor dem Beladen, das Fahren zwischen den Verteilzentren oder auch Leerfahrten, wenn alle Pakete verteilt sind, kriegen die einfach nicht bezahlt und dagegen gehen wir heute vor.
4: Also es ging um die Arbeitsbedingungen der Menschen, die uns unsere Online-Bestellungen bringen. Da ist Schwarzarbeit ein Thema oder eben auch zum Beispiel, dass der Mindestlohn gedrückt wird. Florian Peter, WDR aktuell, hat erste Ergebnisse der Kontrollen. Wie liefen die Durchsuchungen denn heute?
8: Ja, hier in NRW ist der Zoll heute früh am Morgen unter anderem im Rheinland und im Ruhrgebiet aufgeschlagen, darunter Köln, Bonn, Dortmund, Hagen. Und das bevor die ersten Transporter vom Hof gerollt sind. Denn das Problem ist, anders als beispielsweise bei Baustellenkontrollen sind die Beschäftigten ja die meiste Zeit unterwegs. Es ging um Mindestlohn, Stundenaufzeichnungen, aber auch um nicht angemeldete Fahrer. Vom Kölner Hauptzollamt heißt es, die üblichen Vergehen hätten sich ganz klar bestätigt. Ketten von Subunternehmen, Fahrer, die gar nicht wissen, für welche Firma sie gerade eigentlich arbeiten. Auch Mindestlohnunterschreitungen, zum Beispiel weil Überstunden oder Beladungszeiten nicht bezahlt werden. Und es gibt den Verdacht, dass viele der Fahrer Sozialleistungen beziehen, obwohl sie eigentlich Vollzeit arbeiten.
4: Wie hat die Paketbranche auf diese Razzia jetzt reagiert?
8: Ja, die großen Player der Branche haben heute quasi unisono erklärt, man begrüße die Kontrollen. Amazon hat mitgeteilt, durchzugreifen, wenn Lieferpartner nicht ihre Anforderungen einhielten. Hermes sagt, das Unternehmen unterstützt die Arbeit des Zolls vollumfänglich. Und von GLS heißt es, Zitat, die Einhaltung von Arbeitsrecht, Mindestlohn sowie Sozial- und Arbeitsschutzstandards ist für uns selbstverständlich und nicht verhandelbar. Die ersten Ergebnisse des Zolls zeigen, die Realität sieht ganz anders aus. Die Gewerkschaft Verdi fordert deshalb unter anderem schon länger, dass in der Paketbranche Subunternehmen komplett verboten werden.
4: Und das war nicht die einzige Razzia heute in NRW. Es gab noch eine weitere, und zwar gegen zwei rechtsextreme Jugendgruppen. Da schauen wir drauf in den Kurznachrichten mit Christine Langner.
9: In mehreren Bundesländern ist die Polizei heute gegen 36 mutmaßliche Rechtsextremisten vorgegangen. Sie gehören zu bekannten Jugendgruppen. Ihnen wird unter anderem Bildung einer kriminellen Vereinigung vorgeworfen. In Chats sei unter anderem zu Gewalt gegen politische Gegner und Andersdenkende aufgerufen worden. Die meisten Beschuldigten gibt es in NRW. Nach tödlichen Hantavirusfällen auf einem Kreuzfahrtschiff wird eine Kontaktperson vorsorglich in Düsseldorf untersucht. Sie hat keine Symptome, wird aber mit einem sogenannten Hochinfektionstransport in die Uniklinik Düsseldorf gebracht. Das Kreuzfahrtschiff soll in wenigen Tagen auf den Kanarischen Inseln anlegen. In Nordrhein-Westfalen soll unnötige Bürokratie abgebaut werden. Die Landesregierung hat dazu drei Gesetzentwürfe beschlossen. So sollen die meisten Berichts- und Dokumentationspflichten für Unternehmen entfallen und für Bürgerinnen und Bürger sollen E-Mails langwierige Briefwechsel ersetzen.
4: Die Kurznachrichten im Tag um 6. Vor dem Amtsgericht Köln ging es heute um eine Räumungsklage gegen eine 100-jährige Frau. Ihr Vermieter will, dass sie auszieht, weil er das Haus abreißen und neu bauen will. Ihre Familie sagt aber, sie kann nicht umziehen. Das ist jetzt also Thema vor Gericht. Friederike Müller in der WDR Köln. Gab es denn da heute schon eine Entscheidung?
10: Erstmal noch nicht. Also die Familie der 100-Jährigen bleibt dabei. Ein Umzug sei, so sagt es die Tochter, ein Todesurteil für ihre Mutter. Das Angebot einer Ersatzwohnung haben sie ausgeschlagen. Auch das Angebot der Immobiliengesellschaft, sich an den Kosten des Umzugs zu beteiligen. Der Anwalt Jochen Blöse, der die Immobiliengesellschaft vertritt, sagt, dass es für alle Beteiligten eine schwierige Situation ist.
11: Wir haben selbstverständlich auch die Situation von Frau Rostock, die mit ihren 100 Jahren, in diesem Monat 101 Jahren, natürlich ein Interesse daran hat, in der Wohnung zu bleiben, die sie seit Jahrzehnten bewohnt. Das wird das Gericht abzuwägen haben gegenüber den Interessen unserer Mandantin, die an dieser Stelle ja nicht irgendetwas bauen möchte, sondern 26 Sozialwohnungen.
10: Am 10. Juni ist dann der neue Verhandlungstermin. Ob es da aber schon ein Urteil geben wird oder dann weitere Gutachten etwa zum gesundheitlichen Zustand der 100-jährigen Mieterin in Auftrag gegeben werden, ist noch unklar.
4: Und wir schauen noch aufs Wetter mit Verena Leyendecker aus der WDR-Wetterredaktion. Wie lange bleibt uns der Regen noch erhalten?
12: Also nicht mehr allzu lange. Es wird im Laufe des Abends und auch in der Nacht schon immer weniger. Morgen früh kann es aber dann in Teilen von Ostwestfalen noch nass sein. Tagsüber wird es aber auch dort trockener, wie auch woanders. Ansonsten bekommen wir morgen so einen Wechsel aus Sonne und Wolken. Es wird schon milder als heute, bis zu 16 Grad morgen. Und ab Freitag und auch am Wochenende sieht es noch milder und auch freundlicher aus.
4: Die Wetteraussichten, und das war der Tag um 6. Ich bin Caro Köhler.
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13: Autobahn 3 Frankfurt Richtung Oberhausen. Zwischen Königsforst und Kreuz Leverhusen mehr als 10 Kilometer stockender Verkehr plus 20 Minuten auf der Uhr. A3 Oberhausen nach Köln zwischen Mettmann und Kreuz Leverkusen 15 Kilometer stockend plus 15. A30 Bad Oeynhausen nach Rheine zwischen Bissendorf und Osnabrück-Hellern 7 Kilometer ein Stau plus eine Stunde. Da steht schon seit mehreren Stunden ein defekter LKW in der Baustelle. Laut Polizei wird der aber bald abgeschleppt. A40 Duisburg nach Essen zwischen Mülheim-Winkhausen und Essen-Zentrum 5 Kilometer und 7 gemeldet, 7 Kilometer Stau an der Baustelle auf der 52 Essen nach Düsseldorf zwischen Rüttenscheid und Breitscheid. Halbes Stündchen kostet euch das Zeit.
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13: Hab ich euch doch gerade DJ Bobo gespielt, ne? Als schicken 90er, und ihr habt's hart gefeiert. Aline mit dem Videobeweis.
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13: Kracht ein bisschen.
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13: Ja, Ladies, noch ein Action-Apps vielleicht zum Feierabend?
14: Unser Ruhrpott!
13: Ja, zack, neue Hymne in den nächsten drei Hits am Stück. Ist in der Mitte wieder eine dabei. Dann die Hymne von Nirvana. Herrschaft, bitte habe sie Freude.
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0: So schön. WDR 2 spielt euch Sienna Spyro, Schwester von Jack Sparrow, glaube ich. So schön. Und jetzt die Bilder zu dieser traurigen, schönen Nummer. Es geht nämlich weiter mit dieser unglaublich guten und beeindruckenden Doku in höchster Not. Bergretter im Einsatz. Das sind dann die entsprechenden Rettungseinsätze, die wir uns angucken können. Der Bergwachten Greinau, Ramsau und Bad Reichenhall. Da sind wir ganz nah dran vor atemberaubender Kulisse in den Bergen. Die Drehs sind also echte, wirkliche Stunts am Limit und unter Extrembedingungen mit Bodycams aufgenommen und diesen 380 oder 60 Grad Kameras waren es, glaube ich. Und einer der Bergretter ist der Toni, 36 Jahre alt, Papa von drei Kindern, hauptberuflich Hubschrauberpilot bei der Luftrettung in Nürnberg. Seit über 20 Jahren ist er bei der Bergwacht in Greinau aktiv, in diesem entzückenden Zugspitzdorf gleich neben Garmisch-Partenkirchen. Und ihn sehen wir dann auch in der Doku, in dem Moment beispielsweise, als es dann losgeht.
1: Grüß Gott, servus.
2: Ja, servus, da ist Fock von der Bergwacht Greinau.
1: Mein Sohn und ich sind beide einfach so im Eimer und da geht einfach gar nichts mehr. Ich meine, das müssen wir halt selber bezahlen und das ist halt scheiße. Aber das ist halt wichtiger, wie wenn wir hier halt erfrieren, glaube ich.
2: Ja. Also ihr seid genau durch die Klamm gegangen und seid dann den ersten Kletterstein.

0: Jetzt schon nach oben gegangen, also wie er Position gerade ausschaut, gell?
1: Ja, und uns erzählt er heute, wie das da so ist, wenn da so ein Notruf eingeht.
2: Im Endeffekt, also wir werden ja erst einmal alarmiert von der Leitstelle über unsere Piepser, also die Meldeempfänger, kriegen dann einmal schon die groben Infos, wo das lokalisiert ist, was da vorliegt. Und je nachdem, ob es dann medizinisch brisant ist oder nicht, werden wir erst einmal schauen, dass wir eine Mannschaft zusammenstellen, die den Einsatz machen. Und parallel läuft dann das, was wir gerade gehört haben, ein Rückruf an der Einsatzstelle, dass wir nochmal ja, die Situation einfach sauber eruieren können.
1: Und die Gründe, warum Menschen in den Alpen in Not geraten, die sind ganz unterschiedlich?
2: Das schwankt so ein bisschen von Jahr zu Jahr. Also wir haben einfach mit dem Anstieg an der Zugspitze viele Blockierte, das heißt, die, wo jetzt kein medizinisches Problem haben, sondern die, wo einfach mit den Verhältnissen, mit der Schneelage sie unterschätzt haben, die, wo ausrüstungstechnisch vielleicht falsch ausgestattet sind oder einfach psychisch mit der Tour am Ende sind. Wir haben aber genauso auch medizinische Sachen, also die, wo abrutschen, abstürzen oder sie einfach verletzen.
1: Ja, und viele sind halt auch mit schlechter Ausrüstung oder gar keiner in den Bergen unterwegs, gerne auch mal mit Flipflops rauf auf die Zugspitze, warum denn nicht? Aber in so einer Notsituation dann zu schimpfen über so Depperte, wie der Bayer sagt, das ist nicht angemessen.
2: Also im Einsatz nicht. Mir gibt es ja den schönen Spruch, wir sind Retter, keine Richter. Das heißt, wenn einer ein Problem hat, wird ihm erst einmal geholfen. Was aber nicht heißt, da würde ich lügen, wenn man nicht im Nachgang die Leute schon mal ins Gewissen redet.
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1: Kurz nach 6:30 und noch immer üppig was los. 5 Meldungen, hier die Top 5. Den Rest kriegt ihr in der WDR 2 App. Die Staus, die Wartezeiten A1 Köln Richtung Dortmund. Zwischen Wuppertal-Ronsdorf und Langerfeld 4 Kilometer. A3 Frankfurt nach Oberhausen zwischen Königsforst und Kreuz Leverkusen 8 Kilometer stockend. Ein Stau auf der 40 nach einem Unfall. Strecke Duisburg-Essen zwischen Mülheim-Winkhausen und Essen-Zentrum 6 Kilometer plus 45 Minuten. 40 noch Essen nach Duisburg zwischen Dreieck Essen Ost- und Mülheim-Winkhausen, 5 Kilometer stockender Verkehr und eine noch auf der 52 Essen nach Düsseldorf. Zwischen Harzopf und Breitscheid 5 Kilometer Stau, an der Baustelle 30 Minuten on top.
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1: Kennt Verena Leindecker, den Tag heute machen wir mal einen Haken dran,
2: genau,
1: und gucken wir gleich auf morgen und dann vor allen Dingen noch weiter, weil da wird es besser aufs Wochenende.
2: Genau, also morgen starten wir zunächst mal vor allen Dingen Ostwestfalen, Siegerland regnerisch, ansonsten aber schon weitestgehend trocken. Tagsüber gibt es dann häufiger Sonne, Wolken. Ostwestfalen bleibt wahrscheinlich eher grau. Dazu morgen schon milder, bis zu 16 Grad. Am Freitag noch milder, Sonne, Wolken, meistens trocken. So, jetzt kommt das Wochenende, der Samstag. Ganz viel Sonnenschein, Temperaturen bis 24 Grad. Und
1: was?
2: Auch am Sonntag freundlich. Jetzt weiß ich nicht, ob ich das verschweigen soll. Im Laufe des Nachmittags.
1: Ja, bitte, lass es.
2: Okay, das war's dann. Samstag total schön sonnig und bis zu 24
1: Grad. Das, was wir nicht hören, haben wir auch nicht irgendwie vor uns an Wetter. Das nehmen wir, wie es kommt. Aber dann sind wir ja nur ein Grad weg von einem amtlichen Sommertag.
2: Du bist ja richtig
1: am
2: gut,
1: Samstag,
2: genau.
1: Haben wir ja deinen, so oft habe ich hier schon zugehört, in den Lippen gehangen. 24 Grad schaffen wir vielleicht doch mit ein bisschen Backofen an noch und so. 25.
2: Wir heizen noch ein bisschen mit dem
1: So, also gut. Es wird schön das Wochenende. Das nehmen wir mit in den Abend.
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1: Ahoi.
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0: So, ein bisschen Haltung bitte. Herzlich willkommen auf WDR 2. Auch euch in Österreich, der Schweiz und in Liechtenstein. Ja, wir waren heute sehr offiziell unterwegs wegen dieser Sache mit der Hymne. Ne? Die CSU in Bayern will, dass die Bayern-Hymne Pflicht wird an den bayerischen Schulen. Also bei Abschlussfeiern zum Beispiel müssen dann in Zukunft mindestens zwei Hymnen gespielt werden. Die bayerische und dazu noch die Nationalhymne oder die Europahymne, kann man sich dann aussuchen. Am besten natürlich alle drei. Und das mehrfach nacheinander wahrscheinlich. Dann kriegt er irgendwie den Rappel da, der Herr Söder. Kannst du natürlich behämmert finden, aber so sind sie halt, die Bayern. Ne? Hier, damit ihr mal eine Idee habt, wie die Hymne klingt. Ach, wieder vergriffen. Tut mir leid, war schon wieder die persönliche Söder-Hymne. Ich meine natürlich die hier. Schön, dass Sie am Anfang singen, Gott mit Bier, du Bayernland oder was oder weiter. Eieiei. Also so klingt's halt, aber das können wir doch besser. Habe ich natürlich gleich die NRW-Hymne rausgesucht. War schwierig, weil gibt keine. Keine gefunden, keine offizielle. Deswegen haben wir heute mit euch gesucht und zumindest mal ganz viele regionale Hymnen ermittelt. Also zum Beispiel hier Sauerland. Oder die anderen hier? Wir sind das Ruhrgebiet, die Droge, die mich auferschätzt. Alternativ? Glück auf, und hier Rheinland, zumindest Köln.
1: Du bist die Stadt, auf die man
0: bei Düsseldorf vielleicht eher was anderes, meint WDR2-Hörer Chris.
2: Also zumindest in Düsseldorf haben wir auch unsere eigene Hymne. Da heißt das ja, jeder Mensch, der liebt nun mal stolz sein Heimatland. Darum lieben wir ganz klar unseren rheinischen Strand, das Altbierlied.

0: Nee, will er nicht. Aber viele von euch kamen noch mit dem Westfalenlied ums Eck.
1: Dich Gott, Westfalenland.
0: Ja, grüß Gott.

Der liebe Gott wird sich sehr gefreut haben, wenn er heute WDR 2 gehört hat, so oft, wie wir ihn zitiert haben. So, und wenn wir dann nochmal auf eine Hymne für den ganzen Westen gucken, es gab zumindest mal eine offizielle von den Black Fös zum 60. Geburtstag von NRW. Aber die Lösung, ganz ehrlich, als Hymne für den Westen haben wir noch nicht gefunden. Ich warte darauf, dass der Ministerpräsident sich mal meldet und irgendwie vielleicht das hier mal festlegt. Meine Bedingung jedenfalls, es sollte was sein mit Waldhornbläsern.

So, ganz ehrlich, mir reicht's heute mit den Hymnen. Ich bin raus. Tobi übernimmt hier ab 7 auf WDR 2 und schiebt euch dann durch den Abend. Also bis bald. Also möglicherweise morgen. Tschüsschen.

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15: Die Nachrichten mit Christine Langner. Guten Abend.
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16: Die meisten Unternehmer glauben schon, dass Kurs und Richtung stimmen, aber die Geschwindigkeit und die Konsequenz in der Umsetzung noch deutlichen Verbesserungsbedarf haben.
15: Ralf Stoffels von der Industrie- und Handelskammer NRW sagt, dass die Unternehmer Reformen von der Bundesregierung erwarten. In Düsseldorf sprechen gerade über 500 Unternehmer aus NRW über die wirtschaftliche Lage. Auch Bundeskanzler Merz hat eine Rede gehalten. Antje Passenheim, WDR Landespolitik, live aus Düsseldorf. Was hat Merz denn gesagt?
17: Er hat nicht viel Neues gesagt, außer dass er weiter dringend am Reformkurs festhält, um die Wirtschaft zu entlasten. Runter mit den horrenden Lohnnebenkosten, dafür mehr Wettbewerbe. Er hat nochmal betont, eine Erhöhung der Einkommensteuerlasten für Unternehmen wird es mit der Union nicht geben. Merz hat aber auch betont, er würde selber den Prozess der Reform sehr gerne beschleunigen, aber das lasse sich in einer Demokratie nicht von oben anordnen. Das hat er natürlich mit Fingerzeig auf den Koalitionspartner SPD in Berlin gesagt. Er hat aber auch unterstrichen, ich werde keine anderen Mehrheiten im Bundestag suchen als die, die wir gerade haben. Ich möchte unser Land nicht den Radikalen überlassen.
15: Dankeschön, Antje Passenheim nach Düsseldorf. Bundesweit hat der Zoll heute Paketdepots und Verteilerzentren durchsucht. Es ging um den Verdacht auf Schwarzarbeit und Sozialbetrug. Mathis Jungblut, WDR aktuell, dazu, worauf die Ermittler geachtet haben.
18: Zum Beispiel darauf, ob Firmen ihre Paketdienstfahrer als Minijobber anstellen, sie dann aber in Vollzeit arbeiten lassen. Die Fahrer bekommen dann extra Geld auf die Hand, auf das aber keine Steuern gezahlt wird. Von dieser Masche sind über 20 Fälle in NRW aufgedeckt worden. Außerdem sollen Mitarbeiter zum Teil unter dem Mindestlohn gearbeitet haben. Da gab es im Kölner Raum zum Beispiel 18 Verdachtsfälle. Laut dem Zoll ist ein Problem, dass immer mehr Leute Pakete bestellen, die großen Firmen aber nicht genug Personal haben und deswegen oft Subunternehmen fürs Zustellen beauftragen. Und die kann man dann schwer kontrollieren.
15: Weitere Meldungen im Überblick. Israel will Deutschland mit Kerosin versorgen. Das hat die Regierung in Jerusalem mitgeteilt. Das Land habe überschüssiges Flugbenzin. In Deutschland gibt es wegen des Iran-Krieges dagegen Lieferengpässe. Auch Erdgas könnte aus Israel nach Deutschland geliefert werden. Die Europäische Union hat zum ersten Mal eine Strategie vorgelegt, mit der sie Armut bekämpfen will. Demnach soll die Zahl der Menschen, die von Armut oder sozialer Ausgrenzung bedroht sind, in den nächsten 4 Jahren um 15 Millionen sinken. Vor allem durch einen besseren Zugang zur Bildung, bessere Gesundheitsversorgung und mehr Hilfe für psychische Gesundheit. In Baden-Württemberg haben Grüne und CDU ihren Koalitionsvertrag für die kommenden 5 Jahre vorgestellt. Schwerpunkt der neuen Regierung von Ministerpräsident Özdemir soll die Stärkung der Wirtschaft sein. Geplant sind unter anderem schnellere Unternehmensgründungen, weniger Bürokratie sowie gezielte Förderung von Zukunftstechnologien wie künstlicher Intelligenz.
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15: Im Dortmunder Zoo hat es gestern einen kuriosen Polizeieinsatz gegeben. Ein Mann hatte die Löwen mit rohem Schweinegulasch gefüttert. Katja Leistenschneider, WDR Dortmund, erklärt warum.
2: Der 29-jährige Dortmunder besucht den Zoo regelmäßig und meinte, die Löwen hätten laute Geräusche gemacht. Daraus hat er geschlossen, dass sie wohl Hunger hätten. Darauf war der Mann bestens vorbereitet. Er hatte abgepacktes Schweinegulasch in seinem Rucksack und hat das dann in das Gehege geworfen. Rohes Schweinefleisch ist für Löwen gefährlich. Sollte der Löwe jetzt erkranken, könnte der Zoo die Behandlungskosten von dem Mann einfordern. Die Polizei Dortmund hat darum seine Personalien aufgenommen.
15: Das war WDR aktuell.
19: Und jetzt das Wetter im Westen mit Verena Leyendecker aus unserer WDR 2 Wetterredaktion.
20: Der Abend und die Nacht bleiben trüb, wobei der Regen immer mehr nachlässt. Abends sind es 8 bis 10 Grad, über Nacht kühlt es dann auf 8 bis 4 Grad ab. Morgen ist es nicht mehr ganz so kühl wie heute, in Lippstadt 13, in Bonn 14 und in Dursten 15 Grad. Anfangs regnet es in Teilen von Ostwestfalen und auch im Siegerland noch etwas. Dort bleibt es auch tagsüber länger grau. Ansonsten kommt neben Wolken mal die Sonne raus und es ist überwiegend trocken bis auf ganz seltene Schauer am Nachmittag. Am Freitag und am Wochenende wird es noch milder und überall sieht es freundlich aus.
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19: Schauen wir auf die Staus mit den längsten Wartezeiten im Westen. A1 Köln Richtung Dortmund zwischen Wuppertal-Ronsdorf und Langerfeld etwa 10 Minuten plus 3 Kilometer Stau. A2 Hannover nach Dortmund zwischen Hamm-Üntrop und Hamm etwa 15 Minuten plus 4 Kilometer Stau wegen Bauarbeiten. A40 Duisburg nach Essen zwischen Mülheim-Winkhausen und Essen-Zentrum 10 Minuten dauert es länger, 5 Kilometer stockend. Autobahn 44 Kassel nach Dortmund zwischen Marsberg und dem Kreuz Wünnenberg-Haaren, Viertelstunde dazu 6 Kilometer Stau. Wegen Bauarbeiten ist nur ein Fahrstreifen frei. A52 Essen nach Düsseldorf zwischen Essen-Harzopf und Breitscheid. Eine Viertelstunde kommt obendrauf. 4 Kilometer Stau an der Baustelle. Und alle Staus, auch die kürzeren, die gibt es rund um die Uhr zuverlässig in unserer WDR2-App. Gute und sichere Fahrt.
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19: Guten Abend. Was hier irgendwie seltsam riecht in diesem Studio, das sind die angematschten Erdbeeren vom Bug. Die hat er freundlicherweise dagelassen, nachdem er sich selber die besten gegriffen hat. Gut, wäre ich jetzt Steffi, würde ich sofort Marmelade draus machen. Bin ich aber halt nicht. Deswegen, keine Ahnung, essen oder nicht. Ich guck mal. Ansonsten gibt's in den nächsten 2 Stunden nochmal ein Info-Update für euch. In 6 Minuten ein Jahr schwarz-rote Bundesregierung und natürlich der Soundtrack für euren Mittwochabend im WDR 2 Musikmix. Gleich mit Michael Jackson und jetzt mit Handtracks.

0: Mittwochabend, das WDR2-Abendmagazin jetzt mit einer kleinen Weisheit aus dem Sauerland.
1: Junge Besen kehren gut, aber die alte Bürste kennt die Ecken.
0: Das hat Friedrich Merz mal gesagt, bevor er Bundeskanzler geworden ist. Und das war ja heute auf den Tag genau ein Jahr von hier. Ich schwöre.
1: Ich schwöre, dass ich meine Kraft dem Wohle des deutschen Volkes widmen, seinen Nutzen mehren, Schaden von ihm wenden, meine Pflichten gewissenhaft erfüllen und Gerechtigkeit gegenüber jedermann üben werde. So wahr mir Gott helfe.
0: Heute vor einem Jahr ist Friedrich Merz im Deutschen Bundestag gewählt worden. Hat ein bisschen gedauert, zweiter Wahlgang, wir erinnern uns. Jetzt geht's ins zweite Jahr und wir haben heute mal eine Zwischenbilanz gezogen.
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3: Ein Jahr Kanzler. Ein Jahr Schwarz-Rot, das löst ganz unterschiedliche Gefühle aus.
4: Ich habe jetzt nicht viel erwartet, muss ich sagen, aber trotzdem enttäuscht.
3: Ja, nicht viel erwartet und dann auch noch enttäuscht. Also lose-lose. In der Heimat im Sauerland, da hört sich das schon ganz anders an.
5: Das ist natürlich schon was Besonderes, wenn ein Sauerländer und dann auch noch hier aus unserem Ort zum Kanzler gewählt wird.
6: Unabhängig von der Politik, die Herr Merz dann macht, manche mögen es, manche nicht, aber ja, die Präsenz macht einen schon ein bisschen stolz.
3: So sah man das in Brilon, Merz' Geburtsstadt. Mittlerweile wohnt er in Arnsberg-Niedereimer. Da ist er aber gar nicht mehr so oft.
7: Nein. Ja, Sie schon mal, seine Frau Charlotte, ne? Aber jetzt ihn eigentlich so nicht.
8: Ihn selber sieht man ausgesprochen wenig. Ich denke, er ist sehr viel unterwegs, ist viel in Berlin, in Niedereimer. Ab und an.
3: Klar, Berlin, da wird ja auch die große Politik gemacht. Und ein Versprechen von ihm war:
1: Wir setzen alles daran, dass die deutsche Wirtschaft wieder Tritt fasst und dass sie wieder auf Wachstumskurs kommt.
3: Eine Wirtschaftswende mit Innovation und mit Standortattraktivität. Zu viel versprochen und zu wenig rumgekommen, meint heute Reinhard Twer auf WDR 2. Er arbeitet bei der Metallgießerei Twer in Bielefeld-Sennestadt.
9: Es hat sich im letzten Jahr nicht viel geändert. Man hat zwar angefangen mit Reformen, aber der energieintensive Mittelstand, wie unsere Gießerei zum Beispiel, sind davon noch überhaupt nicht wieder in einem normalen Fahrwasser.
3: Ja, und deshalb wünscht er sich,
9: dass wir in Deutschland wieder wettbewerbsfähige Industriestrompreise haben, dass die auch umgesetzt werden.
3: Natürlich sind die Strompreise bei uns aber auch abhängig vom internationalen Geschehen und dem, was in der Welt passiert. Aber wie sieht es jetzt eigentlich aus nach einem Jahr mit der Beliebtheit von Kanzler und

0: Evanescence, My Immortal aus dem Jahr 2003 für die nächste Runde Hitstar. Großes Thema diese Woche, immer weniger Menschen haben Bargeld dabei. Das hat eine neue Studie gezeigt, immer mehr Menschen bezahlen mit der Uhr, mit dem Handy oder eben mit der Karte. Das ist ein Thema, über das man diskutieren kann, in der Kneipe oder auch morgen früh wieder im Aufzug.
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2: Morgen, Frau Freischneider.
3: Morgen, Herr Garisma.
2: Auch zum Chef nach oben.
3: Nutz ja nicht.
4: Fahrstuhl zum Schamott.
2: Haben Sie gehört? In diesem Jahr wird zum ersten Mal mehr mit Karte bezahlt als

0: mit Bargeld.
1: Ja, kein Wunder. Wer hat schon Lust zum Bezahlen an der Tankstelle einen Müllsack voll Geldscheine mitzuschleppen?
0: Also ich zahle ja auch eigentlich nur noch mit meiner Armbanduhr.
1: Wie läuft das denn? Musst du da jedes Mal an der Kasse diskutieren, was das Ding noch wert ist? Was ist das denn? Sind das alles Geldtransporter?
0: Ja, die müssen dauernd zu den Supermärkten.
1: Ja, wie? Ich denke, es wird mehr mit Karte gezahlt.
0: Ja schon, die müssen da halt nicht mehr so viel Geld abholen, aber dafür immer mehr hinbringen, weil die Leute an der Kasse Geld abheben wollen.
1: Ja, und was machen die Leute dann mit dem Bargeld? Bei der Sparkasse am Automaten wieder einzahlen, oder was? Morgen, Timo.
2: Morgen. Rauf oder runter?
0: Kommt drauf an.
2: Ich hab hier eine Palette Münzgeld für den Chef.
0: Ach nee, vorsichtig. Was will der denn damit?
2: Ach, was weiß ich, vielleicht für die Parkuhr oder so.
1: Guten Morgen, Herr Schamott.
3: Yeah, da seid ihr ja. Und meine Münzsammlung. Was guckt ihr so?
0: Weil, also, eigentlich wird ja heute mehr mit Karte...
3: Ja eben, antizyklisch denken, Charisma. Also, Karte schlägt Bargeld, Bargeld wird abgeschafft und dann große Nostalgie. Und dann verkaufe ich das Klimpergeld hochpreisig auf eBay. Tja, auf sowas kommt ihr nicht. Deshalb ab an die Arbeit, sonst macht sich KI.
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2: Und jetzt ist es 7:30 im WDR 2 Abendmagazin. Euer Update jeden Abend zwischen 7 und 9 mit allem, was heute wichtig war und wichtig ist. Auch jetzt nochmal in unseren Schlagzeilen. Großrazzia. Am frühen Morgen haben Ermittler in 8 Städten hier in NRW von mutmaßlichen Rechtsextremisten die Häuser durchsucht. Im Fokus steht die Gruppe Jung und Stark. Insgesamt gibt es 10 Beschuldigte. Auch in anderen Bundesländern wird ermittelt. Internetgroßstörung behoben. Gestern Abend waren ja viele Seiten mit der Endung .de nicht erreichbar. Deswegen konnte ich zum Beispiel nicht Markus Lanz gucken. E-Mails und Apps haben auch gestreikt. Der Grund war offenbar eine Panne bei der DENIC. So, das ist die Organisation, die deutschen Internetadressen verwaltet. Eine Panik bei der DENIP oder so ähnlich. Und wie immer der Blick ins Netz. Da interessiert euch heute vor allem Ada Sachi. Der kommt aus Deutschland und hat sich überlegt, ach komm, ich laufe einfach mal 600 Kilometer von Kalifornien bis nach Los Angeles. Das Ganze in weniger als 4 Tagen. Ich guck gerade mal, er hat noch 72 Stunden und 38 Minuten und 96 Kilometer hat er schon geschafft.
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2: Kommt von Verena Leyendecker aus unserer WDR 2 Wetterredaktion.
3: Der Abend und auch die Nacht bleiben meistens trüb. Der Regen zieht sich aber immer mehr Richtung Ostwestfalen zurück. Stellenweise wird es neblig und es kühlt auf 8 bis 4 Grad ab. Temperaturmäßig ist damit der Tiefpunkt erreicht. Morgen wird es schon milder, in Bielefeld 13, in Zülpich 15 und in Kleve 17 Grad. Anfangs regnet es noch in Teilen von Ostwestfalen und auch im Siegerland. Dort bleibt es auch tagsüber meistens grau. Ansonsten kommt neben Wolken auch mal die Sonne raus und es bleibt, abgesehen von ganz einzelnen Schauern, am Nachmittag trocken. Am Freitag und am Wochenende wird es noch milder und überall freundlicher.
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2: 7:30 Autobahn 2 Hannover nach Dortmund zwischen Beckum und Hamm. 20 Minuten plus 5 Kilometer Stau an der Baustelle. Und Autobahn 44 Kassel Richtung Dortmund. Zwischen Marsberg und dem Kreuz Wünnenberg-Hahn etwa 15 Minuten plus und 6 Kilometer Stau. Da ist wegen Bauarbeit nur ein Fahrstreifen frei. Gute Fahrt.
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Bibi Rexha und Faithless. New Religion.

0: Coldplay, Higher Power hier im WDR 2 Abendmagazin an diesem Mittwoch, 20 vor 8. Schönen guten Abend. Zwei bis drei Tage. So lange dauert die Reise mit dem Schiff von den Kapverdischen Inseln bis zu den Kanaren und diese Reise hat jetzt begonnen. Die MV Hondius, das Schiff, auf dem sich mehrere Passagiere mit dem Hunter-Virus infiziert haben. Dieses Schiff ist unterwegs, das hat die Regierung in Spanien erlaubt und die spanische Gesundheitsministerin Monica Garcia, die erklärt, wie es dann weitergeht.
1: Alle ausländischen Passagiere werden nach einem europäischen Zivilschutzprotokoll in ihre Heimatländer zurückgeführt. Sowohl für die medizinische Behandlung wie auch für den Transport wird es Schutzvorrichtungen geben, die jeden Kontakt mit der Bevölkerung vermeiden und auch das medizinische Personal schützen.
0: Einige Menschen, die vor kurzem noch an Bord waren, die sind aber schon unterwegs. Von den Behörden heißt es zum Beispiel, eine Kontaktperson, die kommt heute von Amsterdam nach Düsseldorf, direkt in die Uniklinik, transportiert von der Feuerwehr Düsseldorf. Wir haben Benjamin Satori, WDR 2 Düsseldorf, mal gefragt, was wissen wir eigentlich über diese sogenannte Kontaktperson?
2: Also die Behörden bei unseren Nachbarn in Holland sagen, dass ja insgesamt drei Personen ausgeflogen werden bzw. wurden von diesem Schiff. Und bei dieser Person handelt es sich eben um eine 65 Jahre alte Frau aus Deutschland und die soll Kontakt eben gehabt haben mit einem der drei Todesopfer auf dem Schiff, die es ja leider schon gibt, und zwar der Deutschen, die da gestorben ist. Die Uniklinik in Düsseldorf will das so nicht bestätigen, sagt Patientenschutz. Da sagen wir nichts zu, nur so viel. Das sei eine reine Vorsichtsmaßnahme. Das heißt, diese Person hat keine Symptome. Ihr geht es gesundheitlich soweit gut.
0: Jetzt ist es bei dem Hunter-Virus auf dem Schiff offenbar die seltene Variante, die sich von Mensch zu Mensch übertragen kann. Da ist Düsseldorf entsprechend vorbereitet, oder?
2: Ja, also das auf jeden Fall. Das wird ernst genommen. Die Kontaktpersonen, die kommen in Amsterdam mit einem Spezialflugzeug an, das Luftfilteranlagen hat für solche Fälle. Die Feuerwehr Düsseldorf, du hast gesagt, die ist mit so einem mega Hochinfektionstransport eben in Amsterdam, damit niemand angesteckt werden kann. 6 Fahrzeuge mit Fachleuten. Es wird also alles getan, um da eine Ausbreitung des Virus zu verhindern, sagt auch Tobias Pott von der Düsseldorfer Uniklinik.
3: Die Feuerwehr Düsseldorf ist spezialisiert auf solche Transporte und wir üben das gemeinsam sehr regelmäßig, sodass wir hier unsere infektiologische Kompetenz ausspielen können, um die Abklärung zu machen und die Feuerwehr den Transport sehr kompetent durchführen wird.
2: Ja, und zur Frage, muss man sich Sorgen machen? Also grundsätzlich kommen diese Hunter-Viren auch in NRW vor, aber es gibt echt nur wenig Menschen, die sich infizieren. 58 Fälle wurden letztes Jahr registriert, sagen die Behörden. Aber klar, so ein Kreuzfahrtschiff auf engen Raum ist eine besondere Lage. Wer sich schützen will, sollte übrigens Ratten und Mäuse meiden, denn die sind echt ein Risiko. Die übertragen dieses Virus. Die WHO sagt aber auch nach der neuen Bewertung, das Risiko sei gering.
0: Das Schiff mit dem Hunter-Virus ist unterwegs zu den Kanaren und eine Kontaktperson von Bord kommt nach Düsseldorf. Infos dazu von Benjamin Satori, WDR 2 Düsseldorf.

Und da muss ich dazwischen gehen, WDR 2 ist hier. Achtung, es folgt eine amtliche Gefahrendurchsage für die Stadt Krefeld. In der Stadt Krefeld im Bereich des Hafens kommt es durch einen Brand zu Geruchsbelästigung und Rauchniederschlag. Gesundheitliche Beeinträchtigungen können nicht ausgeschlossen werden. Bitte begebt euch im betroffenen Bereich sofort in geschlossene Räume. Schließt die Fenster und Türen und schaltet Klima- und Lüftungsanlagen ab und meidet das betroffene Gebiet. Amtliche Gefahrendurchsage für die Stadt Krefeld im Bereich des Hafens kommt es durch einen Brand zu Geruchsbelästigung und Rauchniederschlag. Gesundheitliche Beeinträchtigungen können nicht ausgeschlossen werden.

0: Mittwochabend. Das wird ja heute noch ein Fußballabend. Möglicherweise sogar ein großer Fußballabend in der Champions League. Bayern gegen Paris Saint-Germain, das Halbfinal-Rückspiel ab 21 Uhr. Aber es ist auch ein großer Fußballtag für alle Fans von Rot-Weiß Essen. Denn Helmut Rahn ist wieder da.
1: Aus dem Hintergrund mit Rahn schießen. Rahn schießt! Da!
0: So, es gab ja Ärger um die Statue von Helmut Rahn, die steht normalerweise vor dem Stadion an der Hafenstraße und da war aber einer mit einer Säge dran am Bein vom Boss. Deswegen musste Helmut Rahn in die Werkstatt und neu verschweißt werden, hat aber alles geklappt, er ist wieder da und bringt hoffentlich Glück, denn Rot-Weiß Essen kann ja auch noch aufsteigen in die zweite Liga. Samstag ist Heimspiel an der Hafenstraße gegen den SC Verl, jetzt auch wieder mit Unterstützung vom Boss, von Helmut Rahn. Und hier ist wieder R2.

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7: Die Nachrichten mit Christine Langner. Guten Abend.
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8: Ich werde keine anderen Mehrheiten im Deutschen Bundestag suchen als die, die wir heute haben.
7: Bundeskanzler Merz hat noch einmal deutlich gemacht, dass er an der Koalition mit der SPD festhalten will. Auf dem Unternehmertag NRW in Düsseldorf sagte Merz, er wolle beweisen, dass sie gemeinsam die Probleme des Landes lösen können. Wie das bei den Unternehmern ankam, dazu Nico Fordonarakis, WDR-Landespolitik.
9: Man hat gemerkt eben, dass Merz versucht hat, die großen Worte zu wählen. Wer aber auf ein Signal für einen wirtschaftlichen Neuanfang oder einen Aufschwung hier in diesem Land gehofft hat, dass heute klar wird von Friedrich Merz, so machen wir jetzt weiter als das, was bisher bekannt ist, der hat vermutlich hier noch vergeblich gehofft. Also die Stimmung bei den Unternehmern im Land, eher ein höflich verhaltener Applaus, eine höflich freundliche Reaktion auf Merz, aber keine große Euphorie über das, was er hier heute gesagt hat.
7: In mehreren Bundesländern ist die Polizei heute gegen 36 mutmaßliche Rechtsextremisten vorgegangen. Sie gehören zu bekannten Jugendgruppen. Ihnen wird unter anderem Bildung einer kriminellen Vereinigung vorgeworfen. In Chats sei unter anderem zu Gewalt gegen politische Gegner und Andersdenkende aufgerufen worden. Die meisten Beschuldigten gibt es in NRW. Beschäftigte der JVA Euskirchen sollen von Häftlingen bestochen worden sein. Ermittelt wird gegen 8 Gefängnismitarbeiter und 3 ehemalige Häftlinge. Offenbar wurde gegen Geldzahlungen Urlaub und Ausgang gewährt. 210 Ermittler haben am Morgen das Gefängnis in Euskirchen und die Wohnungen der Verdächtigen durchsucht. In den USA ist einer der einflussreichsten Medienunternehmer überhaupt gestorben, CNN-Gründer Ted Turner. Er wurde 87 Jahre alt. Turner gründete 1985 CNN und damit den ersten TV-Sender, der rund um die Uhr sendet. Auch an anderen TV-Sendern war er beteiligt, zum Beispiel am Sportsender TNT.
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7: In Wuppertal startet ein landesweit einzigartiges Programm, bei dem es um die Versorgung von Pflegebedürftigen im Notfall geht. Es ist auf 3 Jahre angelegt und wird von den Pflegekassen finanziert. Gabi van den Boom, WDR Wuppertal.
10: Ein Team aus ausgebildeten Pflegern und ehrenamtlichen Helfern springt dann ein, wenn kranke oder behinderte Menschen nicht mehr versorgt werden können. Also, wenn zum Beispiel pflegende Angehörige selbst krank oder überfordert sind. Bislang würden Pflegebedürftige oft ohne berechtigte Diagnose in ein Krankenhaus eingeliefert, weil Kurzzeitpflegeplätze bei plötzlichen Notfällen oft nicht zur Verfügung stünden. So wie Feuchter Stiftung.
7: Das war WDR aktuell.
11: Dann schauen wir aufs Wetter im Westen mit Verena Leindecker aus unserer WDR 2 Wetterredaktion.
12: Hallo zu einem hier und da noch nassen Abend, aber der Regen lässt nach. Morgen früh brauchen wir vor allem in Ostwestfalen und auch im Siegerland noch einen Regenschirm, aber auch dort wird es dann morgen im Tagesverlauf trockener, auch wenn es tagsüber meistens trüb bleibt. Ansonsten kommt neben Wolken auch mal die Sonne raus und es ist meistens trocken bei milderen Temperaturen als heute. In Soest 13, in Münster 15 und in Düren 16 Grad. Am Freitag und am Wochenende wird es noch milder und überall freundlich. Am Samstag gibt es T-Shirt-Wetter bei bis zu 24 Grad.
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11: Der geht los. Nochmal mit der Gefahreninformation für die Stadt Krefeld. In Krefeld im Bereich des Hafens gibt es einen Großbrand, deswegen da starke Rauchentwicklung. Gesundheitliche Beeinträchtigungen können nicht ausgeschlossen werden. Bitte deswegen im betroffenen Bereich sofort in geschlossene Räume begeben, Fenster und Türen schließen und Klima- und Lüftungsanlagen abschalten. Meidet das betroffene Gebiet. dann zu den Staus und Behinderungen. A2 Hannover Richtung Dortmund zwischen Hamm-Üntrop und Hamm. Etwa 15 Minuten plus 4 Kilometer Stau an der Baustelle. A40 Dortmund nach Essen zwischen Dortmund-Hombruch und Barob. 1 Kilometer Stau, auch da wird gebaut. Und Autobahn 44 Kassel nach Dortmund zwischen Marsberg und dem Kreuz Wünnenberg-Haaren. 10 Minuten extra, 4 Kilometer Stau. Wegen Bauarbeiten ist da nur ein Fahrstreifen frei. Gute und sichere Fahrt.
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11: Guten Abend. Friedrich Merz ist ein fleißiger Mann. Deswegen ist der Kanzler heute nicht in der Wirtschaft, sondern bei der Wirtschaft. In Düsseldorf. Habt ihr ja gerade schon kurz gehört bei Christine. Wie er so drauf war, das frage ich in 6 Minuten unseren Reporter. Und die neue Single von den Toten Hosen, die gibt's hier in 15 Minuten.
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0: Carly Rae Jepsen, Call Me Maybe, hier im WDR 2 Abendmagazin an diesem Mittwoch. Wenn ihr heute schon so ein bisschen Radio gehört habt, dann habt ihr wahrscheinlich ungefähr 10-mal diesen einen Satz gehört von der Bundestagspräsidentin Julia Klöckner, wo sie sagt, der Abgeordnete Friedrich Merz hat die erforderliche Mehrheit nicht erreicht, er ist im Bundeskanzler nicht gewählt. Aber es ging ja dann weiter.
1: Der Abgeordnete Friedrich Merz hat die erforderliche Mehrheit von mindestens 316 Stimmen erreicht. Er ist zum Bundeskanzler der Bundesrepublik Deutschland gewählt worden.
0: So. Und das war ganz genau heute vor einem Jahr. Vom Applaus ist allerdings nicht mehr so viel übrig. Die Regierung steht in der Kritik, der Kanzler steht in der Kritik. Und zwar auch, weil ihm Vertreter aus der Wirtschaft vorwerfen, dass er noch nicht dafür getan hat, dass es mit der Konjunktur in Deutschland wieder nach oben geht. Heute Abend war der Kanzler zu Gast bei der Wirtschaft, bei mehr als 500 Unternehmen aus dem Westen. Die haben sich getroffen in Düsseldorf und Friedrich Merz hat da eine Rede gehalten. Wolfgang Landmesser, WDR 2 Landespolitik. Am Sonntag im Fernsehen war der Kanzler zwischenzeitlich sehr nachdenklich. Wie ist er denn heute aufgetreten?
2: So ein bisschen wie zurück daheim, freundschaftlich. Er kennt ja die Unternehmer in NRW gut, kommt ja aus dem Sauerland, genau wie Unternehmerpräsident Arndt Kirchhoff. Die kennen sich gut und er ist aufgetreten als ein Regierungserklärer, nachdem der Unternehmerpräsident erstmal eine Breitseite auf die Bundesregierung abgefeuert hat und gesagt hat, das ist eigentlich eine Enttäuschung auf der ganzen Linie, was ihr bisher erreicht habt. Ausnahme für vielleicht die Europapolitik. Also die schlechteste Lage seit dem Zweiten Weltkrieg und die Bundesregierung tut zu wenig. Merz hat es sportlich genommen und hat sehr geduldig aufgezählt, was schon erreicht worden sei und was noch zu schaffen ist und was er noch schaffen will und hat auch gesagt, das sind sehr, sehr schwierige Zeiten, so schwierige vielleicht wie noch nie mit den multiplen Krisen überall in der Welt. Aber er will dranbleiben, auch mit dieser Koalition.
0: Ist es angekommen, die Botschaft?
2: Ja, also es gab Klatschen an den richtigen Stellen, würde ich sagen, aber es war schon eher verhalten, freundlich, ein bisschen distanziert und auch schon der Eindruck bei vielen, die Lage ist doch deutlich schlechter, als Merz sie dargestellt hat. Ich habe danach nochmal gesprochen mit einigen Unternehmern, mit Vera Bückenbrink zum Beispiel, die ist Geschäftsführerin von Stahl Wille in Wuppertal und die hat Folgendes gesagt.
3: Aber festgestellt, also ich war nicht enttäuscht, ich habe aber festgestellt, dass Herr Merz und ich definitiv offensichtlich in unterschiedlichen Blasen sind.
2: Ja, also die unterschiedlichen Blasen. Der Kanzler sagt, alles ist doch eigentlich toll, wir machen viel für euch. Und die Unternehmen sagen, bei uns kommt eigentlich gar nichts davon an. Wir spüren nichts. Das muss einfach schneller gehen. Also die Unternehmer sagen, das Bemühen, das ist schon da, dass sich was ändern muss, aber es dauert viel zu lang.
0: Jetzt hat es in den letzten Wochen ja immer wieder Auftritte gegeben von führenden Mitgliedern aus der Koalition. Da gab es im Anschluss immer Ärger bei Friedrich Merz selbst, auch bei Lars Klingbeil, bei Bärbel Baas und bei Matthias Misch. War heute auch wieder was dabei, was für Ärger sorgen könnte im Nachhinein? Oder hat sich der Kanzler zurückgehalten?
2: Also wir haben uns danach angeguckt mit den Kolleginnen und Kollegen am Tisch, die sich das alles angehört haben und haben gesagt, nee, also da war jetzt wirklich nichts dabei, was provozieren kann oder irgendwie Reaktionen auslösen, die in die Richtung gehen. Was hat er denn da wieder gesagt? Das Einzige, was er gesagt hat, das war schon bekannt, auf eine Frage von einer Unternehmerin, von einer Jungen, die gesagt hat, im Ausland ist alles so einfach, da geht alles so schnell und bei uns ist es so langsam. Da hat er gesagt, okay, ich sage jetzt nochmal, ich haue es nochmal raus, mit 4 Tage Woche und mit Work-Life-Balance, da schaffen wir das nicht in Deutschland. Also das war schon bekannt, aber sonst war es eigentlich erwartbar, aber schon auch leidenschaftlich von Friedrich Merz Seite. Wir machen weiter, wir wollen was erreichen.
0: Würde ich auch sagen, kommt drauf an, wo im Ausland. Aber gut. Der Kanzler war zu Gast bei 500 Unternehmerinnen und Unternehmern aus dem Westen. Die haben sich getroffen in Düsseldorf. Friedrich Merz hat da eine Rede gehalten und Wolfgang Landmesser, WDR 2 Landespolitik, hat zugehört und darüber gesprochen. Hier im WDR 2 Abendmagazin.

0: Jones, Sexbomb. Im WDR2-Abendmagazin. Kleines Quiz jetzt, um wen geht's hier?
1: Man hilft einander, wenn Schwierigkeiten sind, man trinkt mal zusammen Kaffee.
2: Man kann auch mal einen Schlüssel abgeben, wenn einer kommt, ein Handwerker, oder wenn ein Paket kommt und man ist die zu Hause. Die nehmen das dann an.
3: Wir unternehmen viel und wir treffen uns viel im Garten. Die sind halt immer da, wie gute Freunde.
0: Ja, geht natürlich um die Nachbarn. Ich bin ja so ein anonymes Großstadt-Arschloch. Man grüßt sich halt im Treppenhaus, ne? Und das war's dann auch. Aber ich weiß natürlich von meiner Familie, wenn es ländlich wird, dann ist das anders. Dann ist Nachbarschaft wirklich ein Faktor. Das kann richtig Spaß machen. Das kann auch richtig Freude machen. Das kann aber auch ganz furchtbar sein. Und mit diesem Fall, wenn es ganz furchtbar ist, mit diesem Fall beschäftigen sich die Toten Hosen. Das ist die neue Single. Schlechte Nachbarn, und das ist nicht nur eine Sozialstudie. Die Toten Hosen wenden sich in diesem Song auch sehr aktiv gegen Ausgrenzung und gegen Rechtspopulismus. Schlechte Nachbarn, das ist die zweite Single vom neuen und man muss ja auch sagen letzten Studioalbum der Toten Hosen. Trink aus, wir müssen gehen heißt das, kommt am 29. Mai. Und die Hosen sind damit auch auf Tour in diesem Sommer, auch hier im Westen natürlich und natürlich auch präsentiert.

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4: Und hier ist das WDR 2 Abendmagazin um kurz nach 8:30 am Mittwochabend. Wenn was passiert, dann hört es hier aktuell. Meterhohe Flammen gibt es gerade im Krefelder Hafen, große Rauchwolken. Niklas Roth, WDR 2 aktuell bei mir im Studio. Was ist da los?
5: Ja, da brennt eben im Krefelder Hafen ein Schrottberg von einem Schrott- und Entsorgungsbetrieb. Du hast es gesagt, meterhohe Rauchsäule auch. Und dieser Rauch zieht auch weiter ins Umland. In Krefeld natürlich direkt betroffen. Aber auch die Stadt Meerbusch, die meldet auch mittlerweile, dass es dort Geruchsbelästigungen gibt. Es wurde gewarnt. Du hast es vorhin hier auch gehabt im WDR 2 Abendmagazin. Haben wir das Programm unterbrochen für eine Gefahrendurchsage, das war die höchste Stufe. Mittlerweile ist es eine Stufe runtergestuft, aber immer noch besteht Gefahr und man soll eben drin bleiben.
4: Also ich lese es gleich auch nochmal offiziell vor, aber das ist die Empfehlung der Behörden, ne?
5: Genau, also auf jeden Fall in geschlossene Häuser gehen, in geschlossene Räume und Fenster und Türen natürlich schließen. Und wenn man irgendwie eine Lüftungsanlage oder eine Klimaanlage hat, die sonst Luft reinblasen würde, dann sollte man die natürlich ausschalten.
4: Großbrand im Krefelder Hafen, aktuelle Infos dazu von Niklas Roth für der 2 aktuell.
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4: Und da ist schon die Gefahreninformation für die Stadt Krefeld. Im Krefelder Hafen gibt es einen Großbrand und starke Rauchentwicklung. Gesundheitliche Beeinträchtigungen können nicht ausgeschlossen werden. Besondere Gefahr besteht im Bereich des Hafens, in Krefeld-Gellup-Stratum, in Teilen von Linn und Uerdingen. Bitte in den betroffenen Bereichen sofort in geschlossene Räume begeben, Fenster und Türen schließen und Klima- und Lüftungsanlagen abschalten und natürlich das betroffene Gebiet meiden. Zwei Staus habe ich noch, A2 Oberhausen nach Dortmund zwischen dem Kreuz Oberhausen und Bottrop, 10 Minuten plus, 2 Kilometer Stau und A2 Hannover Richtung Dortmund zwischen Beckum und Hamm, Viertelstunde dazu, 5 Kilometer Stau an der Baustelle.
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4: Wird beobachtet von Verena Leindecker aus unserer WDR 2 Wetterredaktion.
6: Über Nacht zieht sich der Regen immer mehr Richtung Ostwestfalen zurück, stellenweise wird es neblig und es kühlt auf 8 bis 4 Grad ab. Morgen wird es schon wieder milder, in Höchster 10, in Hamm 14 und in Köln 16 Grad. Anfangs regnet es in Teilen von Ostwestfalen und auch im Siegerland noch etwas. Ansonsten kommt neben Wolken morgen auch mal die Sonne raus und meistens bleibt es dann trocken. Am Freitag und am Wochenende wird es noch milder und überall freundlicher.
4: Der Blick aufs Wetter von Verena Leindecker aus unserer WDR 2 Wetterredaktion. Hier am Mittwochabend im WDR 2 Abendmagazin 20.33 Uhr. Das sind die Fine Young Cannibals. She drives me crazy. Kommt gut durch diesen Abend.
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0: WDR 2 am Mittwochabend. Wir wissen ja, wie wichtig das Ehrenamt ist und viele von euch haben ja wahrscheinlich auch ein Ehrenamt, so als, weiß ich nicht, Trainer irgendwo im Verein oder auch in der Elternpflegschaft oder so. Aber ehrenamtlich Hubschrauber fliegen, um Menschen zu retten, das ist schon nochmal was anderes. Das sind richtige Helden, die da im Einsatz sind, bei den Bergwachen. Und wenn ihr diese Helden begleiten wollt, ab heute gibt's die zweite Staffel von In höchster Not, Bergretter im Einsatz. Das ist eine Doku in der ARD-Mediathek und da begleitet ihr echte Rettungseinsätze in den Alpen.
1: Grüß Gott, servus.
2: Ja, servus, da ist Fock von der Bergwacht Greiner.
1: Mein Sohn und ich, wir sind beide einfach so im Eimer und da geht einfach gar nichts mehr. Ich meine, das müssen wir halt selber bezahlen und das ist halt scheiße. Aber das ist halt wichtiger, wie wenn wir hier halt erfrieren, glaube ich. Ja.
2: Also ihr seid gerade auf die Klamm gegangen und seid dann den ersten Klettersteig schon nach oben gegangen, so wie eure Position gerade anschaut, gell?
1: Ja, also wir sind jetzt da schon fast am Ende.
0: Und die Leute, die diese Anrufe entgegennehmen und dann die Einsätze fliegen, das sind natürlich auch echte Menschen, wie zum Beispiel Toni Fock, 36 Jahre alt, 3 Kinder, hauptberuflich Hubschrauberpilot, aber ehrenamtlich Bergretter. Seit 20 Jahren ist er mit dabei bei der Bergwacht.
3: Im Endeffekt, also wir werden ja erst einmal alarmiert von der Leitstelle über unsere Piepser, also die Meldeempfänger, kriegen dann einmal schon die groben Infos, wo das lokalisiert ist, was da vorliegt. Und je nachdem, ob es dann medizinisch brisant ist oder nicht, werden wir erst einmal schauen, dass wir eine Mannschaft zusammenstellen, die den Einsatz machen. Und parallel läuft dann das, was wir gerade gehört haben, ein Rückruf an der Einsatzstelle, dass wir nochmal ja, die Situation einfach sauber eruieren können.
0: Das hat er uns heute erzählt auf WDR 2. Das ganze Gespräch mit Steffi Neu gibt's auf wdr2.de. Und die zweite Staffel der Doku-Serie In höchster Not, Bergretter im Einsatz, die gibt's ab heute in der ARD-Mediathek.

0: 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Es tut sich wieder was in Krefeld. Wir hatten eben eine amtliche Gefahreninformation. Jetzt ist es wieder eine amtliche Gefahrendurchsage der Stadt und die muss sofort durchgesagt werden. Deswegen, in Krefeld im Bereich des Hafens kommt es durch einen Brand zu Geruchsbelästigung und Rauchniederschlag. Gesundheitliche Beeinträchtigungen können nicht ausgeschlossen werden. Meidet das betroffene Gebiet, schließt die Fenster und Türen und schaltet Lüftungen und Klimaanlagen ab. In Krefeld im Bereich des Hafens kommt es durch einen Brand zu Geruchsbelästigung und Rauchniederschlag. Das betroffene Gebiet bitte unbedingt meiden, Fenster und Türen schließen und Lüftungen und Klimaanlagen abschalten.
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1: Das wird der zwei Abendmagazin ist hier an diesem Mittwoch. Eigentlich ist irgendwie so ein blödes Wort. Heute sagen nämlich alle, eigentlich ist das ja schon das Finale in der Champions League. Die Bayern gegen Paris Saint-Germain, wahrscheinlich die beiden besten Mannschaften aktuell in Europa, aber uneigentlich ist es natürlich nur das Halbfinale. Und nach dem Spiel hat nur noch eine Mannschaft die Chance, sich auch den Pokal in die Vitrine zu stellen. Wir erwarten auf jeden Fall Großes, denn letzte Woche im Hinspiel, da war es ja auch schon groß.
2: PSG gleicht aus, Tor! Tor! Was für ein unglaubliches Fußballspiel.
1: 5:4 für Paris, großartiges Spiel und heute eben das Rückspiel. In gut 10 Minuten ist Anpfiff und André Siems, WDR 2 Sport, ist heute auch wieder unser Reporter. Grüß dich, André.
3: Hi, ich grüße dich, Tobi.
1: Wie viele Tore heute?
3: Ich nehme auch wieder 9, ganz ehrlich. Und dann noch eine Verlängerung und dann noch ein sattes Elfmeterschießen und dann bitte Bayern weiterkommen lassen. Ist ja ganz wichtig auch, dass die Bayern ins Finale kommen. Wir denken ja auch noch so ein bisschen im Hinterkopf an den 5. Champions League Platz. Den kann ja Deutschland noch holen. Das wäre natürlich auch noch eine ganze Menge. Aber es glaube ich wird heute wieder ein Spektakel werden. Wenn ich auf die Aufstellung schaue, beide wieder mit offenem Visier, beide genauso wie im Hinspiel mit kleinen Veränderungen und momentan die Arena in München komplett in Dunkel getaucht. Oben nur ein leichter roter Rand und dann immer wieder, wenn ein Name gerufen wird, weil der Stadionsprecher jetzt gerade auch hier die Namen preisgibt, die heute hier spielen, dann geht so ein Blitz durch das ganze Stadion durch. Also hier ist schon wirklich alles bereit für einen epischen Fußballabend.
1: Ja, Uli Hoeneß hat auch gesagt, die Fans können jetzt wirklich mal ein Faktor sein.
3: Ja, müssen auch einer sein. Alles in Rot hieß es davor und die 75.000, die heute gekommen sind, haben übrigens auch lange warten müssen, bis sie reingekommen sind. Wir sind alle im Stau gesteckt, das ging schon bis in die Innenstadt rein. Jetzt hieß ja auch, bitte kommt mit den Öffis. Aber wissen Sie, wie das bei den Öffis in Deutschland ist? Fahren dann auch nicht immer. Also ist nicht unbedingt besser, mit dem Rad zu kommen bei Gewitter. Und das haben wir hier bei uns gerade in Bayern auch nicht ganz so fein gewesen. Aber Uli Hoeneß ist rechtzeitig da. Übrigens der bayerische Ministerpräsident Markus Söder auch. Und Lars Klingbeil. Also selbst die große Prominenz aus der Politik lässt sich dieses Spiel heute hier nicht nehmen.
1: Ja. Noch ein Faktor vielleicht von der Seitenlinie. Der Trainer der Bayern darf ja wieder mitmachen. Vincent Kompany war ja gesperrt. Kann der ja auch ein Faktor sein?
3: Ist ein Faktor, hundertprozentig. Der Kerl ist 1,92 groß, ist natürlich schon wichtig, dass er dann auch richtige Anweisungen gibt. Und wenn es mal nicht so richtig gut läuft oder so ein bisschen Leerlauf drin ist, dann guckst du raus und dann siehst du diesen Schrank da stehen und dann weißt du, der gibt gleich die richtigen Anweisungen. Der wird uns gleich in die richtige Spur wieder führen. Das, was möglicherweise gefehlt hat im Hinspiel, das könnte jetzt auch ein Faktor werden.
1: Und gleich, das ist in jetzt noch ziemlich genau 8 Minuten. Die Bayern spielen gegen Paris Saint-Germain zu Hause. Sie müssen gewinnen. Dann geht's weiter, am besten mit mehr als einem Tor. André Siems, WDR 2 Sport, wird das Ganze für uns beobachten und ihr hört das Spiel in voller Länge in der WDR 2 App.
4: 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Holly Humberstone, To Love Somebody.

WDR 2 ist hier und hier geht's weiter mit WDR 2 Pop, die Abendshow. Dann übernimmt Michael Rolfsteck, das ist Justin Timberlake, ich bin Tobi Strauß.

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2: Die Nachrichten mit Christine Langner. Guten Abend.
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2: Bundeskanzler Merz hat um Geduld für die Reformvorhaben seiner Regierung gebeten. Beim Unternehmertag NRW sagte er, das Land sei in einem Reformprozess. Aus Düsseldorf, Antje Passenheim, WDR Landespolitik.
3: Merz betonte, er würde den Prozess der dringend nötigen Reformen, vor allem zur Entlastung der Wirtschaft, gern beschleunigen. Doch in einer Demokratie ließen sie sich nicht von einem autoritären System von oben anordnen. Das möge schneller gehen, sei aber am Ende des Tages immer die schlechtere Lösung, sagte der Kanzler auch mit Blick auf die Koalition in Berlin. Zuvor hatte Nordrhein-Westfalens Unternehmerpräsident Arndt Kirchhoff die Bundesregierung aufgefordert, endlich ihre Reformangst zu überwinden, Bremsen zu lösen und Mut zur Veränderung zu zeigen.
2: In Nordrhein-Westfalen soll unnötige Bürokratie abgebaut werden. Die Landesregierung hat dazu 3 Gesetzentwürfe beschlossen. So sollen die meisten Berichts- und Dokumentationspflichten für Unternehmen entfallen und für Bürgerinnen und Bürger sollen E-Mails langwierige Briefwechsel ersetzen. Ministerpräsident Wüst spricht von einem kraftvollen Befreiungsschlag. Die Europäische Union hat zum ersten Mal eine Strategie vorgelegt, mit der sie Armut bekämpfen will. Demnach soll die Zahl der Menschen, die von Armut oder sozialer Ausgrenzung bedroht sind, in den nächsten 4 Jahren um 15 Millionen sinken, vor allem durch einen besseren Zugang zu Bildung, bessere Gesundheitsversorgung und mehr Hilfe für psychische Gesundheit. Die Frau, die sich an Bord eines Kreuzfahrtschiffes möglicherweise mit dem Hantavirus infiziert hat, wird heute Abend in der Düsseldorfer Uniklinik erwartet. Sie ist in den Niederlanden an den deutschen Hochinfektionstransport übergeben worden. Mehrere Menschen, die auf dem Schiff Symptome gezeigt haben, wurden von Bord geholt und ausgeflogen. In der Fußball-Champions League kämpfen die Bayern zu Hause um den Einzug ins Finale. Das Halbfinal-Rückspiel gegen Paris Saint-Germain fängt gerade an. André Siems, WDR Sport, beobachtet für uns die Partie. Können die Bayern es denn mit dem Heimvorteil schaffen?
4: Also die Stimmung ist unfassbar. Jetzt in dieser Sekunde erfolgt der Anstoß. Bayern, Bayern, halt es hier durch die Arena. Und es gab schon eine tolle Choreografie. Abwärts von der Hüfte hat man gesehen, Oberschenkel und Beine eines Bayern-Spielers mit einer Hose, natürlich mit Bayern-Wappen, der auf dem Platz steht und drunter stand, schießt uns ins Finale. Das ist das Motto und die 75.000 heute sind fast alle komplett in Rot gekommen und wollen die Bahn nach vorne peitschen. Jetzt erstmal Paris über die rechte Seite nach vorne gekommen, über Joao Neves. Dann versuchten sie erstmal in Richtung Mittellinie zu spielen. Also, es ist hier alles offen, die Bayern müssen mit 2 Toren Unterschied gewinnen, dann sind sie im Finale.
2: Das war WDR aktuell. Die Zeit, es ist 21.03 Uhr.
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5: A1, Euskirchen Richtung Köln zwischen Frechen und Kreuz Köln-West. Gefahr durch Gegenstände auf dem linken Fahrstreifen. Achtung, es folgt eine amtliche Gefahrendurchsage der Stadt Krefeld. In Krefeld im Bereich des Hafens kommt es durch einen Brand zu Geruchsbelästigung und Rauchniederschlag. Gesundheitliche Beeinträchtigungen können nicht ausgeschlossen werden. Meiden Sie das betroffene Gebiet. Schließen Sie Fenster und Türen und schalten Sie Lüftungen und Klimaanlagen ab. A2 Oberhausen Richtung Dortmund zwischen Kreuz Oberhausen und Bottrop 3 Kilometer Stau. A46 Düsseldorf Richtung Wuppertal zwischen Wuppertal-Katernberg und Wuppertal-Wichlinghausen etwa 10 Minuten plus 3 Kilometer Stau.
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6: Mit Michael Rolfsteck, hallo. Das Champions League Halbfinal-Rückspiel zwischen Bayern und Paris hat begonnen. Wenn was Wichtiges passiert, erfahrt ihr selbstverständlich hier bei uns. Außerdem hättet ihr gewusst, welches Hühnerprodukt sich auf unseren aktuellen Monat reimt? Dann wärt ihr schon mal 2 Fragen weit gekommen. Bei Reim dich, unserem Quiz gestern. Heute versuchen wir eine neue Runde. 6 Antworten, die sich reimen müssen in 30 Sekunden. Das ist unser Spiel. Seid ihr dabei? Dann jetzt bitte gerne unter 07221 2011. Und hier ist Taylor Swift.
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Jetzt ist schon das erste Mal was passiert im Spiel Bayern gegen Paris. Paris hat ein Tor geschossen. Seit der dritten Minute führt Paris mit 1:0 und liegt in der Summe damit jetzt mit 2 Toren vorne. Das Hinspiel hatten sie vergangene Woche mit 5:4 in Paris gewonnen. Hier ist Pop, die Abendshow mit Train, Drops of Jupiter.

0: Hier ist Pop, die Abendshow. Und wir spielen Reim dich mit Philipp aus Mönchengladbach. Hallo Philipp.
1: Hi.
0: Wichtigste Frage zuerst, wie viel L, wie viel P?
1: Wie viel was?
0: Wie viel L, wie viel P in Philipp?
1: Ach so, ein L, drei P insgesamt.
0: Okay, dann weiß ich, wo sie alle sind. Und die zweite Frage, bevor du in deine neue Dachgeschosswohnung gezogen bist, hast du dir das auch gut überlegt?
1: Mit der Dachgeschosswohnung oder mit dem Quiz?
0: Mit dem Quiz, das ist die nächste Frage. Dachgeschosswohnung, weil da hörst du ja den Regen deutlich besser und du spürst den Sommer deutlich stärker, wenn er kommt.
1: Ja, ich bin es aber gewohnt und ich glaube, ich bin dafür auch mittlerweile einigermaßen gut präpariert.
0: Ah, du bist abgehärtet. Ja, wie ist das nun mit dem Quiz?
1: Wir werden es sehen.
0: Du hast es noch nie gehört und das finde ich toll. Also einerseits finde ich es nicht toll, dass du es noch nie gehört hast, denn wir senden schon eine Weile, wo bist du die ganze Zeit? Aber ich finde es immer toll und ich habe es schon öfter gesagt, wenn man sich für etwas bewirbt, von dem man gar nicht so genau weiß, was auf einen zukommt. Das ist mutig und das verdient Respekt. Dafür gibt es immer noch keinen Punkt, aber mein Respekt immerhin. Philipp, das Spiel geht so. Reim dich heißt... Die Antworten müssen sich gleich alle aufeinander reimen. 6 Fragen sind es. Die Antworten müssen außerdem richtig sein. Und wenn du sie in 30 Sekunden unterkriegst, dann ist das alles in Ordnung. So, wenn sie alle richtig sind und das passt, dann hast du gewonnen. Bei einer falschen Antwort ist das Spiel vorzeitig vorbei. Und wenn sich was nicht reimt, dann fresse ich dich.

0: Beide?
1: Ja!
2: Holy shit.
1: Puh, sehr gut, Philipp. Und so geht das Spiel. Schon hast du es hinter dir.
0: Ja, ich verstehe nicht, wie man da... okay. Ja.
1: Hast du was gewonnen? Wir schicken dir eine kleine Überraschung. Vielen Dank fürs Mitmachen. Schönen Abend.
0: Vielen Dank. Dir auch. Ciao.

Hug Yourself von Kamrad. Aktueller Hit in Pop, der Abendshow. Zusammen in SR1, WDR2, HR3, MDR Jump und von SWR3. So geht reimlich. Philipp aus Mönchengladbach ist einfach unvorbelastet in dieses Spiel gegangen. Und ist damit der erste Gewinner dieser Woche. War ein bisschen der Wurm drin die vergangenen beiden Tage.

Fayan und Dalton, aktueller Hit Versprich mir. Damit haben wir Christina aus Freudenstadt eine Freude gemacht. Sie hat es eben geschrieben. Sie war auf seinem Konzert in Stuttgart, seine erste Tournee. War mega, schreibt Christina. Und sie schreibt noch, spielt das doch so oft es möglich ist. Okay, nochmal.

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2: Die Nacht ist bewölkt und zeitweise regnerisch bei 8 bis 4 Grad. Morgen regnet es anfangs in Teilen von Ostwestfalen noch etwas. Sonst ist es abseits von einzelnen Schauern meistens trocken bei mehr oder weniger dichten Wolken und 10 Grad im Sauerland und 16 Grad.
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3: A2 Hannover Richtung Dortmund zwischen Hamm-Üntrop und Hamm mehr als 10 Minuten plus, 4 Kilometer Stau an einer Baustelle. A46 Düsseldorf Richtung Wuppertal zwischen Wuppertal-Katernberg und Wuppertal-Wichlinghausen 3 Kilometer stockender Verkehr. Auf der A46 Düsseldorf Richtung Wuppertal ist die Anschlussstelle Wuppertal-Barmen bis 5 Uhr früh gesperrt. Die A46 Hagen Richtung Hemer wird ab 22 Uhr zwischen Iserlohn-Seilersee und Hemer wegen Bauarbeiten bis 5 Uhr früh gesperrt.
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Hier ist Pop, die Abendshow. Mit neuer Musik, jetzt von Angelique Kidjo, mit einem Lebenslauf, der klingt, als wäre er ausgedacht, ist aber echt. Sie ist eine beninisch-französische Singer-Songwriterin und Choreografin, hat 5 Grammys bekommen, so viele wie kein anderer afrikanischer Künstler, hat an der Jazz-Hochschule in Paris Gesang studiert, dann ein Jurastudium begonnen, weil sie sich für Menschenrechte einsetzen wollte. Jura hat sie dann wieder abgebrochen, Musik war ihr wichtiger. Seit 2002 ist sie UNICEF-Botschafterin. Und 2020 wurde sie vom Forbes-Magazin zu den 50 mächtigsten Frauen Afrikas gezählt. Angelique Kidjo. Vielleicht habt ihr den Namen schon mal gehört. Vielleicht habt ihr auch ihren bisher einzigen Hit schon mal gehört. Agolo. 1994 war das. Damals hörten wir zum ersten Mal was von Angelique Kidjo und dachten... Wie heißt die? Oder hat da einfach nur jemand den Namen der Band Ugly Kid Joe im betrunkenen Zustand ausgesprochen? Nein, das ist ihr Name. Klingt einfach, je nachdem, wie man nuschelt, so ähnlich. Angelique Kidjo. Und von ihr gibt es jetzt neue Musik. Und sie ist auch wieder unterwegs. Im Moment spielt sie ein Konzert in Sinon. Übermorgen spielt sie in Deutschland. Dann ist sie in Halle an der Saale, in der Georg-Friedrich-Händel-Halle. Oh, Georg-Friedrich-Händel, den habe ich mal in der Angelique Kidjo-Halle gesehen. War gut. Und sie kommt auch noch nach Luxemburg am 13. Mai und hat jetzt ganz neue Musik zusammen mit Pharrell Williams und Quavo. Das ist eine Kombination. Hier ist Angelique Kidjo mit Bando.

Es ist Halbzeit im Fußball Champions League Rückspiel. Halbfinale Bayern München gegen Paris Saint-Germain. Und es steht nach wie vor 1:0 für Paris in München. Nach jetzigem Stand wären die Bayern draußen. Sie brauchen jetzt noch 3 Tore, um das Spiel in der regulären Spielzeit zu gewinnen. Man kann sich das gar nicht vorstellen, dass die Bayern in dieser Saison irgendwas nicht gewinnen, oder? Gut, Paris Saint-Germain ist jetzt auch kein Dorfverein. Die sind in ihrer Liga in Frankreich auch auf dem ersten Platz, werden wahrscheinlich Meister, stehen aber noch nicht als solcher fest und haben bisher auch nur 70 Tore in dieser Saison geschossen in der Liga. Die Bayern 116. Also, es ist ja noch eine Halbzeit übrig. Es wäre schon eine Überraschung, gerade nach dieser Saison, wenn die Bayern heute rausflügen. Holly Humberstone, aktueller Hit To Love Somebody.

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1: Die Nachrichten mit Christine Langner. Guten Abend.
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1: Die Frau, die an Bord eines Kreuzfahrtschiffes mit dem Hantavirus in Kontakt gekommen ist, wird heute Abend in der Düsseldorfer Uniklinik erwartet. Sie wurde von Einsatzkräften mit Spezialanzügen in Amsterdam in Empfang genommen. Ein Feuerwehrsprecher aus Düsseldorf erklärt die Sicherheitsmaßnahmen.
2: Das heißt, sie haben besondere Schutzanzüge, wo sie vollständig abgeschirmt von der Umgebungsluft arbeiten können. Zum anderen ist halt eben dieser ganze Konvoi so zusammengestellt, dass halt auch Zwischenstopps, Desinfektion, alles mit dem Personal, was speziell geschult ist, durchgeführt werden kann.
1: Heute Vormittag waren noch zwei Besatzungsmitglieder aus Großbritannien und den Niederlanden von Bord geholt und ausgeflogen worden. Das Schiff liegt vor den Kapverden. Bundeskanzler Merz hat für die Reformen seiner Regierung um Geduld gebeten. Beim Unternehmertag NRW in Düsseldorf sagte der CDU-Politiker, er würde den Prozess zwar gerne beschleunigen, aber in einer Demokratie ließe es sich nicht von oben anordnen. NRWs Unternehmerpräsident Kirchhoff sagte, viele Unternehmer zeigten sich frustriert, dass es mit den Reformen so langsam vorangeht. Die israelische Luftwaffe hat einen Vorort der libanesischen Hauptstadt Beirut angegriffen, erstmals seit Beginn einer Waffenruhe vor 3 Wochen. Israels Regierungschef Netanyahu erklärte, Ziel sei ein Kommandeur der libanesischen Hisbollah-Miliz gewesen. Er sei unter anderem verantwortlich für den Beschuss israelischer Ortschaften. In Krefeld ist die Feuerwehr gerade im Großeinsatz. Am Rheinhafen brennt es in einem Entsorgungsbetrieb. Der Brand sorgt für sehr viel Rauch, der sich im Laufe des Abends ausgebreitet hat. Inzwischen werden Anwohner unter anderem in Krefeld, Meerbusch, Karst und Neuss über die Nina-App gewarnt. Sie sollen Fenster und Türen zulassen. In der Fußball-Champions League läuft das Halbfinal-Rückspiel zwischen Bayern und Paris Saint-Germain. Eine Halbzeit ist gespielt. André Siems, WDR Sport, beobachtet für uns die Partie. André, wie läuft es denn für die Bayern?
3: Momentan nicht gut. Nach 45 Minuten liegen sie mit 0:1 hinten. Früher Schock in der 3. Minute. Kvaratskhelia am linken Flügel durchspielt den Ball parallel zum 5-Meter-Raum auf Dembélé, der aufgerückt war, nachdem die komplette Viererkette der Bayern geschlafen hatte. 1:0 für Paris. Die Bayern anschließend mit guten Gelegenheiten durch Diaz, Olise, Musiala und vor allen Dingen Tah in der Nachspielzeit mit einem Kopfball aus 6 Metern hätten eigentlich da mindestens ein Tor machen müssen. Ist aber nicht gefallen. So steht's nach 45 Minuten aus Bayerns Sicht 0:1.
1: Das war WDR aktuell. Und das Wetter in Nordrhein-Westfalen? Der Regen kommt in der Nacht zurück, hat vorher nachgelassen. Vor allem dann morgen Vormittag in Teilen von Ostwestfalen. Sonst ist es meistens trocken und oft bewölkt. Die Temperaturen morgen in Velbert bis 14 Grad, Essen kommt auf 15. Die Zeit, es ist 22.03 Uhr.
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4: Achtung, es folgt eine amtliche Gefahrendurchsage für die Stadt Krefeld. Krefeld-Gelbstratum, Teile von Linn und Uerdingen. In Krefeld, im Bereich des Hafens, kommt es durch einen Brand zu Geruchsbelästigung und Rauchniederschlag. Gesundheitliche Beeinträchtigungen können nicht ausgeschlossen werden. Meiden Sie das betroffene Gebiet. Schließen Sie Fenster und schalten Sie Lüftungen und Klimaanlagen ab. A2 Hannover Richtung Dortmund zwischen Hamm-Uentrop und Hamm 2 Kilometer Stau an einer Baustelle. Die A46 Hagen Richtung Hemer ist zwischen Iserlohn-Seilersee und Hemer wegen Bauarbeiten bis 5 Uhr früh gesperrt.
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5: Mit Michael Rolfsteck, hallo, mit Leonie jetzt, mit Tame Impala und Dracula gleich. Und wir gucken mal, was wir aus Materia zu essen machen könnten.
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Dasha und Austin. Hallo, jetzt poppt die Abendshow jetzt mit Tame Impala, dem Projekt von Kevin Parker, der nach 20 Jahren Karriere seinen ersten Hit hat und offenbar jetzt schon beschlossen hat, nicht nur für diesen einen Hit bekannt sein zu wollen. Also ist er beim Konzert in Berlin einfach in der Mitte des Konzerts pinkeln gegangen und hat sich dabei filmen lassen von hinten. Jetzt ist er eben auch dafür berühmt. Hat er davon? Aber gut, der Mann ist nicht mehr der Jüngste. Er ist mit 40 jetzt quasi ein Newcomer-Star. In dem Alter muss man halt zwischendurch mal zur Toilette. Da kann man nicht mehr so ein langes Konzert auf einmal spielen. Bei klassischen Konzerten ist auch manchmal eine Pause oder im Theater. Warum?

0: Bisher keine weiteren Ereignisse in der Champions League zwischen Bayern und Paris. Immer noch 0:1. Nach diesem Stand wären die Bayern draußen. Sie bräuchten noch 2 Tore für eine Verlängerung und 3 zum Sieg und um das Finale zu erreichen. Aber für 3 Tore reicht ihnen ja normalerweise die Nachspielzeit.
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0: Ja, noch denkt ihr, wenn ihr den Namen Materia hört, vielleicht an diesen Hit, an Lila Wolken. Aber eines Tages werdet ihr beim Namen Materia an Schnitzel mit Gyros denken. Und dann hat er es geschafft. Er ist gerade auf einem guten Weg. Materia macht jetzt Essens-Promo. Zusammen mit einem großen Taxi- und Transportunternehmen hat er ein Essen rausgebracht. Und dabei handelt es sich um ein Schnitzel mit Sauce Hollandaise und Gyros und Tzatziki plus Pommes mit Feta-Topping.
1: Aber das sind ja gleich drei Gerichte auf einmal.
0: Ja, das Gericht ist originell. Der Name ist langweilig, es heißt einfach so wie das Unternehmen. Deswegen möchten wir hier kritisch fragen, Materia, hast du sowas wirklich nötig? Wenn er gerne ein Essen rausbringen möchte, dann könnte er doch mit seinem eigenen Namen arbeiten. Wir haben es Anfang der Woche schon gehört bei dieser Frau, die im Internet Stars nachbaut aus Lebensmitteln und sie Egg Sheeran nennt. Egg Sheeran, weil sie ihn aus Eiern macht. Oder Justin Bieber aus Käse, der zu Justin Brieber wird. Da geht doch was. Materia. Warum nicht Materiaki Hähnchen oder Martempura, wenn ihm frittierte japanische Gerichte lieber sind. Da geht doch so viel. Hier ist Apfeltascha Bedingfield und Soulmate in Pop der Abendshow.

0: Genau, dazu noch Nelly Furtado, zum Trinken einen Kamm Radler und zum Nachtisch eine Postmelone. Geht doch.
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2: Die Nacht ist bewölkt und zeitweise regnerisch bei 8 bis 4 Grad. Morgen regnet es anfangs in Teilen von Ostwestfalen noch etwas. Sonst ist es abseits von einzelnen Schauern meistens trocken bei mehr oder weniger dichten Wolken und 10 und 16 Grad.
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3: Achtung, es folgt eine amtliche Gefahrendurchsage für die Stadt Krefeld. Krefeld-Gelbstratum, Teile von Linn und Uerdingen. In Krefeld, im Bereich des Hafens, kommt es durch einen Brand zu Geruchsbelästigung und Rauchniederschlag. Gesundheitliche Beeinträchtigungen können nicht ausgeschlossen werden. Meiden Sie das betroffene Gebiet. Schließen Sie Fenster und schalten Sie Lüftungen und Klimaanlagen ab. A2 Hannover Richtung Dortmund zwischen Hamm-Uentrop und Hamm 2 Kilometer Stau an einer Baustelle. Auf der A44 Düsseldorf Richtung Mönchengladbach ist im Kreuz Meerbusch die Verbindung zur A57 Richtung Nijmegen bis 9. Mai gesperrt. Die A46 Hagen Richtung Hemer ist zwischen Iserlohn-Seilersee und Hemer wegen Bauarbeiten bis 5 Uhr früh gesperrt.
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Pink und Cash Cash, Can We Pretend? Hier ist Pop, die Abendshow. Gemeinsam bei HR3, Bremen 4, MDR Jump, SR1, WDR 2 und von SWR 3. Immer noch keine weiteren nennenswerten Ereignisse im Spiel zwischen Bayern München und Paris Saint-Germain in der Champions League. 0:1 ist weiter der Zwischenstand. Ein mickriges Tor in fast anderthalb Stunden. Wir erinnern nochmal an das Ergebnis des Hinspiels aus der vergangenen Woche. 5:4 für Paris. Vielleicht hätte man einfach die Mannschaften von damals nochmal auf den Platz schicken sollen.

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0: Greedy von Tate McRae. Wir hatten eigentlich vor, heute Abend die vielen Tore von Bayern München durchzugeben im Champions-League-Spiel gegen Paris Saint-Germain. Sie liegen 0-1 zurück. Dann sind hier stattdessen ein paar dumme Witze. Jesse Ensminger, hast du einen?
1: Ja, ich habe gerade die einen erzählt, aber ich möchte einen besseren erzählen. Ja. Sagt die Lehrerin zum Peter, tut mir leid, aber ich kann dir in Französisch maximal eine 5 minus geben. Peter darauf, gracias.
0: Okay, ich habe auch einen. Was tut der Sicherheitsdienst in einer Nudelfabrik? Na, er passt da auf.
1: Oh, nee.
0: Ja, aber mit dummen Witzen kommt man halt nicht ins Finale. Das ist die Lehre, die wir aus heute Abend ziehen. Und jetzt ist die reguläre Spielzeit vorbei im Spiel. Die Bayern liegen hinten. Das heißt, jetzt müssten sie in den nächsten Minuten noch die 2 Tore schießen, um zumindest in die Verlängerung zu kommen. Also, geht los.

0: Wir müssen unterbrechen, weil die Menschen jetzt natürlich den Witz hören wollen, den du mir eigentlich erzählen wolltest und den du mir im Radio nicht erzählt hast, aber vorher als Musik lief und es niemand gehört hat.
1: Okay, ich erzähle ihn.
0: Ja, mach.
1: Wie heißt die Frau von Herkules? Fraukules.
0: Fraukules. Ich habe auch noch einen. Wie viele Surrealisten braucht man, um eine Glühbirne einzudrehen?
1: Keine Ahnung.
0: Einen Fisch.

0: steht jetzt mein Namensschild.
1: Und jetzt ist der Ausgleich gefallen, 1:1. Das reicht aber noch nicht. Es braucht noch ein Bayern-Tor für eine Verlängerung.
0: Mama fragt, wann trinkt sie mit dem kleinen Jungen einen Cappuccino am Hafen mit Tageslicht?

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1: Die Nachrichten mit Christine Langner. Guten Abend.
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1: Die Polizei ist heute in mehreren Bundesländern gegen 36 mutmaßliche Rechtsextremisten vorgegangen. Sie gehören zu bekannten Jugendgruppen. Die Bundesanwaltschaft wirft ihnen vor, eine kriminelle Vereinigung gebildet zu haben. Der ARD-Extremismus-Experte Holger Schmidt erklärt, was mit den Gruppen jetzt passiert.
2: Wenn wir das uns verwaltungsrechtlich oder so angucken wollen, da passiert gar nichts. Denn das sind keine eingetragenen Vereine. Das ist nichts, was man irgendwie mit einer Satzung auflösen könnte, sondern das sind einfach Zusammenschlüsse von Menschen mit einer gleichen Gesinnung, die sich über Social Media, über unterschiedliche Plattformen finden. Und das, was dem Einzelnen, die heute Gegenstand der Durchsuchungen wurden, was denen passiert, das muss der Generalbundesanwalt dann nach den Durchsuchungen entscheiden. Im weiteren Ermittlungsverfahren wird dann geprüft, ob das Ganze zu einer Anklage gereicht, ob das immer noch eine Sache des Generalbundesanwaltes ist, ob es möglicherweise ans Land Nordrhein-Westfalen abgegeben wird. Das sind dann juristische Fragen, die sich dahinter stellen.
1: Laut US-Präsident Trump soll Iran zugesichert haben, auf Atomwaffen zu verzichten. Bei einer Pressekonferenz im Weißen Haus sagte er wörtlich, Iran darf keine Atomwaffe haben und sie haben dem zugestimmt. Die iranische Regierung habe zudem auch bei anderen Punkten zugestimmt. Welche das sein sollen, ließ der Republikaner allerdings offen. Eine Deutsche, die an Bord eines Kreuzfahrtschiffes mit dem Hantavirus in Kontakt gekommen ist, wird noch heute in der Düsseldorfer Uniklinik erwartet. Sie wurde von Einsatzkräften mit Spezialanzügen in Amsterdam in Empfang genommen. Das Kreuzfahrtschiff mit mehr als 100 Menschen an Bord ist inzwischen auf dem Weg zur Kanareninsel Teneriffa. Der FC Bayern München hat das Finale der Champions League verpasst. Die Bayern haben das Halbfinalrückspiel zu Hause gegen Paris Saint-Germain 1:1 unentschieden gespielt. Das Hinspiel hatten sie verloren. André Siems, WDR Sport, hat für uns die Partie beobachtet. André, was hat denn gefehlt heute Abend?
3: Ja, die Durchschlagskraft eigentlich. Die Bayern haben es über Phasen recht gut gemacht, vor allen Dingen in den ersten 45 Minuten durch Möglichkeiten von Olise, Musiala, Tah und Diaz haben den Ball da nicht reinbekommen und am Anfang sind sie einfach zu ungestüm nach vorne gelaufen, haben da relativ schnell dann den Gegentreffer bekommen durch Dembélé, zweite Halbzeit dann zu wenig, erst in der Schlussphase da das 1:1 durch Harry Kane, aber davor gab es schon Chancen von Paris durch Désiré Doué, 4 an der Zahl. Also die Bayern durch das 1:1 ausgeschieden, Paris im Finale.
1: Und das Wetter in Nordrhein-Westfalen. Morgen geht's vereinzelt mit Regen los, vor allem Richtung Ostwestfalen. Sonst ist es meistens trocken und oft bewölkt. Die Temperaturen morgen in Arnsberg höchstens 13 Grad, Hagen kommt auf 14 und Ratingen auf 15 Grad. Das war WDR aktuell.
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4: Achtung, es folgt eine amtliche Gefahrendurchsage für die Stadt Krefeld. Krefeld-Gelbstratum, Teile von Linn und Uerdingen. In Krefeld, im Bereich des Hafens, kommt es durch einen Brand zu Geruchsbelästigung und Rauchniederschlag. Gesundheitliche Beeinträchtigungen können nicht ausgeschlossen werden. Meiden Sie das betroffene Gebiet. Schließen Sie Fenster und schalten Sie Lüftungen und Klimaanlagen ab. A2 Hannover Richtung Dortmund zwischen Hamm-Uentrop und Hamm 2 Kilometer Stau an einer Baustelle. Die A46 Hagen Richtung Hema ist zwischen Iserlohn-Seilersee und Hema wegen Bauarbeiten bis 5 Uhr früh gesperrt.
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5: Mit Michael Wolfsteck, hallo. Bitter für die Bayern, als Harry Kane eben das 1:1 geschossen hat im Stadion in München. Da dachten dann doch alle wieder, es geht doch, sie kriegen es doch, die schaffen noch ein Tor in der nächsten Minute. Ist doch noch eine ganze Minute. Es hat nicht geklappt. Die Bayern haben die vor allem in dieser Saison ungewohnte Erfahrung gemacht, ein Spiel zu verlieren, in diesem Wettbewerb rauszufliegen. Das Finale bestreiten Arsenal und Paris. Für Bayern ist Ende im Halbfinale. Jetzt in Pop die Abendshow Lady Gaga, The Dead Dance, gleich Huntrix mit Golden und außerdem noch das Gegenteil von Last Christmas.
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von Incubus, hier ist Pop, die Abendshow. Vergangenen Sommer haben wir ständig neue Rekorde von K-Pop, Demon Hunters und dem Hit Golden von Huntrix gemeldet. Nur, dass ihr denkt, es gäbe keine neuen Bestwerte. Die sind immer noch, dieser Hit immer noch in den Top 10 in Deutschland, 44 Wochen. Und der Film K-Pop, Demon Hunters auch, immer noch in den Top 10 der meistgestreamten Filme, jetzt seit 46 Wochen.

0: Tricks und Golden.
1: Ist euch schon mal aufgefallen, dass es viele Hits auch im Gegenteil gibt? Mal ein Beispiel. Hero von Enrique Iglesias. Da gibt's auch das Gegenteil, Anti-Hero von Taylor Swift. Okay, hier sind noch ein halbes Dutzend Beispiele. Ava Max und Salt. Gegenteil von Maroon 5, Sugar. David Guetta und Anne-Marie, Don't Leave Me Alone. Michael Jackson. Leave me alone. Who is Fancy? Zusammen mit Ariana Grande und Meghan Trainor. Der Song heißt Boys Like You. Gegenteil, Girls Like Us. Von Zoe Wees. Rolling Stones. You can't always get what you want. Es sei denn... Danke, Jimmy Cliff. You can get it if you really want. Und jetzt eben das Gegenteil von... Und das bringt uns zur kanadischen Band Arkells. Von der ich nicht fassen kann, dass ich jetzt erst auf sie gestoßen bin, denn sie ist fantastisch. Es gibt sie seit 20 Jahren. Sie ist 6-mal ausgezeichnet worden mit dem Juno, dem wichtigsten kanadischen Musikpreis, in der Kategorie Gruppe des Jahres. Damit öfter als jede andere Band, also öfter als Nickelback, Billy Talent, Bare Naked Ladies, Loverboy, all die anderen großen kanadischen Bands, die auch jeweils mehrmals gewonnen haben. Das neue, wirklich tolle Album von den Arkells heißt Between Us. Und der beste Song darauf ist eben quasi das Gegenteil von Last Christmas, Next Summer.

Arkells heißt die Band. A-R-K-E-L-L-S. Between Us, das aktuelle Album. Und vielleicht habt ihr ja sogar live gesehen. Sie waren in Deutschland für 3 Termine im März. Berlin, Hamburg, Köln. Ohne mir was zu sagen. Herzlichen Glückwunsch, falls ihr da wart. Dann kanntet ihr sie vor mir. Was für eine großartige Band. Between Us heißt das aktuelle Album. Wirklich großartig. Und ich habe dann jetzt 20 Jahre Material der Arkells nachzuholen, das ich die nächsten Tage dann hören werde. Hier ist BTS und Swim.

0: Es war ein Krimi. Es wurde weniger geschossen als im Hinspiel, aber es war wieder ein Krimi. Das Rückspiel im Champions League Halbfinale. Nach dem 1:1 gegen Paris Saint-Germain ist der FC Bayern raus. Sehr schade für alle Bayern-Fans. ARD-Sportreporterin Patricia Gabor.
1: Was war das denn bitte für eine Partie? Werden sich die Bayern-Fans nach diesem Halbfinal-Rückspiel gegen Paris Saint-Germain fragen? Die Münchner kamen nicht gut rein ins Spiel, haben gleich die Anfangsphase verpennt. Ousmane Dembélé legte das 1:0 hin für Paris Saint-Germain in der dritten Minute. Die Bayern danach mit sehr vielen unpräzisen Pässen. Michael Olise fand keine Lösungen gegen PSG, auch ein Jamal Musiala. Es funktionierte nicht bei den Münchnern. Ganz, ganz am Ende, tief in der Nachspielzeit, Harry Kane mit dem Anschlusstreffer mit dem 1:1. Aber das war zu spät. Die Münchner scheiden aus und sind zum 6. Mal in Folge nicht im Finale der Champions League vertreten.
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0: Das ist neu von Pedro Santos. I don't know me. Am Anfang hatte ich das Gefühl, er hätte versehentlich nochmal Ordinary von Alex Warren veröffentlicht. Anfang von Pedro Santos. Anfang von Alex Warren. Aber da merkt ihr es ja. Klingt völlig anders.
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2: Die Nacht ist bewölkt und zeitweise regnerisch bei 8 bis 4 Grad. Morgen regnet es anfangs in Teilen von Ostwestfalen noch etwas. Sonst ist es abseits von einzelnen Schauern meistens trocken bei mehr oder weniger dichten Wolken und 10 Grad im Sauerland und 16 Grad am Rhein.
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3: Es folgt eine amtliche Gefahrenmitteilung für Nordrhein-Westfalen, für die Stadt Krefeld, Krefeld-Linn und Gellibstratum. In Krefeld, im Bereich des Hafens, kommt es durch einen Brand zu Geruchsbelästigung und Rauchniederschlag. Gesundheitliche Beeinträchtigungen können nicht ausgeschlossen werden. Meiden Sie das betroffene Gebiet. Schließen Sie Fenster und schalten Sie Lüftungen und Klimaanlagen ab. Die A46 Hagen Richtung Hema ist zwischen Iserlohn-Seilersee und Hema wegen Bauarbeiten bis 5 Uhr früh gesperrt. Die A59 Düsseldorf Richtung Köln ist zwischen dem Dreieck Monheim Süd und dem Kreuz Leverkusen West wegen Arbeiten an der Leverkusener Brücke bis 20. Mai gesperrt.
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Eine Eilmeldung aus dem Verkehrszentrum. Achtung, ein Falschfahrer auf der A661 Egelsbach-Bad Homburg zwischen Frankfurt-Eckenheim und Bad Homburger Kreuz. Hier kommt ein Falschfahrer entgegen. Bitte äußerst rechts fahren und nicht überholen. Auf der A661 Egelsbach-Bad Homburg zwischen Frankfurt-Eckenheim und Bad Homburger Kreuz ein Falschfahrer. Bitte Vorsicht in beiden Richtungen.

0: Dua Lipa und Illusion.
1: Hallo, hier ist Pop, die Abendshow. Wer hat noch eine Entscheidung zu vergeben unter 0722120111? Wer soll den nächsten Hit singen? Jolene ist der Song, der jetzt kommt. Das haben wir schon beschlossen. Wer ihn singt, das entscheidet ihr. Das ist ein Song, den wir vielleicht in Deutschland von The Boss Hoss am besten kennen. Von Dolly Parton ist er im Original, die auch I Will Always Love You im Original gesungen hat. Aber ihr kennt uns, wir können tief buddeln. Wir haben noch drei andere Versionen gefunden. Und zwischen denen entscheidet ihr, damit es heute mal ein bisschen anders klingt als gewohnt. Nummer 1, Beyoncé.

0: 0722120111, ihr entscheidet live. Wir spielen die Version, die zuerst drei Stimmen hat. Beyoncé aus ihrem Album Cowboy Carter, aus dem ihr am besten Texas Hold'em kennt. Da passte natürlich ein Country-Hit drauf. Die Ellie Goulding-Version oder die Calvin Jones-Version, die dann mit Country nichts mehr zu tun hat, wenn ihr es gerne dance-lastig haben möchtet. Das ist die Wahl. Wie ist eure? Hallo, hier ist Michael Räufsteck. Wer ist da?
1: Dieter aus dem LKW. Ich hätte gern die Nummer 1.
0: Einmal Beyoncé. Vielen Dank. Mach's gut. Tschüss. Hallo, wer spricht?
2: Ja, hier ist der Lars. Ich hätte gern die Nummer 2.
0: Einmal Ellie Goulding. Danke, Lars. Schönen Abend noch. Michael, hier, wer da?
3: Hi, Nicole hier. Ich hätte gern die Nummer 1.
0: Einmal Beyoncé für dich, Nicole. Vielen Dank für deine Stimme. Wer gibt jetzt deine Stimme ab?
4: Der Martin hier aus Albstadt. Ich will Beyoncé.
0: Dann hat sie gewonnen. Hier ist sie. Tschüss. Danke.

Beyoncés Würdigung an die große Dolly Parton, die schon wieder Auftritte absagen musste. Auch die für September geplanten Auftritte in Las Vegas hat sie aus gesundheitlichen Gründen abgesagt. Sie sei dann noch nicht fit genug für die Bühne, sagt Dolly Parton, sagt aber auch, sie sei auf dem Weg der Besserung. Danke für eure Stimmen heute Abend für die Beyoncé-Version von Jolene.

Family Affair. Pop, die Abendshow mit Michael Reufsteck geht zu Ende. Die Popnacht beginnt gleich mit Ben Streubel. Danke, dass ihr dabei wart. Leider hatten wir auch heute wieder ein paar Themen übrig, zu denen wir einfach nicht mehr gekommen sind. Wir hatten noch vor einen Test, wie schnell lässt sich ein Reifen wechseln, nur durch Telepathie. Dann aus der Medizinredaktion, welche teuren Placebos lassen sich durch günstige Generika ersetzen. Und die Geschichte vom Chamäleon, das lieber ein Chamäleon wäre. Naja, vielleicht beim nächsten Mal. Gute Nacht.

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1: Die Nachrichten mit Magdalena Dietz. Guten Abend.
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1: Die Europäische Union hat zum ersten Mal eine Strategie gegen Armut vorgestellt. Laut offiziellen Zahlen ist jeder fünfte Mensch in der EU armutsgefährdet. Bei Kindern sogar jedes vierte. Mit dem Plan will die EU bis 2050 die Armut beseitigen. Sarah Lopez, WDR Brüssel.
2: Da geht es um verschiedene Punkte, zum Beispiel das Wohnen. Die Kommission setzt darauf, dass die Mitgliedsländer mehr bezahlbaren und sozialen Wohnraum schaffen. Und es soll Programme geben, die verhindern, dass Menschen ihre Wohnung verlieren, etwa Frühwarnsysteme und Beratungen. Außerdem schaut die EU-Kommission auf die Kinderarmut. Die Armutsstrategie fordert bessere Bildung und Betreuungsangebote. Kinder sollten zum Beispiel kostenloses Essen in der Schule bekommen. Als drittes soll die Inklusion von Menschen mit Behinderung verbessert werden, denn die seien besonders von Armut gefährdet.
1: Die Polizei ist in mehreren Bundesländern gegen 36 mutmaßliche Rechtsextremisten vorgegangen. Sie gehören zu bekannten Jugendgruppen. Die Bundesanwaltschaft wirft ihnen vor, eine kriminelle Vereinigung gebildet zu haben. Eine Deutsche, die an Bord eines Kreuzfahrtschiffes mit dem Hunter-Virus in Kontakt gekommen war, ist in Düsseldorf angekommen. Dort wird sie von der Uniklinik aufgenommen und untersucht, ob sie sich infiziert hat. Sie war zuvor von Einsatzkräften mit Spezialanzügen in Amsterdam am Flughafen in Empfang genommen worden. Laut US-Präsident Trump soll Iran zugesichert haben, auf Atomwaffen zu verzichten. Bei einer Pressekonferenz im Weißen Haus sagte er, Iran darf keine Atomwaffe haben und sie haben dem zugestimmt.
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1: Genau, das war der richtige Knopf. Der FC Bayern München hat das Endspiel der Champions League verpasst. Der deutsche Fußballmeister kam im Halbfinal-Rückspiel gegen Titelverteidiger Paris Saint-Germain im eigenen Stadion nicht über ein 1:1 hinaus. Patricia Gabor, WDR Sport.
3: Die Münchner kamen nicht gut rein ins Spiel, haben gleich die Anfangsphase verpennt. Ousmane Dembélé legte das 1:0 hin für Paris Saint-Germain in der dritten Minute. Die Bayern danach mit sehr vielen unpräzisen Pässen. Michael Olise fand keine Lösungen gegen PSG, auch an Jamal Musiala. Es funktionierte nicht bei den Münchnern. Sehr, sehr viel Sand im Getriebe. Ganz, ganz am Ende, tief in der Nachspielzeit, Harry Kane mit dem Anschlusstreffer mit dem 1:1. Aber das war zu spät. Die Münchner scheiden aus.
1: Und das Wetter in Nordrhein-Westfalen. Bei Tiefstwerten zwischen 8 und 4 Grad kann es vereinzelt noch etwas regnen. Tagsüber hält der Regen morgens in Teilen von Ostwestfalen noch an. Ansonsten ist es meist trocken, aber grau. In Halle bis 13, in Bergisch Gladbach bis 14 und in Jülich bis 16 Grad. Und das war WDR aktuell.
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4: Es folgt eine amtliche Gefahrenmitteilung für Nordrhein-Westfalen, für die Stadt Krefeld, Krefeld-Linn und Gelbstratum. In Krefeld, im Bereich des Hafens, kommt es durch einen Brand zu Geruchsbelästigung und Rauchniederschlag. Gesundheitliche Beeinträchtigungen können nicht ausgeschlossen werden. Meiden Sie das betroffene Gebiet. Schließen Sie Fenster und schalten Sie Lüftungen und Klimaanlagen ab. Die A46 Hagen Richtung Hemer ist zwischen Iserlohn-Seilersee und Hemer wegen Bauarbeiten bis 5 Uhr früh gesperrt. Die A59 Düsseldorf Richtung Köln ist zwischen dem Dreieck Monheim Süd und dem Kreuz Leverkusen West wegen Arbeiten an der Leverkusener Brücke bis 20. Mai gesperrt.
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5: Mit Ben Sträubel. So, ich stelle mir gerade die Frage, wie viel Regen braucht die Natur? Weil es gibt ja diesen Spruch, die Natur braucht den Regen. Ich gehöre auch irgendwie ein bisschen zur Natur. Jetzt bin ich in ein Schlagloch mit Wasser gefüllt hineingetreten und mit diesem Geräusch hier ins Studio hinein. Ich werde mich in die Trockenphase begeben, so mich trockenlegen lassen sozusagen. Von ein wenig Zugluft und ihr macht mit. Die nächsten 5 Stunden sind wir zusammen.
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Anastasia und Stupid Little Things, hier ist die Popnacht. So, da sind wir wieder entspannt zusammen. Heute ist der 7. Mai, 0.10 Uhr. Für alle, die eine Statistik über diese Show führen. Und Gesundheitszustand, würde ich sagen, ist sehr gut. Gemütszustand, naja, 2+. Ja, was führt zur Abwertung? Das ist nass draußen, ja, dass ich immer noch so pitschnass bin. Heute ist Tag der Passwörter. Das ist insofern ziemlich wichtig, weil es sollte darauf hingewiesen werden, am Tag der Passwörter, dass Menschen auch mal das Passwort wechseln. Man neigt ja dazu, mit einem bestimmten Passwort so durchs Leben zu gehen, dass man immer wieder mal verifizieren muss, wenn jemand sagt, da muss noch was Großgeschriebenes oder Sonderzeichen dazu. Und es gibt 16 Milliarden Leaks. Jedes Jahr 16 Milliarden Hacks, dadurch, dass eben Passwörter zu leicht sind. Ich glaube, die KI kann in 10 Sekunden irgendwelche Passwörter auch rausfinden, wenn man so den Zustand desjenigen kennt, also Geburtsjahr, Freunde, Umfeld und so weiter. Das häufigste Passwort ist aber immer noch tatsächlich, das eingesetzt wird in irgendeiner Form, 1, 2, 3, 4, 5, 6, man glaubt es kaum, dann Admin, auch sehr beliebt, I love you. Wenn es irgendwie noch eine Zahl sein muss, dann Passwort mit P großgeschrieben und eine 1 dahinter. Also insofern, das sollte man nicht unbedingt benutzen. Ich weiß auch gar nicht, wer macht solche Umfragen überhaupt? Wer gibt das denn raus? Oder geht man da durch die Straße und fragt, können Sie mal Ihr Passwort sagen? Und dann sagen die, oh ja klar, logisch, 1, 2, 3, 4, 5, 6. Wahrscheinlich Donald Trump, der hatte 1, 2, 3, 4, 5, 6 am Atomkoffer. Und ansonsten kann es natürlich auch sein, dass es eine Information ist der liebenhacker.de oder sowas, die mal ein bisschen unterstützen. Ich kenne sogar die Zugangsdaten einer Bank und das ist kein Witz. Eine große Bank, die ihr auch kennt, in das Gebäude kommt man rein mit 0815, also das Passwort 0815 tatsächlich. Und ich habe es nicht glauben können, aber es ist so. Ich sage euch nur nicht, welche Bank das ist, weil ich weiß ja nicht, wann ich mal in eine Zwangssituation komme.

Need Your Love ist der neue Hit von One Republic. Hier in der Popnacht auf der A65. Bitte aufpassen, da laufen Hunde auf der Fahrbahn A65. Landau, Ludwigshafen, zwischen Edenkoben und Neustadt-Weinstraße Süd. Und logischerweise kann man das nicht so steuern, dass die Hunde nur in eine Richtung laufen. Bitte in beiden Richtungen aufpassen. Das ist anständig. Also Hunde auf der Fahrbahn auf der A65. Und in 3 Minuten nach diesem schönen Song von den Bandits, ein Rätsel, diesmal ist ein Prominenter im Zombie-Kostüm aufgetaucht und holt ihn da raus, erkennt ihn und verdient euch das erste Popnacht-Package nach Catch Me.

0: Bendels und Catch Me in der Popnacht.
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0: Ein Comedian, na, Kabarettist kann man da schon sagen, hat heute Geburtstag. Wer ist denn das? Wer steckt denn hier im Zombie-Kostüm drin? Ich könnte mir vorstellen, dass ihr drauf kommt für ein Popnacht-Pack.
2: Der Kleine.
0: Ja.
2: Nein, das ist nicht Nikolaus. Das ist Osterhaus.
0: Ja. Okay, wer ist denn das, der heute Geburtstag feiert, der Prominente im Zombie-Kostüm? 07221 20

0: Bieber.
1: 0:26 ist es. Vorsicht auf der A29 Oldenburg in Richtung Wilhelmshaven. Da liegen Gegenstände zwischen Kreuz Oldenburg-Ost und Oldenburg-Hafen. Und da gehören die nicht hin. Und Vorsicht auch auf der A3 Frankfurt Richtung Köln. Dort sind Menschen auf der Fahrbahn in der Einfahrt Raunheim. Und habt ihr noch irgendwas, das nicht auf die Straße gehört? Dann WhatsApp schicken, dann können wir andere warnen. Mit eurer Hilfe 07221 20

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2: Bis zum Morgen kühlt es auf 8 bis 4 Grad ab. Am Donnerstag regnet es anfangs in Teilen von Ostwestfalen noch etwas. Sonst ist es abseits von einzelnen Schauern meistens trocken bei mehr oder weniger dichten Wolken und 10 Grad im Sauerland und 16 Grad am Rhein.
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3: Es folgt eine amtliche Gefahrenmitteilung für Nordrhein-Westfalen, für die Stadt Krefeld, Krefeld-Linn und Gellibstratum. In Krefeld, im Bereich des Hafens, kommt es durch einen Brand zu Geruchsbelästigung und Rauchniederschlag. Gesundheitliche Beeinträchtigungen können nicht ausgeschlossen werden. Meiden Sie das betroffene Gebiet. Schließen Sie Fenster und schalten Sie Lüftungen und Klimaanlagen ab. Auf der A44 Düsseldorf Richtung Mönchengladbach ist im Kreuz Meerbusch die Verbindung zur A57 Richtung Nijmegen bis 9. Mai gesperrt. Die A46 Hagen Richtung Hemer ist zwischen Iserlohn-Seilersee und Hemer wegen Bauarbeiten bis 5 Uhr früh gesperrt. Die A59 Düsseldorf Richtung Köln ist zwischen dem Dreieck Monheim Süd und dem Kreuz Leverkusen West wegen Arbeiten an der Leverkusener Brücke bis 20. Mai gesperrt.
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4: Und die am meisten unterschätzte Höchsttemperatur heute in Drommershausen. In Hessen werden es 14 Grad. Hier ist die Popnacht. Mein Name

0: Hier ist die Popnacht.
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0: Wer ist das, der heute Geburtstag feiert? Axel aus Rathausen, guten Morgen. Wen hast du da noch rausgehört?
2: Guten Morgen, den Poltgerhard habe ich da rausgehört.
3: Wo ist der Hasi?
4: Ja. Nikolausi.
5: Nein, das ist nicht Nikolausi.
0: Jawohl, so, das ist ja nur noch kultig. Das erkennt man da so auch in kleinen Sätzen und kleinen Worten schon. Da weiß man, wer es ist. Also Happy Birthday, Gerhard Polt. Du hast dir das Popnacht-Package damit verdient. Und Axel, träumst schon ein bisschen vom Urlaub in Italien? Warst du dieses Jahr schon in Italien?
2: Leider nicht, aber es wird noch klappen, hoffe ich doch mal.
0: Bist ein großer Italien-Fan. Was magst du an diesem Land am liebsten?
2: Die italienische Lebensart, Kaffee, Cappuccino, Eis.
0: Ja, das kriegst du auch zu Hause bei mir im Bester Wald.
2: Also, naja.
0: Aber nicht so günstig. Ich würde dir
2: aber nicht so günstig.
0: Ja, das muss ich sagen. Das ist klar.
2: Das lassen wir mal dahingestellt.
0: Ja, das ist tatsächlich so. In Italien, wenn du in Norditalien bist, da kannst du noch für 1,20 Euro einen Kaffee kriegen. Und an vielen Ecken ist schon erstaunlich. Und dann ist es auch derart schön. Welche Gegend magst du denn da am liebsten?
2: Rund um den Lago Maggiore und speziell den Mergozzosee.
0: Mergozzosee kenne ich nicht zum Beispiel. Lago Maggiore sagt mir natürlich was. Ne? Das ist auch fantastisch, da mal so komplett rumzufahren. Und wenn man dann mal so den Schweizer Teil besucht hat, der ja auch nett ist, aber da sagt man, okay, da fehlt dann so diese Aura, Flora, Fauna. Sieht super sauber aus und dann sind die Preise gehen dann gleich ein bisschen höher. Ne? Deutlich.
2: Die gehen ein bisschen höher, genau.
0: Okay, aber super. Und Mergozzosee ist dein Geheimtipp. Was ist das Besondere am Mergozzosee?
2: Dass er eigentlich sehr familientauglich ist. Es ist ein kleiner See, der bootefrei ist. Also es fahren keine Motorboote drauf rum.
0: Ja.
2: Es gibt einen flachen Sandstrand vom Campingplatz aus. Mhm. Da kann man die Kinder unbeaufsichtigt mal rennen lassen. Und es ist ein hervorragender See für einen Familienurlaub.
0: Und also, du sagst das gerade mit den Motorbooten. Ich habe zum Beispiel ein Schlauchboot mit einem Elektromotor. Ist das verboten?
2: Ich glaube, das geht.
0: Ja?
2: Aber
0: oh, okay.
2: Alles, was Benzin macht, knattert und stinkt, ist
0: ja
2: verboten.
0: Das ist ja auch anständig, ne? Solange es keine Angler gibt. Angler gibt es auch keine?
2: Angler gibt es vermutlich keine, ne?
0: Sehr gut. Das klingt genau. Ein super Geheimtipp, Herr Gottlosi. Also danke dir. Ich wünsche dir eine gute Nacht und ich schicke dir was zu.
2: Dankeschön.
0: Ciao, Axel.

All und noch eine Gefahrenstelle von der A24 Hamburg in Richtung Berlin. Da liegt eine Leitbarke auf der Fahrbahn zwischen Hagenow und Wir Berlin. Bitte aufpassen. 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

Über diesen Hit hier, Ella Ella France Gall, hat sich Fred Schwanewede sehr gefreut, aber er hat noch einen anderen Vorschlag, den er gerne auf seinem langen Trip hören würde. Fred fährt nämlich von Toronto, Kanada, da ist es jetzt 18.50 Uhr unserer Zeit, zurück nach Temple, Texas. Und er hat 20 Tonnen Kartoffeln geladen. So, was man auch immer Gutes damit anstellen kann. Also unser Eins kennt das als Pommes frites, manche essen es als Chips. Und es gibt auch Menschen, die schnippeln da ein bisschen dran rum und kochen das Ganze dann. Aber Fred hat es vorne am Krümmer, so 4 Kartoffeln, grillt er sich dann immer mit Alufolie in seinem LKW vorne im Motorraum. Da gibt es auch ein ganzes Buch drüber, Kochbuch, wie man im LKW vorankommt, also ohne, dass man ein Herd dabei hat oder so, also wie man sich ein Ei da machen kann oder vielleicht direkt auf die Motorhaube eins draufschlagen, je nachdem, also wenn Motorschaden vorliegt und das qualmt schon, dann kann man natürlich auch mehr kochen. Und auf jeden Fall freut er sich über einen Song von Olivia Dean, Man I Need. Ich hoffe, nicht nur er freut sich, weil er hat ein Foto geschickt von seinem Hund, dass der gleich auch noch ein bisschen gähnt.

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Es ist 0.57 Uhr auf der A5. Passt ihr bitte auf, da ist ein Unfall passiert. Die Unfallstelle ist nicht gesichert. A5 Karlsruhe Richtung Frankfurt. Zwischen Karlsruhe Mitte und Karlsruhe

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1: Die Nachrichten mit Magdalena Dietz. Guten Morgen.
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1: Eine Deutsche, die an Bord eines Kreuzfahrtschiffes mit dem Hunter-Virus in Kontakt gekommen war, ist mittlerweile in Düsseldorf angekommen. Dort wird sie von der Uniklinik aufgenommen und untersucht. Der Konvoi aus Amsterdam erreichte das Uniklinikum gegen 23.30 Uhr. 6 Fahrzeuge der Düsseldorfer Feuerwehr und des Katastrophenschutzes NRW hatten die 65 Jahre alte Deutsche gegen 20 Uhr am Flughafen Amsterdam in Empfang genommen. Die Beteiligten waren alle in Schutzanzügen gekleidet. Angesteuert wurde die Südzufahrt des Klinikums, über die die Feuerwehr Szenarien wie diese trainiert. Das Klinikum geht davon aus, dass die Frau nicht erkrankt ist. Sie habe bisher nämlich keine Symptome gezeigt. Inzwischen ist auch klar, die beiden am Hunter-Virus verstorbenen niederländischen Passagiere hatten vor der Kreuzfahrt mehrere lateinamerikanische Länder besucht. Die Europäische Union hat zum ersten Mal eine Strategie vorgelegt, mit der sie Armut bekämpfen will. Demnach soll die Zahl der Menschen, die von Armut oder sozialer Ausgrenzung bedroht sind, in den nächsten 4 Jahren um 15 Millionen sinken. Vor allem durch einen besseren Zugang zu Bildung, bessere Gesundheitsversorgung und mehr Hilfe für psychische Gesundheit. Laut US-Präsident Trump soll Iran zugesichert haben, auf Atomwaffen zu verzichten. Bei einer Pressekonferenz im Weißen Haus sagte er wörtlich, Iran darf keine Atomwaffe haben und sie haben dem zugestimmt. Die iranische Regierung habe zudem auch bei anderen Punkten zugestimmt. Welche das sein sollen, ließ der Republikaner allerdings offen. Im Dortmunder Zoo hat vorgestern ein Mann die Löwen mit rohem Schweinegulasch gefüttert. Der 29-Jährige sagte danach, dass er geglaubt habe, dass die Löwen hungrig sind. Sie hätten so laute Geräusche gemacht. Rohes Schweinefleisch ist für Löwen gefährlich, genau wie für alle anderen Katzenarten.
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1: Der FC Bayern München hat das Endspiel der Champions League verpasst. Der deutsche Fußballmeister kam im Halbfinalrückspiel gegen Titelverteidiger Paris Saint-Germain im eigenen Stadion nicht über ein 1:1 hinaus. Patricia Gabor, WDR Sport.
2: Die Münchner kamen nicht gut rein ins Spiel, haben gleich die Anfangsphase verpennt. Ousmane Dembélé legte das 1:0 hin für Paris Saint-Germain in der 3. Minute. Die Bayern danach mit sehr vielen unpräzisen Pässen. Michael Olise fand keine Lösungen gegen PSG, auch an Jamal Musiala. Es funktionierte nicht bei den Münchnern. Sehr, sehr viel Sand im Getriebe. Ganz, ganz am Ende, tief in der Nachspielzeit, Harry Kane mit dem Anschlusstreffer mit dem 1:1. Aber das war zu spät. Die Münchner scheiden aus.
1: Und das Wetter in NRW, bei Tiefstwerten zwischen 8 und 4 Grad kann es noch etwas Regen geben. Tagsüber hält sich der Regen noch etwas, später wird es trocken. In Dortmund bis 13 und in Heinsberg bis 16 Grad. Das war WDR aktuell.
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3: Es folgt eine amtliche Gefahrenmitteilung für Nordrhein-Westfalen, für die Stadt Krefeld, Krefeld-Linn und Gellibstratum. In Krefeld, im Bereich des Hafens, kommt es durch einen Brand zu Geruchsbelästigung und Rauchniederschlag. Gesundheitliche Beeinträchtigungen können nicht ausgeschlossen werden. Meiden Sie das betroffene Gebiet. Schließen Sie Fenster und schalten Sie Lüftungen und Klimaanlagen ab. Die A46 Hagen Richtung Hemer ist zwischen Iserlohn-Seilersee und Hemer wegen Bauarbeiten bis 5 Uhr früh gesperrt. Die A59 Düsseldorf Richtung Köln ist zwischen dem Dreieck Monheim Süd und dem Kreuz Leverkusen West wegen Arbeiten an der Leverkusener Brücke bis 20. Mai gesperrt.
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5: Ich mag's ja laut, vielleicht mögt ihr ein bisschen lauter noch. 5,7932% lauter spiele ich den Song, für den ihr euch entscheidet. Also erstmal sammle ich die Vorschläge ein für den Lenkradklopfer. Das ist der lauteste Hit für diejenigen, die unterwegs sind auf den Autobahnen, Bundesstraßen, Feldwegen Deutschlands. Wer von Karlsruhe nach Schwerin fährt vielleicht gerade oder von Berlin nach Frankfurt am Main. 07221 2011. Jeder, der ein Lenkrad vor sich, neben sich, hinter sich, unter sich hat, der darf hier gerne einen Hit sich wünschen. Und dann wird Deutschland darüber abstimmen in wenigen Minuten. 07221 2011.
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So, bevor wir zum Lenkradklopfer kommen, noch eine Gefahrenstelle von der A5. Da hat es einen Unfall gegeben eben gerade. A5 Karlsruhe in Richtung Frankfurt. Dort läuft auch Kraftstoff aus. Zwischen Karlsruhe Mitte und Karlsruhe Nord. Eine ungesicherte Unfallstelle, an der Kraftstoff ausläuft. Ihr fahrt da bitte besonders vorsichtig. Und in 2 Minuten die Vorschläge für den Lenkradklopfer in der Popnacht.

0: Lost Frequencies, hier ist die Popnacht.
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0: Die Vorschläge heute Nacht kommen aus Baden-Württemberg und Schleswig-Holstein. Reinhard aus Pinneberg, guten Morgen.
2: Guten Morgen.
0: Und Reinhard muss heute zum Zahnarzt und man hört es schon, die Stimme ist gebrochen. Was ist denn kaputt? Ja. Was hast du denn für Problemchen?
2: Ich habe einen vereiterten Zahn, der muss raus.
0: Ja. Aber hoffentlich nicht so lange schon da drin.
2: Nee, seit 3 Tagen.
0: Na, das ist schon lange. Okay, dann hast du wahrscheinlich Schmerzmittel reingehauen oder was?
2: Ja, ich fühle auch.
0: Mhm. Und wie viel ist der Termin? Wann darfst du hin zum Zahnarzt?
2: Morgen Nachmittag erst.
0: Gut, also ich drücke dir die Daumen, dass die Nacht ein bisschen entspannt wird. Also zur Beruhigung des Zahns würdest du gerne Bob Seger hören mit Night Moves.
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0: Ich hoffe, das hilft gegen Zahnschmerzen. Das ist Vorschlag Nummer 1 auf jeden Fall für Reinhard aus Pinneberg. Carsten aus Villingen-Schwenningen, guten Morgen.
4: Morgen.
0: Und Carsten, du fährst nach Singen.
4: Jo.
0: Ist ja nicht so weit, was darfst du denn da machen?
4: Familiär Besuch.
0: Ach so, und dann kommst du nachts an irgendwann mal, wenn du da klopfst an die Tür, ist hoffentlich ein Notfall.
4: Nein, nein.
0: Gut, okay, also dann irgendwann stehst du...
4: Wird
0: ein langes Wochenende. Und dann hoffentlich ist das Buffet aufgebaut, das Nachtbuffet für dich dann, ne?
4: Ja.
0: Ansonsten hast du gerne Fußball gespielt im Leben. Welche Position?
4: Mehr im Mittelfeld.
0: Ja, und vermisst du das, dass du jetzt nicht mehr spielst?
4: Ja, schon, klar.
0: Mhm. Kannst du ja machen noch irgendwie, beweglich bist du,
4: nee,
0: oder?
4: Nee, geht gesundheitlich nicht mehr, das Knie ist kaputt.
0: Das Knie, immer ist es das Knie, bei Steffi Graf war es auch das Knie.
4: Da waren
0: die Knieschmerzen nachher älter als sie selbst. Na gut, Carsten, also komm gut an auf jeden Fall und Gesundung auch fürs Knie in deinem Fall. Wir haben jetzt Zahnschmerzen und Knieschmerzen. Ich bin ja froh, dass ich keine Schmerzen habe. Und du hast ja ausgesucht eine Version von Nothing Else Matters, eine ganz besondere von Miley Cyrus, What und Elton John.

0: ja alles runter, was es gibt, Miley Cyrus. Kriegt mir immer eine Gänsehaut. Ne? Nothing Else Matters von Miley Cyrus. What an Elton John, wer das hören möchte, 07221 2011 oder vielleicht auch Night Moves von Bob Seger, 07221 2011. Carsten und Reinhard, euch beiden danke für die Vorschläge.
1: Ja, gerne.
0: Tschüss, ciao, gute Nacht.
1: Ciao, ciao, gute Nacht.
0: Und das ist Harry Styles. Ne? Auch nicht schlecht, oder? Aktuell heißt American Girls.

Franz Bond. Harry Styles, jetzt wird schon mal laut hier. Kleine Vorbereitung auf den Lenkradklopfer, die Toten Hosen. Die Show muss weitergehen. Das ist der neue Hit der Toten Hosen in der Popnacht.

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2: Die Vorschläge heute Nacht kamen aus Bad Wildeburg und aus Schleswig-Holstein. Reinhard aus Pinneberg, der war für Bob Seger und Night Moves. Und Carsten aus Villingen-Schwenningen, der hätte gerne gehört von Miley Cyrus. Elton John und What, die Version von Nothing Else Matters. Und das ging hin und her. Bob Seger hat ein paar Stimmen bekommen. Man muss aber doch sagen, dass 82% aller Anrufer dann doch für Nothing Else Matters waren in der Version von Miley Cyrus, What und Elton John. Und klar, Miley Cyrus, die singt das Blaue vom Himmel runter. Auch bei diesem Song, der Flügel ist reingeschoben und ich spiele die unendlich lange Version. Ich glaube, die geht 3 Stunden und 24 Minuten bis zur Kündigung.

0: Ist das nicht groß? Ich lasse mal ein Like da für Miley Cyrus und dieser Version von Nothing Else Matters. Ne? Wenn die KI Gefühle hätte, sie würde jetzt auch ein Tränchen kullern lassen über die zarten Wangen des Chips. Es ist 1.30 Uhr.
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2: Bis zum Morgen kühlt es auf 8 bis 4 Grad ab. Am Donnerstag regnet es anfangs in Teilen von Ostwestfalen noch etwas. Sonst ist es abseits von einzelnen Schauern meistens trocken bei mehr oder weniger dichten Wolken und 10 Grad im Sauerland und 16 Grad.
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3: Es folgt eine amtliche Gefahrenmitteilung für Nordrhein-Westfalen, für die Stadt Krefeld, Krefeld-Linn und Gellibstratum. In Krefeld, im Bereich des Hafens, kommt es durch einen Brand zu Geruchsbelästigung und Rauchniederschlag. Gesundheitliche Beeinträchtigungen können nicht ausgeschlossen werden. Meiden Sie das betroffene Gebiet. Schließen Sie Fenster und schalten Sie Lüftungen und Klimaanlagen ab. Auf der A44 Düsseldorf Richtung Mönchengladbach ist im Kreuz Meerbusch die Verbindung zur A57 Richtung Nijmegen bis 9. Mai gesperrt. Auf der A46 Düsseldorf Richtung Wuppertal ist die Anschlussstelle Wuppertal-Barmen bis 5 Uhr früh gesperrt. Die A46 Hagen Richtung Hema ist zwischen Iserlohn-Seilersee und Hema wegen Bauarbeiten bis 5 Uhr früh gesperrt.
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0: Und die am meisten unterschätzte Höchsttemperatur heute in Deutschland in Arnis an der Schlei bekommen wir 12 Grad. Hier ist die Popnacht. Ich bin Ben.

0: Alicia Keys und The Girl on Fire. Hier ist die Popnacht. Und seid ihr auch FC Bayern-Fans? Naja, dann seid ihr wahrscheinlich ein bisschen ruhiger jetzt gerade drauf. Ja? Aber vielleicht läuft auch da ein Tränchen die Backen runter. Wenn ein Unentschieden wie Verlieren ist, dann geht's eben irgendwie doch um ein Finale. In diesem Fall um das Finale in der Fußball-Champions League. Das Rückspiel im Halbfinale ist für den FC Bayern München gegen Paris Saint-Germain gestern mit 1:1 ausgegangen. Und nach dem verlorenen Hinspiel ist Bayern damit raus. Und Paris Saint-Germain ist dann im Finale gegen Arsenal. Bayern-Torhüter Manuel Neuer, der bringt es auf den Punkt.
1: Ja, erstmal ist es sehr bitter. Ich glaube, dass wir nah dran gewesen sind und es auch ein Duell auf Augenhöhe gewesen ist. Ich glaube, jetzt, wenn man die letzte halbe Stunde in Paris gesehen hat und jetzt auch vielleicht die letzte halbe Stunde hier, dann wäre schon irgendwie mehr drin gewesen. Wir waren heute nicht die Killer.
0: Na, waren nicht die Killer. Naja, gut. Also die Bayern lagen auch sehr früh schon zurück. Mit Harry Kane haben sie dann erst in der Nachspielzeit den Ausgleich geschaffen. Und für Diskussionen sorgten dann auch einige Entscheidungen des Schiedsrichters. Der Portugiese, der hat ein Handspiel bei den Bayern erkannt, das auf den Bildern nicht zu sehen war. Da gab es ein weiteres Handspiel im Strafraum, das sorgte ebenfalls für Diskussionen. Jonathan Tah, der fand die Entscheidungen des Schiri fraglich.
2: Ich finde, er hat keine gute Leistung gebracht heute. Viele Entscheidungen, die ich nicht verstehen konnte. Das Handspiel auch, was ich nicht verstehen kann oder durch die Regeln nicht verstehe. Aber am Ende will ich mich jetzt nicht hier hinstellen und nachdem wir rausgeflogen sind, auf den Schiedsrichter zeigen. Ich glaube, das passt nicht zu mir, das passt nicht zu uns. Das wollen wir nicht sein. Wir wissen selber, dass wenn wir an diesen Details arbeiten, dass wir ja im nächsten Jahr in der Champions League ins Finale kommen können.
0: So ist es. Ne? Erstmal auf den Schiedsrichter zeigen und dann passt das ihm doch nicht. Aber ja, so ist das eben. Man muss sich auch mal ein bisschen abreagieren können, auch wenn es mit der Triple-Meisterschaft dann nicht mehr klappt. Es gibt ja noch den Bundesliga-Sieg. Noch nach diesem Sieg auch noch die Chance auf den DFB-Pokal im Finale. Und ansonsten geht es nächste Saison weiter, meint Joshua Kimmich.
3: Wir sind auf einem Weg. Ich fand es letzte Saison schon ganz gut. Da sind wir auch unnötig ausgeschieden. Da waren wir jetzt auch nicht unbedingt die schlechtere Mannschaft. In dieser Saison waren wir ein Stück weit näher dran. Natürlich gegen ein sehr, sehr starkes Paris auch. Trotzdem glaube ich, dass wir sie hätten bezwingen können und in der nächsten Saison greifen wir wieder an.
0: Und wer noch ein paar Infos möchte oder sich nochmal durchklicken möchte durch das Spiel von gestern Abend, der Bayern gegen Paris Saint-Germain, das funktioniert ganz gut auf sportschau.de. Hier ist die Popnacht.

Somber und Home Wrecker. Aktueller Hit hier in der Popnacht. Und die Orgel ist reingeschoben. Für einen alten Messdiener hört sich das ganz gut an. Muss ich erstmal genießen. Okay, okay. Auf der A3 Frankfurt in Richtung Würzburg. Da steht ein defekter LKW zwischen Weibersbronn und Rohrbronn. Hier ist die Popnacht mit OMD und Walking on the Milky Way.

0: 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Hier ist die Popnacht so. Die Haare sind wieder einigermaßen getrocknet. Jetzt muss ich sagen, jetzt wirken die auch wieder länger und voller. Mhm. Wobei, man muss gar nicht zum Friseur gehen, wenn man die Haare so nass hat von so einem Regen. Dann sieht das also auch manchmal gar nicht so schlecht aus. Also, mit trockenen Haaren spricht es sich auch wieder ein bisschen leichter. Wir haben den Peter, der ist unterwegs. Wo ist denn der gerade mit seinem Kollegen rum am Fahren heute Nacht?
1: Liebe Grüße an den Friedrich Weigand. Wir fahren beide LKW. Er fährt Richtung Kassel und ich komme von Kiel in Richtung Halle. Ansonsten danke für die schöne Unterhaltung. Wir hören euch jede Nacht und ihr seid ein super Radiosender.
0: Das freut mich, ne? Wenn man nett ist, dann kriegt man was zurück. Man muss nur freundlich sein. So, und Peter hat noch einen Musikwunsch hier, den er gerne seinem Kollegen Friedrich Weigand schicken würde. Über uns von Robbie Williams, All My Life. Hier ist die Popnacht. Why?

Robbie Williams in Crazy All My Life. Es ist jetzt 1.54 Uhr. Da piept es noch mal ein bisschen bei mir und bei euch auch. Wir haben eine Gefahrenstelle von der A562, Abzweig Bonn Süd. Da sind Menschen auf der Fahrbahn. Zwischen Ramersdorf und Rheinaue fahrt ihr bitte besonders vorsichtig auf der A562. Die Popnacht mit Jojo und Leave Get Out.

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1: Die Nachrichten mit Magdalena Dietz. Guten Morgen.
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1: Eine Deutsche, die an Bord eines Kreuzfahrtschiffes mit dem Hunter-Virus in Kontakt gekommen war, ist vom Flughafen Amsterdam nach Düsseldorf gebracht worden. Dort wurde sie gegen 23.30 Uhr von der Uniklinik aufgenommen. Annette Selle für WDR aktuell.
2: 6 Fahrzeuge der Düsseldorfer Feuerwehr und des Katastrophenschutzes NRW hatten die 65-jährige Deutsche zuvor am Flughafen Amsterdam übernommen, ausgestattet mit Schutzanzügen. Die Fahrt führte zur Südzufahrt des Klinikums, wo genau solche Einsätze regelmäßig trainiert werden. Das Klinikum geht davon aus, dass die Frau nicht mit dem Hunter-Virus infiziert ist. Sie zeige keine Symptome. Unterdessen ist klar, dass die beiden niederländischen Passagiere, die am Hunter-Virus verstarben, vor ihrer Kreuzfahrt mehrere Länder in Lateinamerika bereist hatten. Die argentinischen Behörden wollen deshalb Experten für Infektionskrankheiten an die entsprechenden Orte entsenden und dort Nagetiere untersuchen lassen.
1: In mehreren Bundesländern ist die Polizei gegen 36 mutmaßliche Rechtsextremisten vorgegangen. Sie gehören zu bekannten Jugendgruppen. Ihnen wird unter anderem Bildung einer kriminellen Vereinigung vorgeworfen. In Chats sei unter anderem zu Gewalt gegen politische Gegner und Andersdenkende aufgerufen worden. Die meisten Beschuldigten gibt es in NRW. Der FC Bayern München hat das Endspiel der Champions League verpasst. Der deutsche Fußballmeister kam im Halbfinalrückspiel gegen Titelverteidiger Paris Saint-Germain im eigenen Stadion nicht über ein 1:1 hinaus. In Krefeld ist die Feuerwehr gerade im Großeinsatz. Am Rheinhafen brennen 700 Tonnen Metallschrott in einem Entsorgungsbetrieb. Der Brand sorgt für sehr viel Rauch. Anwohner unter anderem in Krefeld, Meerbusch, Karst und Neuss wurden über die Nina-App gewarnt. Sie sollen Fenster und Türen geschlossen halten. Die Feuerwehr geht davon aus, dass die Löscharbeiten noch mehrere Stunden dauern werden.
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1: In Münster gibt es jetzt 2 bestätigte Fälle der amerikanischen Faulbrut, einer gefährlichen Bienenkrankheit. Die Stadt hat Sperrbezirke eingerichtet. Silvia Stoll, WDR Münster.
3: Die infizierten Bienenvölker müssen getötet werden, damit sich die Krankheit nicht weiter verbreitet. Andere Imker im Sperrbezirk müssen jetzt melden, wo ihre Bienenvölker aktuell stehen. Die werden nämlich genau kontrolliert. Ist alles unauffällig, wird der Sperrbezirk auch wieder aufgehoben. Das dauert aber mindestens 2 Monate. Die amerikanische Faulbrut ist eine anzeigepflichtige Tierseuche, die von Biene zu Biene übertragen wird. Für uns Menschen ist der Erreger komplett ungefährlich. Auch Honig kann bedenkenlos gegessen werden.
1: Und das Wetter in Nordrhein-Westfalen. Bei Tiefstwerten zwischen 8 und 4 Grad kann es vereinzelt noch etwas regnen. Tagsüber hält der Regen morgens in Teilen von Ostwestfalen noch etwas an. Ansonsten ist es meist trocken, aber grau. In Minden bis 13 Grad, in Warendorf bis 14 und in Essen bis 15 Grad. Morgen am Freitag gibt es Sonne und Wolken im Wechsel, vereinzelt Schauer und bis 20 Grad. Das war WDR aktuell.
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4: Es folgt eine amtliche Gefahrenmitteilung für Nordrhein-Westfalen, für die Stadt Krefeld, Krefeld-Linn und Gellibstratum. In Krefeld, im Bereich des Hafens, kommt es durch einen Brand zu Geruchsbelästigung und Rauchniederschlag. Gesundheitliche Beeinträchtigungen können nicht ausgeschlossen werden. Meiden Sie das betroffene Gebiet. Schließen Sie Fenster und schalten Sie Lüftungen und Klimaanlagen ab. Auf der A44 Düsseldorf Richtung Mönchengladbach ist im Kreuz Meerbusch die Verbindung zur A57 Richtung Nijmegen bis 9. Mai gesperrt. Auf der A46 Düsseldorf Richtung Wuppertal ist die Anschlussstelle Wuppertal-Barmen bis 5 Uhr früh gesperrt. Die A46 Hagen Richtung Hema ist zwischen Iserlohn-Seilersee und Hema wegen Bauarbeiten bis 5 Uhr früh gesperrt.
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5: 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Und das Popnacht-Package wartet auf euch. Es ist wieder poliert, es ist perfekt, es glänzt vor meinen Augen in diesem Moment. Und in wenigen Minuten gehört es euch. Unter 07221 2011 spielen wir drum. Wer möchte mitspielen, um ein PP